0: bieten.
1: In dem Namen steckt das lateinische Wort servire, dienen. Serviten sind Diener, Diener der seligsten Jungfrau Maria. Unsere Aufgabe ist, Gott und den Menschen dienen, nach dem Vorbild Mariens, der demütigen Magd des Herrn.
0: Schwester Veronika, wie sieht denn der geschichtliche Hintergrund um die Ursprungslegende des Servitenordens aus?
1: Er ist sehr spannend. Der Servitenorden entstand 1233 in Florenz. Das war zeitlich nach dem Orden des heiligen Dominikus und des heiligen Franziskus. Es war eine Zeit des Abfalls von der Kirche und von Missständen im Klerus. Eine Zeit des Verfalls der Sitten, der politischen Kämpfe und bürgerlichen Zwiste. Die ersten Serviten sind die sogenannten sieben heiligen Väter aus den vornehmsten Familien von Florenz, die meist Handel betrieben. Es sind die heiligen Bonfilius, Bonajuncta, Manettus, Amideus, Hugo, Sostenius und Alexius. Alle sieben zeigten sich bereits in ihrer Kindheit und Jugendzeit als besonders tugendhaft und gottverbunden. Als junge Männer lernten sie sich in der Bruderschaft Bündnis zum Lobe Mariens kennen und waren besonders eifrige Mitglieder. Der 15. August 1233, das Hochfest Aufnahme Mariens in den Himmel, veränderte ihr Leben grundlegend. Sie waren wieder mit der Bruderschaft zum Lobe Mariens versammelt. Da erschien jedem von ihnen, ohne dass es die anderen wussten, in strahlender Herrlichkeit, umgeben von den Chören der Engel, die Gottesmutter. Von einem Feuerball gingen sieben Strahlen aus. Nachdem Maria jeden von ihnen mit mütterlicher Liebe beim Namen genannt hatte, sprach sie den Wunsch aus, sie möchten die Welt verlassen und sich an einen Ort zurückziehen, den sie ihnen noch näher bezeichnen wolle. Darauf verschwand die Erscheinung. Alle Mitglieder der Bruderschaft hatten sich entfernt, nur die sieben waren zurückgeblieben. Voller Staunen erzählten sie einander von dem Ruf Mariens. Ohne Ausnahme waren sie bereit, dem Ruf zu folgen. Nachdem sie ihre Familien im Einvernehmen versorgt hatten oder ihr Hab und Gut verschenkt hatten, wenn sie noch keine gegründet hatten, zogen sie zu den minderen Brüdern in eine leerstehende Hütte. Der bisherige Kaplan der Bruderschaft wurde ihr geistlicher Vater. In Bußgewändern, groben, grauen Kutten stellten sie sich dem Bischof vor, gaben sich Satzungen und wählten Bonfilius den Ältesten als Oberen. Bald stellte sich die Notwendigkeit heraus, die Mitbürger um Almosen zu bitten. Auf dem Weg ihrer Bittgänge riefen wundersamerweise Säuglinge, sehet da die Diener Mariens. Es dauerte nicht lange und viele Menschen pilgerten zu den sieben Büßern. Diese vermissten ihre Einsamkeit und baten Maria um Hilfe. Die Gottesmutter erschien ein zweites Mal und wies ihnen jetzt den Senariberg als Wohnstätte an. Der Senariberg Monte Senario war 4 Stunden von Florenz entfernt und schwer zugänglich. In den vielen Höhlen und Grotten verursachte der Wind ein tönendes Geräusch. Die sieben heiligen Väter waren selig und ließen sich als Einsiedler nieder. Sie errichteten ein kleines Kirchlein und sieben kleine

0: sehen. Er solle ihnen eine Regel geben, nach der sie leben könnten und ihnen mitteilen, ob sie weitere Gefährten aufnehmen sollen. Auf wunderbare Weise gab Maria ihren Willen kund. Obgleich es auf dem gesamten Berg winterlich war, stand am Hochfest Maria Verkündigung im Jahr 1240 der auf dem Berg angelegte Weinberg in Blätterschmuck, behangen mit köstlichen Früchten. Der Boden war mit den schönsten Blumen bedeckt. Am folgenden Karfreitag erschien die heiligste Mutter nun persönlich, umgeben von ihren Engeln. Einige trugen die Leidenswerkzeuge Jesu, andere schwarze Gewänder, einer ein Buch mit der Aufschrift Regel des heiligen Augustinus, wieder ein anderer Engel einen Palmzweig und eine Rolle, auf der golden stand Diener Mariens. Die heiligste Jungfrau sprach: Nehmet hin die Kleidung, welche ihr und eure Nachfolger zur Erinnerung an meine Schmerzen tragen sollt, wenn ihr als meine Diener nach der Regel des heiligen Augustinus lebt, werdet ihr die Siegespalme erlangen. Der Bischof hatte einen ähnlichen Traum. Es gab keinen Zweifel. Der Bischof setzte den Tag der Einkleidung fest. Jetzt nahmen die sieben Diener Mariens auch andere Männer auf. Neuer und alter Ordensoberer war Bonfilius. Nach einer Zeit der Vorbereitung weihte der Bischof mit Ausnahme von Alexius alle zu Priestern. Die Einsiedelei wurde in ein förmliches Kloster umgewandelt. Ebenso entstand in Florenz bei Carfaccio ein kleines Kloster mit der Kirche Santissima Annunziata. Wegen ihrer Gottes- und Nächstenliebe wurden die heiligen sieben Väter sehr geschätzt. Obwohl der Weg so beschwerlich war, suchten auch auf dem Senariberg zahlreiche Menschen Trost und Hilfe. Papst Leo XIII. Nahm die heiligen sieben Väter 1888 gemeinsam als brüderliche Gemeinschaft unter die Heiligen auf. Der Orden feiert ihr Hochfest am 17. Februar. Zweiter Vater des Ordens wird der heilige Philippus Benitius genannt. Er konnte gegen viele Hindernisse und Schwierigkeiten den Orden festigen und verbreiten. Von 1267 bis 1285 war er der fünfte General des Ordens. Als man seine Geistesgröße erkannte, wollten ihn die Kardinäle zum Papst wählen. Doch Philippus floh und versteckte sich in einer Einsiedelei. Sein Buch, das er immerzu betrachtete, war das Kreuz.
1: Das ist sehr interessant, diese Geschichte, Schwester Veronika. Wie entstand denn der weibliche Zweig des Servitenordens, die Servitinnen?
0: Der weibliche Zweig entstand durch Juliana von Falconieri. Sie ist die Nichte des Alexius Falconieri, der einer der sieben heiligen Väter ist. Juliana ist 1270 in Florenz geboren. Sie besuchte häufig die Gemeinschaft der Diener Mariens, die damals im Gründungsstadium war, und war tief beeindruckt vom Leben dieser Brüder nach den evangelischen Räten. Mit 15 Jahren bestürmte sie die Himmelskönigin und ihre Eltern, doch die Einwilligung zu erhalten, auch das Kleid der Diener Mariens tragen zu dürfen. Schließlich führte sie eine kleine Gruppe von Frauen an,

0: mit denen sie sich zum Gebet und zu tätiger Nächstenliebe traf, vor allem in der Krankenpflege. 1304 zogen die jungen Frauen in ein eigenes Kloster. Juliana übertraf alle an Tugendeifer. Geschwächt durch ein entsagungsreiches Leben, konnte sie in ihrer Todesstunde am 19. Juni 1341 nicht mehr die heilige Kommunion empfangen. Deshalb bat sie den Priester, ihr eine heilige Hostie auf die Brust zu legen. Dann verschied Juliana. Wunderbarerweise war die Hostie in ihren Leib eingegangen. Auf Bildnissen wird die heilige Juliana deswegen immer mit der strahlenden Hostie auf der Brust dargestellt. Heilig gesprochen wurde sie 1737 von Papst Clemens XII. In der Kirche Santissima Annunziata in Florenz ruhen ihre sterblichen Überreste. Ihr Fest feiern wir am 19. Juni.
1: Was sind die Beweggründe für einen Eintritt in Ihren Orden, Schwester Veronika?
0: Ja, wenn man von den Anfängen des Servitenordens hört, wird deutlich, was der Beweggrund für einen Eintritt in diesen Orden ist. Es ist immer der Ruf Mariens, der Ruf der schmerzhaften Mutter in Einheit mit ihrem Sohn, der ins Herz trifft. Um der Liebe Jesu und Mariens willen bleibt der Diener Mariens im Kloster, dankbar, die kostbare Perle gefunden zu haben. Nach dem Vorbild der sieben heiligen Väter, des heiligen Philippus Benitius und der heiligen Juliana sucht er die Ordensspiritualität zu leben. Die Ordensspiritualität hat mehrere Merkmale. Das erste Merkmal, die Gemeinschaft, aber auch das Alleinsein als zwei Pole. Als Serviten leben wir brüderlich in Gemeinschaft. Gemeinsames Gebet, gemeinsame Mahlzeiten, gemeinsames Gestalten des Tages und Zeugnis geben. Auf den Mitbruder hören, auf die Mitschwester hören, sich zurücknehmen, gemeinsam wollen, all das prägt unseren Alltag. Als Gegenpol tritt das Eremitische hinzu, das Alleinsein im Gebet mit meinem Gott, der Rückzug in Stille und Einsamkeit, wie die sieben heiligen Väter auf dem Monte Senario. Zweites Merkmal, der Dienst an den Mitmenschen. Serviten lassen sich in den Dienst nehmen. Wir streben danach, offen zu sein für die Bedürfnisse und Nöte unserer Mitmenschen. Wir suchen ihnen zu dienen, sei es in direkten Tätigkeiten, sei es im fürbittenden Gebet für sie. Das dritte Merkmal der Ordensspiritualität ist die Hinwendung zu Maria. In allem, was wir als Diener Mariens für uns, den Orden oder andere, die Hilfe suchen, erlangen möchten, wenden wir uns an Maria. Maria ist uns Zuflucht, Mutter und Herrin, auf die wir blicken.
1: Wie zeigt sich die Hinwendung zu Maria in Zeichen, Gebeten, Festen konkret, Schwester Veronika?
0: Sie zeigt sich zunächst einmal im Ordensgewand. Der schwarze Habit und das schwarze Skapulier sind Zeichen für die Schmerzen und die Demut Mariens, die ihr Leben in den Dienst Gottes gestellt hat, wie wir Diener Mariens das auch zu tun suchen. Verbunden mit der schmerzhaften Mutter sind wir Diener Mariens vor allem durch den Rosenkranz zu den sieben Schmerzen Mariens, den wir ständig bei uns tragen. Zu Beginn des Chorgebetes grüßen wir zuerst die Gottesmutter mit einem Ave Maria. Zum Ende beten wir mit ihrem lieben Kinde, segne uns die schmerzensreiche Jungfrau Maria. An bestimmten Tagen gedenken die Gemeinschaften der schmerzhaften Mutter ausführlicher, mit dem Stabat Mater oder der Litanei zur schmerzhaften Mutter, auch mit Hymnen aus einem ordenseigenen Büchlein. Häufig singen wir zu Ehren Mariens. Gerne begehen die Diener Mariens auch gemeinschaftlich das samstägliche Mariengedächtnis. Auch Bildnisse und figürliche Darstellungen der schmerzhaften Mutter sind etwas Spezifisches in den Servitenklöstern. Häufiger gibt es eine eigene Marienkapelle. Für die Fest- und Gedenktage der Mutter Gottes und der Ordensheiligen haben wir ein ordenseigenes Stunden-, Mess- und Lesungsbuch.
1: Die Serviten suchen nach der Regel des heiligen Augustinus zu leben. Können Sie uns dies näher beleuchten, Schwester Veronika?
0: Ja, wir Serviten suchen die evangelischen Räte Armut, Ehelosigkeit und Gehorsam nach der Regel des heiligen Augustinus zu leben. Der heilige Augustinus ist unser Regelvater. Der Orden feiert ihn am 28. August. Die Regel des heiligen Augustinus ist die älteste Regel des Abendlandes, 150 Jahre älter als die Regel St. Benedikts. Was der heilige Augustinus niederschrieb, hat er ein Leben lang zu verwirklichen gesucht. Es spiegeln sich in dieser Regel die Grundzüge seines Wesens, seine Gottinnigkeit und Nächstenliebe, seine apostolische Armut und Selbstlosigkeit, seine Demut und Herzensgüte. Die Regel ist der Weg, auf dem wir schreiten, zu dem wir uns bei unserer Profess verpflichtet haben. Der Kerngedanke ist, die Schwestern und Brüder sollen eine echte Gemeinschaft christlicher Liebe sein. Wie das geht? Der heilige Augustinus sagt, sie sollen nicht den Kopf hochtragen. Ihr Herz soll vielmehr nach oben gerichtet sein. Es soll bei Gott sein. Gegensätze in Lebenshaltung und Gesittung sollen in einer wahrhaft christlichen Liebesgemeinschaft überbrückt werden. Die Demut sei das Fundament. Du willst groß sein? Fange an mit dem ganz Kleinen. Der heilige Augustinus empfiehlt eine gegenseitige Ehrerbietung, zum Beispiel beim Grüßen. Genau geregelt sind Mahlzeit, Arbeitszeit und Gebetszeit. Eine feste Tagesordnung soll ruhigen Gleichklang geben. Augustinus verlangt keine außerordentlichen Leistungen oder Bußwerke, sondern weist hin auf die beharrlich dienende Liebe, die schlichte Treue im Alltag. Immer wenn man meint, es fehlt etwas, gilt: ganz soll er eure Seele erfassen. Und in Bezug auf die Ehelosigkeit sagt der heilige Augustinus: ganz soll er in eurer Seele erfassen, was ihr der Ehe nicht einräumen wolltet.
1: Aus welchen geistlichen Quellen schöpft der Diener Mariens Kraft für die Nachfolge, Schwester Veronika?
0: Immer schöpfen wir aus der Gnade und Liebe Jesu und Mariens, besonders aus der Gnade des heiligen Messopfers, aus dem schweigenden Verweilen bei Jesus und Maria, aus dem Hören und der Hingabe. Zum Zweiten lehrt uns Dina Mariens die Betrachtung des Lebens Jesu und Mariens, wie sie die Evangelien schildern. Insbesondere betrachten wir die Schmerzen Mariens im Leben mit ihrem Sohn, im täglichen Gebet des 7 Schmerzenrosenkranzes. Weitere geistliche Quellen, aus denen wir Dina Marien schöpfen, sind die Ordensregel, die Lebensbeschreibungen der Ordensheiligen und die Betrachtung der Ursprungslegende. Gerne möchte ich nun den 7 Schmerzenrosenkranz vorstellen. Dieser Rosenkranz hat 7 Gesetzchen mit je einem Vater Unser und 7 Gegrüßet seist du Maria. Am Schluss werden 3 Ave Maria zu Ehren der bitteren Tränen der Gottesmutter gebetet und das Credo. Die 7 Schmerzen, die in den Gesetzen betrachtet werden, sind folgende. 1. Schmerz. Simeon spricht zu Maria. Deine Seele wird ein Schwert durchdringen. 2. Schmerz. Gott spricht in der Nacht. Nimm dein Kind und flieh nach Ägypten. 3. Schmerz. Maria verliert ihr Kind und sucht Jesus 3 Tage lang. 4. Schmerz. Maria begegnet ihrem Kreuz tragenden Sohn. 5. Schmerz. Maria steht unter dem Kreuz ihres Sohnes. 6. Schmerz. Der Leichnam Jesu wird in den Schoß seiner Mutter gelegt. 7. Schmerz. Der Leichnam Jesu wird ins Grab gelegt. Maria weint am Grab. Viele Situationen unseres menschlichen Lebens finden wir im 7-Schmerzen-Rosenkranz wieder. Niemand ist ohne Kummer und Schmerz im Leben oder weiß um das Leid anderer. Maria steht mit uns unter dem Kreuz, das uns auferlegt ist. Der Blick beim Beten des Rosenkranzes ist auf Maria gerichtet, die die schweren Stunden ihres Lebens mit gläubigem Herzen bewältigt hat.

0: Wir sind zurück in der Sendung mit Schwester Veronika, der Servitinnen, und sie hat uns bereits ein schönes Porträt über den Servitenorden ermöglicht. Auch hat sie uns der Rosenkranz der sieben Schmerzen Mariens aufgezeigt und jetzt freuen wir uns auf die weiteren Gedanken von Schwester Veronika. Schwester Veronika, das Hauptfest der Serviten ist der 15. September, Hochfest der schmerzhaften Mutter, der Hauptpatronin des Ordens. Können Sie uns hierzu einige Gedanken schenken, Schwester Veronika?
1: Sehr gerne. Am 15. September gedenken wir der sieben Schmerzen unserer Mutter, die wir im sieben Schmerzen Rosenkranz verehren. Wir danken ihr für ihre Liebe. Denn Maria hat ihr Ja, das sie bei der Verkündigung des Engels sprach, auch in den schwersten Stunden ihres Lebens nicht zurückgenommen. So ist sie für uns Menschen die schmerzhafte Mutter geworden und hat am Erlösungswerk ihres Sohnes teilgehabt. Uns Serviten ist die schmerzhafte Mutter Vorbild und Lehrmeisterin in ihrer Liebe und Bereitschaft zu dienen. Wir sollen es ihr gleich tun. Zwei Antiphonen, die wir an diesem Fest beten, drücken das auch aus. Mutter, die du bei dem Kreuze stehst, dich betrachten wir als Vorbild unseres Dienstes an Gott und den Menschen. Du bist uns Lehrmeisterin, die wir bei den unzähligen Kreuzen unserer Brüder und Schwestern stehen. Eine weitere Antiphon preist dann die Liebe Gottes, der die bitteren Leiden in ein Werkzeug des Heiles verwandelt. Im Kreuz ist Heil, im Kreuz ist Leben, im Kreuz ist Hoffnung.
0: Schwester Veronika, der Servitenorden hat es sich zur Aufgabe gemacht, die Liebe zur schmerzhaften Mutter zu verbreiten. Inwiefern ist das geschehen oder geschieht das heute noch?
1: Zunächst einmal geschieht das durch die Verbreitung des Rosenkranzes zu den sieben Schmerzen Mariens. Und dieses Rosenkranzgebet ist von brennender Aktualität. Denn auch in den Erscheinungen von Kibeo in Ruanda in den 80er Jahren hat die Gottesmutter aufgefordert, den Rosenkranz der sieben Schmerzen zu verbreiten, als ein Heilmittel gegen den schwerwiegenden Unglauben der Welt, die am Rand des Abgrunds steht. Aktuell kann der sieben Schmerzen Rosenkranz auch angesichts der Leiden so vieler im Krieg im östlichen Europa gebetet werden. Angestoßen durch die Frömmigkeit der Serviten gibt es nahezu in jeder Kirche ein Bildnis oder eine Skulptur der schmerzhaften Mutter. Häufig wird Maria unter dem Kreuz oder als Pietà dargestellt und regt zur liebevollen Betrachtung an. Ein weiteres Anliegen war und ist dem Servitenorden die theologische Bedeutung Mariens in der Heilsgeschichte zu beleuchten, im Studium, in der Lehre, in der Verkündigung. In den Konstitutionen des Servitenordens heißt es, um den Gläubigen diesen Reichtum zu vermitteln und sie zu einer echten Marienverehrung zu führen. Zu diesem Zweck gibt es seit 1957 in Rom eine ordenseigene Fakultät für die Mariologie und für das reguläre Theologiestudium, die päpstlich-theologische Fakultät Marianum.
0: Und wo wirken die Serviten, Schwester Veronika?
1: Serviten wirken in über 30 Ländern auf allen Kontinenten. In der zweiten Hälfte des 20. Jahrhunderts nämlich wurden viele Missionsgebiete übernommen, entsprechend dem Auftrag der Gottesmutter, die Verehrung ihrer Schmerzen zu verbreiten. Es gibt ungefähr 800 Brüder weltweit und 6500 Schwestern in 10 Klausurklöstern und 21 Kongregationen mit mehreren Niederlassungen. Die Schwestern und Brüder sind vor allem in der Seelsorge, in der Volksbildung und in der Mission tätig. Die Hauptaufgabe der klausurierten Nonnen ist das Gebet. Darüber hinaus gibt es 2 Säkularinstitute, die Mitglieder des Drittordens. Sie beten den Rosenkranz zu den 7 Schmerzen Mariens, tragen ein Skapulier und treffen sich zu geistlichen Einkehrtagen mit einem Servitenpater. Außerdem gibt es Bruderschaften der schmerzhaften Mutter, die Freunde unserer Gemeinschaften und einen Missionsbund. Sitz der Generalkurie ist San Marcello al Corso im Zentrum Roms, mit dem wundertätigen Pestkreuz, vor dem auch Papst Franziskus betete. Seit 2013 ist Pater Gottfried Maria Wolf General des Ordens. Er stammt aus Bayreuth in Oberfranken, das liegt im Norden von Bayern.
0: Sie selbst, Schwester Veronika, sind im Kloster der Servitinnen in München. Mögen Sie Ihr Kloster und die Kirche vorstellen?
1: Wir sind ein Kloster von Klausurnonnen, das einzige in Deutschland. Eine Kongregation gibt es noch in Düsseldorf. In München gibt es uns seit 1716. Unsere Gründung geht auf ein Gelübde der bayerischen Kurfürstin Therese Kunigunde zurück. Sie war im spanischen Erbfolgekrieg mit ihren Kindern nach Venedig geraten, ins Exil. Dort traf sie eine ehemalige Hofdame, Gräfin Zinzendorf. Die ehemalige Gräfin Zinzendorf lebte jetzt im Kloster der Servitinnen als Schwester Elekta. Therese Kunigunde gelobte Schwester Elekta bei einer glücklichen Heimkehr in München den Orden der Servitinnen einzuführen und dazu die ewige Anbetung zu stiften. Genau das geschah 10 Jahre später. Schwester Elekta und Schwester Rosa, ihre ehemalige Novizenmeisterin, waren die ersten Schwestern in München. Am 22. Juli 1721, dem Gedenktag der heiligen Maria Magdalena, begannen die Schwestern mit der ewigen Anbetung. Seit nunmehr 300 Jahren ist sie unsere Hauptaufgabe, neben der Verehrung der schmerzhaften Mutter. Laien teilen die Anbetung mit uns bei Tag und bei Nacht. Nach der Zerstörung von Kloster und Kirche im Zweiten Weltkrieg entstand eine neue, schlichte Anbetungsstätte mit der Kirche zu den 7 Schmerzen Marie, auch Herzogspitalkirche genannt, nach der alten Kirche, die für das herzogliche Spital erbaut worden war. Die Klosterkapelle ist mit der Herzogspitalkirche verbunden. So kann der Herr in eucharistischer Gestalt in der Monstranz von den Schwestern in der Kapelle und von den Gläubigen in der Kirche angebetet werden.
0: Wie Sie erwähnt haben, Schwester Veronika, ist die Herzogsspitalkirche eine Besonderheit und da gibt es offensichtlich auch ein Fest am 21. Januar. Was wird an diesem Tag genau gefeiert?
1: Am 21. Januar wird die Augenwende der schmerzhaften Gottesmutter gefeiert. Am rechten Seitenaltar über dem Tabernakel steht eine große Holzstatue der schmerzhaften Mutter. Tobias Bader hat sie 1651 geschnitzt. Von uns Schwestern wird sie mit verschiedenen Gewändern umkleidet. Ein auf das Herz gerichtetes Schwert symbolisiert die Schmerzen. Das sehr liebevolle Gesicht ist von einem Sternenkranz umgeben. Auf dem Kopf trägt die Gottesmutter eine Krone. In ihren Händen hält sie Rosenkränze, Blumen und ein Tränentüchlein. Schon von Anfang an wurde die schmerzhafte Mutter vom Herzogsspital samstags besonders verehrt. An einem dieser Samstage nun, am 21. Januar 1690, bemerkte die 10-jährige Maria Franziska Schott während der lauretanischen Litanei, dass sich die Augen der Muttergottesstatue bewegten. Sie blickte bald in die Höhe zu ihrem gekreuzigten Sohn, damals stand sie noch unter dem Kreuz, bald hernieder zu den Gläubigen und auch zu der nahestehenden Krippe. Viele Gläubige eilten in die Kirche, und das Ereignis wiederholte sich häufig. Nach sorgfältiger Prüfung erkannte Erzbischof Josef Clemens von Freising die Augenwende als Wunder an. Die Herzogsspitalkirche wurde Wallfahrtskirche. Viele Menschen kommen mit ihren Sorgen, Schmerzen, Nöten zur schmerzhaften Mutter. Allen streckt die Mutter ihr Tränentüchlein entgegen. Sie ist die gute Mutter, die ihre Augen zuwendet. Hört, was der Beter auf dem Herzen hat, tröstet und versteht.
0: Sehr schön. Herzlichen Dank, Schwester Veronika. Mögen Sie zum Abschluss ein wenig über Ihre Gemeinschaft und Ihren Tagesablauf erzählen?
1: Wir sind nur eine kleine Gemeinschaft. Während früher noch 50 Schwestern im Kloster beteten und arbeiteten, sind wir heute noch zu fünft. 3 Schwestern haben ein höheres Alter, 2 ein mittleres. Nach einer kurzen Betrachtung beten wir am Morgen die Laudes und die Terz. Anschließend ist um 7 Uhr Heilige Messe. Nach dem Frühstück beginnt die Arbeitszeit. Unsere Aufgaben sind Verwaltungstätigkeiten, Pfortendienst, Kochen, Wäsche waschen sowie die Kapelle der Schwestern und die Kirche betreuen. In einem kleinen Devotionalienladen werden auch handgeschriebene Karten und selbstverzierte Kerzen angeboten. Untertags halten wir stundenweise Anbetung und beten den 7 Schmerzenrosenkranz. An der Pforte ist eine Schwester zum Gespräch da, nimmt Gebetsanliegen entgegen und heilige Messen, verkauft Hostien und gibt an Arme Brotzeiten aus. Abends beten wir die Vesper, die Matutin und die Komplett im Chor. 2-mal wöchentlich halten wir Nachtanbetung. Dabei unterstützt uns eine Servitentertiarin, die ganz nahe am Kloster wohnt und regelmäßig kommt.
0: Sehr schön. Herzlichen Dank, Schwester Veronika. Möchten Sie noch ein Abschlusswort an die Zuhörerschaft richten?
1: Ja, Schmerzhafte Mutter, wende deine Augen zu, wende deine Augen zu den Hörern von Radio Gloria, wende deine Augen zu Frau Marti, wende deine Augen zu den Menschen in Not und Schmerz, in Verfolgung, im Krieg, den verlorenen Söhnen, den Kindern, Familien, den alten Menschen, den Regierenden unserer Kirche und deinen Priestersöhnen. Liebe Hörer von Radio Gloria, liebe Frau Marti, im Gebet empfehle ich Sie mit meinen Mitschwestern der schmerzhaften Mutter. Mit ihrem lieben Kinde segne sie und ihre Lieben, die schmerzensreiche Jungfrau Maria.
0: Herzlichen Dank, Schwester Veronika. Und wir werden sehr gerne Sie und Ihre Mitschwestern in unseren Gebeten einschließen bei Radio Gloria. Und Radio Gloria wünscht Ihnen einfach und allen Servitinnen und Serviten alles Gute, Gottes Segen, und mögen Sie auch immer wieder Trost bei unserer Mutter finden. Alles Liebe nach München, Schwester Veronika.
1: Ich danke Ihnen von Herzen. Im Gebet zur schmerzhaften Mutter verbunden.
0: Herzlichen Dank, Schwester Veronika. Das war die Sendung mit Schwester Veronika, der Servitinnen in München. Sie hat uns ein schönes Porträt über das Geheimnis der Schmerzen unserer lieben Frau Mutter Gottes ermöglicht. 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So verabschiede ich mich von Ihnen allen, wünsche Ihnen reicher Gottes Segen und mögen Sie auch Trost und Zuflucht bei unserer Mutter Gottes der Schmerzen finden dürfen. Alles Liebe, Ihre Andrea Marti.

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1: Wir beten den Barmherzigkeitsrosenkranz. Im Namen des Vaters und des Sohnes und des Heiligen Geistes. Amen. Vater unser im Himmel, geheiligt werde dein Name, dein Reich komme, dein Wille geschehe, wie im Himmel, so auf Erden. Unser tägliches Brot gib uns heute und vergib uns unsere Schuld, wie auch wir vergeben unseren Schuldigern. Und führe uns nicht in Versuchung, sondern erlöse uns von dem Bösen. Amen. Gegrüßet seist du, Maria, voll der Gnade, der Herr ist mit dir. Du bist gebenedeit unter den Frauen, und gebenedeit ist die Frucht deines Leibes, Jesus. Heilige Maria, Mutter Gottes, bitte für uns Sünder, jetzt und in der Stunde unseres Todes. Amen. Ich glaube an Gott, den Vater, den Allmächtigen, den Schöpfer des Himmels und der Erde, und an Jesus Christus, seinen eingeborenen Sohn, unseren Herrn, empfangen durch den Heiligen Geist, geboren von der Jungfrau Maria, gelitten unter Pontius Pilatus, gekreuzigt, gestorben und begraben, hinabgestiegen in das Reich des Todes, am dritten Tage auferstanden von den Toten, aufgefahren in den Himmel, er sitzt zur Rechten Gottes, des allmächtigen Vaters, von dort wird er kommen, zu richten die Lebenden und die Toten. Ich glaube an den Heiligen Geist, die heilige katholische Kirche, Gemeinschaft der Heiligen, Vergebung der Sünden, die Auferstehung der Toten und das ewige Leben. Amen. Ewiger Vater, ich opfere dir auf, den Leib und das Blut, die Seele und die Gottheit deines über alles geliebten Sohnes, unseres Herrn Jesus Christus, zur Sühne für unsere Sünden und für die Sünden der ganzen Welt. Durch sein schmerzhaftes Leiden
2: hab Erbarmen mit uns und mit der ganzen Welt.
1: Durch sein schmerzhaftes Leiden
2: hab Erbarmen mit uns und mit der ganzen Welt.
1: Durch sein schmerzhaftes Leiden
2: hab Erbarmen mit uns und mit der ganzen Welt.
1: Durch sein schmerzhaftes Leiden
2: hab Erbarmen mit uns und mit der ganzen Welt.
1: Durch sein schmerzhaftes Leiden
2: hab Erbarmen mit uns und mit der ganzen Welt.
1: Durch sein schmerzhaftes Leiden
2: hab Erbarmen mit uns und mit der ganzen Welt.
1: Durch sein schmerzhaftes Leiden
2: hab Erbarmen mit uns und mit der ganzen Welt.
1: Durch sein schmerzhaftes Leiden
2: hab Erbarmen mit uns und mit der ganzen Welt.
1: Durch sein schmerzhaftes Leiden
2: hab Erbarmen mit uns und mit der ganzen Welt.
1: Durch sein schmerzhaftes Leiden
2: hab Erbarmen mit uns und mit der ganzen Welt.
1: Ewiger Vater, ich opfere dir auf den Leib und das Blut, die Seele und die Gottheit deines über alles geliebten Sohnes, unseres Herrn Jesus Christus, zur Sühne für unsere Sünden und für die Sünden der ganzen Welt. Durch sein schmerzhaftes Leiden
2: hab Erbarmen mit uns und mit der ganzen Welt.
1: Durch sein schmerzhaftes Leiden
2: hab Erbarmen mit uns und mit der ganzen Welt.
1: Durch sein schmerzhaftes Leiden
2: hab Erbarmen mit uns und mit der ganzen Welt.
1: Durch sein schmerzhaftes Leiden
2: Habe Erbarmen mit uns und mit der ganzen Welt.
1: Durch sein schmerzhaftes Leiden.
2: Habe Erbarmen mit uns und mit der ganzen Welt.
1: Durch sein schmerzhaftes Leiden.
2: Habe Erbarmen mit uns und mit der ganzen Welt.
1: Durch sein schmerzhaftes Leiden.
2: Habe Erbarmen mit uns und mit der ganzen Welt.
1: Durch sein schmerzhaftes Leiden.
2: Habe Erbarmen mit uns und mit der ganzen Welt.
1: Durch sein schmerzhaftes Leiden.
2: Habe Erbarmen mit uns und mit der ganzen Welt.
1: Durch sein schmerzhaftes Leiden.
2: Habe Erbarmen mit uns und mit der ganzen Welt.
1: Ewiger Vater, ich opfere dir auf den Leib und das Blut, die Seele und die Gottheit deines über alles geliebten Sohnes, unseres Herrn Jesus Christus, zur Sühne für unsere Sünden und für die Sünden der ganzen Welt, durch sein schmerzhaftes Leiden.
2: Habe Erbarmen mit uns und mit der ganzen Welt.
1: Durch sein schmerzhaftes Leiden.
2: Habe Erbarmen mit uns und mit der ganzen Welt.
1: Durch sein schmerzhaftes Leiden.
2: Habe Erbarmen mit uns und mit der ganzen Welt.
1: Durch sein schmerzhaftes Leiden.
2: Habe Erbarmen mit uns und mit der ganzen Welt.
1: Durch sein schmerzhaftes Leiden.
2: Habe Erbarmen mit uns und mit der ganzen Welt.
1: Durch sein schmerzhaftes Leiden.
2: Habe Erbarmen mit uns und mit der ganzen Welt.
1: Durch sein schmerzhaftes Leiden.
2: Habe Erbarmen mit uns und mit der ganzen Welt.
1: Durch sein schmerzhaftes Leiden.
2: Habe Erbarmen mit uns und mit der ganzen Welt.
1: Durch sein schmerzhaftes Leiden.
2: Habe Erbarmen mit uns und mit der ganzen Welt.
1: Durch sein schmerzhaftes Leiden.
2: Habe Erbarmen mit uns und mit der ganzen Welt.
1: Ewiger Vater, ich opfere dir auf den Leib und das Blut, die Seele und die Gottheit deines über alles geliebten Sohnes, unseres Herrn Jesus Christus, zur Sühne für unsere Sünden und für die Sünden der ganzen Welt. Durch sein schmerzhaftes Leiden.
2: Habe Erbarmen mit uns und mit der ganzen Welt.
1: Durch sein schmerzhaftes Leiden.
2: Habe Erbarmen mit uns und mit der ganzen Welt.
1: Durch sein schmerzhaftes Leiden.
2: Habe Erbarmen mit uns und mit der ganzen Welt.
1: Durch sein schmerzhaftes Leiden.
2: Habe Erbarmen mit uns und mit der ganzen Welt.
1: Durch sein schmerzhaftes Leiden.
2: Habe Erbarmen mit uns und mit der ganzen Welt.
1: Durch sein schmerzhaftes Leiden.
2: Habe Erbarmen mit uns.

0: Christus
1: zur
0: Sühne für
1: unsere
0: Sünden und für die Sünden der ganzen Welt. Durch sein schmerzhaftes Leiden
1: Erbarmen mit uns und mit der ganzen Welt.
0: Durch sein schmerzhaftes Leiden
1: Erbarmen mit uns und mit der ganzen Welt.
0: Durch sein schmerzhaftes Leiden
1: Erbarmen mit uns und mit der ganzen Welt.
0: Durch sein schmerzhaftes Leiden
1: Erbarmen mit uns und mit der ganzen Welt.
0: Durch sein schmerzhaftes Leiden
1: Erbarmen mit uns und mit der ganzen Welt.
0: Durch sein schmerzhaftes Leiden
1: Erbarmen mit uns und mit der ganzen Welt.
0: Durch sein schmerzhaftes Leiden
1: Erbarmen mit uns und mit der ganzen Welt.
0: Durch sein schmerzhaftes Leiden
1: Erbarmen mit uns und mit der ganzen Welt.
0: Durch sein schmerzhaftes Leiden
1: Erbarmen mit uns und mit der ganzen Welt.
0: Durch sein schmerzhaftes Leiden
1: Erbarmen mit uns und mit der ganzen Welt.
0: Heiliger Gott, heiliger starker Gott, heiliger unsterblicher Gott, habe Erbarmen mit uns und mit der ganzen Welt. Heiliger Gott, heiliger starker Gott, heiliger unsterblicher Gott, habe Erbarmen mit uns und mit der ganzen Welt. Heiliger Gott, heiliger starker Gott, heiliger unsterblicher Gott, hab Erbarmen mit uns und mit der ganzen Welt. Amen. O Blut und Wasser aus dem Herzen Jesu als Quelle der Barmherzigkeit für uns entströmt. Jesus, ich vertraue auf dich. O Blut und Wasser aus dem Herzen Jesu als Quelle der Barmherzigkeit für uns entströmt. Jesus, ich vertraue auf dich. O Blut und Wasser aus dem Herzen Jesu, als Quelle der Barmherzigkeit für uns entströmt, Jesus, ich vertraue auf dich.

0: Wir beten die sieben Vater unser. Es ist ein Gebet, das der göttliche Heiland, der heiligen Birgitta von Schweden offenbart hat. Papst Pius IX. Kannte diese Gebete und approbierte sie am 31. Mai 1862, indem er sie als der Wahrheit entsprechend und zum großen Nutzen für das Heil der Seelen erachtete. Nach dem Gebet hören Sie die Verheißungen von Jesus, die mit diesem Gebet verbunden sind. Wir beginnen unser Gebet im Zeichen des Kreuzes. Im Namen des Vaters und des Sohnes und des Heiligen Geistes. Amen. O Jesus, ich will jetzt siebenmal das Vaterunser beten, in Vereinigung mit jener Liebe, in welcher du dieses Gebet in deinem Herzen geheiligt und versüßt hast. Nimm es von meinen Lippen in dein göttliches Herz auf, verbessere und vervollkommene es so sehr, dass es der allerheiligsten Dreifaltigkeit so viel Ehre und Freude bereite, wie du ihr auf Erden mit diesem Gebet erwiesen hast. Und diese mögen überströmen auf deine heiligste Menschwerdung, zur Verherrlichung deiner heiligen Wunden und des kostbaren Blutes, das du daraus vergossen hast. Erstens, Beschneidung. Vater unser im Himmel, geheiligt werde dein Name, dein Reich komme, dein Wille geschehe, wie im Himmel, so auf Erden. Unser tägliches Brot gib uns heute und vergib uns unsere Schuld, wie auch wir vergeben unseren Schuldigern. Und führe uns nicht in Versuchung, sondern erlöse uns von dem Bösen. Gegrüßt seist du, Maria, voll der Gnade, der Herr ist mit dir, du bist gebenedeit unter den Frauen, und gebenedeit ist die Frucht deines Leibes, Jesus. Heilige Maria, Mutter Gottes, bitte für uns Sünder, jetzt und in der Stunde unseres Todes. Amen. Ewiger Vater, durch die unbefleckten Hände Mariens und das göttliche Herz Jesu opfere ich dir die ersten Wunden, die ersten Schmerzen und die erste Blutvergießung Jesu auf, zur Sühne für meine und aller Menschen Jugendsünden und zur Verhütung erster Todsünden, besonders in meiner Verwandtschaft.
1: Zweitens, Blutschweiß. Vater unser im Himmel, geheiligt werde dein Name, dein Reich komme, dein Wille geschehe, wie im Himmel so auf Erden. Unser tägliches Brot gib uns heute und vergib uns unsere Schuld, wie auch wir vergeben unseren Schuldigern, und führe uns nicht in Versuchung, sondern erlöse uns von dem Bösen. Gegrüßt seist du, Maria, voll der Gnade, der Herr ist mit dir, du bist gebenedeit unter den Frauen, und gebenedeit ist die Frucht deines Leibes, Jesus. Heilige Maria, Mutter Gottes, bitte für uns Sünder, jetzt und in der Stunde unseres Todes. Amen. Ewiger Vater, durch die unbefleckten Hände Mariens und das göttliche Herz Jesu opfere ich dir die furchtbaren Leiden des Herzens Jesu am Ölberg auf und jeden Tropfen seines Blutschweißes zur Sühne für meine und aller Menschen Sünden des Herzens, zur Verhütung solcher Sünden und für die Vermehrung der Gottes- und Nächstenliebe.
0: Drittens, Geißelung. Vater unser im Himmel, geheiligt werde dein Name, dein Reich komme, dein Wille geschehe, wie im Himmel, so auf Erden. Unser tägliches Brot gib uns heute und vergib uns unsere Schuld, wie auch wir vergeben unseren Schuldigern. Und führe uns nicht in Versuchung, sondern erlöse uns von dem Bösen. Gegrüßt seist du, Maria, voll der Gnade, der Herr ist mit dir, du bist gebenedeit unter den Frauen, und gebenedeit ist die Frucht deines Leibes, Jesus. Heilige Maria, Mutter Gottes, bitte für uns Sünder, jetzt und in der Stunde unseres Todes. Amen. Ewiger Vater, durch die unbefleckten Hände Mariens und das göttliche Herz Jesu opfere ich dir die vielen tausend Wunden, die grausamen Schmerzen und das kostbare Blut Jesu von der Geißelung auf, zur Sühne für meine und alle Menschen Sünden des Fleisches, zur Verhütung solcher Sünden und für die Bewahrung der Unschuld, besonders in meiner Verwandtschaft.
1: Viertens, Dornenkrönung. Vater unser im Himmel, geheiligt werde dein Name, dein Reich komme, dein Wille geschehe, wie im Himmel, so auf Erden. Unser tägliches Brot gib uns heute und vergib uns unsere Schuld, wie auch wir vergeben unseren Schuldigern und führe uns nicht in Versuchung, sondern erlöse uns von dem Bösen. Gegrüßt seist du, Maria, voll der Gnade, der Herr ist mit dir. Du bist gebenedeit unter den Frauen und gebenedeit ist die Frucht deines Leibes, Jesus. Heilige Maria, Mutter Gottes, bitte für uns Sünder, jetzt und in der Stunde unseres Todes. Amen. Ewiger Vater, durch die unbefleckten Hände Mariens und das göttliche Herz Jesu opfere ich dir die Wunden, die Schmerzen und das kostbare Blut des heiligen Hauptes Jesu von der Dornenkrönung auf, zur Sühne für meine und aller Menschen Sünden des Geistes, zur Verhütung solcher Sünden und für die Ausbreitung des Königtums Christi auf Erden.
0: Fünftens, Kreuztragung. Vater unser im Himmel, geheiligt werde dein Name, dein Reich komme, dein Wille geschehe wie im Himmel, so auf Erden. Unser tägliches Brot gib uns heute und vergib uns unsere Schuld, wie auch wir vergeben unseren Schuldigern. Und führe uns nicht in Versuchung, sondern erlöse uns von dem Bösen. Gegrüßt seist du, Maria, voll der Gnade, der Herr ist mit dir, du bist gebenedeit unter den Frauen, und gebenedeit ist die Frucht deines Leibes, Jesus. Heilige Maria, Mutter Gottes, bitte für uns Sünder, jetzt und in der Stunde unseres Todes. Amen. Ewiger Vater, durch die unbefleckten Hände Mariens und das göttliche Herz Jesu opfere ich dir die Leiden Jesu auf seinem Kreuzweg auf, besonders seine heilige Schulterwunde und deren kostbares Blut, zur Sühne für meine und aller Menschen Auflehnung gegen das Kreuz und Murren gegen deine heiligen Anordnungen und alle anderen Zungensünden, zur Verhütung solcher Sünden und für wahre Kreuzesliebe.
1: Sechstens, Kreuzigung Jesu. Vater unser im Himmel, geheiligt werde dein Name, dein Reich komme, dein Wille geschehe, wie im Himmel, so auf Erden. Unser tägliches Brot gib uns heute und vergib uns unsere Schuld, wie auch wir vergeben unseren Schuldigern, und führe uns nicht in Versuchung, sondern erlöse uns von dem Bösen. Gegrüßt seist du, Maria, voll der Gnade, der Herr ist mit dir, du bist gebenedeit unter den Frauen, und gebenedeit ist die Frucht deines Leibes, Jesus. Heilige Maria, Mutter Gottes, bitte für uns Sünder, jetzt und in der Stunde unseres Todes. Amen. Ewiger Vater, durch die unbefleckten Hände Mariens und das göttliche Herz Jesu opfere ich dir deinen göttlichen Sohn am Kreuze auf, seine Annagelung und seine Erhöhung, seine Wunden an Händen und Füßen und die drei Ströme seines heiligen Blutes, die sich daraus für uns ergossen, seine äußerste Armut, seinen vollkommenen Gehorsam, alle seine Körper- und Seelenqualen, seinen kostbaren Tod und dessen unblutige Erneuerung in allen heiligen Messen der Erde, zur Sühne aller Verletzungen der heiligen Ordensgelübde und Ordensregeln, zur Genugtuung für meine und der Welt Sünden, für die Kranken und Sterbenden, für heiligmäßige Priester und Laien, für die Anliegen des Heiligen Vaters zur Wiederherstellung der christlichen Familie, für Starkmut im Glauben, für unser Vaterland und die Einheit der Völker in Christus und seiner Kirche, sowie für die Diaspora.
0: Siebtens, Öffnung der heiligen Seite. Vater unser im Himmel, geheiligt werde dein Name, dein Reich komme, dein Wille geschehe wie im Himmel so auf Erden. Unser tägliches Brot gib uns heute und vergib uns unsere Schuld, wie auch wir vergeben unseren Schuldigern. Und führe uns nicht in Versuchung, sondern erlöse uns von dem Bösen. Gegrüßt seist du, Maria, voll der Gnade, der Herr ist mit dir, du bist gebenedeit unter den Frauen, und gebenedeit ist die Frucht deines Leibes, Jesus. Heilige Maria, Mutter Gottes, bitte für uns Sünder, jetzt und in der Stunde unseres Todes. Amen. Ewiger Vater, würdige dich, für die Bedürfnisse der heiligen Kirche und zur Sühne der Sünden aller Menschen, das kostbare Blut und Wasser anzunehmen, welches aus der Wunde des göttlichen Herzens Jesu geflossen ist, und sei uns allen gnädig und barmherzig. Blut Christi, letzter, kostbarer Inhalt deines heiligen Herzens, wasche mich rein von allen eigenen und fremden Sündenschulden. Wasser der Seite Christi, wasche mich rein von allen Sündenstrafen und lösche mir und allen armen Seelen die Flammen des Fegfeuers aus. Amen. Im Namen des Vaters und des Sohnes und des Heiligen Geistes. Amen. Der göttliche Heiland offenbarte der heiligen Birgitta noch zusätzliche folgende Verheißung. Wisset, dass ich denjenigen, welche 12 Jahre lang täglich 7 Vater Unser und Ave Maria zu Ehren meines kostbaren Blutes beten, große Gnaden erweisen werde. Erstens, sie kommen nicht ins Fegefeuer. Zweitens, ich werde sie in die Zahl der Märtyrer aufnehmen, wie wenn sie ihr Blut für den Glauben vergossen hätten. Drittens, ich werde 3 Seelen ihrer Anverwandten in der heiligmachenden Gnade erhalten, je nach ihrer Wahl. Viertens, die Seelen ihrer Verwandten bis ins 4. Glied werden der Hölle entgehen. Fünftens, sie werden einen Monat vor ihrem Tod davon in Kenntnis gesetzt. Sollten sie vor dieser Zeit sterben, so betrachte ich es als geschehen. Das heißt, wie wenn sie diese Bedingungen erfüllt hätten. Papst Innozenz, der 10., bestätigte diese Offenbarung und fügte bei, dass die Seelen, die sie erfüllen, jeden Karfreitag eine Seele aus dem Fegefeuer befreien. 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
2: Ferdinand Holböck. Die neuen Heiligen der katholischen Kirche. Band 2. Erschienen im Christiana Verlag. Die selige Virginia Centurione Bragelli. Sie war Ehefrau, Mutter und Ordensgründerin. Geboren am 2. Februar 1587 in Genua. Gestorben am 15. Dezember 1651. Ebenfalls in Genua. Die Seligsprechung erfolgte am 22. September 1985. Aus der adeligen Tochter eines Genueser Dogen, die im ausgehenden 16. Jahrhundert und in der ersten Hälfte des 17. Jahrhunderts in der bedeutenden italienischen Hafenstadt Genua lebte und wirkte, wurde eine vorbildliche Frohbotin der Caritas, der die Ehre der Altäre gebührt, wie Papst Johannes Paul II. Bei der Seligsprechung von Virginia Centurione Bracelli feierlich bestätigt hat. Die Selige der Stadt Genua wurde am 2. April 1587 dort geboren als Tochter des Dogen Giorgio Centurione und der Lelia geborene Spinola, die ebenfalls altem Genueser Adel angehörte. Dem Willen des Vaters gehorchend, heiratete Virginia mit 15 Jahren den jungen Sohn einer berühmten Familie namens Gaspare Bracelli. Dieser gab sich aber allzu sehr dem Spiel und dem Vergnügen hin und verkürzte sich durch sein lasterhaftes Treiben das Leben. Dem untreuen Mann, von dem die edle Virginia zwar zwei Töchter hatte, der seine Familie aber verlassen hatte, ging Virginia Centurione Bracelli mit sorgsamer Liebe in Geduld und Demut so lange nach, bis sie ihn wenigstens vor seinem Tod wieder auf den rechten Weg gebracht und mit Gott versöhnt hatte. Virginias Vater wollte seine 1607 nach kurzer, unglücklicher Ehe zur Witwe gewordene Tochter ein zweites Mal verheiraten. Sie aber lehnte energisch ab und zog sich zuerst zu Gebet und Buße zurück. Dann aber begann sie, sich voll dem Apostolat zu widmen. Zuerst sorgte und kümmerte sie sich um verlassene und verödete Landkirchen und ließ sie renovieren. Dann ging sie dazu über, sich um verlassene Jugendliche zu sorgen, für die sie 4 Schulen gründete. Nachdem sie ihre beiden eigenen Kinder durch die Hilfe ihrer Schwiegermutter Maddalena Lomellini und des Kapuziners Pater Mattia Bovoni gut versorgt wusste, begann sie nun ganztägig und gewissermaßen hauptberuflich ihr Apostolat an den Armen und Kranken auszuüben, vor allem dann, als um 1630 durch Pest, Hunger und Krieg in Genua und ganz Norditalien die Not ungeheuer groß geworden war. 1626 verzichtete Virginia auf das ihr noch verbliebene Vermögen zugunsten der Armen. Sie tat ihr mütterliches Herz weit auf bei der Führung der Gesellschaft der 100 Damen der Barmherzigkeit, Cento Signore della Misericordia, die sich dem Patronat für die Armen Jesu Christi geweiht hatten. Gemeinsam mit diesen Frauen half Virginia, wo sie nur konnte, und tröstete mit ihren feurigen, durch großmütige Gottesliebe entflammten Worten. Das begonnene Apostolat mündete schließlich in das Werk der Zuflucht, das als Hilfs- und Auffangstelle für verlassene und gefährdete Jugendliche gedacht war. Virginia nahm solche Jugendliche in ihr Haus auf und als dieses zu klein geworden war, pachtete sie ein aufgelassenes Kloster im Genueser Stadtteil Monte Calvario. Hier brachte sie 40 Jugendliche unter, die sie unter den Schutz unserer lieben Frau von der Zuflucht stellte. Es war der 13. April 1631. Dieses Datum galt fortan als Gründungstag der auf Virginia Centurione Bracelli zurückgehenden beiden weiblichen Ordensgemeinschaften, der Schwestern unserer lieben Frau von der Zuflucht am Kalvarienberg. Suore di Nostra Signora del Rifugio in Monte Calvario und der Töchter unserer lieben Frau vom Kalvarienberg, Filie di Nostra Signora al Monte Calvario. Virginia verstand es, für ihr Werk auch die Verantwortlichen der kirchlichen und zivilen Autorität zu interessieren. Überdies erreichte sie, dass die jungfräuliche Gottesmutter als Königin von Genua proklamiert wurde. Beim Kardinalerzbischof von Genua setzte sie sich dafür ein, dass in der Stadt Genua das 40-stündige Gebet eingeführt und Volksmissionen abgehalten und zu diesem Zweck die Ordensgemeinschaft der Missionare vom Heiligen Karl gegründet wurde. Überdies machte sie sich als Friedensvermittlerin zwischen den verfeindeten Parteien der Stadt verdient und war darauf bedacht, dass ein schweres Zerwürfnis zwischen dem Dogen und dem Kardinalerzbischof von Genua beigelegt wurde. Am 15. Dezember 1651 starb die hochverdiente Frau, tief betrauert von den Bewohnern der Stadt Genua. Leider vergaß man allmählich auf sie, und zwar so sehr, dass nicht einmal ihre geistlichen Töchter darum wussten, dass Virginia Centurione Bracelli die Gründerin ihrer Gemeinschaft war. Sie nannten sich nicht nach ihr Bracelli-Schwestern, sondern Brinoline, nach dem Namen eines ihr einstigen Protektoren Emanuele Brignole. Als man aber am 20. September 1801 anlässlich des 150. Todestages ihr Grab öffnete und ihren Leichnam völlig unverwest vorfand, erinnerte man sich wieder an diese große Frau, hilfsbereit der Caritas, im 17. Jahrhundert, als in Genua härteste Zeiten der Not herrschten. 1931 begann man den Seligsprechungsprozess, der am 6. Juli 1985 durch die amtliche Bestätigung eines Wunders, das auf die Fürsprache Virginias geschehen war, glücklich zu Ende geführt wurde. Am 22. September 1985 hat Papst Johannes Paul II. Sie in Genua selig gesprochen und dabei die folgende, hier verkürzt, wiedergegebene, beeindruckende Ansprache gehalten. Wer der Erste sein will, soll der Letzte von allen und Diener aller sein. Diese herausfordernden, eindrucksvollen Worte des Evangeliums erlauben uns, eine Synthese des einzigartigen Lebens von Virginia Centurione Bracelli zu geben, die ich heute hier in dieser Stadt, in der sie geboren wurde und wirkte und in der sie auch begraben liegt, selig spreche. Diener aller zu sein ist die Sendung, zu der sich der Sohn Gottes bekannt hat, als er zur Erlösung der Welt der leidende Knecht des Vaters wurde. Jesus erläuterte mit einer wunderbaren Geste die Bedeutung, die er dem Wort Knecht geben wollte. Die Jünger, die beunruhigt waren und wissen wollten, wer von ihnen der Größte sei, lehrte er, dass es stattdessen notwendig sei, sich auf den letzten Platz zu stellen, in den Dienst der Kleinsten. Er stellte ein Kind in ihre Mitte, nahm es in seine Arme und sagte zu ihnen, wer ein solches Kind um meinetwillen aufnimmt, nimmt mich selber auf. Ein Kind aufnehmen konnte, zumal in der damaligen Zeit, heißen, sich den Personen minderen Ansehens zu widmen, sich mit tiefer Achtung, mit geschwisterlichem Herzen und voll Liebe um diejenigen zu kümmern, die die Welt vernachlässigt und die die Gesellschaft an den Rand abdrängt. Jesus offenbarte sich so als Vorbild derer, die den Kleinsten und Ärmsten dienen. Er identifizierte sich mit dem, der in der Gesellschaft der Letzte ist. Er verbirgt sich im Herzen des Armen, des Leidenden, des Verlassenen und sagt deshalb, wer ein solches Kind um meinetwillen aufnimmt, der nimmt mich selber auf. Das Leben der Virginia Centurione Bracelli scheint sich ganz im Lichte dieser biblischen Botschaft zu entfalten. Verzicht auf das eigene Vermögen, um den Bedürftigen, den Bettlern zu dienen, sie aufzunehmen, sich den Letzten zu widmen, den Leuten, die von den Menschen am ärgsten vernachlässigt werden. Jung, verwitwet, nahm Virginia die Einladung des Herrn an, ihm in seinen Armen zu dienen. Ich will allein dir dienen, der du nicht sterben kannst, war Virginias Gebet vor dem Gekreuzigten. Ich will, dass du mir in meinen Armen dienst, war die Antwort des Herrn. Virginia widmete sich zuerst den verlassenen Mädchen ihrer Stadt, damit sie nicht aus sozialer Not noch demütigendere moralische Nötigungen erfahren würden. Um ihnen das zu sichern, was für ein würdevolles Leben notwendig war, beherbergte sie sie zunächst in ihrem Haus und ging, obwohl sie adeliger Herkunft war, auf die Straße betteln. Ihre leidenschaftliche Nächstenliebe führte sie auch mitten in eine reiche, eifersüchtig auf ihre Privilegien bedachte Adelsgesellschaft, um Christus nachzufolgen, der, obwohl er reich war, um unseretwegen arm wurde. Die Betrachtung über das Geheimnis vom Kalvarienberg ließ sie auf konkrete und tätige Art die weise Botschaft des Buches Tobit begreifen. Es ist gut, zu beten und zu fasten, barmherzig und gerecht zu sein. Besser barmherzig sein als Gold anhäufen. Aus Liebe zu Christus, der in seinen Armen lebt, wurde Virginia also arm und rief eine Form der Nächstenliebe ins Leben, die sich nicht auf bloße Hilfeleistung beschränkte, sondern die ganzheitliche menschliche Förderung zum Ziel hatte. Sie wollte alles daran setzen, für die Bettler annehmbare und auch in Zukunft gesicherte soziale Verhältnisse zu schaffen. So nahm sie auf geniale Weise die moderne Bedeutung von Hilfe und Fürsorge vorweg, indem sie lehrte, die Gaben der Liebe gleichsam zu verzinsen und mit ihrer feinsinnigen Pädagogik dem Notleidenden half, aus der niederdrückenden Haltung herauszufinden und die Verantwortung für sich selbst zu übernehmen. Die Armen, selbst in ihren Behausungen im Armenviertel der Stadt Genua aufzusuchen, gehörte zu den besonderen Pflichten, die sie sich selbst vorbehielt, als sie die Damen und die barmherzigen Helferinnen dazu anhielt, ihren Dienst an den Armen zu verrichten. Denn sie hatte begriffen, dass die Liebe Christi nicht auf den Armen wartet, sondern ihn aufsucht, ihm in sein Elend folgt, aus reiner Liebe. Wenn wir uns fragen, woher denn die Kraft und der Mut zu einer so großartigen Hingabe und zu so viel Arbeit gekommen ist, so finden wir, dass im Mittelpunkt des Lebens der seligen Virginia die Betrachtung des Gekreuzigten stand, des Jesus vom Kalvarienberg, der ihr immer gegenwärtig war, den sie liebte und anrief, besonders in den kritischen Augenblicken ihres eigenen Lebens und in der Geschichte der von ihr gegründeten Häuser. Mit dem Apostel Paulus konnte Virginia sagen: Ich lebe im Glauben an den Sohn Gottes, der mich geliebt und sich für mich hingegeben hat. Der Herr vermag mit unsagbarer Liebe einige auserwählte Seelen näher an sein Kreuz zu ziehen, wobei er sich der Widerwärtigkeiten des Alltags, der Streitigkeiten der Menschen und der Demütigungen bedient, die von der moralischen Not der Welt herrühren. So läutert er den Geist seiner Heiligen, befähigt sie, die Botschaft des Kreuzes anzunehmen, sie sich zu eigen zu machen und sie hochherzig zu leben. Diese Nähe vom Kreuze Christi ist ein Geschenk, das dem geheimnisvollen Wirken der göttlichen Gnade entspringt und mitunter die Perspektiven dessen, der in irdischen Maßstäben denkt, verschiebt. Doch tatsächlich verkündet Christus immer sein Erbarmen eben durch diese Seelen, die er zu herausragenden Zeugen der Liebe formt, denn in den Prüfungen suchten sie bei ihm Trost und konnten sich mit Freude hingeben, wie wir im Psalm gesungen haben. Tiefe Liebe zu Christus und echte Liebe zu den Armen und Bedürftigen ist die Botschaft, die Virginia an die Stadt Genua bei dieser Gelegenheit wiederholt. Genua, eine Stadt, die der Gottesmutter geweiht ist, der Madonna della Guardia, die die Genuesen grüßen, wenn sie abfahren und wenn sie von ihren Seereisen zurückkehren. Genua ist eine Stadt der Gottesmutter, weil Virginia Centurione wollte, dass Maria zur Königin dieser Stadt erklärt und proklamiert wurde. Der Gottesmutter vertraue ich die geistlichen Töchter der seligen Virginia Centurione an, die Mitglieder der Kommunitäten in Genua, die Schwestern unserer lieben Frau vom Kalvarienberg, die hier Brignoline genannt werden, die Schwestern der Kommunitäten in Rom, die Töchter vom Kalvarienberg und die Schwestern, die in Indien, Afrika und Lateinamerika tätig sind. Ich vertraue der seligsten Jungfrau Maria ihre Freude über diese Seligsprechungsfeier an, aber auch ihren Geist der Liebe, ihre hochherzige Hingabe an die Kleinen und Armen, ihren Einsatz für die Erziehung der Jugend, für das Apostolat. Ich tue dies, indem ich einem Satz der seligen Virginia Centurione Bracelli folge, der mir der Zitierung wert erscheint, weil er ein Zeichen ihres Gottvertrauens ist. Ich überlasse mich, so sagte sie, in allem und für alles den Händen dessen, der mich erschaffen hat und der mir mehr geholfen hat und helfen wird, als ich es mir je vorstellen könnte. So soll es für uns alle sein.

Gedanke von Don Pierino Gaglione vom 7. Juli 2021. Betrübe dich nicht über deine Hinfälligkeiten. Nimm sie vielmehr als eine Gabe Gottes an, die deine Demut vor Gott und vor den Menschen immer deutlicher werden lässt.

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liebe Zuhörerinnen und Zuhörer in dieser heutigen Nacht. Ich grüße Sie herzlich an den Lautsprechern oder Kopfhörern. Am Mikrofon ist Simon Dach. Diese Sendereihe, in der Sie mich hören, haben wir bei Radio Gloria geschaffen. Speziell für jene, die uns in den Nachtstunden hören und unserem Angebot folgen wollen. Viele werden wegen Alter oder Krankheit schlaflos im Bett liegen. Andere müssen wegen der Verpflichtung zur Wachsamkeit mühsam gegen ein Schlafbedürfnis ankämpfen. Für beide Situationen möge es hilfreich sein, sich über manche Dinge des Reiches Gottes Gedanken zu machen und während der musikalischen Vertiefung des Inhalts Zeit zum Nachdenken und Nachklingen zu haben, ohne die Verpflichtungen oder Ablenkungen eines normalen Tagesablaufs. Und danach mag es mit den Worten der Bibel heißen: Ich liege und schlafe ganz mit Frieden, denn allein du, Herr, hilfst mir, dass ich sicher wohne.

der Mater Dolorosa, der schmerzhaften Mutter, unseren Blick auf das Mitleiden Marias. Dir selbst aber wird ein Schwert durch die Seele dringen. Das prophetische Wort des heiligen Simeon bei der Darstellung des Herrn im Tempel steht über diesem Gedenken. Die Verehrung der Schmerzen Mariens, die die Bibel überliefert, entstand im Mittelalter. Zu den klassischen sieben Schmerzen gehören die Weissagung Simeons, dir selbst aber wird ein Schwert durch die Seele dringen, die Flucht nach Ägypten, die Erfahrung der Fremdartigkeit des Selbstzeugnisses Jesu im Tempel, wusstet ihr nicht, dass ich in dem sein muss, was meinem Vater gehört? Der Kreuzweg Jesu, die Kreuzigung und der Tod Jesu. Jesus wird vom Kreuz abgenommen und in den Schoß seiner Mutter gelegt und seine Grablegung. Man kann diese schmerzhaften Stationen auf dem Lebensweg Mariens in unserem neuen Gotteslob auch zur persönlichen Meditation finden. Sie sind unter Nummer 568.9 als Marienrufe abgedruckt, singbar nach der bekannten Grüssauer Liedrufmelodie Mutter Gottes, wir rufen zu dir.

Alles Leid hielt sie umfangen. Dargestellt ist dies in der Pietà. Maria hält ihren toten Sohn in den Armen. Vor allem hier ist Maria Identifikationsfigur für Leidende und Trauernde. Lass mich wahrhaft mit dir weinen. Wir sind mit unserem Schmerz nicht allein, sondern können ihn mit Maria teilen, ihn gemeinsam mit ihr aushalten und Gott hinhalten. Am Kreuz hat Jesus selber Maria seinen Lieblingsjünger Johannes und damit der ganzen Kirche zur Mutter gegeben. So ist sie unsere Mutter, die auch uns im Leid umfangen möchte. Das Gedächtnis der Schmerzen Mariens feiert nicht das Leid, sondern will helfen, es mit Marias Hilfe besser zu ertragen und auszuhalten. Mit Maria können wir lernen, unser eigenes Leid mit den Augen des Glaubens zu sehen, es in Verbindung zu bringen mit Tod und Auferstehung Jesu Christi. Wer anders kann uns dabei helfen als Maria, seine Mutter? Du bist eine von uns, Maria. Du bist eine von uns auf unserem Weg. Du gehst mit uns auf unseren Straßen, den steinigen Weg in der Spur deines Sohns. Wenn wir immer auch wieder den schmerzhaften Rosenkranz beten, so betrachtet man dabei nicht nur die Leidensstationen Jesu auf seinem Weg nach Golgatha, mit dabei ist ja schon durch das Ave Maria auch Jesu Mutter, die an der Via Dolorosa dabei stand und unter dem Kreuz mit ihrem Sohn wahre Todesschmerzen litt. In einer Ansprache an die Kranken, Leidenden und Betagten bei einem Pastoralbesuch in Liechtenstein hat unser heiliger Papst Johannes Paul II. Seine Schwestern und Brüder wie folgt angesprochen. Ich wende mich zu euch, den kranken, behinderten und betagten Menschen, denen ich mich überall sehr verbunden fühle. Maria steht an eurer Seite, weil sie selber mit ihrem göttlichen Sohn gelitten hat, entsprechend jener Verheißung, die der greise Simeon ihr im Tempel von Jerusalem gemacht hatte. Dir selbst aber wird ein Schwert durch die Seele dringen. Das Bild der Schmerzensmutter ist uns allen tief vertraut und ins Herz eingeprägt. Der tote Leib des göttlichen Sohnes liegt auf dem Schoß.

Haus seiner trauernden Mutter, aus dem er hervorgegangen ist. Marias mütterliches Herz ist von Schmerz durchbohrt, denn niemand steht dem Sohn so nahe wie die eigene Mutter.

Eine der Stationen der Kreuzwegandacht ist ja die Begegnung Jesu mit seiner Mutter auf dem Weg nach Golgatha. Und eines der häufigsten christlichen Bildmotive überhaupt ist das Vesperbild, die Pietà. Nach der Kreuzabnahme hält Maria den Leichnam ihres Sohnes in den Armen. Diese Darstellung Marias als Mater Dolorosa mit dem Leichnam des vom Kreuz abgenommenen Jesus Christus ist in der Bildhauerkunst seit dem frühen 14. Jahrhundert gebräuchlich und wird von der älteren Forschung in Verbindung mit der Entstehung des Andachtsbildes von der Beweinung Jesu gebracht. Die Bezeichnung Vesperbild beruht übrigens auf der Vorstellung, dass Maria der Leichnam ihres Sohnes am Karfreitag ungefähr zur Zeit des Abendgebets, das heißt zur Stunde der liturgischen Vesper, in den Schoß gelegt wurde. Unser Vater Benedikt hat sich beim Besuch der schmerzhaften Mutter von Etzelsbach und seinem dortigen Treffen mit fast 100.000 Bildern in dem ostdeutschen Eichsfeld auch mit dieser Frömmigkeitstradition auseinandergesetzt. Nach dem folgenden Listschen Klavierwerk über die Sequenz Stabat Mater, Christi Mutter stand mit Schmerzen unterm Kreuz, wollen wir dann seinen dort geäußerten Gedanken lauschen? Anschließend folgt ein gleichlautender Ausschnitt aus Franz Liszts Oratorium Christus.

Wenn sich Christen zu allen Zeiten und an allen Orten an Maria wenden, dann lassen sie sich dabei von der spontanen Gewissheit leiten, dass Jesus seiner Mutter ihre Bitten nicht abschlagen kann. Und sie stützen sich auf das unerschütterliche Vertrauen, dass Maria zugleich auch unsere Mutter ist. Eine Mutter, die das größte aller Leiden erfahren hat, alle unsere Nöte mitempfindet und mütterlich auf ihre Überwindung sinnt. Wie viele Menschen sind Jahrhunderte hindurch zu Maria gepilgert, um vor dem Bild der Schmerzensreichen, wie in Etzelsbach, Trost und Stärkung zu finden. Schauen wir ihr Bildnis an. Eine Frau mittleren Alters, mit schweren Augenlidern von vielen Weinen, den Blick zugleich versonnen in die Ferne gerichtet, als bewegte sie alles, was geschehen war, in ihrem Herzen. Auf ihrem Schoß liegt der Leichnam des Sohnes. Sie fasst ihn behutsam und liebevoll, wie eine kostbare Gabe. Wir sehen die Spuren der Kreuzigung auf seinem entblößten Leib. Der linke Arm des Toten weist senkrecht nach unten. Vielleicht war die Skulptur der Pietà, wie oft üblich, ursprünglich über einem Altar aufgestellt. Der Gekreuzigte weist so mit seinem ausgestreckten Arm auf das Geschehen auf dem Altar hin, wo das heilige Opfer, das er vollbracht hat, in der Eucharistie Gegenwart wird.

Eine Besonderheit des Gnadenbildes von Etzelsbach ist die Lage des Gekreuzigten. Bei den meisten Pietà-Darstellungen liegt der tote Jesus mit dem Kopf nach links. Der Betrachter kann so die Seitenwunde des Gekreuzigten sehen. Hier in Etzelsbach jedoch ist die Seitenwunde verdeckt, weil der Leichnam gerade nach der anderen Seite ausgerichtet ist. Mir scheint, dass sich in dieser Darstellung eine tiefe Bedeutung verbirgt, die sich erst in ruhiger Betrachtung erschließt. Im Etzelsbacher Gnadenbild sind die Herzen Jesu und seiner Mutter einander zugewandt. Die Herzen kommen einander nahe. Sie tauschen einander ihre Liebe aus. Wir wissen, dass das Herz auch das Organ der tiefsten Sensibilität für den anderen, wie des innigsten Mitgefühls ist. Im Herzen Marias ist Platz für die Liebe, die ihr göttlicher Sohn der Welt schenken will.

Die Marienverehrung konzentriert sich auf die Betrachtung der Beziehung zwischen der Mutter und ihrem göttlichen Sohn. Die Gläubigen haben betend, leidend, dankend und freudig immer wieder neue Aspekte und Attribute gefunden, die uns dieses Geheimnis besser erschließen können. Zum Beispiel im Bild des unbefleckten Herzens Marias als Symbol der tiefen und der vorbehaltlosen Einheit der Liebe mit Christus. Nicht die Selbstverwirklichung, das sich selber haben und machen wollen, schafft die wahre Entfaltung des Menschen, wie es oft heute als Leitbild modernen Lebens propagiert wird, das leicht zu einem verfeinerten Egoismus umschlägt. Vielmehr ist es die Haltung der Hingabe, des Sich-Weggebens, die auf das Herz Marias und damit auf das Herz Christi ausgerichtet ist und auf den Nächsten ausgerichtet ist und so uns erst uns selber finden lässt. Wir wissen, dass Gott bei denen, die ihn lieben, alles zum Guten führt, bei denen, die nach seinem ewigen Plan berufen sind. So haben wir gerade in der Lesung aus dem Römerbrief gehört. Gott hat bei Maria alles zum Guten geführt und er hört nicht auf, durch Maria sich weiter das Gute ausbreiten zu lassen in der Welt. Vom Kreuz herab, vom Thron der Gnade und der Erlösung hat Jesus seine Mutter Maria den Menschen zur Mutter gegeben. Im Moment seiner Aufopferung für die Menschheit machte Maria gleichsam zur Vermittlerin des Gnadenstroms, der vom Kreuz ausgeht. Unter dem Kreuz wird Maria zur Gefährtin und Beschützerin der Menschen auf ihrem Lebensweg. In ihrer mütterlichen Liebe trägt sie Sorge für die Brüder und Schwestern ihres Sohnes, die noch auf der Pilgerschaft sind und in Gefahren und Bedrängnissen weilen, bis sie zur ewigen Heimat gelangen. So hat es das Zweite Vatikanische Konzil formuliert. Ja, wir gehen durch Höhen und Tiefen. Aber Maria tritt für uns ein bei ihrem Sohn und hilft uns, die Kraft seiner göttlichen Liebe zu finden und sie ihr zu öffnen.

In der erwähnten Ansprache hatte Papst Johannes Paul II. Ähnliches im Blick, wenn er sagte, der himmlische Vater aber, der den Menschen auch in der äußersten Bedrängnis nicht verlässt, hat der Mutter Jesu die Kraft geschenkt, unter dem Kreuz auszuharren und das Leiden ihres Sohnes zu teilen. Die besondere Verehrung der sieben Schmerzen Mariens kann auch für euch eine Kraftquelle sein, um die Lasten eures eigenen Lebens gläubig anzunehmen und sie durch Gebet und Betrachtung bewusst mit dem Leiden und Sterben des Herrn zu verbinden. Durch das geduldige Ertragen der täglichen Last und Mühe heiligt ihr euch selber und zugleich die Kirche und die Welt. Um Christi willen angenommenes Leid ist immer heilbringendes Leid. Ihr wisst, was der heilige Paulus, selbst einer, der viele Leiden und Widerwärtigkeiten zu ertragen hatte, sagt, um diese heilbringende Kraft des Leidens zu erklären. Für den Leib Christi, die Kirche, ergänze ich in meinem irdischen Leben das, was an den Leiden Christi noch fehlt. Ja, so müssen wir als gläubige Christen versuchen, den Sinn und die Würde des menschlichen Leidens zu verstehen und zu leben.

Die Schmerzen Mariens bestehen zum einen im Mitleiden bei der Passion des Sohnes. Nach dem Bericht des Johannesevangeliums steht sie unter dem Kreuz. Die Schmerzen Mariens umfassen aber auch die Entfremdung von ihrem unbegreiflichen Sohn. Schon der Zwölfjährige trennt sich nach dem Bericht des Lukasevangeliums in Jerusalem von seinen Eltern, um im Tempel, dem Haus seines Vaters, zu bleiben. Bei der Hochzeit zu Kana weist Jesus Maria anscheinend brüsk zurück, als sie ihn auf den Weinmangel aufmerksam macht. Und als sie mit mehreren Familienangehörigen nach ihm fragt, während er öffentlich lehrt und heilt, lässt er keine andere Familienzugehörigkeit gelten, als die durch den Gehorsam gegen Gottes Willen vermittelte. Bemerkenswert ist, dass Maria sich von all dem nicht abschrecken lässt, sondern bei ihren Urworten bleibt: Mir geschehe nach deinem Wort und was er euch sagt, das tut. Bis zur Liturgiereform des Zweiten Vatikanischen Konzils hat die Kirche zweimal im Kirchenjahr der Schmerzen Mariens gedacht. Am Freitag vor Palmsonntag und am 15. September. Doch nur letzterer Termin ist geblieben. Die über Jahrhunderte begangene doppelte Feier zeigt, wie verwurzelt die Andacht zu den sieben Schmerzen Mariens und zur schmerzhaften Mutter Gottes bei den Gläubigen war. Schon die Kirchenväter wie der heilige Hieronymus oder der heilige Augustinus sprachen von der Mutter der Schmerzen. Der heilige Bernhard von Clairvaux fragt Maria: Wo standest du? Unter dem Kreuz? Nein, du littest wie dein Sohn, nur mit dem Unterschied, dass bei ihm die Wunden über den Körper verteilt waren, bei dir aber im Herzen gebündelt. In der Sequenz Stabat Mater heißt es: Durch die Seele voller Trauer, schneidend unter Todesschauer, ihr das Schwert des Leidens ging.

0: Pfarrer Benedikt hat bei seinem Besuch im Eichsfeld die Verbundenheit der Bevölkerung mit der ererbten Marienfrömmigkeit gewürdigt.
1: Hier im trauten, stillen Tal, heißt es in einem Wallfahrtslied, unter den alten Linden schenkt uns Maria Geborgenheit und neue Kraft. In zwei gottlosen Diktaturen, die es darauf anlegten, den Menschen ihren angestammten Glauben zu nehmen, waren sich die Eichsfelder gewiss, hier am Gnadenort Etzelsbach eine offene Tür und eine Stätte inneren Friedens zu finden. Die besondere Freundschaft zu Maria, die daraus gewachsen ist, wollen wir weiter pflegen.

Unser Vertrauen auf die wirksame Fürsprache der Gottesmutter und unsere Dankbarkeit für die immer wieder erfahrene Hilfe tragen in sich selbst gleichsam den Impuls, über die Bedürfnisse des Augenblicks hinauszudenken. Was will Maria uns eigentlich sagen, wenn sie uns aus einer Not errettet? Sie will uns helfen, die Weite und Tiefe unserer christlichen Berufung zu erfassen. Sie will uns in mütterlicher Behutsamkeit verstehen lassen, dass unser ganzes Leben Antwort sein soll auf die erbarmungsreiche Liebe unseres Gottes. Begreife, so scheint sie uns zu sagen, dass Gott, der die Quelle alles Guten ist und der nie etwas anderes will als dein wahres Glück, das Recht hat, von dir ein Leben zu fordern, das sich ganz und freudig seinem Willen überantwortet und danach trachtet, dass auch die anderen ein Gleiches tun. Wo Gott ist, da ist Zukunft. In der Tat, wo wir Gottes Liebe ganz über unser Leben und in unserem Leben wirken lassen, da ist der Himmel offen. Da ist es möglich, die Gegenwart so zu gestalten, dass sie mehr und mehr der Frohbotschaft unseres Herrn Jesus Christus entspricht. Dort haben die kleinen Dinge des Alltags ihren Sinn und dort finden die großen Probleme ihre Lösung. In dieser Gewissheit beten wir zu Maria. In dieser Gewissheit glauben wir an Jesus Christus als unseren Herrn und Gott. Amen.

0: Sie hören heute einen Vortrag von Mirko Acerde, den er am 8. Oktober 2009 an einem Mitarbeitertreffen in Skio, der deutschsprachigen Gruppe, hielt. Er verwendete dabei eine Botschaft der Königin der Liebe vom 20. Juli 1991. Doch fragen wir uns kurz, wer ist eigentlich Mitarbeiter, Mitarbeiterin der Mutter Gottes oder der Königin der Liebe? Das sind eigentlich alle Menschen, die für die Mutter Gottes einstehen. Gehören Sie, liebe Zuhörende zu Hause, auch dazu? Wenn Sie diese Sendung jetzt anhören, sind Sie es eigentlich auch. Die Mutter Gottes wirkt auch heute noch. Wenn wir sie unterstützen, sind wir also ihre Mitarbeitende. Es lohnt sich jetzt, den Worten Mirkos genau zuzuhören. Er richtete sie damals an die Mitarbeitende des Erscheinungsortes von Skio in Italien. Aber sie gelten für alle Mutter Gottes Verehrende.
1: Buongiorno, e cielo dato Gesù Cristo, guten Morgen.
2: Grazie Jesus Christus.
1: Siamo qui all'inizio di questo convegno del capigruppo.
2: Wir befinden uns am Beginn dieses Konvents der Gebetsgruppenleiter.
1: Che voi lodevolmente iniziate prima. Degli altri.
2: Es ist sehr lobenswert, dass Sie vor den anderen allen mit diesem Konvent beginnen.
1: E ne fate così una forma di ritiro.
2: Und eine Art von Einkehrtag hier machen, ein Einkehr betreiben.
1: Per essere sempre più in sintonia con ciò che la Madonna ci chiede.
2: Um immer mehr das zu verwirklichen, was die Mutter Gottes von uns möchte.
1: E per essere anche sempre più pronti a fare ciò che è la sua volontà.
2: Und immer bereiter zu werden und bereit zu sein, eben das was zu tun, was sie von uns möchte.
1: Che poi è volontà di Dio, non dimentichiamolo mai.
2: Was sie möchte von uns ist der Wille Gottes.
1: E quindi noi vogliamo fare il possibile per essere fedeli al suo progetto.
2: Wir müssen also unser Möglichstes tun, um ihren Plänen gerecht zu werden.
1: Che è un progetto molto grande.
2: Und dieser Plan ist ein sehr großer.
1: Infatti nel messaggio che è stato scritto per nell'invito della presentazione di questo convegno.
2: Die Botschaft, die also zur Einladung dieses Konvents also geschrieben wurde, benutzt wurde,
1: per questi vostri giorni, 20 Juli 91,
2: 20. Juli 91,
1: lì è indicato in maniera molto chiara ciò che è il progetto di Maria per ciascuno di noi.
2: Hier ist es ganz klar ausgedrückt, was der Plan der Mutter Gottes mit jedem einzelnen von uns ist.
1: E soprattutto per un capogruppo di preghiera.
2: Vor allem für Gebetsgruppenleiter.
1: Ed è giusto che noi leggiamo questo messaggio.
2: Und es ist richtig, dass wir diese Botschaft jetzt nochmal lesen.
1: Che ci farà un po' da guida in questi due giorni.
2: Und diese Botschaft soll uns in diesen zwei Tagen leiten.
1: Prima di affrontare il grande tema che è stato scelto per il prossimo weekend.
2: Bevor wir dieses große Thema dann angehen, das für das Wochenende mit internationalen Beteiligung vorgesehen ist.
1: Caritas in Veritate.
2: Caritas in Veritate, die neue Enzyklika des Heiligen Vaters.
1: Allora leggiamo appunto il messaggio.
2: Wir lesen also die Botschaft. Beten wir gemeinsam zum Vater. Meine Kinder, mein Wunsch ist es, dass in jedem Menschen der Glaube sei, euer Glaube. Danke, dass ihr euch von mir führen lasst und das mütterliche Geschenk meines Wortes annehmt. In diesen Städten werde ich jetzt die Anführer meiner Scharen vorbereiten und sie in aller Stille aussenden, die durch Satan verführte Welt mit Weisheit wieder zu erwecken und sie durch das Gebet und die Buße zur Bekehrung und damit zu Gott zurückzuführen. Wenn ihr auf mich hört, werde ich euch mit glühendem Eifer erfüllen, um viele Seelen zu retten und dem Heiligtum Gottes neuen Glanz zu verleihen. Ich segne euch und ich drücke euch an mich.
1: Mi permetto una piccola osservazione, una piccola meditazione su questo messaggio.
2: Ich möchte da eine kleine Beobachtung und eine kleine Meditation zu dieser Botschaft geben.
1: Certo, non intendo aggiungere nulla a ciò che è già stato detto.
2: Ich will dem nichts anfügen, natürlich, was schon gesagt worden ist.
1: Ma desidero esprimere ciò che così sento dentro di me.
2: Aber ich möchte Ihnen das sagen, was ich so in meinem Inneren trage.
1: Alla luce di queste parole.
2: Im Licht dieser Worte.
1: Soprattutto nella seconda parte del messaggio.
2: Vor allem der zweite Teil der Botschaft.
1: Quando la Madonna parla di preparare, che lei sta preparando i conduttori delle sue schiere.
2: Wo die Mutter Gottes davon spricht, dass sie die Führer, die Anführer vorbereitet jetzt.
1: Che lei invierà con sapienza nel silenzio.
2: Die sie dann mit Weisheit und in der Stille aussenden will.
1: A risvegliare il mondo.
2: Die ganze Welt zu erwecken.
1: Per ridarlo a Dio.
2: Um die ganze Welt zu Gott zurückzugeben.
1: Ed è bella la promessa che la Madonna fa.
2: Es ist wunderschön, dieses Versprechen, das die Mutter Gottes dabei gibt.
1: Vi farò ardere di zelo.
2: Ich werde euch vor Eifer brennen lassen, mit glühendem Eifer erfüllen.
1: Cos'è questo zelo?
2: Was ist dieser Eifer?
1: È una energia interiore.
2: Es ist eine innere Energie.
1: È un desiderio enorme.
2: Es ist eine ganz starke Sehnsucht,
1: che Dio sia presente in tutte le anime.
2: Dass Gott in allen Seelen gegenwärtig sei.
1: Siamo noi i conduttori delle schiere di Maria.
2: Wir sind diese Führer der Scharen Mariens. Wir.
1: Ciascun capogruppo.
2: Jeder Gruppenleiter.
1: Non è capogruppo per merito suo.
2: Ist nicht ein Gebetsgruppenleiter aus eigenem Verdienst.
1: Ma lo è perché chiamato.
2: Sondern ist es, weil gerufen ist.
1: È stato scelto da Dio.
2: Ist von Gott erwählt worden, auserwählt.
1: È stato scelto da Maria.
2: Ist von Maria ausgesucht worden.
1: Per essere conduttore di altre anime,
2: der Führer anderer Seelen zu sein,
1: per portarle a Dio,
2: sie zu Gott zu geleiten.
1: Non soltanto,
2: nicht nur dies,
1: ma a quella persona viene data una responsabilità,
2: aber diesem Menschen, uns, also jedem einzelnen von uns, wird eine Verantwortung übergeben,
1: non soltanto sulle anime a lei affidate,
2: nicht nur für die Seelen, die schon der Mutter Gottes gehören, die schon ihr anvertraut sind,
1: una responsabilità,
2: sondern sogar eine Verantwortung,
1: perché lei, quella persona, deve essere capace a sua volta,
2: dass diese schon der Mutter Gottes gehörende Person ihrerseits dann fähig wird,
1: di preparare quelle persone del gruppo a inviarle silenziosamente.
2: Die Personen ihrer eigenen Gruppe dann in der Stille und mit Weisheit in die Welt zu senden, wie es die Mutter Gottes selbst tut.
1: E voi qui capite una cosa molto importante.
2: Und hier ist es etwas ganz, ganz Wichtiges, das wir verstehen müssen.
1: Il nostro gruppo di preghiera è molto importante.
2: Unsere Gebetsgruppe ist etwas außerordentlich Wichtiges.
1: Ma i gruppi di preghiera di Maria,
2: aber die Gebetsgruppen Mariens,
1: non possono chiudersi all'interno di una stanza.
2: Können sich nicht in einen Raum in vier Wände einschließen.
1: Non possono chiudersi all'interno di una cappella.
2: Sie können nicht innerhalb einer Kapelle existieren.
1: Sì, questo è il primo passo.
2: Sicherlich, dies ist der erste Schritt.
1: Io mi raduno insieme con Gesù.
2: Ich vereinige mich mit den anderen in der Gegenwart Jesu.
1: Resto insieme nella preghiera per poter essere

0: Hanno fatto missione con lui.
1: Ha mit ihm Mission bewirkt.
0: Ma dopo quei tre anni fatti insieme,
1: aber nach diesen drei Jahren der Gemeinschaft mit Jesus,
0: sono stati inviati,
1: wurden sie gesandt,
0: per essere conduttori delle schiere di Dio,
1: Führer der Scharen Gottes zu werden,
0: per allargare la chiesa di Dio,
1: die Kirche Gottes auszubreiten,
0: per portare il regno di Dio nel mondo intero,
1: das Reich Gottes in die ganze Welt zu bringen.
0: Ci sono tante tentazioni che diventano obiezioni a questo progetto.
1: Es gibt also sehr viele Versuchungen, die zu Widerständen, also zu Hindernissen für dieses Werk, für diesen Plan werden.
0: La prima di tutte è non sono capace.
1: Erste Versuchung zu sagen, ich bin ja nicht fähig dazu.
0: Non sono in grado.
1: Ich fühle mich nicht geeignet für dieses.
0: Perché non ho cultura.
1: Ich habe nicht die Ausbildung, ich habe nicht diese nötige Kultur dafür.
0: Perché non so niente.
1: Ich weiß ja nichts.
0: Perché come posso affrontare il mondo di oggi?
1: Wie kann ich dieser Welt von heute gegenübertreten?
0: Ecco, vedete, anche quei 12.
1: Auch die 12 damals.
0: Non erano molto migliori di noi.
1: Die waren nicht besser als wir.
0: Anzi, mi permetto di dire che forse noi oggi abbiamo più cultura di loro.
1: Wir können vielleicht mit Recht sogar sagen, dass wir heute besser gebildet sind oder mehr gebildet sind als die damals waren.
0: Vedete, il primo, l'unico che aveva cultura tra i 12,
1: der einzige, der also eine Kultur besaß unter diesen 12,
0: è quello che lo ha tradito.
1: Das war der ihn dann verraten hat.
0: Quindi forse è meglio non averne tanta.
1: Vielleicht ist es gut, nicht so viel Kultur zu besitzen.
0: Per non sentirsi troppo intelligenti.
1: Und damit man sich, damit der Stolz nicht kommt und man nicht sich zu weise und zu intelligent fühlt.
0: Per non sentirsi persone che possono giudicare Dio.
1: Damit man nicht so sich für Menschen hält, die Gott beurteilen können.
0: Il problema non è la cultura.
1: Das Problem besteht nicht in der Kultur, in der Bildung.
0: Il problema è il coraggio.
1: Das Problem heißt Mut.
0: È lo zelo per le anime.
1: Und der Eifer, der glühende Eifer für die Seelen.
0: È lo zelo per il Signore, per il santuario di Dio.
1: Das, dieser Eifer für das Heiligtum Gottes.
0: È ardere appunto di zelo.
1: Und das Problem darin, besteht darin, dass wir also brennen müssen von diesem Eifer.
0: In questi incontri dice la Madonna.
1: In diesen Treffen sagt die Mutter Gottes.
0: Gesù vuole donarvi il carisma dell'insegnamento.
1: Will Jesus euch das Charisma des Lehrens schenken?
0: Che non è cultura.
1: Das ist nicht Kultur.
0: Lo dice lei il 21 aprile del 2002 non è cultura.
1: 21 aprile 2002 sagt sie das. 2002 21 April sagt sie, es ist nicht Kultur, es handelt sich nicht um Kultur.
0: Il carisma dell'insegnamento che Maria vuole darci, che Dio vuole darci, non è cultura.
1: Das Charisma des Lehrens besteht nicht in einer persönlichen Bildung, in einer persönlichen Kultur.
0: Ma spirito di Dio, dice Maria.
1: Sondern es ist der Geist Gottes.
0: Che convince e converte.
1: Der Geist Gottes ist, der überzeugt und der bekehrt.
0: Pensate, che convince e converte chi ascolta.
1: Das heißt, der Geist Gottes überzeugt und bekehrt den, der zuhört.
0: Donando la virtù della speranza,
1: indem er diesem Menschen die Tugend der Hoffnung schenkt,
0: anticipazione della gloria finale,
1: Vorausnahme der endgültigen Herrlichkeit.
0: E dice Maria ancora,
1: und Maria sagt dann,
0: creature predilette,
1: ihr bevorzugten, ihr auserwählten Geschöpfe,
0: sentitevi liberi di proclamare ciò che Dio vi dice.
1: Fühlt euch vollkommen frei, das zu verkünden, was Gott euch sagt.
0: Eccolo lo zelo.
1: Hierin besteht dieser Eifer.
0: Sentiti libero di fronte a tutti,
1: sich gegenüber allen, also vollkommen frei zu fühlen,
0: di proclamare ciò che Dio ti dice.
1: Das zu verkünden, was Gott dir sagt.
0: E proclamalo con amore.
1: Und verkünde es voller Liebe.
0: Proclamalo con coraggio.
1: Verkünde es voll Mut.
0: Fa vedere che tutto ciò che tu dici,
1: zeig, dass alles was du sagst,
0: è per te vita,
1: für dich das Leben ist,
0: che tu credi in quello che dici,
1: dass du daran glaubst, an all diese Dinge glaubst, die du sagst.
0: Fai vedere che quello che dici è la ragione della tua vita.
1: Mach sichtbar, dass das was du sagst für dich der Grund und die Ursache deines Lebens ist.
0: È questa l'azione dello Spirito di Dio.
1: Hier wird sichtbar das Wirken Gottes.
0: È questo che convince e converte.
1: Hier kommt es zur Überzeugung und zur Bekehrung.
0: Quante volte Gesù ci ha detto?
1: Wie oft hat Jesus uns gesagt?
0: Siate convinti.
1: Seid überzeugt.
0: E sarete convincenti.
1: Dann seid ihr überzeugend.
0: E questa è azione dello Spirito Santo.
1: Das ist die Aktion, das ist das Wirken des Heiligen Geistes.
0: Attenzione allora.

0: Man muss also sie auch achtsam sein.
1: Essere testimoni.
0: Zeugen sein.
1: E anche queste sono parole di Gesù, Renato.
0: Das sind Worte Jesu an Renato.
1: Essere testimoni.
0: Zeugen sein.
1: Non significa raccontare un fatto.
0: Bedeutet nicht ein Faktum zu erzählen, etwas zu erzählen, was geschehen ist.
1: Quando voi tornerete alle vostre case.
0: Wenn Sie nach Hause zurückkehren werden.
1: Sì, raccontate pure, sono stato a Ski, sono stato al convegno, ho fatto questo, ho sentito quello, eccetera, eccetera.
0: Können Sie sicherlich erzählen, wir waren in Ski, wir waren beim Konvent und wir haben das und das und das gesehen und gelebt.
1: Ma ricordate che essere testimoni non è questo.
0: Aber denken Sie daran, Zeuge sein ist, besteht nicht darin, dass wir diese Dinge erzählen.
1: Essere testimoni, ripeto la frase di Gesù, non è raccontare un fatto.
0: Der Satz Jesu lautet also, Zeuge sein bedeutet nicht ein Faktum zu erzählen, zu berichten.
1: Ma mostrare con la vita che quel fatto,
0: sondern mit dem eigenen Leben zu zeigen,
1: è tutta la tua vita.
0: Dass dies in diesem Faktum dein ganzes Leben besteht.
1: Rappresenta la tua vita, il tuo credo, le tue scelte quotidiane.
0: Dass das die Ursache für alle deine täglichen Entscheidungen ist.
1: Gli apostoli perché hanno fatto tanto?
0: Warum haben die, waren die Apostel so imstande, so viel zu tun?
1: Primo, perché avevano il dono dello Spirito Santo.
0: Erstens, weil sie die Gabe des Heiligen Geistes besaßen.
1: Ma questo dono ce l'abbiamo anche noi.
0: Aber dieses Geschenk haben wir auch, wir besitzen auch wir.
1: Perché tutti un giorno abbiamo avuto la nostra personale Pentecoste.
0: Denn wir, jeder von uns hat an einem Tag sein persönliches Pfingsten erlebt.
1: Qual è stato il giorno della nostra personale Pentecoste?
0: Was war dieser Tag unseres persönlichen Pfingstfests?
1: Qual è stato quel giorno?
0: Welcher Tag war das?
1: Il giorno della Cresima.
0: Der Tag der Firmung.
1: Confermazione. Il giorno di quel sacramento abbiamo ricevuto lo spirito di Pentecoste, lo stesso che hanno ricevuto gli apostoli.
0: An diesem Tag haben wir dasselbe erhalten, was die Apostel bekommen haben.
1: Quindi la Pentecoste è già avvenuta anche per noi.
0: Pfingsten, der Heilige Geist ist schon zu uns gekommen.
1: Certo, abbiamo bisogno di invocare quotidianamente questa grazia dello Spirito Santo.
0: Wir müssen natürlich täglich und fortwährend die Gaben des Heiligen Geistes auf uns herabflehen.
1: Ma con questa forza dello Spirito, gli Apostoli.
0: Aber mit dieser Kraft des Heiligen Geistes, der Apostel.
1: Non si sono limitati a raccontare che Gesù è risorto.
0: Haben sie sich nicht darauf beschränkt zu erzählen, zu berichten, dass Jesus auferstanden ist.
1: Ma hanno mostrato con la vita che Gesù è risorto.
0: Sie haben durch ihr Leben sichtbar gemacht, gezeigt, dass Jesus auferstanden ist.
1: L'hanno dimostrato fino al martirio che Gesù è risorto.
0: Sie haben das gezeigt bis zum Martyrium, dass Jesus auferstanden ist. Sie waren bereit zum Martyrium, um das zu zeigen.
1: E questo ha convinto e convertito e continua a farlo un'infinità di anime.
0: Und das war es, was eine unendliche Zahl von Seelen bekehrt hat und fortfährt zu bekehren.
1: Ecco allora, dobbiamo veramente chiedere al Signore lo zelo. Wir müssen
0: den Herrn wirklich um diesen Eifer bitten.
1: E questa prima tentazione che ci capita, quindi.
0: Und diese erste Versuchung, von der wir jetzt gesprochen haben.
1: Non sono capace.
0: Ich bin nicht fähig, ich bin nicht ausgebildet genug.
1: Non ha ragione di essere.
0: Das gibt also, es gibt keinen vernünftigen Grund dafür, für diesen Einwand.
1: Perché o tu hai fede, hai fiducia di aver ricevuto lo stesso spirito degli apostoli.
0: Denn entweder glaubst du, dass du denselben Geist wie die Apostel empfangen hast.
1: O tu sei convinto di essere guidato da Maria.
0: Oder du bist überzeugt, dass du von Maria geführt bist.
1: Oppure è inutile che vieni qua.
0: Oder es ist sinnlos, dass du hierher gekommen bist.
1: È una provocazione naturalmente.
0: Das ist jetzt provokatorisch gesagt.
1: Ecco, è inutile che facciamo tanta preghiera se poi non siamo convinti delle cose essenziali.
0: Es ist also sinnlos, wenn wir so viel beten, wenn wir die wesentlichen Dinge nicht tun.
1: E soprattutto se non siamo convinti.
0: Vor allem, wenn wir nicht die Überzeugung besitzen.
1: Che siamo chiamati ad essere conduttori delle schiere sante.
0: Dass wir persönlich gerufen sind, Führer für diese heiligen Seelen zu sein.
1: Certo, non siamo gli unici conduttori delle schiere di Dio.
0: Wir sind nicht die einzigen Leiter und Führer der Scharen Gottes.
1: Lo Spirito Santo oggi sta suscitando tantissime
0: nuove charismi. Der Heilige Geist hat eine riesige Zahl von neuen Charismen hervorgerufen.
1: Ma ci siamo anche noi.
0: Aber zu diesen neuen Charismen gehören auch wir.
1: La seconda tentazione.
0: Und die zweite Versuchung, der wir ausgesetzt sind.
1: Ed è una tentazione molto forte oggi.
0: Und diese Versuchung ist sehr stark.
1: È quella di chiudersi. Come dicevo prima,
0: ist, dass wir uns einschließen,
1: chiudersi nelle proprie stanze,
0: und unser eigenes Zimmer einschließen.
1: Ah sì, abbiamo fatto la preghiera, la facciamo ogni settimana.
0: Ja, wir beten jede Woche.
1: Ci mettiamo a pregare insieme, facciamo magari adorazione.
0: Wir beten gemeinsam, vielleicht machen wir sogar Anbetung.
1: E poi?
0: Und dann?
1: Tra un incontro e un altro?
0: Zwischen einem Gebetstreffen und dem nächsten Gebetstreffen?
1: Cosa facciamo?
0: Was tun wir da?
1: Siamo dei perfetti anonimi?
0: Sind wir, bleiben wir anonym vollkommen?
1: O ancora una volta ci sentiamo inviati?
0: Oder wir fühlen wir uns ausgesandt?
1: Riusciamo noi ad attirare altre persone ai nostri gruppi di preghiera?
0: Andere Personen anzuziehen, einzuladen für unsere Gebetsgruppen.
1: Lei ci manda, ed è scritto qui,
0: sie sagt es ja hier in dieser Botschaft, sie schickt uns,
1: a risvegliare il mondo,
0: die Welt aufzuwecken,
1: per convertirlo e ridarlo a Dio,
0: um diese Welt zu erwecken und zu Gott zurückzuführen.
1: Sì, certo.
0: Sicherlich.
1: Naturalmente. Ecco, non è che siamo noi a risvegliare il mondo.
0: Sind es nicht wir, die die Welt aufrütteln?
1: Non è che la preghiera per questo scopo non serva.
0: Sicherlich, unser Gebet dient nicht dafür.
1: Perché anzi, la preghiera serve molto.
0: Sicherlich, das Gebet ist wertvoll und nützlich.
1: Per risvegliare le anime.
0: Um die Seelen zu erwecken.
1: Ma la Madonna, Regina dell'amore, ci ha insegnato che non è sufficiente.
0: Aber die Mutter Gottes, die Königin der Liebe, hat uns gelehrt, das Gebet allein reicht nicht aus.
1: Voglio lavorare con le vostre mani.
0: Sie sagt, ich will mit euren Händen arbeiten.
1: Voglio parlare con la vostra lingua.
0: Ich will mit eurer Zunge sprechen.
1: Voglio amare con il vostro cuore.
0: Ich will mit eurem Herzen lieben.
1: Non dimentichiamo mai questo messaggio, mai.
0: Vergessen wir, verlieren wir diese Botschaft niemals aus unserem Blick.
1: Vi faccio una proposta.
0: Ich mache euch einen Vorschlag.
1: Prendete questo messaggio del 27 luglio 1986.
0: Nehmt diese Botschaft von 27. Juli 86.
1: Ingranditelo.
0: Vergrößert sie.
1: Fatevi un bel quadro.
0: Macht daraus ein schönes großes Bild.
1: E attaccatevelo davanti agli occhi.
0: Und hängt es euch vor eure Augen, dass ihr immer drauf schauen müsst.
1: Alla mattina quando vi svegliate,
0: schon am Morgen, wenn ihr die Augen öffnet,
1: la prima cosa sono quelle parole.
0: Muss es das erste sein, was sie lesen, das sind diese Worte.
1: E se per disgrazia,
0: und wenn durch ein Unglücks,
1: davanti al letto avete una televisione,
0: ihr durch einen Unglücksfall eben vor eurem Bett einen Fernseher habt,
1: dategli una martellata,
0: dann nehmen sie einen Hammer und zerschlagen sie ihn.
1: Schmeißen
0: sie ihn aus dem Fenster und hängen sie dort an der Stelle des Fernsehers diese Botschaft.
1: Perché è questo uno dei messaggi capitali più importanti della Regina dell'amore.
0: Eine der Grundbotschaften der Königin der Liebe.
1: Io voglio rimanere in mezzo a voi.
0: Ich will in eurer Mitte bleiben. Ich will in eurer Mitte sein, sagt sie.
1: Desidero lavorare con le vostre mani.
0: Ich wünsche, mit euren Händen zu arbeiten.
1: Parlare con la vostra lingua.
0: Mit eurer Zunge zu sprechen.
1: Amare con i vostri cuori.
0: Und mit euren Herzen zu lieben.
1: Donatemi la vostra disponibilità.
0: Schenkt mir eure Verfügbarkeit.
1: E insieme salveremo le anime.
0: Und gemeinsam werden wir die Seelen retten.
1: Questo solamente sia lo scopo del vostro lavoro.
0: Dies allein sei der Sinn eurer Arbeit.
1: Vi benedico, figli miei, vi benedico.
0: Ich segne euch, meine Kinder, ich segne euch.
1: In questo messaggio che poi è, diciamo così, lo spirito del consacrato a Maria.
0: In dieser Botschaft ist die Essenz, ist das Konzentrat dieser ganzen Weihe an Maria vorenthalten.
1: Perché chi è consacrato a Maria sa di dover dare a lei una totale disponibilità.
0: Und wer sich Maria weiht, der weiß, Maria wünscht von ihm eine vollkommene Hingabe, eine totale Hingabe.
1: Sa che dovrebbe essere uno strumento.
0: Er weiß,
1: incondizionatamente nelle mani di Maria.
0: Er soll bedingungslos ein Werkzeug in den Händen Mariens sein.
1: A quel punto, se veramente ci sentiamo prima di tutto consacrati al suo
0: wenn
1: cuore immacolato,
0: wir uns also wirklich in diesem Sinne ihrem unbefleckten Herzen geweiht fühlen, wenn wir wissen, so haben wir uns geweiht,
1: questo messaggio è molto chiaro.
0: Dann ist diese Botschaft für uns das klarste Wort.
1: Ho bisogno sì della vostra preghiera.
0: Ich brauche euer Gebet, das ja.
1: Ma ho bisogno anche di poter lavorare attraverso di voi.
0: Aber was ich noch brauche, ich brauche euch als Werkzeug, ich will mit euch arbeiten können.
1: Parlare attraverso di voi.
0: Ich will durch euch sprechen können.
1: E soprattutto amare attraverso
0: und
1: di voi.
0: Vor allem, ich will durch euch lieben.
1: Di questo ho bisogno.
0: Das braucht sie, die Madonna.
1: Ed è questo che dobbiamo dare noi alla Madonna.
0: Und das ist das, was wir der Mutter Gottes schenken müssen.
1: Tutte le nostre facoltà.
0: Alle unsere Fähigkeiten in ihre Hände legen.
1: Tutta la nostra persona.
0: Sie unsere ganze Persönlichkeit ihr anvertrauen.
1: Perché lei attraverso il mio lavoro possa cambiare il mio modo di fare.
0: Damit sie durch meine Arbeit alles verändern kann, was sie verändern will, was in dem Plan steht.
1: Attraverso la mia lingua possa cambiare il mio modo di dire.
0: Damit sie durch meine Zunge, meine Art zu reden auch verändern kann, dass sie darüber verfügen kann.
1: E soprattutto attraverso il mio cuore lei possa cambiare il mio modo di essere.
0: Vor allem, dass sie durch mein Herz, das sie also besitzt, dass mein ganzes Sein verwandeln kann.
1: Maria vuole questa nostra trasformazione.
0: Maria möchte diese unsere Transformation, unsere Umwandlung.
1: Quella che meglio sarebbe giusto chiamare, e lo vedremo dopo, vuole la nostra totale conversione.
0: Sie möchte, und es ist vielleicht der klarste Ausdruck dafür, sie möchte unsere totale Bekehrung.
1: Perché lei possa veramente usarci,
0: damit sie uns wirklich vollkommen benutzen kann,
1: e farci diventare un segno della sua presenza.
0: Und aus uns ein Zeichen ihrer Gegenwart machen kann.
1: Guardate che oggi c'è tanto, tanto bisogno di segni.
0: Und heute bedarf die Welt mehr als je dieser Zeichen.
1: Quante volte io mi sento dire,
0: wie oft höre ich das?
1: Non c'è bisogno di segni per credere.
0: Wir brauchen also keine Zeichen, um glauben zu können.
1: E io mi sono sempre fatto una domanda.
0: Und Mirko hat sich immer die Frage, wenn er sowas hört, immer die Frage gestellt.
1: Se non c'è bisogno di segni per credere.
0: Wenn es keine Zeichen braucht, um glauben zu können.
1: Perché il Signore fa i segni?
0: Warum gibt der Herr dann Zeichen?
1: Ha voglia di giocare?
0: Will er spielen?
1: Ha tempo da perdere?
0: Will er seine Zeit damit verlieren?
1: Non credo affatto.
0: Ich glaube wirklich nicht.
1: Il fatto è che il Signore dà dei segni.
0: Das Faktum ist, der Herr gibt Zeichen.
1: Perché ci servono.
0: Weil wir sie brauchen.
1: Non è vero che non ne abbiamo bisogno.
0: Es stimmt nicht, dass wir keine Zeichen brauchen.
1: Certo, bisogna capire il senso del segno.
0: Aber wir müssen den Sinn dieser Zeichen erkennen.
1: Bisogna capire cosa sta dietro il segno.
0: Wir müssen wissen, was hinter diesen Zeichen steht, was sie zum Ausdruck bringen.
1: Quanti segni abbiamo avuto qui in questi luoghi noi?
0: Wie viele Zeichen haben wir an diesen Orten hier erleben dürfen?
1: La croce che profuma.
0: Das duftende Kreuz.
1: Il bambinello che ha pianto.
0: Das weinende Jesuskind.
1: Il segno del profumo.
0: Das Zeichen des Duftes überall.
1: I segni eucaristici.
0: Die eucharistischen Zeichen.
1: E un'infinità di altri segni, il segno dell'apparizione prima di tutto.
0: Und vor allem das Zeichen der Erscheinungen.
1: Ecco, e ognuno magari ha avuto anche dei segni personali.
0: Und jeder von uns wahrscheinlich hat seine persönlichen Zeichen hier bekommen.
1: E Gesù un giorno ci metteva in guardia.
0: Und Jesus hat uns eines Tages aufmerksam gemacht.
1: Dopo, soprattutto dopo l'ultima lacrimazione di Gesù bambino.
0: Vor allem nach der letzten Tränenvergießung des Kindes, Jesuskindes.
1: E diceva, non abituatevi ai segni.
0: Er sagte, gewöhnt euch nicht an diese Zeichen.
1: Perché non li avrete più per molto.
0: Denn ihr werdet sie nicht mehr lange haben.
1: E dobbiamo veramente stare attenti.
0: Wir müssen also wirklich da sehr, sehr achtsam sein.
1: Cosa voleva dire Gesù con questo messaggio?
0: Was wollte Jesus uns mit diesen Worten sagen?
1: Cercate di capire cosa c'è dentro il segno.
0: Versucht zu erkennen, was in diesem Zeichen ist, die Bedeutung dieses Zeichens.
1: Non limitatevi a emozionarvi.
0: Beschränkt euch nicht darauf, einfach Emotionen zu haben, also berührt zu werden.
1: Ho sentito il profumo.
0: Oh, ich habe den Duft gefühlt, wahrgenommen.
1: Ho visto Gesù che piangeva.
0: Ich habe das Jesuskind weinen gesehen.
1: Se fai questo, non è sufficiente.
0: Wenn du das tust, aber das ist nicht ausreichend.
1: Cosa c'è dentro il segno?
0: Was ist in diesem Zeichen für dich? Welche Botschaft liegt da drin?
1: L'amore misericordioso di Dio.
0: Die barmherzige Liebe Gottes.
1: La sua presenza.
0: Seine Gegenwart. Er ist
1: da. Il suo farsi vicino a te.
0: Er ist zu dir gekommen.
1: Ecco allora che noi comprendiamo cosa vuol dire essere segno e cosa vogliono dire i segni.
0: Dann beginnen wir zu verstehen, was diese Zeichen für uns bedeuten.
1: Se prendiamo atto di questa verità,
0: wenn wir diese Wahrheit erkennen und uns Zeichen machen.
1: E soprattutto se consideriamo un fatto che è avvenuto nel 1990.
0: Vor allem wenn wir an etwas denken, was sich 1990 ereignet hat.
1: Al Cenacolo,
0: Cenacolo
1: iniziò col fumare tutto intensamente.
0: Begann alles ganz intensiv zu duften.
1: Non so se qualcuno c'era.
0: Ich weiß nicht, ob von Ihnen jemand dabei war.
1: Ma non preoccupatevi, non c'ero neanch'io nel 90.
0: Er war 1990 auch noch nicht dabei.
1: Però, siccome abbiamo tutti sentito le manifestazioni del profumo, posso immaginare cosa
0: aber
1: era quella
0: sera. Wir haben alle irgendwann einmal einen Duft wahrgenommen und wir können uns also vorstellen, was das damals war.
1: Profumava l'acqua dei rubinetti.
0: Das Wasser der Wasserleitung hat geduftet.
1: Dentro e fuori il cenacolo.
0: Im Haus des Cenacolos und auch im Park draußen.
1: Profumava l'aria.
0: Die Luft. duftete, alle, die ganze Wind duftete.
1: Profumava la ghiaia per terra.
0: Der Kies auf dem Boden duftete.
1: Tutto profumava intensamente.
0: Alles war ganz von diesem intensiven Duft umgeben.
1: Ed erano momenti molto belli.
0: Und es waren sehr, sehr schöne Augenblicke.
1: Per chi li ha vissuti.
0: Für die, die damals das erleben durften.
1: Perché ti pareva di toccare la Madonna con mano.
0: Denn es schien, man konnte die Madonna mit der Hand berühren, so nahe war.
1: Oserei dire, ti pareva di toccarla quasi fisicamente.
0: Man konnte fast physisch ihre Gegenwart wahrnehmen.
1: Ma poco dopo lei appare nella cripta del Cenacolo.
0: Und kurz danach ist sie in der Krypta vom Cenacolo erschienen.
1: E dice.
0: Und sagt.
1: Figli miei, voi vi trastullate nei miei segni.
0: Meine Kinder, ihr tummelt euch in meinen Zeichen, ihr vergnügt euch in meinen Zeichen.
1: Perché mi amate e mi sentite vicina.
0: Weil ihr mich liebt und weil ihr mich nahe fühlt.
1: Ma io vi dico.
0: Ich aber sage euch.
1: Siate voi miei segni.
0: Ihr sollt meine Zeichen sein.
1: E lo sarete se lo volete.
0: Und ihr werdet es sein, wenn ihr es wollt.
1: E allora lì comprendiamo il senso del segno.
0: Und hier liegt das ganze Verständnis für die Bedeutung der Zeichen.
1: Perché il profumo?
0: Warum gibt's diesen Duft?
1: Perché tu nell'ambiente dove vivi devi essere il profumo di Maria.
0: Damit du in dem Bereich in deinem Umwelt, wo du lebst, dieser Duft Mariens bist.
1: Facciamoci una domanda la sera quando andiamo a dormire.
0: Machen wir abends bei unserer Gewissensforschung stellen wir uns eine Frage.
1: Oggi ho espanso profumo o ho espanso odore?
0: Habe ich heute Duft verbreitet oder nur irgendeinen Geruch?
1: Non fisicamente, non a livello fisico, nicht, capite bene?
0: Nicht physisch gemeint das, sondern den Duft der Heiligkeit meint er.
1: Che cosa ho espanso oggi nella mia famiglia, nel mio ambiente di lavoro? Che cosa?
0: Was habe ich heute verbreitet in meiner Umwelt, in meinem Bereich, mein Lebensbereich?
1: Perché la croce che profuma?
0: Warum duftet das Kreuz?
1: Per ricordarci,
0: um uns zu erinnern,
1: che se ogni giorno non rinnegheremo noi stessi,
0: wenn wir uns nicht jeden Tag selbst verleugnen,
1: prenderemo la nostra croce,
0: und unser Kreuz auf uns nehmen,
1: e seguiremo Gesù,
0: und Jesus nachfolgen,
1: non potremo mai espandere il profumo del bene,
0: werden wir niemals diesen Duft des Guten, des Heiligen verströmen können.
1: Non potremo mai espandere il profumo della santità.
0: Niemals werden wir diesen Duft der Heiligkeit ausstrahlen können.
1: Perché il bambinello che ha pianto?
0: Warum hat dieses Jesuskind geweint?
1: Per dire a me che oggi il Signore chiede la mia consolazione, la mia riparazione?
0: Um zu sagen, heute braucht Jesus meinen Trost, braucht mein Wiedergutmachen.
1: Perché il cuore di Dio oggi piange.
0: Denn das Herz Gottes ist es, das heute weint.
1: Piange di dolore, di passione per noi peccatori.
0: Weint aus Schmerz und aus Mitleid für uns Sünder.
1: E per milioni di anime, non dimentichiamolo mai,
0: und das dürfen wir niemals vergessen, für Millionen von Seelen,
1: che rischiano di perdersi eternamente,
0: weint das Herz Gottes, weil sie in Gefahr sind, ewig verloren zu gehen.
1: E allora il cuore di Dio,
0: darum ist das Herz Gottes,
1: oggi chiede la mia consolazione.
0: Kommt das Herz Gottes und bittet um meinen Trost.
1: La mia preghiera.
0: Um mein Gebet.
1: La mia vicinanza.
0: Meine Nähe.
1: Il mio bene.
0: Mein gut sein.
1: La mia testimonianza
0: mein
1: pubblica.
0: Zeugnis, mein öffentlich gegebenes Zeugnis.
1: Oltre che la mia preghiera naturalmente.
0: Außer meinem Gebet natürlich.
1: Ecco il senso dei segni che Dio ci dà.
0: Das ist also der Sinn dieser Zeichen, die Gott uns gewährt.
1: Ti do un segno.
0: Ich gebe dir ein Zeichen.
1: Perché tu diventi segno.
0: Damit du zum Zeichen wirst.
1: E allora tu comprendi in maniera molto chiara.
0: Und hier kann man es ganz klar erkennen.
1: Che invece c'è bisogno e come di segni.
0: Dass es dieser Zeichen bedarf und mehr als je dieser Zeichen bedarf.
1: Ma accanto a quelli straordinari,
0: aber dass außer diesen außerordentlichen Zeichen, die wir hier bekommen haben,
1: che purtroppo sono sempre pochi, sono sempre una minoranza che li possono cogliere,
0: die also nur für wenige Menschen haben, relativ wenige Menschen haben erkennen und wahrnehmen können,
1: c'è bisogno di segni viventi, umani,
0: braucht es lebendige Zeichen überall,
1: che raggiungano tante altre persone.
0: Um alle und viele, viele andere Menschen zu erreichen.
1: È una grande tentazione, sapete, torno al discorso iniziale.
0: Es ist eine große Versuchung, es knüpft an den Beginn wieder an.
1: È una grande tentazione chiuderci nel nostro piccolo cenacolo.
0: Es ist also eine große Versuchung, dass wir uns einschließen in unser kleines cenacolo, das wir zu Hause haben.
1: Chiuderci dentro le mura sicure della nostra casa o della nostra cappella.
0: Uns in den Mauern unseres Hauses, unserer Wohnung und unserer Kapelle sicher fühlen und einschließen.
1: Lo dice anche Gesù un giorno.
0: Jesus sagt es auch eines Tages hier.
1: I miei apostoli.
0: Meine Apostel.
1: Dopo avermi visto risorto,
0: nachdem sie mich als Auferstandenen gesehen hatten,
1: ancora erano dentro una stanza chiusa.
0: Schlossen sich in ein Zimmer ein, verriegelten die Türe.
1: Quelle quattro mura,
0: diese vier Mauern, sagte er,
1: quella porta chiusa,
0: diese verschlossene, verriegelte Türe,
1: davano loro sicurezza.
0: Gaben ihnen eine Sicherheit.
1: Si sentivano sicuri.
0: Dort fühlten sie sich sicher.
1: Si sentivano protetti.
0: Sie fühlten sich beschützt.
1: E qualche volta è così anche per noi.
0: Und so ist es manchmal auch für uns.
1: Quando andiamo dentro la nostra casa, il nostro ambiente,
0: wenn wir also in unserem Umkreis sind, in unserem Haus, in unserer Wohnung sind,
1: ci sentiamo sicuri.
0: Da sind wir in Sicherheit.
1: Ma non facciamo la volontà di Dio.
0: Aber das ist nicht die Erfüllung des Willens Gottes.
1: Infatti Gesù anche a quei dodici si manifesta all'interno di quelle porte chiuse.
0: Auch Jesus kommt eben zu diesen zwölf, die sich eingeschlossen hatten,
1: e dice, verschlossene Türen. Via, via dalle porte chiuse, fuori.
0: Kam zu ihnen und sagt: Raus mit euch, geht hinaus, geht in die ganze Welt hinaus.
1: È troppo comodo star qui.
0: Es ist zu bequem, hier einzuschließen.
1: Il mondo ha bisogno di vedervi.
0: Die Welt braucht euch, die Welt will euch sehen.
1: Il mondo ha bisogno di conoscervi.
0: Die Welt will euch kennenlernen.
1: Non perché siete perfetti,
0: nicht weil ihr vollkommen seid,
1: ma perché siete portatori del grande messaggio,
0: sondern weil ihr Überbringer und Träger der großen Wahrheit, der großen Botschaft seid.
1: Siete portatori della mia presenza viva.
0: Ihr seid Überbringer meiner lebendigen Gegenwart.
1: Siete portatori della salvezza.
0: Ihr seid Überbringer des Heils.
1: Eccolo lo zelo che dobbiamo avere anche
0: das
1: noi.
0: Das ist der Eifer, der auch in uns brennen muss.
1: Siamo portatori della salvezza.
0: Wir sind Überbringer des Heils.
1: Non perché migliori degli altri.
0: Nicht weil wir besser sind als die anderen.
1: Anzi, forse peggiori degli altri.
0: Vielleicht sind wir viel schlechter noch als die anderen.
1: Anzi, come dicevo prima, senza cultura, senza ricchezza, senza tutto quello che il mondo predilige.
0: Vielleicht weil wir alles dies nicht besitzen, was die Welt bevorzugt. Wir sind nicht gebildet, wir haben keine besonderen Fähigkeiten.
1: Lo dice anche San Paolo.
0: Der heilige Paulus selbst sagt dies.
1: Non abbiamo niente.
0: Wir haben nichts.
1: Non abbiamo la potenza, non abbiamo la ricchezza, non abbiamo la cultura.
0: Wir haben keine Macht, wir haben keinen Reichtum, wir haben keine Kultur. Nichts haben wir.
1: Ma in realtà abbiamo tutto.
0: Aber in Wahrheit haben wir alles.
1: Abbiamo il Dio vivente.
0: Wir haben den lebendigen Gott.
1: Ecco la nostra fede.
0: Das ist unser Glaube.
1: Figli miei, il mio desiderio che in ogni uomo ci sia la fede.
0: Meine Kinder, ich wünsche, dass in jedem Menschen der Glaube sei.
1: La vostra fede.
0: Euer Glaube.
1: E l'ultima tentazione grande.
0: Und die letzte große Versuchung.
1: Che ci impedisce di farci guidare da lui e da lei.
0: Die uns hindern will, uns von Maria führen zu lassen.
1: È quella, oltre a sentire la nostra debolezza, la nostra piccolezza.
0: Ist, außer dass wir uns schwach und armselig fühlen.
1: È quella di dire siamo troppo pochi.
0: Zu sagen und zu denken, wir sind viel zu wenige.
1: Siamo quattro persone, piccolo numero.
0: Wir sind eine Handvoll nur.
1: Il mio gruppo è fatto di cinque persone.
0: Meine Gebetsgruppe, es sind fünf Leute, fünf arme Seelen.
1: Il mio di 20.
0: Meine 20 vielleicht.
1: Che faccio io austriaco di fronte a 8 milioni di persone?
0: Was kann ich in Österreich als Einzelner für 8 Millionen Österreicher, die es gibt, tun?
1: Che faccio io tedesco di Germania di fronte a 80 milioni di persone?
0: Was mache ich als einzelner Deutscher angesichts von 80 Millionen Deutsche, die es gibt?
1: Fra parentesi, come si dice uno che viene dalla Germania?
0: Tedesco.
1: Tedesco, ma noi diciamo tedesco anche per gli austriaci.
0: Questo è il problema vostro.
1: Ah, boh.
0: In Italien werden alle Deutsch sprechen als Deutsche bezeichnet. Er fragt mich, wie man das macht, wie man das so richtig.
1: Per noi siamo tutti tedeschi, quindi parlano tedesco, tutti tedeschi.
0: Wir sind alle Deutsche.
1: So che invece voi distinguete austriaco e germanico.
0: Bei uns hingegen gibt es eine ganz strenge Unterscheidung zwischen Deutschen und Österreichern.
1: E su tirolesi anche. Ecco, allora diciamo, come posso fare io di fronte a tutte queste persone?
0: Was kann ich also als Deutsche von 88 Millionen gegenüber 88 Millionen Deutsche, ecco, in Anführungszeichen, tun.
1: Österreich e Deutschland, allora facciamo la distinzione. Allora, anche ieri dicevo agli austriaci che erano qui.
0: Gestern hat zu Österreichern gesprochen, die hier waren.
1: Che un bel giorno, mentre il Papa parlava ai parroci romani.
0: Während eines schönen Tages der Heilige Vater zu den römischen Pfarrern.
1: Un parroco fece una domanda al Papa.
0: Hat einer von diesen römischen Pfarrern den Heiligen Vater gefragt.
1: Disse Santità.
0: Hat gesagt, Heiligkeit.
1: Il suo progetto, le sue parole sono meravigliose.
0: Ihre Worte und ihre Pläne sind wunderbar.
1: Ma cosa facciamo noi che non viene più nessuno a messa?
0: Aber was sollen wir damit, was sollen wir tun? Es kommt ja niemand mehr. Sind sie quattro gatti, sagen sie, vier Katzen kommen noch in die Kirche, sonst nichts.
1: A Roma è il 2% che va a messa, eh?
0: Und da muss man anmerken, in Rom sind es nur 2% der Katholiken, die noch zur Kirche gehen. Alles andere sind Touristen, was in Rom in der Kirche sind.
1: Parliamo di Romani, sono il 2% che
0: von den Römern gehen nur noch 2% zur Kirche.
1: E il parroco, cosa facciamo noi? Comunque non c'è nessuno.
0: Der Pfarrer sagt, was sollen wir tun? Es kommt ja niemand mehr in die Kirche.
1: E Benedetto XVI risponde, mi stupisco di lei.
0: Und Benedikt XVI sagt, ich wundere mich über Sie, Herr Pfarrer.
1: Sono i pochi chiamati a convertire i molti.
0: Es sind die wenigen, die gerufen sind für die vielen.
1: Il cristianesimo è partito con pochi.
0: Das Christentum hat begonnen mit den wenigen.
1: 12 uomini e alcuni discepoli.
0: 12 Männer und ein paar gerufen, ein paar Jünger.
1: E attraverso di loro e quelli che li hanno seguiti,
0: und durch diese und durch ihre Nachfolger,
1: il cristianesimo si è diffuso nel mondo intero.
0: Hat sich das Christentum über die ganze Welt verbreitet.
1: Quindi non è più questione, dice il Papa, non è questione di numeri.
0: Der Heilige Vater sagt, es ist nicht eine Frage der Zahl.
1: La Chiesa non è un Parlamento dove vince la maggioranza.
0: Die Kirche ist nicht ein Parlament, wo es um Mehrheiten geht.
1: Ma la Chiesa vive nella logica del piccolo seme.
0: Sondern die Kirche lebt in der Logik des Samens, des kleinen ausgesäten Samens.
1: Che se caduto in terra non muore,
0: wenn der Same in die Erde fällt und nicht stirbt,
1: rimane solo.
0: Dann bleibt er allein.
1: Se invece muore,
0: wenn er aber stirbt,
1: produce molto frutto.
0: Bringt er viele Früchte.
1: Ma che cos'è un seme di fronte alla spiga?
0: Aber was ist ein Same im Vergleich zur ganzen Pflanze, zur Ehre, die daraus kommt?
1: Cos'è un piccolo seme di fronte a un prato pieno d'erba?
0: Was ist ein Same im Vergleich zu einer großen blühenden Wiese?
1: Eppure se quel piccolo seme muore,
0: dennoch,
1: in der Erde,
0: wenn dieser kleine Same in der Erde stirbt,
1: produce una spiga.
0: Kommt aus ihm ein Halm hervor, eine Ehre.
1: E se tutti i grandi la spiga muoiono,
0: und wenn alle diese Samen in der Ehre sterben, dann,
1: quella spiga produce 50 spighe.
0: Dann kommen daraus 50 neue Halme hervor.
1: E quelle 50, 250.
0: Und dann vervielfacht sich das weiter.
1: E via, via, via, finché tutto il prato d'erba sarà pieno di spighe.
0: Bis das ganze Feld oder die ganze Wiese voll von diesen Pflanzen ist.
1: Eccolo, eccolo il cristianesimo.
0: Das ist das Christentum, so sieht's aus.
1: Ecco cosa vuol dire avere lo zelo per il santuario di Dio.
0: Das heißt also diesen Eifer für die Dinge Gottes besitzen.
1: Non preoccuparsi mai del numero.
0: Sich niemals Gedanken über die Zahl zu machen.
1: Ma preoccuparsi della propria conversione.
0: Sondern sich nur um die eigene Bekehrung, um die Tiefe der eigenen Bekehrung zu kümmern.
1: Preoccuparsi di essere appunto quel seme che sa morire a se stesso per portare frutto.
0: Dafür Sorge zu tragen, dass man bereit ist zu sterben, um viele Früchte hervorzubringen.
1: E questo per mezzo di Maria.
0: Und das geschieht durch Maria.
1: E attraverso di lei per Cristo, con Cristo e in Cristo.
0: Und durch Maria, für Christus und in Christus.
1: Anche 15 giorni fa,
0: auch jetzt vor zwei Wochen,
1: mentre il Papa andava in Cechia,
0: während der Heilige Vater in Tschechien war,
1: un giornalista gli ha chiesto,
0: wurde von einem Journalisten die Frage an ihn gerichtet,
1: cosa può fare la Chiesa, che contributo può portare la Chiesa cattolica in Cechia, visto che è minoranza?
0: Was kann die Kirche in Tschechien bewirken, was sie so eine verschwindende Minderheit darstellt?
1: E la risposta del Papa.
0: Und die Antwort des Heiligen Vaters war,
1: non interessa se siamo maggioranza o minoranza.
0: Es ist uninteressant, ob wir Minderheit oder Mehrheit sind.
1: Il cristianesimo va avanti attraverso le minoranze creative.
0: Das Christentum geht weiter, ist unterwegs oder schreitet auf seinem Weg weiter durch kreative Minderheiten.
1: Molto bella questa parola.
0: Das ist ein sehr schönes Wort, das ist nur schlecht übersetzt von mir. Also das Christentum bewegt sich durch seine kreativen Minderheiten.
1: Minoranza creativa.
0: Kreative Minderheit.
1: Pensate cosa vuol dire questo termine.
0: Denken Sie daran, wie schön dieses Wort ist.
1: Che se c'è un piccolo gruppo,
0: wenn es eine kleine Gruppe gibt,
1: unito, compatto,
0: die also kompakt und vereint ist,
1: che ha ben presente la sua origine e lo scopo a cui deve arrivare,
0: die sich bewusst ist ihres Ursprungs und ihres Ziels, das sie erreichen will,
1: quella piccola minoranza sa piegare una grande maggioranza.
0: Dann wird diese kleine Minorität wird die Majorität zu beeinflussen wissen.
1: Ma anche la storia laica ci insegna questo, sapete.
0: Auch unsere zivile Geschichte lehrt uns dies.
1: Le rivoluzioni, dove sono partite?
0: Wo sind Revolutionen entstanden und wie sind sie entstanden?
1: Dalle minoranze?
0: Sicherlich von Einzelnen und von Minderheiten.
1: Le maggioranze dormono di solito?
0: Üblicherweise schlafen die Mehrheiten.
1: Perché si sentono appunto maggioranza potente, quindi possiamo dormire.
0: Sie fühlen sich in Sicherheit, sie sagen, wir sind die Majorität, wir sind die Mehrheit, daher haben wir alle Sicherheiten und können schlafen.
1: È quello che è successo a Lepanto.
0: Und das war in Lepanto zum Beispiel.
1: 250 navi turche.
0: 250 türkische Schiffe.
1: Solo 100 cristiane.
0: Nur 100 christliche Schiffe standen einander gegenüber.
1: I cristiani hanno il vento contrario.
0: Die Christen hatten Gegenwind, also ungünstigen Wind.
1: Noi possiamo mangiare, bere e dormire.
0: Die Türken sagten, jetzt können wir feiern, jetzt können wir essen und trinken, der Sieg gehört schon uns.
1: Ma a Lepanto successo il contrario.
0: Es hat sich etwas anderes dann abgespielt, das Gegenteil nämlich.
1: L'intervento di Maria.
0: Das Eingreifen Marias.
1: La forza dello Spirito Santo.
0: Die Kraft des Heiligen Geistes.
1: La convinzione di una minoranza creativa.
0: Die Überzeugung einer kreativen Minorität war es.
1: Che sa proporre, che sa testimoniare.
0: Die es Zeugnis zu geben bereit ist und fähig ist.
1: È capace di rovesciare il mondo.
0: Und das hat sich gezeigt, diese Minorität ist fähig, die ganze Welt umzukehren.
1: È capace di fare una nuova evangelizzazione.
0: Eine neue Evangelisierung, herbeizuführen.
1: Purché siamo capaci, come il piccolo seme, di morire noi stessi.
0: Unter der Bedingung, dass wir wie der kleine Samen eben bereit sind, zu sterben, um Früchte hervorzubringen.
2: Sie hörten heute einen Vortrag von Mirko Acerde in Schio. Sollten Sie den Erscheinungsort Schio noch nicht kennen, wenden Sie sich doch an uns. Wir schicken Ihnen gerne Unterlagen dazu. Unsere Adresse: Urs und Trudi Meier, Feldmatt 20 62 46 Altishofen. Telefonnummer 062 756 28 22. Ich wiederhole die Telefonnummer gerne nochmals. 062 756 28 22. Wir danken Ihnen fürs Zuhören.
3: O Maria, Königin der Welt, Mutter der Güte, im Vertrauen auf deine Fürsprache übergeben wir dir unsere Seelen. Begleite uns jeden Tag zur Quelle der Freude. Schenke uns den Erlöser. Wir weihen uns dir, Königin der Liebe. Amen.

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0: Wir wollen jetzt miteinander den Angelus beten, Mutter Gottes ehren, und wir machen das im Studio. Im Namen des Vaters und des Sohnes und des Heiligen Geistes. Amen. Der Engel des Herrn brachte Maria die Botschaft.
1: Und sie empfing vom Heiligen Geist.
0: Gegrüßt seist du, Maria, voll der Gnade, der Herr ist mit dir. Du bist gebenedeit unter den Frauen, und gebenedeit ist die Frucht deines Leibes, Jesus.
1: Heilige Maria, Mutter Gottes, bitte für uns Sünder, jetzt und in der Stunde unseres Todes. Amen.
0: Maria sprach, siehe, ich bin die Magd des Herrn.
1: Mir geschehe nach deinem Wort.
0: Gegrüßt seist du, Maria, voll der Gnade, der Herr ist mit dir. Du bist gebenedeit unter den Frauen, und gebenedeit ist die Frucht deines Leibes, Jesus.
1: Heilige Maria, Mutter Gottes, bitte für uns Sünder, jetzt und in der Stunde unseres Todes. Amen.
0: Und das Wort ist Fleisch geworden.
1: Und hat unter uns gewohnt.
0: Gegrüßt seist du, Maria, voll der Gnade, der Herr ist mit dir. Du bist gebenedeit unter den Frauen, und gebenedeit ist die Frucht deines Leibes, Jesus.
1: Heilige Maria, Mutter Gottes, bitte für uns Sünder, jetzt und in der Stunde unseres Todes. Amen.
0: Bitte für uns, heilige Gottesmutter,
1: auf dass wir würdig werden der Verheißungen Christi.
0: Lasset uns beten. Allmächtiger Gott, gieße deine Gnade in unser Herzen ein. Durch die Botschaft des Engels haben wir die Menschwerdung Christi, deines Sohnes, erkannt. Führe uns durch sein Leiden und Kreuz zur Herrlichkeit der Auferstehung. Darum bitten wir durch Christus, unseren Herrn. Amen.
1: Amen.
0: Jetzt beten wir noch die Anliegen vom Heiligen Vater. Vater unser im Himmel, geheiligt werde dein Name, dein Reich komme, dein Wille geschehe, wie im Himmel, so auf Erden.
1: Unser tägliches Brot gib uns heute und vergib uns unsere Schuld, wie auch wir vergeben unseren Schuldigern, und führe uns nicht in Versuchung, sondern erlöse uns von dem Bösen. Amen.
0: Gegrüßt seist du, Maria, voll der Gnade, der Herr ist mit dir. Du bist gebenedeit unter den Frauen, und gebenedeit ist die Frucht deines Leibes, Jesus.
1: Heilige Maria, Mutter Gottes, bitte für uns Sünder, jetzt und in der Stunde unseres Todes. Amen.
0: Ehre sei dem Vater, dem Sohn und dem Heiligen Geist.
1: Wie im Anfang, so auch jetzt und alle Zeit und in Ewigkeit. Amen.
0: Und wir danken auch unseren lieben Verstorbenen. Herr, gib den Verstorbenen die ewige Ruhe.
1: Und das ewige Licht leuchte ihnen.
0: Herr, lass sie ruhen in deinem Frieden.
1: Amen.

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1: Wir beten heute den glorreichen Rosenkranz im Anliegen von Radio Gloria und im Anliegen der Zuhörerschaft. Im Namen des Vaters und des Sohnes und des Heiligen Geistes.
2: Amen.
1: Ich glaube an Gott, den Vater, den Allmächtigen, den Schöpfer des Himmels und der Erde, und an Jesus Christus, seinen eingeborenen Sohn, unseren Herrn, empfangen durch den Heiligen Geist, geboren von der Jungfrau Maria, gelitten unter Pontius Pilatus, gekreuzigt, gestorben und begraben, hinabgestiegen in das Reich des Todes, am dritten Tage auferstanden von den Toten, aufgefahren in den Himmel, er sitzt zu Rechten Gottes, des allmächtigen Vaters, von dort wird er kommen, zu richten die Lebenden und die Toten. Ich glaube an den Heiligen Geist, die heilige katholische Kirche, Gemeinschaft der Heiligen, Vergebung der Sünden, Auferstehung der Toten und das ewige Leben. Amen.
3: Vater unser im Himmel, geheiligt werde dein Name, dein Reich komme, dein Wille geschehe, wie im Himmel, so auf Erden.
4: Unser tägliches Brot gib uns heute und vergib uns unsere Schuld, wie auch wir vergeben unseren Schuldigen. Und führe uns nicht in Versuchung, sondern erlöse uns von dem Bösen. Amen.
5: Gegrüßet seist du, Maria, voll der Gnade. Der Herr ist mit dir. Du bist gebenedeit unter den Frauen. Und gebenedeit ist die Frucht deines Leibes, Jesus, den uns den Glauben vermehre.
6: Heilige Maria, Mutter Gottes, bitte für uns Sünder, jetzt und in der Stunde unseres Todes. Amen.
7: Gegrüßet seist du, Maria, voll der Gnade. Der Herr ist mit dir. Du bist gebenedeit unter den Frauen, und gebenedeit ist die Frucht deines Leibes, Jesus, denn uns die Hoffnung stärke.
8: Heilige Maria, Mutter Gottes, bitte für uns Sünder, jetzt und in der Stunde unseres Todes. Amen.
9: Gegrüßet seist du, Maria, volle Gnade. Der Herr ist mit dir. Du bist gebenedeit unter den Frauen, und gebenedeit ist die Frucht deines Leibes, Jesus, denn uns die Liebe entzünde.
10: Heilige Maria, Mutter Gottes, bitte für uns Sünder, jetzt und in der Stunde unseres Todes. Amen.
11: Ehre sei dem Vater,
12: und dem Sohn, und dem Heiligen Geist, wie im Anfang, so auch jetzt und alle Zeit und in Ewigkeit. Amen.
13: O mein Jesus,
14: verzeih uns unsere Sünden, bewahre uns vor dem Feuer der Hölle, führe alle Seelen in den Himmel, besonders jene, die deiner Barmherzigkeit am meisten bedürfen.
15: Vater unser im Himmel, geheiligt werde dein Name, dein Reich komme, dein Wille geschehe, wie im Himmel, so auf Erden.
16: Unser tägliches Brot gib uns heute und vergib uns unsere Schuld, wie auch wir vergeben unseren Schuldigen. Und führe uns nicht in Versuchung, sondern erlöse uns von dem Bösen. Amen.
17: Gegrüßet seist du, Maria, voll der Gnade. Der Herr ist mit dir. Du bist gebenedeit unter den Frauen, und gebenedeit ist die Frucht deines Leibes, Jesus, der von den Toten auferstanden ist.
18: Heilige Maria, Mutter Gottes, bitte für uns Sünder, jetzt und in der Stunde unseres Todes. Amen.
19: Gegrüßet seist du, Maria, voll der Gnade. Der Herr ist mit dir. Du bist gebenedeit unter den Frauen, und gebenedeit ist die Frucht deines Leibes, Jesus, der von den Toten auferstanden ist.
20: Heilige Maria, Mutter Gottes, bitte für uns Sünder, jetzt und in der Stunde unseres Todes. Amen.
2: Gegrüßet seist du, Maria, voll der Gnade. Der Herr ist mit dir. Du bist gebenedeit unter den Frauen, und gebenedeit ist die Frucht deines Leibes, Jesus, der von den Toten auferstanden ist.
21: Heilige Maria, Mutter Gottes, bitte für uns Sünder, jetzt und in der Stunde unseres Todes. Amen.
2: Gegrüßet seist du, Maria, voll der Gnade. Der Herr ist mit dir. Du bist gebenedeit unter den Frauen, und gebenedeit ist die Frucht deines Leibes, Jesus, der von den Toten auferstanden ist.
21: Heilige Maria, Mutter Gottes, bitte für uns Sünder, jetzt und in der Stunde unseres Todes. Amen.
2: Gegrüßet seist du, Maria, volle Gnade. Der Herr ist mit dir. Du bist gebenedeit unter den Frauen, und gebenedeit ist die Frucht deines Leibes, Jesus, der von den Toten auferstanden ist.
21: Heilige Maria, Mutter Gottes, bitte für uns Sünder, jetzt und in der Stunde unseres Todes. Amen.
2: Gegrüßet seist du, Maria, volle Gnade,

0: Grüßet seist du, Maria, volle Gnade, der Herr ist mit dir. Du bist gebenedeit unter den Frauen, und gebenedeit ist die Frucht deines Leibes, Jesus, der von den Toten auferstanden ist.
1: Heilige Maria, Mutter Gottes, bitte für uns Sünder, jetzt und in der Stunde unseres Todes. Amen.
0: Gegrüßet seist du, Maria, volle Gnade, der Herr ist mit dir. Du bist gebenedeit unter den Frauen, und gebenedeit ist die Frucht deines Leibes, Jesus, der von den Toten auferstanden ist.
1: Heilige Maria, Mutter Gottes, bitte für uns Sünder, jetzt und in der Stunde unseres Todes. Amen.
0: Gegrüßet seist du, Maria, volle Gnade, der Herr ist mit dir. Du bist gebenedeit unter den Frauen, und gebenedeit ist die Frucht deines Leibes, Jesus, der von den Toten auferstanden ist.
1: Heilige Maria, Mutter Gottes, bitte für uns Sünder, jetzt und in der Stunde unseres Todes. Amen.
0: Ehre sei dem Vater und dem
1: Sohn und dem Heiligen Geist, wie im Anfang, so auch jetzt und alle Zeit und in Ewigkeit. Amen.
0: O mein Jesus, verzeih uns unsere Sünden, bewahre uns vor dem Feuer der Hölle, führe alle Seelen in den Himmel, besonders jene, die deiner Barmherzigkeit am meisten bedürfen. O Maria, ohne Sünden empfange,
1: bitte für uns, die wir zu dir unsere Zuflucht nehmen.
2: Vater unser im Himmel, geheiligt werde dein Name, dein Reich komme, dein Wille geschehe, wie im Himmel, so auf Erden.
1: Unser tägliches Brot gib uns heute und vergib uns unsere Schuld, wie auch wir vergeben unseren Schuldigen. Und führe uns nicht in Versuchung, sondern erlöse uns von dem Bösen. Amen.
2: Gegrüßt seist du, Maria, voller Gnade, der Herr ist mit dir. Du bist gebenedeit unter den Frauen, und gebenedeit ist die Frucht deines Leibes, Jesus, der in den Himmel aufgefahren ist.
1: Heilige Maria, Mutter Gottes, bitte für uns Sünder, jetzt und in der Stunde unseres Todes. Amen.
2: Gegrüßt seist du, Maria, voller Gnade, der Herr ist mit dir. Du bist gebenedeit unter den Frauen, und gebenedeit ist die Frucht deines Leibes, Jesus, der in den Himmel aufgefahren ist.
1: Heilige Maria, Mutter Gottes, bitte für uns Sünder, jetzt und in der Stunde unseres Todes. Amen.
2: Gegrüßt seist du, Maria, voller Gnade, der Herr ist mit dir. Du bist gebenedeit unter den Frauen, und gebenedeit ist die Frucht deines Leibes, Jesus, der in den Himmel aufgefahren ist.
1: Heilige Maria, Mutter Gottes, bitte für uns Sünder, jetzt und in der Stunde unseres Todes. Amen.
2: Gegrüßt seist du, Maria, voller Gnade, der Herr ist mit dir. Du bist gebenedeit unter den Frauen, und gebenedeit ist die Frucht deines Leibes, Jesus, der in den Himmel aufgefahren ist.
1: Heilige Maria, Mutter Gottes, bitte für uns Sünder, jetzt und in der Stunde unseres Todes. Amen.
2: Gegrüßt seist du, Maria, voller Gnade, der Herr ist mit dir. Du bist gebenedeit unter den Frauen, und gebenedeit ist die Frucht deines Leibes, Jesus, der in den Himmel aufgefahren ist.
1: Heilige Maria, Mutter Gottes, bitte für uns Sünder, jetzt und in der Stunde unseres Todes. Amen.
2: Gegrüßt seist du, Maria, voller Gnade, der Herr ist mit dir. Du bist gebenedeit unter den Frauen, und gebenedeit ist die Frucht deines Leibes, Jesus, der in den Himmel aufgefahren ist.
1: Heilige Maria, Mutter Gottes, bitte für uns Sünder, jetzt und in der Stunde unseres Todes. Amen.
2: Gegrüßt seist du, Maria, voller Gnade, der Herr ist mit dir. Du bist gebenedeit unter den Frauen, und gebenedeit ist die Frucht deines Leibes, Jesus, der in den Himmel aufgefahren ist.
1: Heilige Maria, Mutter Gottes, bitte für uns Sünder, jetzt und in der Stunde unseres Todes. Amen.
2: Gegrüßt seist du, Maria, voller Gnade, der Herr ist mit dir. Du bist gebenedeit unter den Frauen,

0: und gebenedeit ist die Frucht deines Leibes, Jesus, der in den Himmel aufgefahren ist.
1: Heilige Maria, Mutter Gottes, bitte für uns Sünder, jetzt und in der Stunde unseres Todes. Amen.
0: Gegrüßt seist du, Maria, voller Gnade, der Herr ist mit dir. Du bist gebenedeit unter den Frauen, und gebenedeit ist die Frucht deines Leibes, Jesus, der in den Himmel aufgefahren ist.
1: Heilige Maria, Mutter Gottes, bitte für uns Sünder, jetzt und in der Stunde unseres Todes. Amen.
0: Gegrüßt seist du, Maria, voller Gnade, der Herr ist mit dir. Du bist gebenedeit unter den Frauen, und gebenedeit ist die Frucht deines Leibes, Jesus, der in den Himmel aufgefahren ist.
1: Heilige Maria, Mutter Gottes, bitte für uns Sünder, jetzt und in der Stunde unseres Todes. Amen.
0: Ehre sei dem Vater,
1: und dem Sohn,
0: und dem Heiligen Geist,
1: wie im Anfang, so auch jetzt und alle Zeit, und in Ewigkeit. Amen.
0: O mein Jesus,
1: verzeih uns unsere Sünden, bewahre uns vor dem Feuer der Hölle, führe alle Seelen in den Himmel, besonders jene, die deiner Barmherzigkeit am meisten bedürfen.
0: O Maria, ohne Sünden empfangen,
1: bitte für uns, die wir zu dir unsere Zuflucht nehmen. Amen.
2: Vater unser im Himmel, geheiligt werde dein Name, dein Reich komme, dein Wille geschehe, wie im Himmel, so auf Erden.
3: Unser tägliches Brot gib uns heute und vergib uns unsere Schuld, wie auch wir vergeben unseren Schuldigen. Und führe uns nicht in Versuchung, sondern erlöse uns von dem Bösen. Amen.
2: Gegrüßet seist du, Maria, voll der Gnade, der Herr ist mit dir. Du bist gebenedeit unter den Frauen, und gebenedeit ist die Frucht deines Leibes, Jesus, der uns den Heiligen Geist gesandt hat.
1: Heilige Maria, Mutter Gottes, bitte für uns Sünder, jetzt und in der Stunde unseres Todes. Amen.
2: Gegrüßet seist du, Maria, voll der Gnade, der Herr ist mit dir. Du bist gebenedeit unter den Frauen, und gebenedeit ist die Frucht deines Leibes, Jesus, der uns den Heiligen Geist gesandt hat.
1: Heilige Maria, Mutter Gottes, bitte für uns Sünder, jetzt und in der Stunde unseres Todes. Amen.
2: Gegrüßet seist du, Maria, voll der Gnade, der Herr ist mit dir. Du bist gebenedeit unter den Frauen, und gebenedeit ist die Frucht deines Leibes, Jesus, der uns den Heiligen Geist gesandt hat.
1: Heilige Maria, Mutter Gottes, bitte für uns Sünder, jetzt und in der Stunde unseres Todes. Amen.
2: Gegrüßet seist du, Maria, voll der Gnade, der Herr ist mit dir. Du bist gebenedeit unter den Frauen, und gebenedeit ist die Frucht deines Leibes, Jesus, der uns den Heiligen Geist gesandt hat.
1: Heilige Maria, Mutter Gottes, bitte für uns Sünder, jetzt und in der Stunde unseres Todes. Amen.
2: Gegrüßet seist du, Maria, voll der Gnade, der Herr ist mit dir. Du bist gebenedeit unter den Frauen, und gebenedeit ist die Frucht deines Leibes, Jesus, der uns den Heiligen Geist gesandt hat.
1: Heilige Maria, Mutter Gottes, bitte für uns Sünder, jetzt und in der Stunde unseres Todes. Amen.
2: Gegrüßet seist du, Maria, voll der Gnade, der Herr ist mit dir. Du bist gebenedeit unter den Frauen, und gebenedeit ist die Frucht deines Leibes, Jesus, der uns den Heiligen Geist gesandt hat.
1: Heilige Maria, Mutter Gottes, bitte für uns Sünder, jetzt und in der Stunde unseres Todes. Amen.
2: Gegrüßet seist du, Maria, voll der Gnade, der Herr ist mit dir. Du bist gebenedeit unter den Frauen, und gebenedeit ist die Frucht deines Leibes, Jesus, der uns den Heiligen Geist gesandt hat.
1: Heilige Maria, Mutter Gottes, bitte für uns Sünder, jetzt und in der Stunde unseres Todes. Amen.
2: Gegrüßet seist du, Maria, voll der Gnade, der Herr ist mit dir. Du bist gebenedeit unter den Frauen, und gebenedeit ist die Frucht deines Leibes, Jesus, der uns den Heiligen Geist gesandt hat.
1: Heilige Maria, Mutter Gottes, bitte für uns Sünder, jetzt und in der Stunde unseres Todes. Amen.
2: Gegrüßet seist du, Maria, voll der Gnade, der Herr ist mit dir. Du bist gebenedeit unter den Frauen, und gebenedeit ist die Frucht deines Leibes, Jesus, der uns den Heiligen Geist gesandt hat.
1: Heilige Maria, Mutter Gottes, bitte für uns Sünder, jetzt und in der Stunde unseres Todes. Amen.
2: Gegrüßet seist du, Maria, voll der Gnade, der Herr ist mit dir. Du bist gebenedeit unter den Frauen, und gebenedeit ist die Frucht deines Leibes, Jesus, der uns den Heiligen Geist gesandt hat.
1: Heilige Maria, Mutter Gottes, bitte für uns Sünder, jetzt und in der Stunde unseres Todes. Amen.
2: Ehre sei dem Vater,
1: und dem Sohn, und dem Heiligen Geist, wie im Anfang, so auch jetzt und alle Zeit, und in Ewigkeit. Amen.
2: O mein Jesus,
1: verzeih uns unsere Sünden, bewahre uns vor dem Feuer der Hölle, führe alle Seelen in den Himmel, besonders jene, die deiner Barmherzigkeit am meisten bedürfen. O Maria, ohne Sünde empfangen, bitte für uns, die wir zu dir unsere Zuflucht nehmen. Amen.
4: Vater unser im Himmel, geheiligt werde dein Name, dein Reich komme, dein Wille geschehe, wie im Himmel, so auf Erden.
1: Unser tägliches Brot gib uns heute und vergib uns unsere Schuld, wie auch wir vergeben unseren Schuldigen. Und führe uns nicht in Versuchung, sondern erlöse uns von dem Bösen. Amen.
4: Gegrüßet seist du, Maria, volle Gnade. Der Herr ist mit dir. Du bist gebenedeit unter den Frauen, und gebenedeit ist die Frucht deines Leibes, Jesus, der dich, o Jungfrau, in den Himmel aufgenommen hat.
1: Heilige Maria, Mutter Gottes, bitte für uns Sünder, jetzt und in der Stunde unseres Todes. Amen.
4: Gegrüßet seist du, Maria, voll der Gnade, der Herr ist mit dir. Du bist gebenedeit unter den Frauen, und gebenedeit ist die Frucht deines Leibes, Jesus, der dich, o Jungfrau, in den Himmel aufgenommen hat.
1: Heilige Maria, Mutter Gottes, bitte für uns Sünder, jetzt und in der Stunde unseres Todes. Amen.
4: Gegrüßet seist du, Maria, volle Gnade, der Herr ist mit dir. Du bist gebenedeit unter den Frauen, und gebenedeit ist die Frucht deines Leibes, Jesus, der dich, o Jungfrau, in den Himmel aufgenommen hat.
1: Heilige Maria, Mutter Gottes, bitte für uns Sünder, jetzt und in der Stunde unseres Todes. Amen.
4: Gegrüßet seist du, Maria, volle Gnade, der Herr ist mit dir. Du bist gebenedeit unter den Frauen, und gebenedeit ist die Frucht deines Leibes, Jesus, der dich, o Jungfrau, in den Himmel aufgenommen hat.
1: Heilige Maria, Mutter Gottes, bitte für uns Sünder, jetzt und in der Stunde unseres Todes. Amen.
4: Gegrüßet seist du, Maria, volle Gnade, der Herr ist mit dir. Du bist gebenedeit unter den Frauen, und gebenedeit ist die Frucht deines Leibes, Jesus, der dich, o Jungfrau, in den Himmel aufgenommen hat.
1: Heilige Maria, Mutter Gottes, bitte für uns Sünder, jetzt und in der Stunde unseres Todes. Amen.
4: Gegrüßet seist du, Maria, volle Gnade, der Herr ist mit dir. Du bist gebenedeit unter den Frauen, und gebenedeit ist die Frucht deines Leibes, Jesus, der dich, o Jungfrau, in den Himmel aufgenommen hat.
1: Heilige Maria, Mutter Gottes, bitte für uns Sünder, jetzt und in der Stunde unseres Todes. Amen.
4: Gegrüßet seist du, Maria, volle Gnade, der Herr ist mit dir. Du bist gebenedeit unter den Frauen, und gebenedeit ist die Frucht deines Leibes, Jesus, der dich, o Jungfrau, in den Himmel aufgenommen hat.
1: Heilige Maria, Mutter Gottes, bitte für uns Sünder,
5: jetzt und in der Stunde unseres Todes. Amen.
4: Gegrüßet seist du, Maria, volle Gnade, der Herr ist mit dir. Du bist gebenedeit unter den Frauen, und gebenedeit ist die Frucht deines Leibes, Jesus, der dich, o Jungfrau, in den Himmel aufgenommen hat.
5: Heilige Maria, Mutter Gottes, bitte für uns Sünder, jetzt und in der Stunde unseres Todes. Amen.
4: Gegrüßet seist du, Maria, volle Gnade, der Herr ist mit dir. Du bist gebenedeit unter den Frauen, und gebenedeit ist die Frucht deines Leibes, Jesus, der dich, o Jungfrau, in den Himmel aufgenommen hat.
5: Heilige Maria, Mutter Gottes, bitte für uns Sünder, jetzt und in der Stunde unseres Todes. Amen.
4: Gegrüßet seist du, Maria, volle Gnade, der Herr ist mit dir. Du bist gebenedeit unter den Frauen, und gebenedeit ist die Frucht deines Leibes, Jesus, der dich, o Jungfrau, in den Himmel aufgenommen hat.
5: Heilige Maria, Mutter Gottes, bitte für uns Sünder, jetzt und in der Stunde unseres Todes. Amen.
4: Ehre sei dem Vater,
5: und dem Sohn, und dem Heiligen Geist, wie im Anfang, so auch jetzt und alle Zeit, und in Ewigkeit. Amen.
4: O mein Jesus,
5: verzeih uns unsere Sünden, bewahre uns vor dem Feuer der Hölle, führe alle Seelen in den Himmel, besonders jene, die deiner Barmherzigkeit am meisten bedürfen.
4: O Maria ohne Sünden empfangen,
5: bitte für uns, die wir zu dir in unsere Zuflucht nehmen.
4: Amen.
0: Vater unser im Himmel, geheiligt werde dein Name, dein Reich komme, dein Wille geschehe, wie im Himmel, so auf Erden.
1: Unser tägliches Brot gib uns heute, und vergib uns unsere Schuld, wie auch wir vergeben unseren Schuldigern, und führe uns nicht in Versuchung, sondern erlöse uns von dem Bösen. Amen.
0: Gegrüßet seist du, Maria, voller Gnade, der Herr ist mit dir. Du bist gebenedeit unter den Frauen, und gebenedeit ist die Frucht deines Leibes, Jesus, der dich, o Jungfrau, im Himmel gekrönt hat.
1: Heilige Maria, Mutter Gottes, bitte für uns Sünder, jetzt und in der Stunde unseres Todes. Amen.
0: Gegrüßt seist du, Maria, voller Gnade, der Herr ist mit dir. Du bist gebenedeit unter den Frauen, und gebenedeit ist die Frucht deines Leibes, Jesus, der dich, o Jungfrau, im Himmel gekrönt hat.
1: Heilige Maria, Mutter Gottes, bitte für uns Sünder, jetzt und in der Stunde unseres Todes. Amen.
0: Gegrüßt seist du, Maria, voller Gnade, der Herr ist mit dir. Du bist gebenedeit unter den Frauen, und gebenedeit ist die Frucht deines Leibes, Jesus, der dich, o Jungfrau, im Himmel gekrönt hat.
1: Heilige Maria, Mutter Gottes, bitte für uns Sünder, jetzt und in der Stunde unseres Todes. Amen.
0: Gegrüßt seist du, Maria, voller Gnade, der Herr ist mit dir. Du bist gebenedeit unter den Frauen, und gebenedeit ist die Frucht deines Leibes, Jesus, der dich, o Jungfrau, im Himmel gekrönt hat.
1: Heilige Maria, Mutter Gottes, bitte für uns Sünder, jetzt und in der Stunde unseres Todes. Amen.
0: Gegrüßt seist du, Maria, voller Gnade, der Herr ist mit dir. Du bist gebenedeit unter den Frauen, und gebenedeit ist die Frucht deines Leibes, Jesus, der dich, o Jungfrau, im Himmel gekrönt hat.
1: Heilige Maria, Mutter Gottes, bitte für uns Sünder, jetzt und in der Stunde unseres Todes. Amen.
0: Gegrüßt seist du, Maria, voller Gnade, der Herr ist mit dir. Du bist gebenedeit unter den Frauen, und gebenedeit ist die Frucht deines Leibes, Jesus, der dich, o Jungfrau, im Himmel gekrönt hat.
1: Heilige Maria, Mutter Gottes, bitte für uns Sünder, jetzt und in der Stunde unseres Todes. Amen.
0: Gegrüßt seist du, Maria, voller Gnade, der Herr ist mit dir. Du bist gebenedeit unter den Frauen, und gebenedeit ist die Frucht deines Leibes, Jesus, der dich, o Jungfrau, im Himmel gekrönt hat.
1: Heilige Maria, Mutter Gottes, bitte für uns Sünder, jetzt und in der Stunde unseres Todes. Amen.
0: Gegrüßt seist du, Maria, voller Gnade, der Herr ist mit dir. Du bist gebenedeit unter den Frauen, und gebenedeit ist die Frucht deines Leibes, Jesus, der dich, o Jungfrau, im Himmel gekrönt hat.
1: Heilige Maria, Mutter Gottes, bitte für uns Sünder, jetzt und in der Stunde unseres Todes. Amen.
0: Gegrüßt seist du, Maria, voller Gnade, der Herr ist mit dir. Du bist gebenedeit unter den Frauen, und gebenedeit ist die Frucht deines Leibes, Jesus, der dich, o Jungfrau, im Himmel gekrönt hat.
1: Heilige Maria, Mutter Gottes, bitte für uns Sünder, jetzt und in der Stunde unseres Todes. Amen.
0: Gegrüßt seist du, Maria, voller Gnade, der Herr ist mit dir. Du bist gebenedeit unter den Frauen, und gebenedeit ist die Frucht deines Leibes, Jesus, der dich, o Jungfrau, im Himmel gekrönt hat.
1: Heilige Maria, Mutter Gottes, bitte für uns Sünder, jetzt und in der Stunde unseres Todes. Amen.
0: Gegrüßt seist du, Maria, voller Gnade, der Herr ist mit dir. Du bist gebenedeit unter den Frauen, und gebenedeit ist die Frucht deines Leibes, Jesus, der dich, o Jungfrau, im Himmel gekrönt hat.
1: Heilige Maria, Mutter Gottes, bitte für uns Sünder, jetzt und in der Stunde unseres Todes. Amen.
0: Ehre sei dem Vater,
1: und dem Sohn, und dem Heiligen Geist, wie im Anfang, so auch jetzt und alle Zeit, und in Ewigkeit. Amen.
0: O mein Jesus,
1: verzeih uns unsere Sünden, bewahre uns vor dem Feuer der Hölle, führe alle Seelen in den Himmel, besonders jene, die deiner Barmherzigkeit am meisten bedürfen.
0: O Maria, ohne Sünden empfangen,
1: bitte für uns, die wir zu dir unsere Zuflucht nehmen. Amen.
6: Sei gegrüßt, o Königin, Mutter der Barmherzigkeit, unser Leben, unsere Wonne und unsere Hoffnung sei gegrüßt. Zu dir rufen wir, verbannte Kinder Evas, zu dir seufzen wir, trauernd und weinend, in diesem Tal der Tränen. Wohlan denn, unsere Fürsprecherin, wende deine barmherzigen Augen uns zu. Und nach diesem Elend zeige uns, Jesus, die gebenedeite Frucht deines Leibes. O gütige, o milde, o süße Jungfrau Maria. Heiliger Erzengel Michael, verteidige uns im Kampfe gegen die Bosheit und die Nachstellungen des Teufels. Sei unser Schutz. Gott gebiete ihm, so bitten wir flehentlich. Und du, Fürst der himmlischen Herrscharen, stürze den Satan und die anderen bösen Geister, die zum Verderben der Menschen die Welt durchziehen, mit Gottes Kraft hinab in den Abgrund. Amen.
7: Im Namen des Vaters und des Sohnes und des Heiligen Geistes. Amen. Gelobt sei Jesus Christus in Ewigkeit. Amen.
8: Im Gebet verbunden mit Ihnen und der ganzen Zuhörerschaft von Radio Gloria, Michael, Peter und Simon Galliker.

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0: Sie gehören jetzt aus dem Tagebuch von der Schweizer Heiligen, der Schwester Maria Bernarda Büttler. Das Buch hat herausgegeben der emeritierte Pfarrer Urs Keusch. Die Sprecherin ist Nicole Meru.
1: Mit einem lebendigen Glauben könnt ihr alles besiegen. Nach diesem kleinen Intermezzo heißt es dann, der Engel, am Born, Quell des Lebens, muss sich deine Seele laben Tag und Nacht. Dieser Born ist dein Erlöser. Dieser Born ist alle Zeit überfließend, voll der reinsten und stärkendsten Wasser der Gnaden. Gedenke, o Seele, der Worte deines Erlösers, wo er spricht. Wer an mich glaubt, aus dessen Mund, Innern, werden sich Ströme des lebendigen Wassers ergießen. So glaube denn, Seele, an deinen Erlöser, und wie er jeden Augenblick bereit ist, in deine Seele Ströme dieses lebendigen Wassers zu ergießen, die auch durch den Mund ausfließen zum Heil der Seelen. Du und deine Mitschwestern nehmt es wohl zu Herzen, wie treu, stark und unwandelbar euer Glaubensleben beschaffen sein muss. Nun erklärt ihr der heilige Engel, was für ein kostbares Geschenk der heilige Glaube sei und wie sehr sich der Heilige Geist danach sehne, dass alle Hindernisse der Seele entfernt würden, damit die Wasser der Gnade mit heiligem Ungestüm ungehindert einfließen können. Das größte Hindernis ist der Mangel an Glaubenskraft. Mit einem lebendigen Glauben könnt ihr alles besiegen, was für das Einfließen der Gnadenwasser ein Hindernis ist. Keine Leidenschaft ist so wild, keine böse Neigung so stark, kein Naturtrieb so heftig, keine üblen Gewohnheiten so fest eingewurzelt, dass ihr dies alles nicht besiegen könnt mit der Leuchte und Kraft des heiligen Glaubens. Kein Leid und kein Schmerz ist so groß, keine Mühseligkeit so beschwerlich, keine Verfolgung so heftig, dass ihr dies nicht alles zu ertragen vermöchtet mit der Leuchte und mit der Kraft des heiligen Glaubens. Alles kann, wer glaubt. Markus 9, 23.

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Herzlich willkommen bei Radio Gloria, heisst sie Claudia Baumüller. Heute am Mittwoch, der 16. September 2026. In der 24. Woche vom Jahreskreis. Und die Kirche denkt heute an heiligen Papst Cornelius und an heiligen Bischof Cyprian von Karthago, Märtyrer. Wir freuen uns, dass Sie das Radio eingeschaltet haben. Und jetzt schauen wir miteinander, was das Tagesprogramm für Sie bereit hat. Am 7. beten wir die Laudes, das morgige Bett der Kirche. Am 20. ab 7. fangen wir mit der Novene zum heiligen Bruder Klaus an. Am 25. September feiern die Kirche in der Schweiz das Hochfest vom heiligen Niklaus von Flüe. Oder wir sagen ihm natürlich liebevoll, unser Bruder Klaus. Und auf das Hochfest wollen wir uns gut vorbereiten mit der Novene. Darum beten wir ab heute Novene zum heiligen Bruder Klaus. Wir fangen da mit dem ersten Tag. Am 7:30 beten wir die Novene zu der Mutter von der immerwährenden Hilfe in den Anliegen von unserem Radio. Heute der vierte Tag. Am 7:45 ist Tagesevangelium. Am 8. Radio Vatikan Kurznachrichten. Am 7:15 aus dem Schatz von der Kirche. Am 8:30 im Kalenderblatt die heilige Ludmilla. Am 9 betragen wir die heilige Messe über das KTV aus der Wallfahrtsbasilika Maria Bründlein bei Wemding. Am 10 Generalaudienz mit Papst Leo dem 14. Am 11 Erzählung. Sie hören Predigtnotizen vom Don Pierino Gallione oder Briefausschnitt vom heiligen Pater Pio. Am 11:45 ist Tagesevangelium. Am 12 grüßen wir unsere Mutter Gottes mit dem Angelusgebet. Am 11:15 Radio Vatikan Kurznachrichten. Am 1 aus dem Schatz der Kirche. Am 11:15 im Kalenderblatt die heilige Ludmilla. Am 13:30 himmelwärts. Geistliche Sprossen für die Himmelsleiter. Am 2 Glaubensspiegel. Kardinal Nguyen Phan Thuong. Ein Zeugnis von Freude und Hoffnung. Mit Pater Samuel Lai. Am 3 Gebetstund. Wir beten den Barmherzigkeitsrosenkranz und die sieben Vater Unser. Am 3:30 beten wir die Novene zum Bruder Klaus, der erste Tag. Am 4 Radio Vatikan Nachrichtenmagazin. Am 4:30 Glaubenskurs. Einführung in das Neue Testament mit Dr. Peter Egger. Am 5:30 im Kalenderblatt die heilige Ludmilla. Am 5:45 aus dem Schatz der Kirche. Am 6 Radio Vatikan Nachrichtenmagazin. Am 6:30 übertragen wir die heilige Messe aus der Gebetsstätte Wigratsbad. Wir übertragen übers KTV. Am 7:30 sind unsere Kinder an der Reihe mit ihrer Kindersendung Kids Ahoi. Heute hören die Kinder von der heiligen Kaiserin Helena. Am 8. musikalische Abendspaziergänge mit Simon Dach. 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Am 9. beten wir den Rosenkranz und am 9:45 komplett das Nachtgebet der Kirche. Ab der 10 bis am Morgen um 6 ist unser Nachtprogramm für Sie aufgeschaltet. 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Ein Hinweis.

ein Hinweis. Sie sind herzlich eingeladen zum Rosenkranzgebet mit Auflegen des Mantels von der heiligen Jungfrau Maria aus Guadeloupe, danach Eucharistiefeier. In Klammer, es handelt sich um eine originale Nachbildung des Mantels unserer lieben Frau von Guadeloupe, wie wir vom heiligen Juan Diego überliefert bekamen, Klammer zu. Das ist in der katholischen Kirche an der Mühlebühlstraße 5 in 5737 Menziken. Am Donnerstag, den 24. September 2026. 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Um 17 Uhr Aussetzung des Allerheiligsten, Rosenkranzgebet und Mantelauflegung. 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Wir möchten Ihnen dieses Rosenkranzgebet mit Auflegen des Mantels von der heiligen Jungfrau Maria aus Guadeloupe, danach Eucharistiefeier, ganz herzlich empfehlen.

O Gott, komm mir zu Hilfe. Herr, eile mir zu helfen. Ehre sei dem Vater, dem Sohn und dem Heiligen Geist, wie im Anfang, so auch jetzt und alle Zeit und in Ewigkeit. Amen. Halleluja. Nacht und Gewölk und Finsternis, verworrenes Chaos dieser Welt. Entweicht und flieht, das Licht erscheint, der Tag erhebt sich, Christus naht. Jäh reißt der Erde dunkel auf, durchstoßen von der Sonne Strahl. Der Farbenfülle kehrt zurück im hellen Glanz des Tagesstirns. So soll, was in uns dunkel ist, was schwer uns auf dem Herzen liegt, aufbrechen unter deinem Licht und dir sich öffnen, Herr und Gott. Dich, Christus, suchen wir allein mit reinem, ungeteiltem Sinn. Dir beugen willig wir das Knie mit Bitten und mit Lobgesang. Blick tief in unser Herz hinein, sieh unser ganzes Leben an. Noch manches Arge liegt in uns, was nur dein Licht erhellen kann. Dir, Christus, guter Herr und Gott, dem ewigen Vater, der uns liebt, dem Heiligen Geist, der bei uns ist, sei Lob und Dank in Ewigkeit. Amen. Mein Herz ist bereit, o Gott, ich will dir singen und spielen. Mein Herz ist bereit, o Gott, mein Herz ist bereit, ich will dir singen und spielen. Wach auf, meine Seele, wacht auf, Harfe und Saitenspiel, ich will das Morgenrot wecken. Ich will dich vor den Völkern preisen, Herr, dir vor den Nationen Lob singen. Denn deine Güte reicht so weit der Himmel ist, deine Treue, soweit die Wolken ziehen. Erheb dich über die Himmel, o Gott, deine Herrlichkeit erscheine über der ganzen Erde. Hilf mit deiner Rechten, erhöre uns, damit die gerettet werden, die du so sehr liebst. Gott hat in seinem Heiligtum gesprochen. Ich will triumphieren, will Sichem verteilen, und das Tal von Sukkot vermessen. Mein ist Gilead, mein auch Manasse. Ephraim ist der Helm auf meinem Haupt. Juda mein Herrscherstab. Doch Moab ist mein Waschbecken, auf Edom werfe ich meinen Schuh. Ich triumphiere über das Land der Philister. Wer führt mich hin zu der befestigten Stadt? Wer wird mich nach Edom geleiten? Gott, hast denn du uns verworfen? Du ziehst ja nicht aus, o Gott, mit unseren Heeren. Bring uns doch Hilfe im Kampf mit dem Feind, denn die Hilfe von Menschen ist nutzlos. Mit Gott werden wir Großes vollbringen. Er selbst wird unsere Feinde zertreten. Ehre sei dem Vater, dem Sohn und dem Heiligen Geist, wie im Anfang, so auch jetzt und alle Zeit und in Ewigkeit. Amen. Mein Herz ist bereit, o Gott, ich will dir singen und spielen. Ich will mich freuen über den Herrn, er kleidet mich in Gewänder des Heils. Von Herzen will ich mich freuen über den Herrn. Meine Seele soll jubeln über meinen Gott, denn er kleidet mich in Gewänder des Heils, er hüllt mich in den Mantel der Gerechtigkeit. Wie ein Bräutigam sich festlich schmückt und wie eine Braut ihr Geschmeide anlegt. Denn wie die Erde die Saat wachsen lässt und der Garten die Pflanzen hervorbringt, so bringt Gott, der Herr, Gerechtigkeit hervor und Ruhm vor allen Völkern. Um Zions willen kann ich nicht schweigen und um Jerusalems willen nicht still sein, bis das Recht in ihm aufstrahlt wie ein helles Licht und sein Heil aufleuchtet wie eine brennende Fackel. Man ruft dich mit einem neuen Namen,
den der Mund des Herrn für dich bestimmt. Du wirst zu einer prächtigen Krone in der Hand des Herrn, zu einem königlichen Diadem in der Rechten deines Gottes. Nicht länger nenne ich dich die Verlassene und dein Land nicht mehr das Ödland, sondern man nennt dich meine Wonne und dein Land die Vermählte. Denn der Herr hat an dir seine Freude und dein Land wird mit ihm vermählt. Wie der junge Mann sich mit der Jungfrau vermählt, so vermählt sich mit dir dein Erbauer. Wie der Bräutigam sich freut über die Braut, so freut sich dein Gott über dich. Ehre sei dem Vater, dem Sohn und dem Heiligen Geist, wie im Anfang, so auch jetzt und alle Zeit und in Ewigkeit. Amen. Ich will mich freuen über den Herrn. Er kleidet mich in Gewänder des Heils. Den Herrn will ich loben, solange ich lebe. Lobe den Herrn, meine Seele, ich will den Herrn loben, solange ich lebe. Meinem Gott singen und spielen, solange ich da bin. Verlasst euch nicht auf Fürsten, auf Menschen, bei denen es doch keine Hilfe gibt. Haucht der Mensch sein Leben aus und kehrt er zurück zur Erde, dann ist es aus mit all seinen Plänen. Wohl dem, dessen Halt der Gott Jakobs ist und der seine Hoffnung auf den Herrn, seinen Gott, setzt. Der Herr hat Himmel und Erde gemacht, das Meer und alle Geschöpfe. Er hält ewig die Treue. Recht verschafft er den Unterdrückten, den Hungernden gibt er Brot. Der Herr befreit die Gefangenen. Der Herr öffnet den Blinden die Augen, er richtet die Gebeugten auf. Der Herr beschützt die Fremden und verhilft den Waisen und Witwen zu ihrem Recht. Der Herr liebt die Gerechten, durch die Schritte der Frevler leitet er in die Irre. Der Herr ist König auf ewig, dein Gott, Zion, herrscht von Geschlecht zu Geschlecht. Ehre sei dem Vater, dem Sohn und dem Heiligen Geist, wie im Anfang, so auch jetzt und alle Zeit und in Ewigkeit. Amen. Den Herrn will ich loben, solange ich lebe. Kurzlesung. Heute sollst du erkennen und dir zu Herzen nehmen, Jahwe ist der Gott im Himmel droben und auf der Erde unten, keiner sonst. Daher sollst du auf seine Gesetze und seine Gebote achten, auf die ich dich heute verpflichte. Ich will Gott preisen Tag für Tag, sein Lob sei stets in meinem Munde. All meinen Ängsten hat er mich entrissen, sein Lob sei stets in meinem Munde. Ehre sei dem Vater, dem Sohn und dem Heiligen Geist. Ich will Gott preisen Tag für Tag. Sein Lob sei stets in meinem Munde. Dienet dem Herrn in Heiligkeit, denn er befreit uns aus der Hand unserer Feinde. Gepriesen sei der Herr, der Gott Israels, denn er hat sein Volk besucht und ihm Erlösung geschaffen. Er hat uns einen starken Retter erweckt, im Hause seines Knechtes David. So hat er verheißen von alters her, durch den Mund seiner heiligen Propheten. Er hat uns errettet vor unseren Feinden und aus der Hand aller, die uns hassen. Er hat das Erbarmen mit den Vätern an uns vollendet und an seinen heiligen Bund gedacht, an den Eid, den er unserem Vater Abraham geschworen hat. Er hat uns geschenkt, dass wir aus Feindeshand befreit, ihm furchtlos dienen in Heiligkeit und Gerechtigkeit vor seinem Angesicht all unsere Tage. Und du, Kind, wirst Prophet des Höchsten heißen, denn du wirst dem Herrn vorangehen und ihm den Weg bereiten. Du wirst sein Volk mit der Erfahrung des Heils beschenken, in der Vergebung der Sünden.
Durch die barmherzige Liebe unseres Gottes wird uns besuchen das aufstrahlende Licht aus der Höhe, um allen zu leuchten, die in Finsternis sitzen und im Schatten des Todes, und unsere Schritte zu lenken auf den Weg des Friedens. Ehre sei dem Vater, dem Sohn und dem Heiligen Geist, wie im Anfang, so auch jetzt und alle Zeit und in Ewigkeit. Amen. Dienet dem Herrn in Heiligkeit, denn er befreit uns

Erhöre uns, König der Herrlichkeit. Lass uns in deiner Liebe bleiben, damit wir nie von dir getrennt werden. Erhöre uns, König der Herrlichkeit. Herr, erbarme dich, Christus, erbarme dich, Herr, erbarme dich. Vater unser im Himmel, geheiligt werde dein Name, dein Reich komme, dein Wille geschehe, wie im Himmel so auf Erden. Unser tägliches Brot gib uns heute und vergib uns unsere Schuld, wie auch wir vergeben unseren Schuldigern. Und führe uns nicht in Versuchung, sondern erlöse uns von dem Bösen. Lasset uns beten. Herr, gedenke deines heiligen Bundes, den das Blut des Lammes neu besiegelt hat. Schenke deinem Volk die Vergebung der Sünden und mehre sein Heil Tag für Tag bis zur Vollendung der Erlösung. Darum bitten wir durch Jesus Christus, unseren Herrn. Der Herr segne uns, er bewahre uns vor Unheil und führe uns zum ewigen Leben.

Einen schönen guten Morgen Ihnen allen und herzlich willkommen bei Radio Gloria, heisst die Claudia Baumeler. Gerade haben wir miteinander Laudes, das Morgengebet von der Kirche gebetet. Circa um 7:30 beten wir unser Morgengebet. Am 7:15 hören wir das Tagesevangelium. Am 8. Kurznachrichten von Radio Vatikan. Am 7:15 die Schatzkiste. Am 8:30 das Kalenderblatt. Und am 9. übertragen wir die Heilige Mess. Wir freuen uns, dass Sie bereits Radio Gloria eingeschaltet haben. Und wir wünschen Ihnen einen frohen, reich gesegneten Tag. Ihres Radio Gloria Team.

der heilige Pate Pio. Jesus sei immer und bei allem, was du tust, dein Ratgeber, dein Halt, dein Leben. Nachzulesen in Pate Pio Guten Tag beim 13. Juni.

Vor dem Hochfest vom heiligen Bruder Klaus, unserem Landesvater, beten wir zu ihm die Novene. Im Namen des Vaters und des Sohnes und des Heiligen Geistes. Amen. Wir beten den ersten Tag. Heiliger Bruder Klaus, in meiner großen Sorge nehme ich vertrauensvoll meine Zuflucht zu dir. Lege Fürbitte für mich ein beim barmherzigen Gott, dass er mir in diesem besonderen Anliegen Gehör schenke. Ich bitte dich um deine Hilfe, heiliger Bruder Klaus, und erinnere dich an dein Opfer um Gottes Willen, als du alle irdischen Ehren und Ämter niederlegtest. Lehre auch mich, auf den Schein dieser Welt und ihre Verlockungen zu verzichten, und täglich besser den Willen Gottes zu erkennen und zu erfüllen. Mein Herr und mein Gott, nimm alles von mir, was mich hindert zu dir. Mein Herr und mein Gott, gib alles mir, was mich führe zu dir. Mein Herr und mein Gott, nimm mich mir und gib mich ganz zu eigen dir. Vater unser im Himmel, geheiligt werde dein Name, dein Reich komme, dein Wille geschehe wie im Himmel, so auf Erden. Unser tägliches Brot gib uns heute und vergib uns unsere Schuld, wie auch wir vergeben unseren Schuldigern. Und führe uns nicht in Versuchung, sondern erlöse uns von dem Bösen. Gegrüßt seist du, Maria, voll der Gnade, der Herr ist mit dir. Du bist gebenedeit unter den Frauen, und gebenedeit ist die Frucht deines Leibes, Jesus. Heilige Maria, Mutter Gottes, bitte für uns Sünder, jetzt und in der Stunde unseres Todes. Amen. Ehre sei dem Vater, dem Sohn und dem Heiligen Geist, wie im Anfang, so auch jetzt und alle Zeit und in Ewigkeit. Amen. Im Namen des Vaters und des Sohnes und des Heiligen Geistes. Amen. Heiliger Bruder Klaus, bitte für uns.

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Liebe Hörerinnen und Hörer von Radio Gloria, wir wollen jetzt miteinander beten. Wir beten die Lovene zu der Mutter, die immerwährende Hilfe. Wir sind am vierten Tag. Im Namen des Vaters und des Sohnes und des Heiligen Geistes. Amen. Mutter von der immerwährenden Hilfe. Du warst eine einfache Frau. Du warst unerkannt und verborgen unter den Menschen. Gott aber hat dich erkannt und dich hoch erhoben über alle Geschöpfe als seine besondere Dienerin. Du bist dazu auserwählt, Mutter Gottes zu sein. Du bist uns von Jesus als unsere Mutter geschenkt. Du bist erhaben und von Gott erhöht wie ein Morgenstern. Das Licht dieses Sternes ist uns aber so nahe, berührt und wärmt unsere Herzen in den Schwierigkeiten des Lebens. Das Licht des Morgensterns, deine Nähe und Liebe, scheint ruhig, inmitten heftiger Stürme und in der Dunkelheit. Du ermutigst uns mit den Worten deines Kindes. Das Joch, das Gott uns auferlegt, ist nicht schwer und drückt nicht. Bleibe an unserer Seite und hilf uns täglich, unser Joch, unser Kreuz auf uns zu nehmen. Wir kommen zu dir, du bist die Mutter der immerwährenden Hilfe. Erlange uns in dieser neuntägigen Novene Gnaden für unser Radio. Du kannst uns helfen. Du bist unsere Mutter und die Patronin unseres Radios. Wir übergeben deiner mütterlichen Fürsprache die Arbeit, die Zuhörerschaft, besonders alle Wohltäter. Wir übergeben deiner mächtigen Fürbitte die Zukunft unseres Radios. Erwirke uns den beständigen Schutz und die weitere Existenz von Radio Gloria. Alles zur größeren Ehre Gottes. Vater unser im Himmel, geheiligt werde dein Name, dein Reich komme, dein Wille geschehe, wie im Himmel, so auf Erden. Unser tägliches Brot gib uns heute und vergib uns unsere Schuld, wie auch wir vergeben unseren Schuldigern. Und führe uns nicht in Versuchung, sondern erlöse uns von dem Bösen. Gegrüßt seist du, Maria, voll der Gnade, der Herr ist mit dir. Du bist gebenedeit unter den Frauen, und gebenedeit ist die Frucht deines Leibes, Jesus. Heilige Maria, Mutter Gottes, bitte für uns Sünder, jetzt und in der Stunde unseres Todes. Amen. Ehre sei dem Vater, dem Sohn und dem Heiligen Geist, wie im Anfang, so auch jetzt und alle Zeit und in Ewigkeit. Amen. Im Namen des Vaters und des Sohnes und des Heiligen Geistes. Amen. Maria mit dem Kinde lieb, uns allen deinen Segen.

0: Sie hören den Gedanke vom Pfarrer Thomas Huber.
1: Der Prophet und das Ansehen des Propheten. Das war oft das Schicksal der Propheten, liebe Schwestern, liebe Brüder, dass sie doch wenig Ansehen hatten. Jesus wählt eine Person aus und macht sie zu einem Werkzeug. Die Menschen kennen die Person vielleicht seit Jugendtagen und denken, warum soll das jetzt jemand sein, der im Namen Gottes spricht? Pro heißt ja für, Femi auf Griechisch sprechen. Ein Prophet spricht pro, für, Femi, also für eine andere Person, für Gott. Und da erwählt Gott jemanden und die Menschen nehmen diese Person nicht an. Und das ist eben dieses Schicksal der Propheten, das auch Jesus selber durchlebt hat. Und weil sie ihn nicht annahmen, da schnellte der Glaube nicht in ihren Herzen hervor. Und er konnte dann wenig auch bewirken. Das heißt, er legte dann einigen Kranken die Hände auf. Sie wurden gesund, aber er konnte dort kein wahres Wunder tun, das ja zum Glauben führt. Er hatte Mitleid mit den Kranken, aber die Wunder waren ja dann immer die Bestätigung seiner Glaubwürdigkeit. Er verkündete und bestätigte seine Verkündigung mit Wundern, dass er glaubwürdig war. Ja, und so wollen wir auch unseren Glauben heute stärken, an die Kirche glauben, an den Papst, die Bischöfe, dass sie Menschen sind, die Gott erwählt hat, durch die er sprechen möchte, die in seinem Namen zu uns sprechen. Deswegen dürfen wir uns nicht über die Verkündigung stellen in der Kirche, sondern wie die Kinder sein, die Kinder, sie sind klein. Das heißt, sie stellen sich auch unter die Eltern und wir machen uns klein, stellen uns nicht über Gott. Und so wollen wir auch dem Herrn die Möglichkeit geben, dass er auch heute mit unserem Glauben arbeiten kann, uns Glauben schenken kann und wir keinen Anstoß am Wort Gottes, so wie es heute verkündet wird.
0: Ganz ein herzlicher Dank, Pfarrer Thomas Huber, für die Worte an uns.

Ganz herzlich willkommen, liebe Hörerinnen und Hörer. Der Text, den wir heute betrachten, ist aus dem Lukas-Evangelium, Kapitel 7, Vers 31 bis 35. In jener Zeit sprach Jesus zu der Menge: Mit wem soll ich die Menschen dieser Generation vergleichen? Wem sind sie ähnlich? Sie sind wie Kinder, die auf dem Marktplatz sitzen und einander zurufen: Wir haben für euch auf der Flöte gespielt. Und ihr habt nicht getanzt. Wir haben Klagelieder gesungen und ihr habt nicht geweint. Johannes der Täufer ist gekommen. Er isst kein Brot und trinkt keinen Wein. Und ihr sagt, er ist von einem Dämon besessen. Der Menschensohn ist gekommen. Er isst und trinkt. Darauf sagt ihr, dieser Fresser und Säufer, dieser Freund der Zöllner und Sünder. Und doch hat die Weisheit durch alle ihre Kinder Recht bekommen. Evangelium unseres Herrn Jesus Christus. Lob sei dir, Christus.

Liebe Mitchristen, Jesus macht im heutigen Evangelium einen Vergleich. Er sagt, dass es Kinder gab, die auf dem Marktplatz sitzen und sie haben den anderen zugerufen, wir haben für euch auf der Flöte gespielt und ihr habt nicht getanzt. Ich denke, dass Jesus hier eine Anspielung macht auf all die Propheten und vor allem auf Johannes den Täufer, auf alle, die gesagt haben, freut euch. Er, Gottes Sohn, er kommt mitten unter uns. Er, der Emmanuel, der Gott mit uns. Er ist hier in Christus präsent. Freut euch. Und so viele Menschen, sie haben sich nicht gefreut. Im Gegenteil, sie haben Jesus verspottet, verachtet, hinausgeworfen, gekreuzigt. Und dann spricht er auch von Menschen, die Klagelieder gesungen haben und sagt, ihr habt doch nicht geweint. Auch hier wieder die Anspielung auf die Propheten und auf Johannes den Täufer, die ja immer auch gerufen haben, kehrt um, bekehrt euch, beginnt ein neues Leben, macht eure Herzen rein für Gott, für sein Gebot, für sein Wort. Aber auch das haben die Menschen nicht angenommen. So viele Menschen haben lieber der Sünde gefrönt, sind lieber eigene Wege gegangen, als neue Wege einzuschlagen, die Wege Gottes. Und am Schluss des heutigen Evangeliums sagt Jesus, und doch hat die Weisheit durch all ihre Kinder Recht bekommen. Mit dem will er sagen, dass die Weisheit Gottes immer siegen wird. Die Weisheit, die uns Menschen gesagt hat, freut euch, Christus ist mitten unter uns. Nehmt ihn an, bekehrt euch, ändert euer Leben, lasst ihn hinein in euer Leben. Und diese Weisheit, die wird auch den Sieg sein für alle, die das gemacht haben, die das Licht von Christus aufgenommen haben, die umgekehrt sind, die schlechten Wege verlassen haben. Das wird ihr Siegespreis sein in der Ewigkeit. Aber die Weisheit Gottes wird auch jene richten, welche nicht auf ihn gehört haben, nicht auf die Propheten gehört haben, sondern die Sünde geliebt haben, den schlechten Weg gegangen sind. Wollen wir heute jene Menschen sein, die auf Gottes Weisheit hören, die sich freuen, dass Christus mitten unter uns ist und auch Menschen sein, die sich ganz nach seinem Evangelium ausrichten. Der Herr sei mit euch und mit deinem Geiste. Es segne und behüte euch der allmächtige und barmherzige Gott, der Vater und der Sohn und der Heilige Geist. Amen.

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2: Der Vorsitzende der Deutschen Bischofskonferenz, der Münsteraner Bischof Heiner Wilmer, will keine Alleingänge einzelner Ortskirchen bei Reformen. Im Rahmen des synodalen Prozesses der Weltkirche müsse die Kultur des Hörens noch weiter entwickelt werden. Das sagte Wilmer im Gespräch mit Radio Vatikan bei der Tagung Shaping Synodality in Europe, an der der DBK-Vorsitzende durchgängig teilnimmt. Mit Bischof Wilmer sprach Gudrun Seiler.
3: Europa braucht deshalb unbedingt eine synodale Kirche, weil Europa immer komplexer wird, immer fragmentarischer wird und die Gefahr ist, dass Europa zerfällt, dass Europa sich in Kleinstaaterei ergibt und es gibt Scharmützel und wir brauchen eine Einheit, wir brauchen eine starke Kirche und Europa braucht eine Orientierung aus dem Evangelium und das kann nur geschehen, wenn die Kirche gemeinsam unterwegs ist, wenn die Kirche synodal ist.
4: Ortskirchen in Europa haben verschiedene Sensibilitäten, auch verschiedene Prioritäten. Es gibt überdies einen Unterschied zwischen den Kirchen im Osten und im Westen des Kontinents. Und die Kirche in Deutschland gilt oft als etwas zu weit vorpreschend bei den anderen. Was möchten Sie als Vorsitzender der Deutschen Bischofskonferenz hier gerne im Zuhören lernen?
3: Aus meiner Sicht ist es wichtig, dass wir eine Kultur des Hörens noch weiterentwickeln, dass wir noch stärker uns als Lernende begreifen, dass wir Zeit und Muße haben, um dem anderen Menschen in die Augen zu schauen, um auch den benachbarten Bistümern, Kirchen, auch in Osteuropa in die Augen zu schauen, um mit ihnen gemeinsam den Weg zu gehen. Vor allem ist es wichtig, dass wir aufeinander achten und nicht alleine vorpreschen, dass wir gemeinsam unterwegs sind und tatsächlich auf unsere Geschwister im Glauben aus den benachbarten Kirchen hören und uns erkunden, wo drückt euch der Schuh, wie können wir euch helfen und wie können wir gemeinsam unterwegs sein und was könnt ihr uns sagen, wie wir das Evangelium vielleicht auch besser verkünden könnten.
4: Was sagen Sie zu den Vorwürfen, die mancherorts einfach auch laut geworden sind? Die Katholiken in Deutschland, auch die Bischöfe in Deutschland, die haben das Thema Synodalität praktisch als Vorwand genutzt, bestimmte Reformvorhaben, die schon länger im Kochtopf sind, da voranzubringen. Und da spielen wir nicht mit. Und dass deswegen vielleicht auch Synodalität bei manchen anderen Ortskirchen deswegen in einem schlechteren Ansehen stand.
3: Es geht ja um zwei unterschiedliche Dynamiken. Zum einen sind wir eine synodale Kirche und wir müssen eine synodale Kirche sein, weil es der Auftrag Jesu ist und wir müssen hier zusammenhalten. Und zum anderen ist die Kirche schon immer eine Kirche gewesen, die sich verändert hat. Die Kirche hat sich immer gewandelt seit den Tagen Jesu, seit den Tagen des Herrn. Und die Wandlung ist auch Teil der Kirche. Wir brauchen keine Angst zu haben vor Erneuerungen. Wir brauchen keine Angst zu haben vor dem Geist in der Zeit, der uns zeigt, wie wir heute gut das Evangelium verkünden, so dass wir heute neu nah beim Menschen sind. Und da gilt es, kreativ zu sein.
2: Synodalität bedeutet, gemeinsam voranzugehen, aber jeder in seinem eigenen Tempo. Das hat der Präsident des Rates der katholischen Bischofskonferenzen Europas CCEE, Gintaras Gruschas, gegenüber Vatican News am Rande der Tagung Shaping Synodality in Europe im österreichischen Buchberg betont. Unterschiede zwischen Ost und West, Nord und Süd seien in seiner Sicht kein Manko, sondern gehören dazu.
5: Rund 180 Delegierte aus mehr als 30 Ländern beraten in Puchberg noch bis Donnerstag über die Umsetzung der Weltsynode. Radio Vatikan ist vor Ort. Gruschas, CCEE-Präsident und Erzbischof von Vilnius, erinnert im Interview mit uns daran, dass Kirche ihrem Wesen nach synodal ist, was auch im Zweiten Vatikanum Ausdruck fand. Synodalität markiert das Vorangehen, den Fortschritt der Kirche, so Gruschas, dass Kirchen in Ost und West, Nord und Süd in puncto Synodalität unterschiedlich vorangehen, gehört für den Litauer mit dazu. Es ist das Verständnis, dass wir als Kirche in Gemeinschaft tatsächlich Einheit in der Vielfalt sind. Es gibt in Europa viele Kirchen, die alle sehr unterschiedlich sind. Ost und West, aber auch Nord und Süd unterscheiden sich stark voneinander. Es gibt unterschiedliche Kulturen und Geschwindigkeiten. Synodalität bedeutet, gemeinsam voranzugehen, aber jeder in seinem eigenen Tempo. Jede Ortskirche habe mit unterschiedlichen Herausforderungen zu tun, denn jede Region habe ihre eigene Kultur und Geschichte. So der CCEE-Präsident. Der Aufbau einer synodalen Kirche beginne damit, diese Gegebenheiten zu akzeptieren und zu lernen, in sehr unterschiedlichen Tempi miteinander voranzugehen.
6: We see that in Europe. We see it even more once we go continental.
5: Das sehen wir in Europa. Wir sehen es noch deutlicher, wenn wir auf kontinentaler Ebene denken und die sehr unterschiedlichen Kulturen erkennen, die sich dort zeigen. Aber wir sind eine Kirche, ein getauftes Volk. Und so hat Gott uns sehr unterschiedlich geschaffen. Und das ist etwas, das wir akzeptieren, womit wir arbeiten müssen und das wir zulassen müssen, damit er den Leib Christi weiter aufbauen kann. Von der noch bis Donnerstag gehenden Konferenz Shaping Synodality in Europe erhofft sich der Erzbischof von Vilnius vor allem eines, das Lernen voneinander. Ich hoffe, dass wir auf dem synodalen Weg einen weiteren Schritt vorangehen. Es ist ein Schritt für Europa, um der Europäischen Versammlung, die in der ersten Hälfte des Jahres 2028 stattfinden wird, einen Schritt näher zu kommen. Dieser Austausch, dieses Miteinander hilft uns allen voranzukommen. Wir lernen voneinander, während wir uns austauschen und miteinander sprechen. Und das nehmen wir mit, nehmen es mit nach Hause, während wir den synodalen Weg fortsetzen. Für Radio Vatikan, Anne Preckel.
2: Aus dem Studio in Rom verabschiedet sich Mario Galgano. 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

Aus dem Brief von Pater Pio an seine geistliche Tochter Raffaelina Cerase vom 20. April 1915. Geliebte Tochter des himmlischen Vaters, die Gnade des Heiligen Geistes möge immer euer Herz besitzen und die Herzen aller, die Jesus angehören wollen. Jesus möge auch euch das Geheimnis und die Macht des Kreuzes offenbaren und euch ganz dafür begeistern. Die Jungfrau Maria möge für euch die Kraft und den Mut erlangen, den guten Kampf zu kämpfen. Euer lieber Schutzengel sei eure Rüstung, um die Schläge abzuwehren, die die Feinde unseres Heils euch versetzen. O Raffaelina, wie tröstlich ist es zu wissen, dass man immer unter dem Schutz eines himmlischen Geistes ist, der uns nicht einmal verlässt, wenn wir Gott beleidigen. Wie bewundernswert! Wie süß ist diese große Wahrheit für eine gläubige Seele! Was hat eine fromme Seele, die sich bemüht, Gott zu lieben, also zu befürchten, wenn sie immer einen so hervorragenden Krieger bei sich hat? War er vielleicht nicht einer von den vielen, die dort oben im Himmel mit dem heiligen Erzengel Michael Gottes Ehre gegen den Satan und all die anderen aufrührerischen Geister verteidigt haben und sie schließlich besiegten und in die Hölle verbannten? Nun, ihr müsst wissen, dass er immer noch Macht über Satan und seine Gesellen hat. Seine Liebe ist nicht weniger geworden, und nie wird er aufhören, uns zu verteidigen. Macht es euch zur schönen Gewohnheit, immer an ihn zu denken. Dass sein himmlischer Geist bei uns ist, der uns von der Wiege bis zur Bahre nicht einen Augenblick verlässt, der uns führt, der uns beschützt wie ein Freund, ein Bruder

muss uns doch immer ein Trost sein, besonders in den für uns traurigsten Stunden. Ihr müsst wissen, Raffaelina, dass dieser gute Engel für euch betet. Er opfert Gott alle guten Taten auf, die ihr verrichtet, all eure frommen und reinen Wünsche. In den Stunden, wo ihr euch einsam und verlassen vorkommt, beklagt euch nicht, keine Seele zu haben, der ihr euch öffnen und eure Schmerzen anvertrauen könnt. Vergesst diesen unsichtbaren Kameraden nicht, der immer da ist, um euch anzuhören, immer bereit ist, euch zu trösten. O köstliche Vertrautheit, o selige Gesellschaft, o, wenn alle Menschen dieses ungeheure Geschenk Gottes, der uns in seiner übergroßen Liebe zu den Menschen diesen himmlischen Geist zugewiesen hat, begreifen und schätzen würden. Ruft euch oft seine Gegenwart ins Gedächtnis. Man muss ihn mit den Augen der Seele betrachten. Dankt ihm, betet zu ihm. Er ist so einfühlsam und sensibel. Achtet ihn. Fürchtet euch unablässig davor, die Reinheit seines Blickes zu beleidigen. Ruft diesen Schutzengel, diesen wohltuenden Engel oft an. Richtet oft dieses schöne Gebet an ihn. Engel Gottes, mein Beschützer, Gott hat dich gesandt, mich zu begleiten. Erleuchte, beschütze, leite und führe mich. Wie groß, o meine liebe Raffaelina, wird der Trost sein, wenn eure Seele im Augenblick des Todes diesen guten Engel sehen wird, der euch im Leben begleitet und so fürsorglich behandelt hat. O, dieser süße Gedanke mache euch das Kreuz Jesu immer angenehmer, denn das ist es auch, was der gute Engel will. Der Wunsch, diesen unzertrennlichen Gefährten des ganzen Lebens zu sehen, möge auch jene Liebe in euch entzünden, die euch wünschen lässt, diesen Körper bald zu verlassen. O heiliger und heilsamer Gedanke, diesen unseren guten Engel zu sehen. Er ist es, der uns vorzeitig aus diesem finsteren Kerker, in den wir verbannt sind, holen müsste. O Raffaelina, wohin eilen meine Gedanken? Wie oft, o weh, habe ich diesen guten Engel zum Weinen gebracht? Wie oft habe ich ohne jegliche Furcht gelebt, die Reinheit seines Blickes zu verletzen? O, er ist so feinfühlig, so sensibel. Mein Gott, wie oft habe ich die mehr als mütterliche Fürsorge dieses Engels ohne jedes Zeichen von Respekt, von Liebe oder Dankbarkeit erwidert. Und statt, dass dieser Gedanke mich nun beschämen würde, o je, hört und entsetzt euch, ist meine Blindheit so groß, dass ich überhaupt keinen Schmerz darüber empfinde, und was noch schlimmer ist, diesen lieben Engel zwar nicht gerade als Freund, aber wie ein Familienmitglied behandle. Und um die Wahrheit zu sagen, ist dieser Engel über diese Behandlung überhaupt nicht beleidigt. Wie lieb ist er, wie gut! Aus dem Brief von Pater Pio an seine geistliche Tochter Raffaelina Cerase vom 20. April 1915.

16. September. Die heilige Ludmilla. Böhmen besitzt vier berühmte Patrone, deren Leben und Wirken für das slawische Volk und seine kulturelle Entwicklung von ausschlaggebender Bedeutung waren. Es sind die heilige Ludmilla, der heilige Wenzel, die heilige Agnes von Böhmen und der heilige Prokop. Die heilige Ludmilla, deren Name aus dem Slawischen übersetzt, die vom Volke Geliebte heißt, war zunächst keine Christin. Die Legende erzählt, dass sie und ihr Gatte Borivoj durch den heiligen Methodius bekehrt wurden. Borivoj war somit der erste christliche Herzog der Böhmen. Ludmilla wurde von ihm mit der Erziehung ihres ältesten Enkels Wenzeslaus zum christlichen Herrscher betraut. Ihr frommer Einfluss legte in dem jungen Prinzen die Wurzel zu jener tief christlichen Gläubigkeit, die ihn später ein Heiliger werden ließ. Ludmilla ist es auch zu danken, dass Böhmen sich vom heidnischen Osten ab und dem christlichen Abendlande zuwandte. Ihre Schwiegertochter Drahomira hingegen, die dem alten Götterglauben anhing, hegte wegen des Eifers, mit dem Ludmilla das Christentum im Lande verbreitete, einen tödlichen Hass gegen die Fürstin. Als nach dem Tode Herzog Borivoj sein Sohn Vratislav zur Regierung kam, zog Ludmilla sich vom Hofe zurück und lebte ganz den Werken christlicher Nächstenliebe. Aber auch Drahomiras Gemahl Vratislav wurde frühzeitig vom Tode hinweggerafft. Nun entschloss sich Ludmilla im Alter, nochmals die Führung des Landes für ihren Enkel Wenzeslaus zu übernehmen. Aber Drahomira gelang es, einen Teil des böhmischen Adels auf ihre Seite zu ziehen, sodass sich, wie die Überlieferung berichtet, auf ihr Anstiften hin zwei böhmische Edelleute fanden, die Ludmilla auf ihrem Witwensitz Tettin am 15. September 921 mit ihrem eigenen Schleier erdrosselten. Der Leib der Heiligen wurde in Tettin begraben unter Herzog Wenzel, jedoch später in die St. Georgskirche auf der Prager Burg übertragen, wo er heute noch ruht. Dargestellt wird die heilige Ludmilla mit Büchse, Schleier oder Strick um den Hals, so auf dem Relief in St. Lorenz in Nürnberg. Im Rudolfinum in Prag zusammen mit den übrigen Patronen Böhmens im St. Veitsdom befindet sich eine schöne Silberbüste von ihr. Legende. Die Legende erzählt die Bekehrung und die spätere Erhebung des Leibes der heiligen Slawenherzog Ludmilla folgendermaßen. Im Burghof von Melnik, dem Sitz des Grafengeschlechtes, dem die heilige Ludmilla entstammte, stand das Bild der heidnischen Wettergöttin Baba aufgerichtet. Zu bestimmten Zeiten pflegte das Volk sich dort zu versammeln, begrenzte und feierte es. Aber als das wieder einmal geschah, erschien der Einsiedler Ivan. Mit feurigen Worten verdammte er den Götzendienst und pries das Kreuz Christi. Und während er noch sprach, schritt er mutig auf das Götzenbild zu und zerstörte es vor den Augen aller. Stumm und entsetzt wich das Volk zurück und erwartete zitternd die Strafe der Götter. Aber der Einsiedler wandte sich ungehindert wieder dem Walde zu, aus dem er gekommen war. Ludmilla,
die alles mit angesehen hatte, war zutiefst erschüttert. In ihrer Seele regte sich eine erste Ahnung des Lichts. Sie folgte dem Einsiedler zu seiner Klause und wurde seine Schülerin. Auf einer Jagd erblickte sie hier der Slawenherzog Borivoj. Entzückt von ihrer reinen Schönheit begehrte er sie alsbald zur Gattin. Sie aber verlangte von ihm, dass er sich zuvor bekehre. Nachdem er es ihr versprochen hatte, folgte sie ihm und beide zogen mit zahlreichem Gefolge feierlich in die Kirche von Velhrad ein, wo sie Bischof Methodius taufte und traute. Das versammelte Volk folgte alsbald dem Beispiel des Herrscherpaares und bekannte sich freudig zum christlichen Glauben. Nach der Ermordung der Heiligen bemerkte das Volk zu seiner Verwunderung einen seltsamen Lichtschein, der von ihrem Grabe in Tetin ausging. Als nun die Mörderin Drahomira hiervon hörte, ließ sie rasch eine Kirche über dem Grab errichten, die auf ihren Befehl dem heiligen Michael geweiht werden musste. Denn auf diese Weise hoffte sie, die beunruhigende Erscheinung auf den Engel zurückführen zu können. Doch weiterhin strahlte über dem Grabe das wunderbare Licht. Nachdem nun Wenzel zum Herzog der Böhmen erwählt worden war, befahl er, den Leichnam seiner Großmutter zu erheben. Allerdings knüpfte er daran die Bedingung, wenn er zerfallen und verfault sei, solle er an dem Orte bleiben, wo er lag. Sei er aber unzerstört, so solle er nach Prag gebracht und dort feierlich beigesetzt werden. Und siehe, als man das Grab öffnete, fand man die Heilige unversehrt und von ihrem Leibe ging ein wohlriechender Duft aus. Da führte der heilige Wenzel selbst unter dem Geleit des ganzen Volkes den Leib der heiligen Ludmilla in die Georgskirche nach Prag, an welcher Stelle ein Menschenalter später das erste Frauenkloster der Stadt entstand. Am gleichen Tage wie die heilige Ludmilla feiert die Kirche das Fest des Kanonheiligen Cornelius, der nach einer durch die Verfolgungen des Decius bedingten mehrmonatigen Sedisvakanz zum Papst gewählt worden war. Er hatte den heiligen Stuhl von 251 bis 253 inne. Auf der römischen Synode von 251 schloss er das Haupt der Katharer Novatian, der sich von seinen Anhängern zum ersten Gegenpapst hatte aufstellen lassen, aus der Kirche aus. Das Pontifikat des heiligen Cornelius, der ursprünglich einfacher römischer Priester war, ist ein anschaulicher Beweis dafür, dass die päpstliche Autorität einmütig von allen Gläubigen anerkannt wurde. Das Primat des römischen Bischofs geht ausdrücklich aus dem Briefwechsel des heiligen Papstes mit dem heiligen Cyprian von Karthago hervor. Unter Gallus wurde Cornelius nach Civitavecchia verbannt, wo er am 14. September 253 starb, weshalb er als Märtyrer gilt. Sein Grab befindet sich in der einen der im 3. Jahrhundert entstandenen Sakramentskapellen der Calixtus-Katakombe in Rom. Reliquien des heiligen Cornelius besitzen Cornelimünster bei Aachen
und die St. Severinskirche in Köln.

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Liebe Hörerinnen und Hörer von Radio Gloria, wir dürfen bald die Heilige Messe feiern. Wir werden jetzt übertragen vom KTV aus der Wallfahrtsbasilika Maria Bründlein bei Wemding. Jetzt haben wir uns vorbereitet mit dem Gebet, mit Wort vom Papst Benedikt XV. Im Namen des Vaters und des Sohnes und des Heiligen Geistes. Amen. Herz Jesu, Quelle alles Guten. Heilig das Herz Jesu, Quelle alles Guten. Ich bete dich an, ich glaube an dich, ich hoffe auf dich, ich liebe dich und bereue alle meine Sünden. Dir schenke ich dieses mein armes Herz. Mache es demütig, geduldig, rein und allen deinen Wünschen entsprechend. Gib, o guter Jesus, dass ich in dir und du in mir lebst. Beschütze mich in Gefahren, tröste mich in Trübsal und Betrübnissen, gewähre mir die Gesundheit meines Leibes, deinen Segen für alle meine Werke und die Gnade eines heiligen Todes. Amen. Im Namen des Vaters und des Sohnes und des Heiligen Geistes. Amen. So freuen wir uns jetzt auf die Heilige Messe, auf die Begegnung mit Jesus. Und im Herz tragen wir all unsere Liebe mit. Auch die Kranken, die Leidenden, die uns wehtun und verletzen. Und immer auch die arme Seelen.

0: Im Namen des Vaters und des Sohnes und des Heiligen Geistes. Amen. Die Gnade unseres Herrn Jesus Christus, die Liebe Gottes des Vaters und die Gemeinschaft des Heiligen Geistes sei mit euch.
1: Und mit deinem Geiste.
0: Liebe Brüder und Schwestern, liebe mitbetende Gläubige, die Sie jetzt über KTV und Radio Gloria mit uns, Maria Brünnlein, verbunden sind. Im Tagesgebet der Votivmesse zu Ehren der heiligen Engel beschreibt die Kirche die Aufgabe, dass Mensch und Engel seine jeweiligen Aufgaben nutzen darf. Engel und Menschen teilst du ihre Dienste zu, die Anbetung Gottes, der Schutz von uns Menschen, die Anbetung Gottes und die Liebe zu den Menschen, das sind die jeweiligen Aufgaben. Bekennen wir so vor Gott und voreinander, wo wir diesen Aufgaben nicht entsprochen haben, erbitten das Erbarmen Gottes. Ich bekenne Gott dem Allmächtigen und allen Brüdern und Schwestern, dass ich Gutes unterlassen und Böses getan habe, in Gedanken, Worten und Werken, durch meine Schuld, durch meine große Schuld. Darum bitte ich die selige Jungfrau Maria, alle Engel und Heiligen und euch, Brüder und Schwestern, für mich zu beten bei Gott, unserem Herrn. Der allmächtige Gott, erbarme sich unser. Erlasse uns die Sünden nach und führe uns zum ewigen Leben.
1: Amen.
0: Kyrie eleison.
1: Kyrie eleison.
0: Christe eleison.
1: Christe eleison.
0: Kyrie eleison. Lasset uns beten. Allmächtiger Gott, du ordnest alles mit Macht und Weisheit. Engeln und Menschen teilst du ihre Dienste zu. Gib, dass die Macht des Bösen nicht überhand nimmt, sondern sende deine heiligen Engel, die im Himmel vor dir stehen, in diese Welt, damit sie uns vor allem Unheil schützen. Darum bitten wir durch Jesus Christus, deinen Sohn, unseren Herrn und Gott, der in der Einheit des Heiligen Geistes mit dir lebt und herrscht in alle Ewigkeit.
1: Amen.

0: Lesung aus dem ersten Brief des Apostels Paulus an die Gemeinde in Korinth. Schwestern und Brüder, strebt nach den höheren Gnadengaben, dazu zeige ich euch einen überragenden Weg. Wenn ich in den Sprachen der Menschen und Engel redete, hätte aber die Liebe nicht, wäre ich dröhnendes Erz oder eine lärmende Pauke. Und wenn ich prophetisch reden könnte und alle Geheimnisse wüsste und alle Erkenntnis hätte, wenn ich alle Glaubenskraft besäße und Berge damit versetzen könnte, hätte aber die Liebe nicht, wäre ich nichts. Und wenn ich meine ganze Habe verschenkte und wenn ich meinen Leib opferte, um mich zu rühmen, hätte aber die Liebe nicht, nützte es mir nichts. Die Liebe ist langmütig, die Liebe ist gütig, sie ereifert sich nicht, sie prahlt nicht, sie bläht sich nicht auf, sie handelt nicht ungehörig, sucht nicht ihren Vorteil, lässt sich nicht zum Zorn reizen, trägt das Böse nicht nach. Sie freut sich nicht über das Unrecht, sondern freut sich an der Wahrheit. Sie erträgt alles, glaubt alles, hofft alles, hält allem stand. Die Liebe hört niemals auf. Prophetisches Reden hat ein Ende, Zungenrede verstummt, Erkenntnis vergeht. Denn Stückwerk ist unser Erkennen, Stückwerk unser prophetisches Reden. Wenn aber das Vollendete kommt, vergeht alles Stückwerk. Als ich ein Kind war, redete ich wie ein Kind, dachte wie ein Kind und urteilte wie ein Kind. Als ich ein Mann wurde, legte ich ab, was an mir Kind war. Jetzt schauen wir in einen Spiegel und sehen nur rätselhafte Umrisse. Dann aber schauen wir von Angesicht zu Angesicht. Jetzt ist mein Erkennen Stückwerk. Dann aber werde ich durch und durch erkennen, so wie ich auch durch und durch erkannt worden bin. Für jetzt bleiben Glaube, Hoffnung und Liebe, diese drei. Doch am größten unter ihnen ist die Liebe. Wort des lebendigen Gottes.
1: Amen.

0: Der Herr sei mit euch.
1: Und mit deinem Geist.
0: Aus dem heiligen Evangelium nach Lukas. In jener Zeit sprach Jesus zu der Menge: Mit wem soll ich die Menschen dieser Generation vergleichen? Wem gleichen sie? Sie gleichen Kindern, die auf dem Marktplatz sitzen und einander zurufen: Wir haben für euch auf der Flöte gespielt und ihr habt nicht getanzt. Wir haben die Totenklage angestimmt und ihr habt nicht geweint. Denn Johannes der Täufer ist gekommen, er isst kein Brot und trinkt keinen Wein, und ihr sagt, er hat einen Dämon. Der Menschensohn ist gekommen, er isst und trinkt, und ihr sagt, siehe, ein Fresser und Säufer, ein Freund der Zöllner und Sünder.

0: Christus, du bist gekommen, um uns zu dienen und dein Leben am Kreuz hinzugeben. Auf die Fürbitte unserer lieben Frau und der heiligen Engel bitten wir dich. Bestärke unseren heiligen Vater, Papst Leo, und unseren ernannten Bischof Christian in ihren Aufgaben der Verkündigung und der Heiligung der Menschen. Herr, erbarme dich. Steh allen bei, die sich um Frieden und Abrüstung mühen, vor allem im Heiligen Land, der Ukraine und in Russland. Herr, erbarme dich. Fördere die Anstrengungen der Menschen, Hunger und Seuchen zu besiegen. Herr, erbarme dich. Begleite unsere Schulkinder zu Beginn des neuen Schuljahres. Schenke ihnen Freude und Eifer in ihren schulischen Aufgaben. Herr, erbarme dich. Nimm an den Dank, die Bitten und die Anliegen all jener Menschen, die jetzt über KTV und Radio Gloria mit uns verbunden sind. Vor allem den Dank zum 90. Geburtstag von Familie Kurz und am 54. Hochzeitstag. Herr, erbarme dich. Nimm unsere Verstorbenen auf in das ewige Leben. Herr, erbarme dich. Allmächtiger Gott, du hast uns den Geist der Liebe geschenkt. Lass uns in diesem Geist erstarken und unseren Aufgaben deiner Anbetung und dem Dienst an unseren Brüdern und Schwestern erstarken. So bitten wir durch Christus, unseren Herrn.
1: Amen.

Betet, Brüder und Schwestern, dass mein und euer Opfer Gott, dem allmächtigen Vater, gefalle. Herr unser Gott, wir bringen unsere Gaben dar für das Opfer des Lobes. Lass deine Engel sie vor dein Angesicht tragen, nimm sie gnädig an und schenke uns

0: ist durch sie dein Heil. Darum bitten wir durch Christus, unseren Herrn.
1: Amen.
0: Der Herr sei mit euch.
1: Und mit deinem Geist.
0: Erhebet die Herzen.
1: Wir haben sie, Herr.
0: Lasset uns danken dem Herrn, unserem Gott.
1: Das ist würdig und recht.
0: In Wahrheit ist es würdig und recht, dir, allmächtiger Vater, zu danken und in der Herrlichkeit der Engel deine Macht und Größe zu preisen. Denn dir gereicht es zur Verherrlichung und zum Lob, wenn wir sie ehren, die du erschaffen hast. An ihrem Glanz und ihrer Würde erkennen wir, wie groß und über alle Geschöpfe erhaben du selber bist. Dich, den ewigen Gott, rühmen sie ohne Ende durch unseren Herrn Jesus Christus. Mit ihrem Lobgesang lass auch unsere Stimmen sich vereinen und voll Ehrfurcht rufen.

Dich, gütiger Vater, bitten wir durch deinen Sohn, unseren Herrn Jesus Christus. Nimm diese heiligen, makellosen Opfergaben an und segne sie. Wir bringen sie dar, vor allem für deine heilige katholische Kirche, in Gemeinschaft mit deinem Diener, unserem Papst Leo, und mit allen, die Sorge tragen für den rechten katholischen und apostolischen Glauben. Schenke deiner Kirche Frieden und Einheit, behüte und leite sie auf der ganzen Erde. Gedenke deiner Diener und Dienerinnen, für die wir heute besonders beten und alle, die hier versammelt sind. Herr, du kennst ihren Glauben und ihre Hingabe. Für sie bringen wir dieses Opfer des Lobes dar und sie selber weihen es dir für sich und für alle, die ihnen verbunden sind, für ihre Erlösung und für ihre Hoffnung auf das unverlierbare Heil. Vor dich, den ewigen, lebendigen und wahren Gott, bringen sie ihre Gebete und Gaben. In Gemeinschaft mit der ganzen Kirche gedenken wir deiner Heiligen, beehren vor allem Maria, die glorreiche, allzeit jungfräuliche Mutter unseres Herrn und Gottes Jesus Christus. Beehren ihren Bräutigam, den heiligen Josef, deine heiligen Apostel und Märtyrer Petrus und Paulus, Andreas und alle deine Heiligen. Blicke auf ihr heiliges Leben und Sterben, gewähre uns auf ihre Fürsprache in allem deine Hilfe und deinen Schutz. Nimm gnädig an, o Gott, diese Gaben deiner Diener und deiner ganzen Gemeinde. Ordne unsere Tage in deinem Frieden, rette uns vor dem ewigen Verderben und nimm uns auf in die Schar deiner Erwählten. Schenke, o Gott, diesen Gaben Segen in Fülle und nimm sie zu eigen an. Mache sie uns zum wahren Opfer im Geiste, das dir wohlgefällt, zum Leib und Blut deines geliebten Sohnes, unseres Herrn Jesus Christus. Am Abend vor seinem Leiden nahm er das Brot in seine heiligen und ehrwürdigen Hände, erhob die Augen zum Himmel zu dir, seinem Vater, dem allmächtigen Gott, sagte dir Lob und Dank, brach das Brot, reichte es seinen Jüngern und sprach: Nehmet und esset alle davon. Das ist mein Leib, der für euch hingegeben wird.

Ebenso nahm er nach dem Mahl diesen erhabenen Kelch in seine heiligen und ehrwürdigen Hände, sagte dir Lob und Dank, reichte den Kelch seinen Jüngern und sprach: Nehmet und trinket alle daraus. Das ist der Kelch des neuen und ewigen Bundes, mein Blut, das für euch und für alle vergossen wird zur Vergebung der Sünden. Tut dies zu meinem Gedächtnis.

0: Geheimnis des Glaubens.
1: Deinen Tod, O Herr, verkünden wir und deine Auferstehung preisen wir, bis du kommst in Herrlichkeit.
0: Darum, gütiger Vater, feiern wir deine Diener und dein heiliges Volk, das Gedächtnis deines Sohnes, unseres Herrn Jesus Christus. Wir verkünden sein heilbringendes Leiden, seine Auferstehung von den Toten, seine glorreiche Himmelfahrt. So bringen wir aus den Gaben, die du uns geschenkt hast, dir, dem erhabenen Gott, die reine, heilige und makellose Opfergabe dar, das Brot des Lebens und den Kelch des ewigen Heiles. Blicke versöhnt und gütig darauf nieder und nimm sie an, wie einst die Gaben deines gerechten Dieners Abel, wie das Opfer unseres Vaters Abraham, wie die heilige Gabe, das reine Opfer deines Sohn Priesters Melchisedek. Wir bitten dich, allmächtiger Gott, dein heiliger Engel trage diese Opfergabe auf deinen himmlischen Altar vor deine göttliche Herrlichkeit. Und wenn wir durch unsere Teilnahme am Altar den heiligen Leib und das Blut deines Sohnes empfangen, erfülle uns mit aller Gnade und allem Segen des Himmels. Gedenke auch deiner Diener und Dienerinnen, die uns vorangegangen sind, bezeichnet mit dem Siegel des Glaubens und die nun ruhen in Frieden. Wir bitten dich, führe sie und alle, die in Christus entschlafen sind, in das Land der Verheißung, des Lichtes und des Friedens. Auch uns, deinen sündigen Dienern, die auf deine reiche Barmherzigkeit hoffen, gib Anteil und Gemeinschaft mit deinen heiligen Aposteln und Märtyrern, Johannes, Stephanus, Matthias, Barnabas, Cornelius, Cyprianus und mit allen deinen Heiligen. Wäge nicht unser Verdienst, sondern schenke gnädig Verzeihung und gib uns mit ihnen das Erbe des Himmels. Darum bitten wir dich durch unseren Herrn Jesus Christus, denn durch ihn erschaffst du immerfort all diese guten Gaben, gibst ihnen Leben und Weihe und spendest sie uns. Durch ihn und mit ihm und in ihm ist dir, Gott allmächtiger Vater, in der Einheit des Heiligen Geistes, alle Herrlichkeit und Ehre, jetzt und in Ewigkeit.
1: Amen.
0: Wir haben den Geist empfangen, der uns zu Kindern Gottes macht. Darum beten wir voll Vertrauen. Vater unser im Himmel, geheiligt werde dein Name, dein Reich komme, dein Wille geschehe, wie im Himmel so auf Erden. Unser tägliches Brot gib uns heute und vergib uns unsere Schuld, wie auch wir vergeben unseren Schuldigen. Und führe uns nicht in Versuchung, sondern erlöse uns von dem Bösen. Erlöse uns, Herr, allmächtiger Vater, von allem Bösen. Gib Frieden in unseren Tagen. Komm uns zu Hilfe mit deinem Erbarmen und bewahre uns vor Verwirrung und Sünde, damit wir voll Zuversicht das Kommen unseres Erlösers, Jesus Christus, erwarten.
1: Denn dein ist das Reich und die Kraft und die Herrlichkeit in Ewigkeit. Amen.
0: Herr Jesus Christus, du hast zu deinen Aposteln gesagt, Frieden hinterlasse ich euch, meinen Frieden gebe ich euch. Wir bitten dich, schaue nicht auf unsere Sünden, sondern auf den Glauben deiner Kirche und schenke ihr nach deinem Willen Einheit und Frieden. Der Friede des Herrn sei allezeit mit euch.
2: Und

Seht an Christus, das Lamm Gottes, das die Sünde der Welt hinwegnimmt. Herr, ich bin nicht würdig, dass du eingehst unter mein Dach, aber sprich nur ein Wort, so wird meine Seele gesund. Vor den Engeln und Heiligen will ich dir singen und spielen, o Herr, und deine Allmacht lobpreisen.

Jesus, ich glaube, dass du gegenwärtig bist im allerheiligsten Sakrament des Altares. Ich liebe dich über alles. Ich sehne mich nach dir von ganzem Herzen. Da ich dich jetzt nicht in der sakramentalen Gestalt empfangen kann, bitte ich dich, komm geistigerweise in mein Herz. O Jesus, ich bin sicher, dass du schon gekommen bist. Ich vereinige mich ganz mit dir, halte du mich fest und lass mich niemals von dir scheiden. Mein Jesus, ich liebe dich aus ganzem Herzen. Ich bereue es, dass ich so vielmal das Vergängliche deiner unendlichen Güte vorgezogen habe. Mit deiner Hilfe nehme ich mir fest vor, in Zukunft dich nicht mehr zu beleidigen. Und jetzt weihe ich mich ganz dir. Ich verzichte ohne Vorbehalt auf meinen eigenen Willen, auf mein Begehren, auf alles, was ich habe. Ich übergebe mich ganz dir. Von heute an darfst du mit mir und mit allem, was ich besitze, machen, was du willst. Ich suche ganz allein dich. Ich verlange nach nichts anderem als nach deiner heiligen Liebe, nach der Beharrlichkeit bis ans Ende und nach der vollkommenen Erfüllung deines heiligen Willens.

Wir singen zur Danksagung vom Lied 387, erste, zweite und vierte Strophe. Erste, zweite und vierte Strophe.

0: Lasset uns beten. Barmherziger Gott, du hast uns mit dem Brot des Himmels gestärkt. Lass uns in der Kraft dieser Speise und unter dem Schutz der heiligen Engel auf dem Weg des Heiles voranschreiten. Darum bitten wir durch Christus, unseren Herrn.
1: Amen.
0: Der Herr sei mit euch. Auf die Fürbitte unserer lieben Frau von Wemding, segne und beschütze euch der allmächtige und gütige Gott, der Vater und der Sohn und der Heilige Geist.
1: Amen.
0: Geht hin in Frieden.
1: Dank sei
0: Gott, unsere liebe Frau von Wemding,
1: bitte
0: unsere liebe Frau von Wemding,
1: bitte
0: unsere liebe Frau von Wemding, unsere liebe Frau von Wemding, unsere Fürsprecherin, wende deine barmherzigen Augen zu uns.

Das ist die Heilige Messe. Wir haben sie übertragen über das KTV aus der Wallfahrtsbasilika Maria Bründlein bei Wemding. Zelebriert hat der Wallfahrtspriester Norbert Traub. Einen ganz herzlichen Dank.

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Jetzt halten wir um zu Radio Vatikan und wir übertragen Generalaudienz mit Papst Leo XIV.

0: Gedanken an den Papst und Grüße des Papstes an die Gläubigen. Und es gibt auch Zusammenfassungen der Katechesen, der Katechese in verschiedenen Sprachen. Auf Englisch und Spanisch wird Papst Leo der 14. diese Zusammenfassungen selbst vortragen. Er ist ja gebürtiger US-Amerikaner und war lange Zeit in Peru als Missionar. Deswegen spricht er fließend Spanisch und Englisch. Papst Leo ist auf dem Sagrato angekommen. Gleich wird er diese Generalaudienz eröffnen. Ganz herzlich willkommen nochmal allen. Es gibt Applaus für Papst Leo den 14., der jetzt seinen Platz einnimmt. Der Papst wird nun die Generalaudienz mit dem Kreuzzeichen und dem liturgischen Gruß eröffnen. Und alle sind eingeladen, sich darauf einzustellen.
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2: Dal libro della Genesi. Dio creò l'uomo a sua immagine. A immagine di Dio lo creò. Maschio e femmina li creò. 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
0: Das war die Lesung aus dem Buch Genesis auf Italienisch. Nun folgen weitere Sprachen. Gleich kommt auch Deutsch, noch nicht, aber wir hören es auf Deutsch noch.
3: 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Soyez les maîtres des poissons de la mer, des oiseaux du ciel et de tous les animaux qui vont et viennent sur la terre. 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
0: Nach der Lesung aus dem Buch Genesis auf Französisch folgt sie nun auf Englisch.
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0: Und nun folgt die Lesung auf Deutsch.
5: Lesung aus dem Buch Genesis. Gott erschuf den Menschen als sein Bild. Als Bild Gottes erschuf er ihn. Männlich und weiblich erschuf er sie. Gott segnete sie und Gott sprach zu ihnen: seid fruchtbar und mehrt euch. Füllt die Erde und unterwerft sie. Und waltet über die Fische des Meeres, über die Vögel des Himmels und über alle Tiere, die auf der Erde kriechen. Wort des lebendigen Gottes.
0: Nach der Schriftlesung auf Deutsch wird sie nun auf Spanisch vorgetragen.
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0: Nach der Lesung auf Spanisch folgt sie nun auf Chinesisch.
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0: Nach der Lesung auf Chinesisch hören wir sie jetzt gleich auf Portugiesisch.
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0: Nach der Lesung aus dem Buch Genesis auf Portugiesisch folgt sie nun auf Arabisch.
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0: Die Lesung aus dem Buch Genesis wird nun auch noch auf Polnisch vorgetragen.
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0: Die Katechese des Papstes folgt nun auf Italienisch.
1: Fratelli e sorelle, buongiorno e benvenuti.
0: Brüder und Schwestern, guten Tag und herzlich willkommen.
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0: Das zweite Kapitel der Konzilsverfassung Gaudium et Spes, gewidmet der menschlichen Gemeinschaft, lädt dazu ein, die Zunahme der gegenseitigen Verflechtungen unter den Menschen als einen der charakteristischsten Aspekte der heutigen Welt zu betrachten. Diese Realität muss jedoch grundlegender in jener Gemeinschaft von Personen ihre Erfüllung finden, wofür eine gegenseitige Achtung der allseits erfassten geistigen Würde unerlässlich ist. Das sind Aussagen, die in unserer Zeit noch dringlicher geworden sind. Einerseits eröffnen nämlich der technologische Fortschritt, die Verbreitung der Massenmedien und der sozialen Medien sowie der stetig wachsende Einsatz künstlicher Intelligenz neue Möglichkeiten und überwinden Grenzen und Entfernungen. Andererseits tendieren Beziehungen so dazu, immer unpersönlicher, immer virtueller zu werden. Und man riskiert sich daran zu gewöhnen, Entscheidungen an Algorithmen zu delegieren, obwohl sie allein dem menschlichen Gewissen obliegen. Dafür zu sorgen, dass soziale Beziehungen echte Bedeutung und persönliche Tiefe haben, ist in dieser Hinsicht der Beitrag, den die christliche Gemeinschaft anbietet. Das Konzil lädt dazu ein, Kriterien und Kraft aus dem Schöpfungsplan Gottes zu schöpfen, der gewollt hat, dass alle Menschen eine einzige Familie bilden und einander in brüderlicher Gesinnung begegnen. Deshalb ist die Liebe zu Gott und zum Nächsten das erste und größte Gebot, das in Christus seine volle Offenbarung und seine vollkommene Verwirklichung gefunden hat. Die Vervollkommnung des Menschen und die Entwicklung der Gesellschaft

dass die Vielfalt der Menschen und Völker in der Welt nicht als Gefahr oder Bedrohung betrachtet werden darf, sondern als Potenzial für Bereicherung und Wachstum. Die Gegensätze, die manchmal in Gewalt ausarten, sind eine Folge der Macht der Sünde und der Art und Weise, wie diese die Denkweisen und Handlungen auf allen Ebenen beeinflusst und Zerstörung und Tod verursacht. Es gilt, sich immer mehr der Logik der Gegenseitigkeit, des Teilens und der Fürsorge zu öffnen, wie es auch zwischen den verschiedenen Gliedern des menschlichen Leibes geschieht. An dieser Stelle bietet die Pastoralkonstitution auch eine prägnante Definition des Gemeinwohls und erinnert daran, dass es in der Gesamtheit jener Bedingungen des gesellschaftlichen Lebens, die sowohl den Gruppen als auch deren einzelnen Gliedern ein volleres und leichteres Erreichen der eigenen Vollendung ermöglichen, besteht. Gleichzeitig erkennt sie die gegenseitige Abhängigkeit der Völker an und bekräftigt, dass jede Gruppe den Bedürfnissen und berechtigten Ansprüchen anderer Gruppen, ja, dem Gemeinwohl der ganzen Menschheitsfamilie Rechnung tragen muss. Ausgehend von diesem Ansatz weisen die Konzilsväter dann auf einige praktische und dringlichere Folgerungen hin. An erster Stelle steht die Achtung der menschlichen Person. In Gaudium et Spes heißt es, was ferner zum Leben selbst im Gegensatz steht, wie jede Art von Mord, Völkermord, Abtreibung, Euthanasie und auch der freiwillige Selbstmord, was immer die Unantastbarkeit der menschlichen Person verletzt, wie Verstümmelung, körperliche oder seelische Folter und der Versuch, psychischen Zwang auszuüben, was immer die menschliche Würde verletzt, wie unmenschliche Lebensbedingungen, willkürliche Verhaftung, Verschleppung, Sklaverei, Prostitution, Mädchenhandel und Handel mit Jugendlichen und auch unwürdige Arbeitsbedingungen, bei denen der Arbeiter als bloßes Erwerbsmittel nicht als freie und verantwortliche Person behandelt wird. All diese und andere ähnliche Taten sind an sich schon eine Schande. Zweite Konsequenz: Respekt und Liebe auch gegenüber Gegnern oder gegenüber all jenen, deren Denk- und Handlungsweisen sich von den eigenen unterscheiden. Drittens, die grundlegende Gleichheit aller Menschen, die soziale Gerechtigkeit erfordert. Im Dokument heißt es, jede Form einer Diskriminierung in den gesellschaftlichen und kulturellen Grundrechten der Person, sei es wegen des Geschlechts oder der Rasse, der Farbe, der gesellschaftlichen Stellung, der Sprache oder der Religion, muss überwunden und beseitigt werden, da sie dem Plan Gottes widerspricht. Schließlich rufen die Konzilsväter dazu auf, die individualistische Mentalität zu überwinden und eine Haltung der Verantwortung und Beteiligung einzunehmen. Liebe Brüder und Schwestern, diese Sichtweise der Menschheit als Gemeinschaft von Menschen ist ein wertvolles Vermächtnis, das uns das Zweite Vatikanische Konzil hinterlassen hat. Sie hilft uns allen, eine persönliche und gemeinschaftliche Unterscheidung vorzunehmen, um die sozialen und politischen Vorhaben von heute verantwortungsbewusst anhand der Kriterien der Menschenwürde, der sozialen Gerechtigkeit und der freien Mitwirkung am Aufbau des Gemeinwohls zu bewerten. Denn die Zukunft der Menschheit hängt vom

0: Engagement jedes Einzelnen ab, mit Gott und den Geschwistern zusammenzuarbeiten, um eine menschlichere Welt aufzubauen. Soweit die Katechese von Papst Leo. Nun folgen die Grußworte in verschiedenen Sprachen und die Zusammenfassung der Katechese.
1: Très saint Père, les fidèles de langue française.
0: Los geht's auf Französisch.
1: Exprimer leurs vœux à l'occasion de votre anniversaire de naissance et de la fête de Saint Robert. Ils vous expriment également leurs sentiments respectueux et leur filial attachement. Ils vous assurent de leur prière à toutes les intentions de votre ministère apostolique universel. À la fin de l'audience, nous chanterons le Notre Père en latin. Puis le Saint-Père donnera la bénédiction.
0: In den verschiedenen Sprachen wird auch angekündigt, dass am Ende der Audienz das Vater Unser gebetet wird und der Heilige Vater seinen Segen erteilen wird. Und sämtliche Andachtsgegenstände, die mitgebracht wurden zu dieser Audienz, werden auch gesegnet.
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0: Die Zusammenfassung der Katechese auf Französisch.
1: 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La multiplication des relations entre les hommes caractérise notre monde, mais elles ne pourront se réaliser qu'au sein de la communauté humaine en relevant le défi des développements technologiques qui virtualisent les relations et délèguent aux algorithmes des décisions ne relevant que de la conscience humaine. L'épanouissement de la personne et le développement de la société sont liés. L'homme est et doit être le principe, le sujet et la fin de toutes les institutions sociales. La diversité n'est pas une menace, mais un enrichissement quand elle s'oriente en vue du bien commun dans une dynamique de respect, de réciprocité, de partage et de sollicitude. En dépassant la mentalité individualiste et en adoptant une attitude de responsabilité et de participation, l'homme pourra discerner personnellement et communautairement à la lumière de ses critères de justice sociale et collaborer avec Dieu et avec ses frères pour construire un monde plus humain. Maintenant, le Saint-Père va saluer en italien les pèlerins de langue française.
2: Saluto tutti i pellegrini di
0: lingua francese. Ich grüße alle französischsprachigen Pilger, besonders eine Gruppe aus Paris. Die Liebe zu Gott und zum Nächsten sind das erste und größte Gebot. Seid Protagonisten für Beziehungen und Geschwisterlichkeit. Gott segne euch.
1: 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Je salue tous les pèlerins de langue française et plus particulièrement le groupe de pèlerins de Paris. L'amour de Dieu et du prochain est le premier et le plus grand des commandements. Soyez des acteurs de la relation et la fraternité. Que Dieu vous bénisse.
0: Nach Französisch kommen nun die Grüße auf Englisch. Die Katechese wird der Papst dann selbst verlesen.
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0: Es gibt auch noch Glückwünsche zum Geburtstag am Montag und zum Namenstag morgen.
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0: Ein herzliches Willkommen allen englischsprachigen Pilgern und Besuchern der heutigen Audienz, insbesondere diejenigen aus England, Schottland, Norwegen, Ghana, Südafrika, Uganda, Australien, Indien, Israel, den Philippinen, Vietnam, Kanada und den Vereinigten Staaten von Amerika. Auf jeden von euch und eure Familien rufe ich die Freude und den Frieden unseres Herrn Jesus Christus herab. Gott segne euch alle. Und nun folgen die Grüße und die Zusammenfassung der Katechese auf Deutsch.
4: Heiliger Vater, die Gläubigen deutscher Sprache möchten Ihnen herzlich zum Geburtstag und Namenstag gratulieren. Sie bekunden Ihre herzliche Zuneigung und aufrichtige Verbundenheit und versichern sich zugleich Ihres Gebets in allen Anliegen Ihres universalen apostolischen Dienstes. Zum Abschluss dieser Audienz singen wir gemeinsam das Vaterunser in lateinischer Sprache. Danach wird der Heilige Vater den apostolischen Segen erteilen. Gern schließt er darin ihre Angehörigen ein, besonders die Kinder, die älteren Menschen und die Leidenden. Er segnet auch die Rosenkränze und die übrigen Andachtsgegenstände, die sie dafür mitgebracht haben. Es folgt nun eine Zusammenfassung der Katechese des Heiligen Vaters in deutscher Sprache. Liebe Brüder und Schwestern, die Pastoralkonstitution Gaudium et Spes widmet sich in ihrem zweiten Kapitel der menschlichen Gemeinschaft. Während der technische Fortschritt ganz neue Möglichkeiten der Vernetzung unter den Menschen eröffnet hat, erleben wir nicht selten eine zunehmende Entpersonalisierung bzw. Virtualisierung unserer Beziehungen. Hier stehen wir als Christen vor einer wichtigen Aufgabe. Das Konzil betont den Willen des Schöpfers, dass alle Menschen eine Familie bilden und einander in brüderlicher Gesinnung begegnen. Als soziale Wesen sollen sie einander gerade auch in ihrer Verschiedenheit bereichern und füreinander da sein. Alle Entscheidungen müssen in sozialer Gerechtigkeit, der Würde jenes Menschen gerecht werden und dem Wohl aller dienen. Der Heilige Vater richtet nun einen kurzen Gruß auf Italienisch an die deutschsprachigen Gläubigen.
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4: Einen herzlichen Gruß richte ich an die deutschsprachigen Pilger. Wenn wir in diesen Tagen die Schöpfungszeit begehen, sind wir eingeladen, die Schöpfung bewusst wahrzunehmen, den Schöpfer zu preisen und anzubeten, sowie den wunderbaren Plan Gottes und unsere Verantwortung für den Schutz unserer Erde immer besser zu verstehen.
0: Das waren die Grüße auf Deutsch. Papst Leo mit bürgerlichem Namen Robert Francis Privost begeht seinen Namenstag am Fest des heiligen Robert Bellarmin, morgen 17. September. Nun die Grüße auf Spanisch.
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2: 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Saludo cordialmente los peregrinos.
0: Ich grüße herzlich die spanischsprachigen Pilger. In diesen Tagen feiern viele lateinamerikanische Länder ihren Nationalfeiertag. Bitten wir den Herrn, dass während wir die Identität unseres Vaterlandes wertschätzen, das Evangelium unseren Verstand und unser Herz öffnen möge, damit wir erkennen, dass wir Teil eines größeren göttlichen Plans sind, dass wir Teil der von Gott geschaffenen Menschheitsfamilie sind. Der Herr segne euch. Vielen Dank. Von Spanisch kommen wir nun zu Chinesisch.
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0: Einen herzlichen Gruß an alle chinesischsprachigen Leute. Liebe Brüder und Schwestern, möge der Gott des Friedens und des Trostes eure Herzen mit seiner Gnade füllen. Ich segne euch von Herzen. Und nun die Übersetzung auf Chinesisch. Nach Chinesisch nun die Grüße und die Zusammenfassung der Katechese auf Portugiesisch.
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0: Einen herzlichen Gruß an die portugiesischsprachigen Pilger. Besonders an die Gruppen aus Brasilien und Portugal.
2: Cari fratelli e sorelle,
0: liebe Brüder und Schwestern, möge sich in euren Gemeinschaften das neue Gebot Jesu in konkreten Gesten der Aufnahme, des Mitgefühls und der Einheit äußern und so diese Liebe in der Welt widerspiegeln. Gott segne euch.
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0: Nach Portugiesisch nun die Grüße und die Zusammenfassung der Katechese auf Arabisch.
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0: Der Geburtstag von Papst Leo war am Montag und er ist 71 Jahre geworden und morgen, wie gesagt, feiert er seinen Namenstag. Robert Francis Privost.
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0: Ich grüße die arabischsprachigen Gläubigen, besonders diejenigen aus der Pfarrei der Verkündigung in Nazareth. Wir sind gerufen, jeden Menschen zu respektieren und uns umeinander zu kümmern, um eine menschlichere Welt aufzubauen. Der Herr segne euch alle und bewahre euch stets vor allem Bösen.
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0: Und nach Arabisch hören wir nun die Grüße und die Zusammenfassung der Katechese auf Polnisch.
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0: Besonders die Pilger und Seminaristen der Diözese Plock, zusammen mit ihrem Bischof, der auf den Spuren des heiligen Stanislaus Kostka von Wien über Dillingen bis nach Rom gereist sind. Im Jahr des 300. Jahrestags der Heiligsprechung zusammen mit Aloysius von Gonzaga hören wir nicht auf, für die Jugendlichen zu beten, damit sie durch die Fürsprache dieser Schutzheiligen keine Angst haben, mutige Entscheidungen in ihrem Leben zu treffen und sich in den Dienst Gottes und des Nächsten zu stellen. Mein Segen für euch alle.
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0: Es gibt heute noch weitere Grüße auf Slowakisch.
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0: Ich begrüße herzlich die 20. nationale Pilgerreise des Ordinariats der Streitkräfte der Slowakischen Republik, unter Leitung des Militärordinariats und der Vertreter der slowakischen staatlichen Institutionen sowie ihre Familienangehörigen. Gestern habt ihr in der Slowakei das Fest der schmerzensreichen Mutter Gottes gefeiert, die eure wichtigste Schutzpatronin ist. Erneuert stets euren Glauben durch die Verehrung der Mutter Jesu. Bittet vertrauensvoll um ihre Hilfe, um im Alltag die christlichen Werte zu bezeugen und erbittet ihre mütterliche Fürsprache für das Kommen einer Welt der Gerechtigkeit, der Geschwisterlichkeit und des Friedens. Ich segne euch von Herzen. Gelobt sei Jesus Christus.
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0: Wir sind fast am Ende der Audienz. Nun die Grüße auf Italienisch.
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0: Und auf Italienisch nochmal der Hinweis zum Vater Unser auf Latein am Ende und dem Segen des Papstes.
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0: Mein herzlicher Gruß geht an die italienischsprachigen Pilger, besonders an die Priester des päpstlichen mexikanischen Kollegs und an die Seminaristen des päpstlichen Kollegs Urbanum de Propaganda Fide. Ich wünsche euch das Beste für euer Studium und versichere euch, dass ich euch in meinen Gebeten gedenke. Ich grüße ferner die Mitglieder des Hospitalordens des heiligen Johannes von Gott und ermutige sie, Christus nachzufolgen und den Schwächsten zu dienen. Ich grüße die Gläubigen der Pfarrei Santissima Annunziata in Buonabitacolo, die gekommen sind, um ihre Statue der Mutter Gottes vom Karmel segnen zu lassen, und wünsche jedem von ihnen eine erneuerte Verehrung der Mutter Gottes. Ich grüße die Teilnehmer des Kurses für pharmazeutische Betreuung, die ich dazu aufrufe, wissenschaftliche Kompetenz, Nähe und eine ganzheitliche Sicht auf den Menschen miteinander zu verbinden. Herzlich heiße ich auch die Seelsorger der italienischen Haftanstalten willkommen, die von ihrem Generaldirektor Don Raffaele Grimaldi begleitet werden. Meine Lieben, ich spreche euch meine aufrichtige Dankbarkeit für euer wichtiges Apostolat an diesem Orden menschlichen Leidens aus. Seid stets eine lebendige Präsenz des Evangeliums und der christlichen Hoffnung. Insbesondere bin ich dem Generalinspektorat der Gefängnisseelsorger und euch allen dankbar für die wertvolle Zusammenarbeit mir und dem Staatssekretariat gegenüber um geistlichen Beistand für so viele inhaftierte Brüder und Schwestern in leidvollen Lebensumständen zu bieten, die dem Papst schreiben und von ihren Dramen und ihren Wunden zu berichten. Meine Gedanken gehen schließlich zu den Jugendlichen, den Kranken und den neu verheirateten Paaren. In den vergangenen Tagen hat uns die Liturgie angeregt, über das Geheimnis des Kreuzes nachzudenken und über die Leiden der Gottesmutter. Das Kreuz Christi und das Beispiel der schmerzensreichen Jungfrau mögen euer Leben erhellen. Liebe junge Menschen, sie mögen euch in den täglichen Prüfungen beistehen, liebe Kranke, und sie mögen euch, liebe Frischvermähte, dazu anregen, ein Familienleben zu führen, das mit den Grundsätzen des Evangeliums im Einklang steht. Euch allen meinen Segen. Und nun das gemeinsame Vaterunser auf Latein.

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0: Mit dem Segen von Papst Leo XIV. endet diese Live-Übertragung der Generalaudienz. 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Am Mikrofon verabschiedet sich Stefanie Stahlhofen. Ganz herzlichen Dank an alle, die dabei waren, wo und wie auch immer Sie zugeschaltet waren. Schalten Sie gerne auch am Sonntag zum Mittagsgebet mit Leo dem 14. wieder ein. 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Laudetur Jesus Christus.
1: Das ist die Rektübertragung von der Generalaudienz mit Papst Leo XIV. Wir freuen uns, dass Papst Leo mit uns ist, mit uns betet und uns segnet. Und wir wollen ihn dankbar immer wieder im Gebet der Mutter Gottes anvertrauen. Wir danken herzlich, dass wir dabei sein dürfen.

Herzlich willkommen bei Radio Gloria, heisst sie Claudia Baumüller. Heute Mittwoch, der 16. September 2026. In der 24. Woche vom Jahreskreis. Und die Kirche denkt heute an heiligen Papst Cornelius und an heiligen Bischof Cyprian von Karthago, Märtyrer. Wir freuen uns, dass Sie das Radio eingeschaltet haben. 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

Sie hören verschiedene Ausschnitte von Predigten von Don Pierino Gaglione. Er ist geistlicher Sohn von Padre Pio und gründete in dessen Auftrag das Säkularinstitut Servi della Sofferenza. Er ist tief geprägt von der Spiritualität vom heiligen Pater Pio. Hören wir nun, was er uns sagt über: Siehst du das Leiden, wie Gott es sieht, oder wie die Menschen es sehen? Satan lässt uns denken, dass wir unser Leben nicht genießen können, wenn wir das tägliche Kreuz auf uns nehmen. Als Jesus den Jüngern sagte, dass er nach Jerusalem gehe und dort leiden und sterben werde, wollte ihn Petrus daran hindern. Jesus aber sagte zu ihm: Weg mit dir, Satan, geh mir aus den Augen, denn du hast nicht das im Sinn, was Gott will, sondern was die Menschen wollen. Markus 8,34. Heute wollen die Menschen oft nicht mehr das tägliche Kreuz auf sich nehmen, sondern das Leben nur noch genießen. Immer mehr Menschen wollen das Leben durch die Euthanasie beenden, weil sie nicht bereit sind, das Leiden anzunehmen, das mit dem Alter verbunden ist. Sie vergessen, dass sie durch dieses Leiden mit dem gekreuzigten Jesus vereint werden. Jesus will uns das tägliche Kreuz nicht geben, weil er uns etwas Schlechtes wünscht, sondern weil er uns durch das tägliche Kreuz mit ihm am Kreuz vereinen will. Jesus rief die Volksmenge und seine Jünger zu sich und sagte: Wer mein Jünger sein will, der verleugne sich selbst, nehme sein Kreuz auf sich und folge mir nach. Markus 8,34. Glaubst du, dass das Leiden ein Mittel zum Heil ist? Glaubst du, dass das Leiden Sühne ist? Glaubst du, dass wir durch die Sühne von neuem Kinder Gottes und Erben des Himmels werden? Glaubst du, dass du durch das tägliche Kreuz einen wichtigen Beitrag leistest zu deiner Rettung? Oder denkst du, dass du in deinem Leben nur immer alles genießen möchtest? Wie siehst du das Leiden? Wie Gott es sieht oder wie die Menschen es sehen? Der heilige Leopold Mandić. Eines Tages fragte man Pater Leopold Mandić: Mein Vater, wie verstehen Sie die folgenden Worte des Herrn? Wer mir nachfolgen will, der nehme sein Kreuz auf sich. Müssen wir dazu besondere Buße verrichten? Er antwortete: Es geht nicht darum, besondere Bußwerke zu verrichten. Es reicht, wenn wir die alltäglichen Widerwärtigkeiten unseres Lebens geduldig ertragen. Missverständnisse, Undankbarkeit, Demütigungen, Leiden, die durch den Wechsel der Jahreszeit und der Atmosphäre, in der wir leben, verursacht werden. Das alles ist von Gott gewollt, als Mittel zur Verherrlichung unserer Erlösung. Damit aber diese Widerwärtigkeiten ihre Wirkung entfalten und unserer Seele guttun, darf man ihnen nicht mit allen Mitteln aus dem Weg gehen. Die übertriebene Sorge um die eigene Bequemlichkeit, die ständige Suche nach Behagen, haben nichts mit christlichem Geist zu tun. Das bedeutet keinenfalls sein Kreuz nehmen und Jesus nachfolgen.

Der Glaube im Leiden. Hat er nicht mit Gott, denn er hat den Tod und das Leiden nicht geschaffen. Bitte Gott um Heilung oder um die Kraft, das Leiden zu ertragen oder Linderung in deinem Leiden zu erhalten, welches der Herr erlaubt oder zu deinem Besten gewollt hat. Anerkenne mit Demut, dass du vielleicht auf Abwege geraten wärest, wenn du gesund gewesen wärst. Wir können die Weisheit Gottes nicht ergründen. Schau nicht auf die Leiden und versuche die Weisheit Gottes nicht zu ergründen. Schau vielmehr, dass der Herr dein Vater ist, und wenn du alles aus Liebe zu seinem Willen annimmst, wird er dir die nötige Kraft oder Linderung schenken, damit du jeden Tag diese Leiden ertragen kannst. Die Heilige Schrift und die Heiligen sagen, dass wir nicht auf unsere Leiden schauen sollen, sondern vielmehr auf den, der unserem Leiden Linderung geben kann. Gott hat die Welt so sehr geliebt, dass er seinen Sohn gesandt hat, damit er uns vom größten Leiden erlöse. Und dies ist die ewige Verdammnis. Darum ist der Sohn Gottes in die Welt gekommen, hat sich gedemütigt, sich allem entäußert und ist gehorsam geworden bis zum Tod am Kreuze, um die Sünden der Welt hinwegzunehmen und uns durch die Auferstehung das göttliche Leben zu geben und uns wieder in das Paradies eintreten zu lassen. Es ist wahr, wie kann man nicht daran denken, wenn man unter Schmerzen leidet. Aber du kannst dem Herrn dein Herz öffnen und zu ihm sagen, Herr, du weißt, dass ich in meiner Seele, in meinem Leib, in meiner Psyche leide. Ich wende mich an dich, denn du bist mein Vater. Gib mir Linderung, denn wenn du willst, kannst du mich heilen. Wenn du jedoch in deiner unendlichen Weisheit anders willst, dann gib mir die Kraft, damit ich es ertragen kann und Linderung erhalte. Und gib auch jenen Kraft und Mut, die an meiner Seite sind, damit sie diese Situation ertragen. So wie das Leiden Jesu gedient hat, um zu retten, so können auch unsere Leiden dem Heil dienen. Vielleicht helfen gerade deine Leiden dazu, all jene zu retten, welche dir die Leiden zugefügt haben.

Nimm die Schwierigkeiten in großer Demut an, damit Jesus dich mit Barmherzigkeit annimmt. Warum mühst du dich manchmal ab, indem du über deine Schwachheiten und über die der anderen nachsinnst? Warum denkst du an diese Dinge? Denk vielmehr daran, diese Schwierigkeiten

damit euer Geist geduldiger, barmherziger sei. Seid mild, seid demütig, seid geduldig. Entmutige dich nicht, betrübe dich nicht. Jesus ist gut, barmherzig, geduldig. Übergib alles Jesus, was eine Last, was ein Leiden in deinem Herzen ist. Schenk alles Jesus, damit er dir Linderung schenken kann. Der Versucher versucht stets zu entmutigen. Er gibt dir ein, dass es dir nie gelingen wird, dies zu lösen. Sagen wir zu Jesus, Jesus, ich vertraue auf dich. Jesus sagt auch heute zu den Menschen, die sich in der Prüfung des Glaubens befinden, wie damals zu Jairus. Fahre weiter zu glauben. Markus 5, 38 bis 39.

Das Kreuz fasst das Zeichen des Widerspruchs zusammen. Das Kreuz fasst das Zeichen des Widerspruchs zusammen, das Christus ist. Im Kreuz ist die Zusammenfassung jeder Demütigung und Demut. Darum ist es auch das Zeichen der Erhöhung. Die Demut ist die Grundlage des Gehorsams. Jesus ist am Kreuz durch die Demut und den Gehorsam siegreich. Sein Sieg umfängt das ganze Universum. Die Sonne verfinstert sich. Die Toten stehen auf. Die Erde bebt. Matthäus 27, 45 bis 52. Jesus sagte, wenn ich über die Erde erhöht bin, werde ich alle an mich ziehen. Johannes 12, 32. Am Kreuz ist die höchste Verlassenheit, aber auch die größte Anziehung. Jesus zieht alle an sich durch das Kreuz. Die Kreuzerhöhung, das Opfer am Kreuz, zieht uns alle an, nicht nur zur Umkehr, sondern auch für eine besondere Berufung. Die Priester und jene, die ihm in einer besonderen Berufung durch die evangelischen Räte folgen, sind auch Zeichen des Widerspruchs. Es gibt einen weiteren Widerspruch. Jesus ist wahrer König, aber sein Thron ist das Kreuz. Alle sehen ihn als Mensch, aber er ist Gott. Ohne den Glauben erkennt man seine Gottheit nicht.

Der größte Widerspruch ist die Eucharistie. Äußerlich Brot, aber sie enthält wahrhaft, wirklich und wesenhaft Leib, Blut, Seele und Gottheit Christi. Auch wir sind Sünder.

aber Freunde Gottes, vom Feind zum Freund, zum Erben des Himmels, vom Nichts und als Sünder, vom Weniger als Nichts zu Freunden Christi.

Sie hörten Ausschnitte von Predigten von Don Pierino Gaglione. Diese können Sie nachlesen auf der Webseite http://donvincenzocarone.wiblei.com. Den Link finden Sie auch auf der Internetseite von Radio Gloria.

Gedanke von Don Pierino Gaglione vom 8. Juli 2021. Wenn der Mangel an Verständnis und Gemeinschaft, die Vernunft und das Herz der Mitglieder der Familie und der religiösen Gemeinschaft streift, dann umfange ihn sofort, denn so wird der betende Glaube an Jesus Christus die Dunkelheit vertreiben, indem er die Sonne der Liebe und der Gemeinschaft wieder scheinen lässt.

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Ganz herzlich willkommen, liebe Hörerinnen und Hörer. Der Text, den wir heute betrachten, ist aus dem Lukas-Evangelium, Kapitel 7, Vers 31 bis 35. In jener Zeit sprach Jesus zu der Menge: Mit wem soll ich die Menschen dieser Generation vergleichen? Wem sind sie ähnlich? Sie sind wie Kinder, die auf dem Marktplatz sitzen und einander zurufen: Wir haben für euch auf der Flöte gespielt und ihr habt nicht getanzt. Wir haben Klagelieder gesungen und ihr habt nicht geweint. Johannes der Täufer ist gekommen, er isst kein Brot und trinkt keinen Wein, und ihr sagt, er ist von einem Dämon besessen. Der Menschensohn ist gekommen, er isst und trinkt. Darauf sagt ihr: Dieser Fresser und Säufer, dieser Freund der Zöllner und Sünder. Und doch hat die Weisheit durch alle ihre Kinder Recht bekommen. Evangelium unseres Herrn Jesus Christus. Lob sei dir, Christus.

Liebe Mitchristen, Jesus macht im heutigen Evangelium einen Vergleich. Er sagt, dass es Kinder gab, die auf dem Marktplatz sitzen und sie haben den anderen zugerufen, wir haben für euch auf der Flöte gespielt und ihr habt nicht getanzt. Ich denke, dass Jesus hier eine Anspielung macht auf all die Propheten und vor allem auf Johannes den Täufer, auf alle, die gesagt haben, freut euch, er, Gottes Sohn, er kommt mitten unter uns, er, der Emmanuel, der Gott mit uns, er ist hier in Christus präsent, freut euch. Und so viele Menschen, sie haben sich nicht gefreut, im Gegenteil, sie haben Jesus verspottet, verachtet, hinausgeworfen, gekreuzigt. Und dann spricht er auch von Menschen, die Klagelieder gesungen haben und sagt, ihr habt doch nicht geweint. Auch hier wieder die Anspielung auf die Propheten und auf Johannes den Täufer, die ja immer auch gerufen haben, kehrt um, bekehrt euch, beginnt ein neues Leben, macht eure Herzen rein für Gott, für sein Gebot, für sein Wort. Aber auch das haben die Menschen nicht angenommen. So viele Menschen haben lieber der Sünde gefrönt, sind lieber eigene Wege gegangen, als neue Wege einzuschlagen, die Wege Gottes. Und am Schluss des heutigen Evangeliums sagt Jesus, und doch hat die Weisheit durch all ihre Kinder Recht bekommen. Mit dem will er sagen, dass die Weisheit Gottes immer siegen wird. Die Weisheit, die uns Menschen gesagt hat, freut euch, Christus ist mitten unter uns. Nehmt ihn an, bekehrt euch, ändert euer Leben, lasst ihn hinein in euer Leben. Und diese Weisheit, die wird auch den Sieg sein für alle, die das gemacht haben, die das Licht von Christus aufgenommen haben, die umgekehrt sind, die schlechten Wege verlassen haben. Das wird ihr Siegespreis sein in der Ewigkeit. Aber die Weisheit Gottes wird auch jene richten, welche nicht auf ihn gehört haben, nicht auf die Propheten gehört haben, sondern die Sünde geliebt haben, den schlechten Weg gegangen sind. Wollen wir heute jene Menschen sein, die auf Gottes Weisheit hören, die sich freuen, dass Christus mitten unter uns ist und auch Menschen sein, die sich ganz nach seinem Evangelium ausrichten. Der Herr sei mit euch und mit deinem Geiste. Es segne und behüte euch der allmächtige und barmherzige Gott, der Vater und der Sohn und der Heilige Geist. Amen.

0: Liebe Hörerinnen und Hörer von Radio Gloria, am Telefon begrüßen wir jetzt ganz herzlich Dekan Matthias Rey. Und zusammen mit ihm grüßen wir unsere Mutter Gottes mit dem Angelusgebet.
1: Der Engel des Herrn brachte Maria die Botschaft.
0: Und sie empfing vom Heiligen Geist.
1: Gegrüßt seist du, Maria, voll der Gnade, der Herr ist mit dir. Du bist gebenedeit unter den Frauen und gebenedeit ist die Frucht deines Leibes, Jesus.
0: Heilige Maria, Mutter Gottes, bitte für uns Sünder, jetzt und in der Stunde unseres Todes. Amen.
1: Maria sprach, siehe, ich bin die Magd des Herrn.
0: Mir geschehe nach deinem Wort.
1: Gegrüßt seist du, Maria, voll der Gnade. Der Herr ist mit dir. Du bist gebenedeit unter den Frauen und gebenedeit ist die Frucht deines Leibes, Jesus.
0: Heilige Maria, Mutter Gottes, bitte für uns Sünder, jetzt und in der Stunde unseres Todes. Amen.
1: Und das Wort ist Fleisch geworden.
0: Und hat unter uns gewohnt.
1: Gegrüßt seist du, Maria, voll der Gnade, der Herr ist mit dir. Du bist gebenedeit unter den Frauen und gebenedeit ist die Frucht deines Leibes, Jesus.
0: Heilige Maria, Mutter Gottes, bitte für uns Sünder, jetzt und in der Stunde unseres Todes. Amen.
1: Bitte für uns, o heilige Gottesgebärerin.
0: Auf dass wir würdig werden der Verheißungen Christi.
1: Wir bitten dich, o Herr, gieße deine Gnade in unsere Herzen ein. Durch die Botschaft des Engels haben wir die Menschwerdung Christi, deines Sohnes, erkannt. Führe uns durch sein Leiden und Kreuz zur glorreichen Auferstehung. Darum bitten wir durch ihn, Christus, unseren Herrn.
0: Amen.
1: Herr, gib den armen Seelen die ewige Ruhe.
0: Und das ewige Licht leuchte ihnen.
1: Lass sie ruhen in Frieden.
0: Amen.
1: Beten wir noch für unseren Papst. Vater unser im Himmel, geheiligt werde dein Name, dein Reich komme, dein Wille geschehe wie im Himmel so auf Erden.
0: Unser tägliches Brot gib uns heute und vergib uns unsere Schuld, wie auch wir vergeben unseren Schuldigern. Und führe uns nicht in Versuchung, sondern erlöse uns von dem Bösen.
1: Gegrüßt seist du, Maria, voll der Gnade, der Herr ist mit dir. Du bist gebenedeit unter den Frauen und gebenedeit ist die Frucht deines Leibes, Jesus.
0: Heilige Maria, Mutter Gottes, bitte für uns Sünder, jetzt und in der Stunde unseres Todes. Amen.
1: Ehre sei dem Vater und dem Sohn und dem Heiligen Geist.
0: Wie im Anfang, so auch jetzt und alle Zeit und in Ewigkeit. Amen.

0: Liebe Hörerinnen, liebe Hörer, ich möchte heute auf ein Thema eingehen, das mir eines der größten Probleme im Glauben zu sein scheint. Und zwar, dass der Glaube als etwas angesehen wird, das uns im Diesseits hilft. Also wenn ich an Gott glaube, dann werde ich vor Schicksalsschlägen bewahrt, dann bleibe ich gesund bis ins hohe Alter, dann geschieht mir Gerechtigkeit, wenn ich von meinem Nachbarn ungerecht angeklagt bin und so weiter. Und das alles gehört nicht zum christlichen Glauben. Im Gegenteil, Jesus sagt, wer mir nachfolgen will, der trage sein Kreuz, der nehme sein Kreuz auf sich und so folge er mir nach. Und wir müssen hinter dem Herrn nachfolgen. Also nicht wie Petrus, der den Herrn beiseite nimmt und sagt, das darf nicht mit dir geschehen, dass du in Jerusalem ungerecht verurteilt wirst und sterben musst. Das darf nicht mit dir geschehen. Und dort machte Jesus die schärfste Zurechtweisung, die er je gegenüber einem seiner eigenen Jünger getan hat, dass er gesagt hat, hinter mich, Satan. Also, dass er ihn Satan nennt, weil das ist die große Versuchung, dass wir meinen, religiöses Leben habe damit zu tun, dass es uns gut geht auf dieser Erde. Das Gegenteil ist der Fall. Also es gibt natürlich auch Gute, denen geht es gut, und es gibt auch Schlechte, denen geht es schlecht, aber es gibt doch auch eben böse Menschen, denen geht es gut, und Gute, die sind unter Bedrängnis. Und diese Bedrängnis ist oftmals sogar ein Zeichen der Auserwählung. Jesus sagt, in der Welt seid ihr in Bedrängnis, aber habt Mut, ich habe die Welt besiegt. Und da bin ich auf einen wunderbaren Text gestoßen von Heinrich Seuse, ein seliger, also selig gesprochener Dominikaner aus dem 14. Jahrhundert. Und dort schreibt er, er zitiert sozusagen die göttliche Weisheit, die zu ihm spricht. Und dann sagt ihm die göttliche Weisheit, oder man kann auch sagen, Jesus sagt zu ihm, du fandest in allen Dingen einen Widerstand. Und das ist das sicherste Zeichen meiner Auserwählten, dass ich sie für mich selbst haben will. Ich wiederhole das nochmals. Das ist ein wunderbarer Satz. Du fandest in allen Dingen einen Widerstand und das ist das sicherste Zeichen meiner Auserwählten, dass ich sie für mich selbst haben will. Oder ein anderer kirchlicher Schriftsteller aus dem 12. Jahrhundert, das ist Konrad von Hirsau, er schreibt, er zitiert da den heiligen Apostel Paulus, wenn wir also Nahrung und Kleidung haben, soll uns das genügen. Wer aber reich werden will, gerät in Versuchungen und Schlingen. Und das Reichwerden, das ist ja nicht nur der Reichtum gemeint im materiellen Sinn, also Geld und Häuser und Hab und Gut und so, sondern auch, dass wir gerecht behandelt werden, dass wir gesund sind. Das kann alles zu einer Versuchung werden und zu Schlingen. Ich erinnere mich da immer wieder an meinen Vater. Ich hatte damals auch gebetet um Heilung. Die Krankheit, Parkinson, schreckliche Krankheit, hat dann einfach ihren Weg genommen und irgendwann wurde mir klar, mein Vater, der hätte Weltreisen gemacht, wenn er gesund gewesen wäre im hohen Alter und hätte wahrscheinlich Gott nicht gerade vergessen, aber doch an zweite Stelle gestellt. Und weil er im Bett lag, war Gott an erster Stelle. Und das ist der Sinn des Lebens, dass wir Gott an erste Stelle setzen und uns ausrichten auf das ewige Leben. Sonst versteht man die ganzen kirchlichen Gebete nicht. Also wenn Sie in der Heiligen Messe die Gebete verfolgen, das ist vielfach ausgerichtet auf die Ewigkeit. Und es gibt da Tendenzen in der Kirche, dass man sagt, ja, der Mensch von heute versteht das nicht mehr. Ja, wenn man alles auf Diesseits bezieht, dann kann man das religiöse Leben gar nicht verstehen, weil dann werden wir da ständig enttäuscht, weil wir immer wieder von schwierigen Situationen eingeholt werden. Nirgends in der Bibel steht, dass das Leben einfach ist. Jetzt habe ich eben noch das Zitat, das ich Ihnen jetzt da noch noch schuldig bin von diesem Konrad von Hirsau, also er hat eben den Paulus zitiert, Kleidung und Nahrung soll uns genügen. Und dann heißt es, daher ist die Hoffnung auf ein langes Leben und die Liebe zu einer beständigen Welt Gift für die christliche Askese. Also es ist ein Gift für unser Glaubensleben, dass wir auf die Ewigkeit ausgerichtet sind, sondern es geht darum, dass wir in diesem Leben die Welt nutzen, um Gott zu lieben, und als äußeres Zeichen der Gottesliebe ist dann eben die Nächstenliebe. Also wenn wir Arme haben in dieser Welt, geht es nicht darum, quasi den Hunger zu beseitigen. Das war immer wieder ein Plan der UNO, neuestens wieder der Fastenaktion, den Hunger definitiv zu besiegen, dass wir endlich keine Arme mehr haben, die uns an die Türe klopfen, damit wir ihnen helfen sollten. Also den Hunger beseitigen. Das können wir vergessen. Wir werden immer Arme haben auf dieser Welt und wir werden immer irgendwo Kriege haben auf dieser Welt. Und die sind da, die Armen, damit wir ihnen Gutes tun können. Damit wir unsere Gottesliebe ausdrücken können in uns, in der Nächstenliebe. Dafür ist unsere Welt da. Also dieser Konrad von Hirsau schreibt dann weiter, der Tod ist sehr gewiss. Interessant ist, dass er nicht sagt, ganz gewiss. Man weiß ja nie, ob noch etwas anderes da in die Welt hineinkommt. Aber also der Tod ist sehr gewiss. Ich würde sagen, der Tod ist ganz sicher. Und dann sollen wir also nicht die Zeit vergeuden in dieser Welt, sondern wir wissen, wir sind auf dieses Ende hin geschaffen und wir leben auf dieses Ende hin. Und dieses Ende, das ist der eigentliche Punkt der Entscheidung für das ewige Leben. Da schreibt er also weiter über den Tod, komm ihm so zuvor, dass er bei seinem Eintreffen mehr erwünscht als lästig ist. Denke also ständig an das Ende, so wirst du niemals sündigen. Ob denn das gelingt, ist eine andere Frage. Wir werden immer aus Schwäche sündigen, aber wir werden diese Ausrichtung haben auf das ewige Leben, indem wir an das Ende denken, das jederzeit, jeder Moment kommen kann. So möchte ich Ihnen den Segen geben zu einer wahrhaft christlichen Ausrichtung, zu einer Ausrichtung auf die Ewigkeit. Das ist eine unwahrscheinlich wunderbare Sache. Also ich sage immer wieder, bei jeder Beerdigung bete ich für den Nächststerbenden. Und dann stirbt wieder einer und dann sage ich, ja, jetzt hat mich der liebe Gott schon wieder vergessen, hat er schon wieder an einen anderen gedacht und nicht an mich zu holen. Und wenn ich dann vielleicht einmal 140 bin, dann könnte es tatsächlich sein, dass mich der liebe Gott auf dieser Welt vergessen hat. Das wäre schlimm. Diese Welt ist zwar schön, aber da sind wir immer wieder im Bedrängnis, da haben wir immer wieder Sorgen, Nöte, Schmerzen, geistige, geistliche, körperliche. Also wir dürfen uns freuen, dass wir für die Ewigkeit geschaffen sind und nicht an diesem Leben kleben müssen. Der Herr sei mit euch.
1: Und mit deinem Geiste.
0: Es segne euch der allmächtige Gott, der Vater und der Sohn und der Heilige Geist.
1: Amen. Wir danken herzlich Dekan Matthias Rey fürs Beten vom Angelus, seinen priesterlichen Segen und für diese spannenden, wahren Worte, was geschieht, wenn wir den Glauben wirklich leben.
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0: Europa sich in Kleinstaaterei ergibt und es gibt Scharmützel und wir brauchen eine Einheit, wir brauchen eine starke Kirche und Europa braucht eine Orientierung aus dem Evangelium und das kann nur geschehen, wenn die Kirche gemeinsam unterwegs ist, wenn die Kirche synodal ist.
1: Ortskirchen in Europa haben verschiedene Sensibilitäten, auch verschiedene Prioritäten. Es gibt überdies einen Unterschied zwischen den Kirchen im Osten und im Westen des Kontinents. Und die Kirche in Deutschland gilt oft als etwas zu weit vorpreschend bei den anderen. Was möchten Sie als Vorsitzender der Deutschen Bischofskonferenz hier gerne im Zuhören lernen?
0: Aus meiner Sicht ist es wichtig, dass wir eine Kultur des Hörens noch weiterentwickeln, dass wir noch stärker uns als Lernende begreifen, dass wir Zeit und Muße haben, um dem anderen Menschen in die Augen zu schauen, um auch den benachbarten Bistümern, Kirchen, auch in Osteuropa in die Augen zu schauen, um mit ihnen gemeinsam den Weg zu gehen. Vor allem ist es wichtig, dass wir aufeinander achten und nicht alleine vorpreschen, dass wir gemeinsam unterwegs sind und tatsächlich auf unsere Geschwister im Glauben aus den benachbarten Kirchen hören und uns erkunden, wo drückt euch der Schuh, wie können wir euch helfen und wie können wir gemeinsam unterwegs sein und was könnt ihr uns sagen, wie wir das Evangelium vielleicht auch besser verkünden könnten.
1: Was sagen Sie zu den Vorwürfen, die mancherorts einfach auch laut geworden sind? Die Katholiken in Deutschland, auch die Bischöfe in Deutschland, die haben das Thema Synodalität praktisch als Vorwand genutzt, bestimmte Reformvorhaben, die schon länger im Kochtopf sind, da voranzubringen. Und da spielen wir nicht mit. Und dass deswegen vielleicht auch Synodalität bei manchen anderen Ortskirchen deswegen in einem schlechteren Ansehen stand.
0: Es geht ja um zwei unterschiedliche Dynamiken. Zum einen sind wir eine synodale Kirche und wir müssen eine synodale Kirche sein, weil es der Auftrag Jesu ist und wir müssen hier zusammenhalten. Und zum anderen ist die Kirche schon immer eine Kirche gewesen, die sich verändert hat. Die Kirche hat sich immer gewandelt seit den Tagen Jesu, seit den Tagen des Herrn. Und die Wandlung ist auch Teil der Kirche. Wir brauchen keine Angst zu haben vor Erneuerungen, wir brauchen keine Angst zu haben vor dem Geist in der Zeit, der uns zeigt, wie wir heute gut das Evangelium verkünden, so dass wir heute neu nah beim Menschen sind. Und da gilt es, kreativ zu sein.
2: Synodalität bedeutet, gemeinsam voranzugehen, aber jeder in seinem eigenen Tempo. Das hat der Präsident des Rates der katholischen Bischofskonferenzen Europas CCEE, Gintaras Gruschas, gegenüber Vatican News am Rande der Tagung Shaping Synodality in Europe im österreichischen Buchberg betont. Unterschiede zwischen Ost und West, Nord und Süd seien in seiner Sicht kein Manko, sondern gehören dazu.
3: Rund 180 Delegierte aus mehr als 30 Ländern beraten in Puchberg noch bis Donnerstag über die Umsetzung der Weltsynode. Radio Vatikan ist vor Ort. Gruschas, CCEE-Präsident und Erzbischof von Vilnius, erinnert im Interview mit uns daran, dass Kirche ihrem Wesen nach synodal ist, was auch im Zweiten Vatikanum Ausdruck fand. Synodalität markiert das Vorangehen, den Fortschritt der Kirche, so Gruschas, dass Kirchen in Ost und West, Nord und Süd in puncto Synodalität unterschiedlich vorangehen, gehört für den Litauer mit dazu. Es ist das Verständnis, dass wir als Kirche in Gemeinschaft tatsächlich Einheit in der Vielfalt sind. Es gibt in Europa viele Kirchen, die alle sehr unterschiedlich sind. Ost und West, aber auch Nord und Süd unterscheiden sich stark voneinander. Es gibt unterschiedliche Kulturen und Geschwindigkeiten. Synodalität bedeutet, gemeinsam voranzugehen, aber jeder in seinem eigenen Tempo. Jede Ortskirche habe mit unterschiedlichen Herausforderungen zu tun, denn jede Region habe ihre eigene Kultur und Geschichte. So der CCEE-Präsident. Der Aufbau einer synodalen Kirche beginne damit, diese Gegebenheiten zu akzeptieren und zu lernen, in sehr unterschiedlichen Tempi miteinander voranzugehen. Das sehen wir in Europa. Wir sehen es noch

0: deutlicher, wenn wir auf kontinentaler Ebene denken und die sehr unterschiedlichen Kulturen erkennen, die sich dort zeigen. Aber wir sind eine Kirche, ein getauftes Volk. Und so hat Gott uns sehr unterschiedlich geschaffen. Und das ist etwas, das wir akzeptieren, womit wir arbeiten müssen und das wir zulassen müssen, damit er den Leib Christi weiter aufbauen kann. Von der noch bis Donnerstag gehenden Konferenz Shaping Synodality in Europe erhofft sich der Erzbischof von Vilnius vor allem eines, das Lernen voneinander. Ich hoffe, dass wir auf dem synodalen Weg einen weiteren Schritt vorangehen. Es ist ein Schritt für Europa, um der Europäischen Versammlung, die in der ersten Hälfte des Jahres 2028 stattfinden wird, einen Schritt näher zu kommen. Dieser Austausch, dieses Miteinander hilft uns allen voranzukommen. Wir lernen voneinander, während wir uns austauschen und miteinander sprechen. Und das nehmen wir mit, nehmen es mit nach Hause, während wir den synodalen Weg fortsetzen. Für Radio Vatikan, Anne Preckel.
1: Aus dem Studio in Rom verabschiedet sich Mario Galgano. 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

0: Sie hören jetzt aus dem Tagebuch von der Schweizer Heiligen, der Schwester Maria Bernarda Büttler. Das Buch hat herausgegeben, der emeritierte Pfarrer aus Keusch. Die Sprecherin ist Nicole Meru.
1: Wann werden die Tage kommen? Maria Bernarda ist durchdrungen von dem Bewusstsein, dass alle Christen mithelfen müssen, die zersprengte Herde der Christen zu sammeln. Groß war damals nach dem Krieg die Sehnsucht der Christen, es werde bald nur noch ein Hirt und eine Herde sein. O Herz des guten Hirten, wann werden die Tage kommen, wo nur ein Hirt und eine Herde sein wird? Ach, treues, mildes Herz Jesu, du willst diese Beschleunigung in die Hände jener Seelen legen, die dir noch mit einiger Treue dienen. So hilf denn mit den süßen, heilsamen Anregungen deiner Gnaden, dass auf der ganzen Welt die Menschen, die noch an dich glauben, dir dienen und dich lieben, im Geiste vereint, wie ein wohlgeordnetes Kriegsheer zur Burg deines gütigsten Herzens heranziehen. Hilf, dieses Herz mit vereinter Kraft so zu bestürmen, dass es, vollends besiegt von diesem Eifer, sein Erbarmen ausströmen lässt auf die Herzen und Seelen von Millionen Ungläubigen und Verirrten. Ja, auf alle Nationen der Welt.

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1: Gedanke von Donny Perino Gaglione vom 15. September 2023. Schmerzen Mariens. Die schmerzhafte Mutter Gottes nimmt teil am Geheimnis ihres Sohnes, der am Kreuz erhöht, bis zum Ende der Welt fortfährt, alle Menschen und jeden einzelnen Menschen an sich zu ziehen, damit sie gerettet werden.

Herzlich willkommen bei Radio Gloria, heisst sie Claudia Baumler. Heute Mittwoch, der 16. September 2026. In der 24. Woche vom Jahreskreis. Und Kirche denkt heute an heiligen Papst Cornelius und an heiligen Bischof Cyprian von Karthago, Märtyrer. Wir freuen uns, dass Sie das Radio eingeschaltet haben. 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

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Zu Ehren des seligen Kaiser Karl und seiner Gattin, der Dienerin Gottes, aus dem Haus Habsburg-Lothringen. Am Samstag, den 24. 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
3: Liebe Freunde, zum Schluss möchte ich Ihnen noch ein Gedicht vorlesen. Und zwar ein Gedicht über den verlorenen Sohn in unserer heutigen Zeit. Bitte seien Sie nicht schockiert, dieser verlorene Sohn tritt jetzt in der heutigen Zeit auf, mit den heutigen Sünden, mit der heutigen Sprache. Ich möchte selbst der Herrgott sein und sag zu Gott mein klares Nein. Der alte Gott auf seinem Thron verdient nur Mitleid, Spott und Hohn. Ich gehe in keine Kirche rein und sag zum Gottesdienst mein Nein. Der alte Gott auf dem Altar, er langweilt selbst die Christenschar. Ich will nun frei und mündig sein und sag zu den Geboten Nein. Der alte Gott, der Bösewicht, er gönnt mir meine Freiheit nicht. Ich tue das, was mir gefällt und lebe nur für diese Welt. Der alte Gott, lass mich in Ruhe, ich halte mir die Ohren zu. Ich frage nicht nach Soll und Sinn, sonst ist die Lebensfreude dahin. Der alte Gott, der ewig droht, er ist für mich ganz einfach tot. Ich lebe in den Tag hinein und freue mich bei Weib und Wein. Der alte Gott, der ständig rügt, mich um mein Lebensglück betrügt. Ich saufe meinen Alkohol und fühle mich im Chaos wohl. Der alte Gott, der mich betört, mein tolles Leben furchtbar stört. Ich will auch in die Disco schauen und bleibe bis zum Morgengrauen. Der alte Gott, er will das nicht, er hält schon wieder sein Gericht. Ich schwärme auch für die Musik, der Hardrock ist mein höchstes Glück. Der alte Gott und sein Choral sind mir verhasst und eine Qual. Ich halte meinen Body fit und auch die Wellness ist ein Hit. Der alte Gott, das nicht versteht, der Körperkult ihm widersteht. Ich brauche jede Art von Sex und habe keinerlei Komplex. Der alte Gott, der alles hemmt, er ist zu brüde und verklemmt. Ich nehme auch Drogen aller Art und fühle mich happy, cool und smart. Der alte Gott mir nicht vermiest, den Traum vom eigenen Paradies. Ich will auch Luxus und Genuss und kaufe und kaufe, weil ich muss. Der alte Gott erlaubt das nicht, er will nur Fasten und Verzicht. Ich liebe auch alles, was okkult und treibe meinen Satanskult. Der alte Gott, ich hasse ihn und gebe mich dem Teufel hin. Ich lebe, bis ich dann verreck, das Leben hat eh keinen Zweck. Doch bin ich glücklich und fidel auf meiner geilen Fahrt zur Hölle. Ich gehe trotzig meinen Weg, in einen Abgrund führt der Steg. Das Licht entschwindet immer mehr, es wird so dunkel um mich her. Ich weiß nicht, wo es weitergeht, die Spur des Weges ist verweht. Ein dichter Nebel steigt empor und Schatten drängen sich hervor. Ich weiß nicht mehr, wie mir geschieht, die Kraft zu leben mir entflieht. Mein Geist ist dunkel und so leer, ich habe Angst, ich kann nicht mehr. Ich spüre eine tiefe Not und meine Seele ist wie tot. Ich wach aus einem Albtraum auf, mein Leben ist ein Scherbenhaus. Ich hab in einem Wahn gehaust, vor dem mir nun entsetzlich graust. Ich war kein Mensch, ich war ein Tier, ich hab gelebt für Geld und Gier. Ich habe gegen Gott gelebt, vor dem nun meine Seele bebt. Das Nichts ist nun mein bitterer Lohn, ich fühle mich als verlorener Sohn. Ich schaue nach dem Himmel aus, da droben ist ja Gott zu Haus. Ob dieser Gott mich doch noch mag, ach du mein Gott, sieh meine Plag. Da klopft es an mein inneres Tor, der liebe Gott steht still davor. Ich flehe ihn an und lad ihn ein, o du mein Gott, komm doch herein. Ich weiß, dass du mein Vater bist und ich bereue Sünd und Zwist. Vergib, o Vater, meine Schuld und schenk mir wieder deine Huld. Da schließt mich Gott in seine Arme O, dass er meiner sich erbarmen. Ich fühle mich unendlich klein und möchte nur Kind Gottes sein. Ich war ein ganz verrückter Narr. Als Herrgott lebte ich viele Jahre. Mein Leben wurde dazu Schrott, bis ich dann endlich fand zu Gott. Ich danke dir, mein Gott und Herr. Ich will nun leben dir zur Ehr. O, schenk mir Liebe, Licht und Gnad und führe mich auf deinen Pfad. Der liebe Gott mir lächelt zu und schenkt mir Seligkeit und Ruhe. Was für ein Glück, nach langer Pein von diesem Gott geliebt zu sein.
2: Dieses Gedicht über den verlorenen Sohn hat Dr. Peter Ecker innerhalb eines Vortrages vorgetragen.

16. September. Die heilige Ludmilla. Böhmen besitzt vier berühmte Patrone, deren Leben und Wirken für das slawische Volk und seine kulturelle Entwicklung von ausschlaggebender Bedeutung waren. Es sind die heilige

frommer Einfluss legte in dem jungen Prinzen die Wurzel zu jener tief christlichen Gläubigkeit, die ihn später ein Heiliger werden ließ. Ludmilla ist es auch zu danken, dass Böhmen sich vom heidnischen Osten ab und dem christlichen Abendlande zuwandte. Ihre Schwiegertochter Drahomira hingegen, die dem alten Götterglauben anhing, hegte wegen des Eifers, mit dem Ludmilla das Christentum im Lande verbreitete, einen tödlichen Hass gegen die Fürstin. Als nach dem Tode Herzog Borivos, sein Sohn Vratislav, zur Regierung kam, zog Ludmilla sich vom Hofe zurück und lebte ganz den Werken christlicher Nächstenliebe. Aber auch Drahomiras Gemahl Vratislav wurde frühzeitig vom Tode hinweggerafft. Nun entschloss sich Ludmilla im Alter, nochmals die Führung des Landes für ihren Enkel Wenceslaus zu übernehmen. Aber Drahomira gelang es, einen Teil des böhmischen Adels auf ihre Seite zu ziehen, sodass sich, wie die Überlieferung berichtet, auf ihr Anstiften hin zwei böhmische Edelleute fanden, die Ludmilla auf ihrem Witwensitz Tettin am 15. September 921 mit ihrem eigenen Schleier erdrosselten. Der Leib der Heiligen wurde in Tettin begraben unter Herzog Wenzel, jedoch später in die St. Georgskirche auf der Prager Burg übertragen, wo er heute noch ruht. Dargestellt wird die heilige Ludmilla mit Büchse, Schleier oder Strick um den Hals, so auf dem Relief in St. Lorenz in Nürnberg. Im Rudolfinum in Prag zusammen mit den übrigen Patronen Böhmens im St. Veitsdom befindet sich eine schöne Silberbüste von ihr. Legende. Die Legende erzählt die Bekehrung und die spätere Erhebung des Leibes der heiligen Slawenherzog Ludmilla folgendermaßen. Im Burghof von Melnik, dem Sitz des Grafengeschlechtes, dem die heilige Ludmilla entstammte, stand das Bild der heidnischen Wettergöttin Baba aufgerichtet. Zu bestimmten Zeiten pflegte das Volk sich dort zu versammeln, begrenzte und feierte es. Aber als das wieder einmal geschah, erschien der Einsiedler Ivan. Mit feurigen Worten verdammte er den Götzendienst und pries das Kreuz Christi. Und während er noch sprach, schritt er mutig auf das Götzenbild zu und zerstörte es vor den Augen aller. Stumm und entsetzt wich das Volk zurück und erwartete zitternd die Strafe der Götter. Aber der Einsiedler wandte sich ungehindert wieder dem Walde zu, aus dem er gekommen war. Ludmilla, die alles mit angesehen hatte, war zutiefst erschüttert. In ihrer Seele regte sich eine erste Ahnung des Lichts. Sie folgte dem Einsiedler zu seiner Klause und wurde seine Schülerin. Auf einer Jagd erblickte sie hier der Slawenherzog Borivoj. Entzückt von ihrer reinen Schönheit begehrte er sie alsbald zur Gattin. Sie aber verlangte von ihm, dass er sich zuvor bekehre. Nachdem er es ihr versprochen hatte, folgte sie ihm und beide zogen mit zahlreichem Gefolge feierlich in die Kirche von Velherad ein, wo sie Bischof Methodius taufte und traute. Das versammelte Volk folgte alsbald dem Beispiel des Herrscherpaares und bekannte sich freudig zum christlichen Glauben. Nach der Ermordung

Ordnung der Heiligen bemerkte das Volk zu seiner Verwunderung einen seltsamen Lichtschein, der von ihrem Grabe in Tettin ausging. Als nun die Mörderin Drahomira hiervon hörte, ließ sie rasch eine Kirche über dem Grab errichten, die auf ihren Befehl dem heiligen Michael geweiht werden musste. Denn auf diese Weise hoffte sie, die beunruhigende Erscheinung auf den Engel zurückführen zu können. Doch weiterhin strahlte über dem Grabe das wunderbare Licht. Nachdem nun Wenzel zum Herzog der Böhmen erwählt worden war, befahl er, den Leichnam seiner Großmutter zu erheben. Allerdings knüpfte er daran die Bedingung, wenn er zerfallen und verfault sei, solle er an dem Orte bleiben, wo er lag. Sei er aber unzerstört, so solle er nach Prag gebracht und dort feierlich beigesetzt werden. Und siehe, als man das Grab öffnete, fand man die Heilige unversehrt und von ihrem Leibe ging ein wohlriechender Duft aus. Da führte der heilige Wenzel selbst unter dem Geleit des ganzen Volkes den Leib der heiligen Ludmilla in die Georgskirche nach Prag, an welcher Stelle ein Menschenalter später das erste Frauenkloster der Stadt entstand. Am gleichen Tage wie die heilige Ludmilla feiert die Kirche das Fest des Kanonheiligen Cornelius, der nach einer durch die Verfolgungen des Decius bedingten mehrmonatigen Sedisvakanz zum Papst gewählt worden war. Er hatte den Heiligen Stuhl von 251 bis 253 inne. Auf der römischen Synode von 251 schloss er das Haupt der Katharer Novatian, der sich von seinen Anhängern zum ersten Gegenpapst hatte aufstellen lassen, aus der Kirche aus. Das Pontifikat des heiligen Cornelius, der ursprünglich einfacher römischer Priester war, ist ein anschaulicher Beweis dafür, dass die päpstliche Autorität einmütig von allen Gläubigen anerkannt wurde. Das Primat des römischen Bischofs geht ausdrücklich aus dem Briefwechsel des heiligen Papstes mit dem heiligen Cyprian von Karthago hervor. Unter Gallus wurde Cornelius nach Civitavecchia verbannt, wo er am 14. September 253 starb, weshalb er als Märtyrer gilt. Sein Grab befindet sich in der einen der im 3. Jahrhundert entstandenen Sakramentskapellen der Calixtus-Katakombe in Rom. Reliquien des heiligen Cornelius besitzen Cornelimünster bei Aachen und die St. Severinskirche in Köln.

0: Pfarrer Andreas Fuchs liest für uns einen Leitartikel, den er im Schweizerischen Katholischen Sonntagsblatt veröffentlicht hatte.
1: Danken, büßen, beten. Der eidgenössische Dank-, Buß- und Bettag lädt uns ein, einen Tag des Jahres Gott ganz besonders für die erhaltenen Gnaden und Gaben zu danken, dann aber auch innezuhalten, Buße zu tun und schließlich die Beziehung zu Gott im Gebet zu vertiefen. Danken. Wenn wir in der Bibel nachschlagen, merken wir, wie Menschen immer wieder Gott von Herzen Dank sagen. Ich will dir danken, Herr mein Gott, aus ganzem Herzen, will deinen Namen ehren immer und ewig. Psalm 86. Ich will dir danken aus ganzem Herzen, dir vor den Engeln singen und spielen. Psalm 138. Ich danke dem, der mir Kraft gegeben hat, Christus Jesus unserem Herrn. 1 Timotheus 1,12, um nur einige von den vielen Stellen zu nennen. Wir werden auch aufgefordert, Gott dankbar zu sein. Sagt Gott dem Vater jederzeit Dank für alles im Namen Jesu Christi unseres Herrn. Epheser 5,20. Sorgt euch um nichts, sondern bringt in jeder Lage betend und flehend eure Bitten mit Dank vor Gott. Philipper 4,6. Hört nicht auf zu danken. Kolosser 2,7. Dankt für alles, denn das will Gott von euch, dir Christus Jesus gehört. 1 Thessalonicher 5,18. Die Demut ist die Grundlage der Dankbarkeit. Demut bedeutet, in der Wahrheit stehen. Die Wahrheit ist, dass wir nichts von uns selbst aus haben, sondern dass wir alles geschenkt bekommen haben. So sagt Paulus im 1. Korintherbrief bei 4,7. Was hast du, das du nicht empfangen hättest? Wenn du es aber empfangen hast, warum rühmst du dich, als hättest du es nicht empfangen? Demütige Menschen sind dankbare Menschen, denn sie sind sich bewusst, dass alles ein Geschenk Gottes ist. Der Hochmütige schreibt sich alles selber zu, bezieht alles auf sein eigenes Ich. Bei einem hochmütigen Menschen macht sich das Ich so breit, dass Gott kaum mehr Platz hat. Hochmütige Menschen sehen darum nicht, warum sie Gott danken sollen. Aus eigener Erfahrung wissen wir, dankt uns jemand aufrichtig, sind wir gerne bereit, dieser Person weiterhin etwas zu schenken. Die Dankbarkeit macht den Spenden noch großzügiger. Wenn wir Gott dankbar sind, zeigen wir ihm, dass wir seine Gaben schätzen und machen ihn bereit, sie uns weiterhin zu schenken. So lässt uns die Kirche in der vierten Präfation vom Wochentag sehr schön beten. Du bedarfst nicht unseres Lobes. Es ist ein Geschenk deiner Gnade, dass wir dir danken. Unser Lobpreis kann deine Größe nicht mehren, doch uns bringt er Segen und Heil durch unseren Herrn Jesus Christus. Undankbarkeit hingegen bringt schweren Schaden mit sich. So sagt der heilige Bernhard. Undankbarkeit ist die Feindin der Seele, der Ruin der Verdienste und der Tugenden, der Verlust der Wohltaten. Sie ist ein singender Wind, der die Quelle der Frömmigkeit, den Tau des Erbarmens, den Strom der Gnade ausdürren. Hüten wir uns also vor einer solchen Undankbarkeit und seien wir Gott von ganzem Herzen dankbar. Büßen. Buße hat heute eher einen negativen Beigeschmack. Wer denkt bei Buße nicht an das sogenannte Liebesbrieflein der Polizei? Zahlen tun wir nicht gern und schon gar nicht eine Buße. Andererseits müssten wir aber auch eingestehen, dass wir den Strafzettel selber verschuldet haben. Wer sich ans geltende Straßenverkehrsgesetz hält, bekommt keine Buße. Eine Strafe erhält, wer das Gesetz übertritt. Gott hat uns aus Liebe erschaffen und zur Liebe berufen. Lieben bedeutet Gutes wollen. Was gut ist, hat Gott durch seine Gebote festgelegt. Unser Gewissen legt nicht fest, was gut ist, sondern stellt fest, ob etwas, das wir tun wollen oder getan haben, den Geboten Gottes entspricht oder nicht. Jesus selber legt uns im Johannesevangelium ans Herz, ja, er fleht gleichsam darum, dass wir in seiner Liebe bleiben, indem wir seine Gebote halten. Wenn ihr mich liebt, werdet ihr meine Gebote halten. Wer meine Gebote hat und sie hält, der ist es, der mich liebt. Bleibt in meiner Liebe. Wenn ihr meine Gebote haltet, werdet ihr in meiner Liebe bleiben, so wie ich die Gebote meines Vaters gehalten habe und in seiner Liebe bleibe. Johannes Evangelium im 14. und 15. Kapitel. Wenn wir die Gebote Gottes nicht halten, laden wir Schuld auf uns. Umkehr und Buße sind nötig. Umkehr bedeutet Abkehr vom falschen Weg, Rückkehr auf den rechten Weg, auf den Weg, den Gott uns weist. Buße ist Verzicht, Verzicht auf den ungeordneten Genuss der Sünde. Buße kostet uns also etwas, darum ist sie uns nicht besonders sympathisch. Aber eigentlich macht uns die Buße frei. Sie bezahlt die Schuld, befreit uns aus unserer Ich-Bezogenheit und macht uns wieder offen für Gott. Die Buße ist mit einem Wanderer vergleichbar, der in seinem Rucksack einige schwere Steine hat, die ihm ein anderer da hineingelegt hat. Vielleicht merkt der Wanderer zu Beginn gar nicht, dass er da eine unnütze Last mit sich schleppt. Bestimmt wird er aber, sobald er dies feststellt, die Steine aus seinem Rucksack herausnehmen. Diese kleine Anstrengung, die Steine wegzuschaffen, könnten wir mit der Buße vergleichen. Die Buße ist das Entfernen der Schuld und der Sündenlast, die wir uns durch die Übertretung der Gebote Gottes aufgeladen haben. Ohne Steine im Rucksack wandert es sich doch viel leichter. Beicht macht leicht, sagt ein altes Sprichwort. In der heutigen Zeit gibt es oft Menschen, die sagen, ich bin also kein Schwerverbrecher. Ich habe niemanden umgebracht. Sie wollen damit sagen, dass bei ihnen alles in Ordnung ist, dass sie keinen Zentnerstein auf dem Herzen haben. Mag sein, dass dem wirklich so ist. Aber wir sollen uns bewusst sein, dass auch ein kleiner Kieselstein im Schuh sehr bedrückend sein kann. Wird er jedoch nicht entfernt, kann er großen Schaden anrichten. Beten. Schließlich sind wir am Bettag eingeladen, unser Gebet zu überprüfen und zu vertiefen. Wie beten wir eigentlich? Ist unser Gebet von der Liebe geprägt und durchtränkt? Oder geschieht es uns oft, dass unser Mund zwar Gebete spricht, doch unser Herz weit weg von Jesus ist? Die Heiligen lehren uns, dass Gebet Liebe ist und von der Liebe genährt werden muss. Beten heißt liebend an Jesus denken. Je mehr man liebt, desto besser betet man. Charles de Foucault. Thérèse von Lisieux wurde kurz vor ihrem Tod von ihrer Schwester Céline besucht. Sie sah, dass Thérèse ihre Hände verschlungen hatte. »Was tust du? Du solltest versuchen zu schlafen«, meinte Céline. »Ich kann nicht, ich leide zu sehr, aber ich bete«, antwortete Therese. »Und was sagst du zu Jesus?« »Ich sage ihm nichts, ich liebe ihn.« Ihre Namenspatronin, Theresia von Avila, drückte sich so aus. »Das Gebet ist meiner Ansicht nach nichts anderes als ein Gespräch mit einem Freund, mit dem wir oft und gern allein zusammenkommen, um mit ihm zu reden«, weil er uns liebt. Das Gebet ist also ein Gespräch mit Jesus in Liebe, ein Sprechen von Herz zu Herz. Jesus schenkt mir sein Herz und ich schenke ihm mein Herz. Er ist ganz da für mich und ich bin ganz da für ihn. Bete ich wirklich so? Learning by doing, so sagt man heute. Das heißt, man lernt, indem man es tut. So ist es auch beim Beten. B Beten lernt man, indem man betet. Auf eine der möglichen Schwierigkeiten, auf die wir beim Beten stoßen können, will ich kurz eingehen, die Zerstreuungen. Zuerst ist einmal wichtig zu unterscheiden, ob es sich um freiwillige oder unfreiwillige Zerstreuungen handelt. Wie funktioniert das mit den Zerstreuungen? Ein kleines Beispiel. Ich bin am Beten und da kommt mir in den Sinn, was ich noch dringend erledigen sollte oder was ich heute zum Mittag koche. Oder es drängt sich eine Sorge auf oder es will mich ein unreiner Gedanke verlocken. Wenn ich diese Gedanken, Bilder, Erinnerungen und so weiter nicht will, wenn ich mich bemühe, mein Herz und meine Aufmerksamkeit bei Jesus zu behalten, dann sind dies unfreiwillige Zerstreuungen. Ich ertrage sie aus Liebe zu Jesus. Sie sind lästig, aber wenn ich sie Jesus schenke, können auch sie für mich zu einem Sprungbrett ins Herz Jesu werden. Gehe ich jedoch diesen Dingen nach, habe ich Gefallen daran, denke ich, das erledige ich jetzt noch geschwind, dann denke ich jetzt noch schnell daran, dann kann ich nachher umso besser beten, dann habe ich mein Herz, meine Liebe nicht mehr bei Jesus, sondern bei diesen Dingen. Und dann wird daraus eine freiwillige Zerstreuung. Diese freiwilligen Zerstreuungen müssen wir mit aller Kraft meiden. Was sollen wir also tun? Wie sollen wir darauf reagieren? Der Katechismus der katholischen Kirche sagt sehr schön in 2729, wollten wir auf die Zerstreuungen Jagd machen, gingen wir ihnen in die Falle, während wir doch nur zu unserem Herzen zurückzukommen brauchen. Eine Zerstreuung offenbart uns, woran wir hängen. Sich dessen demütig vor Gott bewusst zu werden, weckt unsere Liebe, die ihm nichts vorzieht, wenn wir ihm entschlossen unser Herz schenken, damit er es reinige. Hier ist der Ort des Kampfes und der Entscheidung, welchem Herrn wir dienen wollen. Soweit der Katechismus. Probieren geht über Studieren, sagt der Volksmund. Das gilt nicht nur fürs Beten, sondern auch für die Dankbarkeit und die Buße. Gehen wir also frisch ans Werk.
0: Wir danken Pfarrer Andreas Fuchs herzlich für diesen Beitrag.

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Gedanke von Don Pierino Gaglione vom 9. Juli 2021. Du kannst die Überraschung der Liebe des Herrn, der unsere Schritte sieht und sie leitet, damit wir mit ihm vorwärts gehen, gewiss nicht erklären.

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1: Ein Grüezi und ein herzliches Willkommen sagt Ihnen Andrea Marti. Heute widmen wir uns einem ganz besonderen Thema, das von Hoffnung und Glauben geprägt ist. Ein Kardinal, der während seiner Gefangenschaft und Einzelhaft tiefgreifende geistliche Erfahrungen gemacht hat. In Übereinstimmung mit seinem bischöflichen Wahlspruch Freude und Hoffnung, Gaudium et Spes, schrieb er über die Kraft der Hoffnung, die in den dunkelsten Zeiten seines Lebens für ihn von entscheidender Bedeutung wurde. Sein Landesbruder, der Zisterzienserpater Samuel Ley aus dem Stift Schlierbach in Österreich, wird mit uns der Lebensschnur des vietnamesischen Kardinals François Xavier Nguyen Van Thuan nachgehen und uns Einblicke in seine inspirierende Geschichte und die Bedeutung seines einfachen Bischofsmottos geben. Bleiben Sie dran, liebe Hörerschaft. Es wird eine bewegende und ermutigende Sendung. So begrüße ich Sie ganz herzlich, lieber Pater Samuel Ley. Guten Tag, lieber Pater Samuel Ley.
2: Herzlichen Dank für diese sehr freundliche Begrüßung. Auch ich darf Sie ganz herzlich begrüßen, liebe Zuhörer und Zuhörerinnen von Radio Gloria. Ich freue mich sehr, heute hier zu sein, um mit Ihnen einige Gedanken und Geschichten von Kardinal Francisco Xavier Nguyen Van Thuan zu teilen. Wie schon erwähnt, wir wollen uns heute mit dem beeindruckenden Leben von Kardinal Nguyen Van Thuan beschäftigen, von einem Mann, der durch seinen unerschütterlichen Glauben, seine Hoffnung und seine Liebe zur Vergebung ein weltweites Vorbild geworden ist. Ich würde sagen, sein Leben lässt sich in drei bedeutsame Abschnitte gliedern. Die Zeit vor seiner Gefangenschaft, also die Zeit von seiner Ausbildung, von Theologiestudium, seine Kindheit, seine Ausbildung, seine Priesterweihe und sein Bischofweihe. Und dann die Zeit im Gefängnis. Und dann die Zeit nach der Freilassung. Und jeder dieser Abschnitte erzählt von einer außergewöhnlichen Reise im Dienst an Gott und an den Menschen. Lassen Sie uns gemeinsam auf die Spuren dieses inspirierenden Lebens gehen. Francisco Xavier Nguyen Van Thuan wurde am 17. April 1928 in Phu Cam, in einem Vorort von Hue, geboren. Und damit Sie sich besser vorstellen können, wo dieser Ort ist, also dieser Ort liegt in der Mitte Vietnams. Wenn Sie mal schon in Vietnam war oder falls Sie schon mal ein Dokument über Vietnam gesehen haben, dass dieser Ort ist auch so genannte Kaiserort, denn die Kaiser haben dort gelebt, die Kaiser von Vietnam, und dort befinden sich auch die Kaiserpalast. Und er ist in einer sehr religiösen Familie aufgewachsen, in einer katholischen Familie. Und die Gemeinde, wo er aufgewachsen ist, war nur etwa 100 Einwohner. Und nicht nur damals, sondern auch heute ist es für uns nicht selbstverständlich, wenn wir sagen, dass wir in eine katholische Familie geboren sind und aufgewachsen sind. Denn die Zahl der Katholiken, nur etwa 8% von circa 100 Millionen Einwohner. Also für mich, das ist immer ein Geschenk, eine Gnade, wenn ich sagen darf, ich bin in eine katholische Familie aufgewachsen. Und er hatte einen Onkel, der auch Bischof war. Und er hatte einen Onkel, der später auch Präsident wurde. Also er konnte die Schule von Bellerin besuchen. Und damals war das natürlich die Umstände schwierig, dass jedes Kind die Schule besuchen konnte, da seine Familien sich das leisten konnten. Für ihn konnte er diese Schulausbildung genießen. Und sein Onkel, der Bischof war, hat seine Berufung sehr schnell erkannt und er hat ihn begleitet. Die Frage nach Gott, die Frage nach der Hoffnung und die Frage auf dem Weg des Priestertums. Und so hat er sich entschieden, ins Priesterseminar einzutreten. Und zwar mit 19 Jahre alt hat er mit seinem Theologiestudium im Priesterseminar Höhe angefangen. 2 Jahre Philosophie und dann Theologiestudium. Nach 6 Jahren empfing er die Priesterweihe. Und das ist auch interessante Geschichte, denn vor der Priesterweihe hat er sich überlegt, Ordensmann zu werden. Er wollte Benediktiner werden und tatsächlich hat er auch ein Kloster besucht, dessen Namen heißt Tian'an. Aber der hat nachher erzählt, dass er während seiner Aufenthalt in diesem Kloster immer ständig krank war. Und er hat das erkannt oder hat das gesehen als Zeichen Gottes, dass er sich auf das Priesterseminar konzentrieren soll. Und so ist er zurück ins Seminar gegangen und er wurde von einem französischen Missionar Bischof zum Priester geweiht. Und dieser bedeutsame und emotionale Tag markierte den Beginn seines priesterlichen Dienstes, den er voller Zuversicht und Hingabe aufnahm, ohne zu wissen, welche schweren Prüfungen ihn noch erwarteten. Und nach der Priesterweihe war er nur kurze Zeit in der Seelsorge, denn sein Bischof schickte ihn nach Rom, um sein Studium fortzusetzen. Und so studiert er Kirchenrecht an der päpstlichen Universität Urbana in Rom. Und mit der Dissertation über die Organisation der Militärgeistlichen schloss er 1959 sein Studium ab und kehrte nach Vietnam zurück. 8 Jahre später wurde er zum Bischof von Nha Trang ernannt, woraufhin er seine Tätigkeit als Rektor des Konvents aufgab. Und seine Bischofweihe fand am 24. Juni statt, bei der er Gaudium et Spes, Freude und Hoffnung, als Motto wählte.

0: Heute sind wir auf den Spuren von Kardinal François Xavier Nuigen van Thuan mit dem Landesbruder, dem Zisterzienserpater Samuel Ley aus dem Stift Schlierbach in Österreich. Die Hoffnung ist nicht nur sein Bischofsmotto, also von Kardinal François Xavier Nuigen van Thuan, sondern es zieht sich wie ein roter Faden durch sein ganzes Leben. Und nun sind wir auf den zweiten Teil mit Pater Samuel Ley gespannt und er betrachtet mit uns die Zeit während seiner Inhaftierung. Und so freuen wir uns auf Ihre Betrachtung, lieber Pater Samuel.
1: So kommen wir zum zweiten Teil, Verhaftung und Beginn der Gefangenschaft. Als Bischof von Yajang wurde er zum Erzbischof von Saigon ernannt, 1975. Natürlich mit schweren Herzen verließ er seine geliebte Stadt und trotz zahlreicher Warnungen und Bedrohungen weigerte er sich standhaft, die Stadt ohne eine Anweisung des Heiligen Stuhls zu verlassen. Und am 1975, also nur einige Monate später nach seiner Ernennung zum Erzbischof, wurde er unter einem Vorwand in den ehemaligen Präsidentenpalast eingeladen. Und dort wurde er verhaftet, nachdem man ihn fälschlicherweise beschuldigte, Teil eines vatikanischen Kompots zu sein. Und er wurde in die Nähe von Yajang gebracht und unter strengen Hausarrest gestellt, isoliert und ohne jeglichen Kontakt zur Außenwelt. Und zu diesem Zeitpunkt ahnte er nicht, dass vor ihm 13 Jahre Gefangenschaft lagen. Und so begann es eine lange Leidenszeit, die er mit unerschütterlicher Hoffnung und Glaube durchstand. Hoffnungswege, Licht in der dunklen Zeit. Während seines Hausarrests in Kaifeng suchte Nguyen Van Thuan nach Wegen, seine Gemeinde trotz Isolation nahe zu sein. Und inspiriert von Apostel Paulus schrieb er Impulse und Gedanken auf die Rückseiten von Kalenderblättern. Und diese Texte wurde später unter dem Titel Hoffnungswege veröffentlicht. Ein Junge namens Quang half ihm, die Notizen heimlich zu sammeln und zu verbreiten. Und innerhalb kürzester Zeit fanden die Schriften Verbreitung in den katholischen Gemeinden Vietnams und wurde später in 8 Sprachen übersetzt. Die Hoffnungswege enthalten über 1000 Impulse zu Themen wie Freude, Hoffnung und übernatürliche Leben und die Heilige Maria. Er betonte immer wieder die Bedeutung der Freude im Glauben und sah Hoffnung als essentiell, besonders in schwierigen Zeiten. Für ihn war Jesus die größte Quelle der Hoffnung, eine Kraft, die hilft, nach jedem Scheiden wieder aufzustehen. Seine Botschaft war klar, jeder Christ ist berufen, Hoffnung in die Welt zu tragen. Zum ersten Mal wurde er verlegt nach Norden. Das Lager befindet sich in einer kalten Bergregion und die Gefangenen wurden zu Schwerarbeit auf den Feldern gezwungen. Während dieser Zeit fand Thorn ein Stück Holz, aus dem er heimlich ein Kreuz schnitte, als ein Aufseher das Kreuz entdeckte. Er klärte dort offen, dass er es für seinen Glauben benötige. Und trotz anfänglicher Strenge erlaubte der Aufseher ihm schließlich, das Kreuz in einem Stück Seife zu verstecken, so dass er dieses Symbol seines Glaubens immer bei sich tragen konnte. Und am 5. Februar 1977 wurde Zorn in das Tanglitz-Gefängnis nahe Hanoi verlegt. Und dort teilte er eine Zelle mit dem Oberst namens Thürn, der als Informant für die Regierung arbeiten sollte. Und trotz der Überwachung entwickelte sich zwischen den beiden Männern einige enge Freundschaften. Und Thorn ermutigte Thürn, diesem Mann sogar Berichte über ihn zu schreiben, damit der Oberst frühzeitig entlassen werden konnte. 1978 zum dritten Mal wurde er verlegt, nach Hanoi gebracht, in der Nähe von Hanoi, wo er unter strenger Überwachung im Pfarrhaus lebte. Der Kontakt zur Dorfbevölkerung war ihm verboten und die Regierung stellte ihn als Verräter dar. Doch mit der Zeit gewann er das

heimlich um 15 Uhr die heilige Messe. Ein Zeichen seines tiefen Glaubens und seiner unerschütterlichen Hoffnung in der schwierigen Zeit.

0: Nun sind wir im dritten Teil des Referates vom Zisterzienserpater Samuel Ley angelangt und er spricht nun über das Wirken nach der Freilassung von Kardinal François-Xavier Nguyen-Van-Thuan.
1: Die Freilassung von Kardinal Nguyen-Van-Thuan. Am 21. November 1988, dem Fest der Darstellung Mariens, wurde Nguyen-Van-Thuan nach 13 Jahren Gefangenschaft, darunter 9 Jahre in Isolationshaft, überraschend freigelassen. Auf die Frage des Innenministers nach einem Wunsch antwortete Thuan, dass er an diesem Tag freigelassen werden wolle. Und der Minister willigte ein und Thuan wurde noch am selben Tag entlassen. Ein Moment, den er als wundersame Antwort auf seine Gebete zur Mutter Gottes empfand. Nach seiner Freilassung reiste Thuan nach Australien, um sich mit seiner Familie zu vereinen. Und die Regierung behielt ihn weiterhin im Blick und versuchte zu verhindern, dass er in Vietnam erneut eine hohe kirchliche Position einnahm. 1991 folgte eine Anordnung des Vatikans nach Rom und erhielt später keine Erlaubnis mehr, nach Vietnam zurückzukommen. Nach seiner Ankunft in Rom widmete sich Nguyen Van Thuan zunächst der Betreuung vietnamesischer Auslandsgemeinde und bereiste im Auftrag des Vatikans asiatischen und afrikanischen Diözesen. 1994 wurde er von Papst Johannes Paul II. Zum Vizepräsident des päpstlichen Rates für Gerechtigkeit und Frieden ernannt und 1998 schließlich zu dessen Präsidenten. Am 19. Januar 2001 erfuhr Thuan von seiner Ernennung zum Kardinal. Sein Weg war geprägt von unermüdlichem Einsatz für soziale Gerechtigkeit und Frieden. Existieren für den Papst Johannes Paul II. Und die Kurie. Im Dezember 1999 tritt Papst Johannes Paul II. Mit einer Bitte an Thuan heran, der vietnamesische Kardinal solle die Fastenexerzitien des Jahres 2000 für die Kurie predigen. In seiner beeindruckenden Fassade sagte Thuan, ich habe alles verlassen, um Jesus zu folgen, weil ich seine Schwächen liebe. Eine dieser Schwäche sei, dass Jesus ein schlechtes Gedächtnis habe, da er bei der Vergebung nie an die Sünden der Menschen zurückdenke. Und ebenso bezeichnete er Jesus als schlechten Rechner, der im Gedächtnis vom verlorenen Schaf zeigt, dass für ihn 99 gleich 1 sei. Die Exerzitien wurde später unter dem Titel Hoffnung, die uns trägt, als Buch veröffentlicht. Francisco Xavier Nguyen Van Thuan verstarb am 16. September 2002 im Alter von 74 Jahren in Rom. Und seine Reliquien fand am 20. September im Petersdom statt und er wurde zunächst auf den Campo Ferrano in Rom beigesetzt. Und 2012 wurde sein Grab in seine Titularkirche Santa Maria della Scala verlegt. 2006 wurde der Antrag auf Einleitung eines Seligsprechungsprozess gestellt und dem Papst Benedikt der 16. zustimmte. 2010 wurde der Prozess offiziell eröffnet. 2013 schloss die Ösesaler Ebene den Prozess ab und übergab die Akten an die Kongregation für die Selig- und Heiligsprechung. Und Papst Franziskus ernannte zu den Nürnbandhorn 2017 den heroischen Tugendgrad zu, womit er seinen wichtigen Schritten in Richtung Seligsprechung erreichte.
0: Vielen Dank, lieber Pater Samuel Ley, dass Sie heute mit uns in die inspirierende Geschichte von Kardinal François-Xavier Nguyen Van Thuan eingetaucht sind. Ja, es ist ein Landesbruder von Ihnen, von Vietnam. Welche Beziehung haben Sie zu Ihrem Landesbruder Kardinal François-Xavier Nguyen Van Thuan?
1: Der Kardinal Nguyen Van Thuan ist ein inspirierendes Vorbild, auch besonders für die Kirche in Vietnam, für die vietnamesische Glaubensgemeinschaft. Und sein Leben zeigt eindrucksvoll, dass Glauben und Hoffnung selbst in Zeiten der Unterdrückung und des Hasses überwinden können. 13 Jahre. Das könnte man sich nicht vorstellen, wie schlimm das war. Stattdessen bewegte er ihnen mit Vertrauen und Nächstenliebe, wodurch er ihre Herzen gewann und Freundschaft schließen konnte. Seine unüberschüttliche Liebe und Hoffnung, seine Glauben haben schließlich seine Freilassung ermöglicht. Er hat nicht Hass mit Hass bezahlt, sondern er hat ihnen auch die Liebe und die Hoffnung gezeigt. Und diese Hoffnung, diese Liebe und seine Glaube können den Hass überwinden. Und ich hoffe, dass seine Geschichte hat sie ebenso berührt und zum Nachdenken angeregt wie mich. Und lassen wir uns von seiner Botschaft der Hoffnung leiten und sie in unserem eigenen Leben weitertragen. Herzlichen Dank für Ihre Aufmerksamkeit. Und nun darf ich Ihnen den Segen spenden und nach Vorbild des Kardinal Francisco Xavier Nguyen Van Thuan wollen wir auch diese Liebe, diese Hoffnung und diese Freude in die Welt weitertragen. Der Herr sei mit euch.
0: Und mit deinem Geiste.
1: So segne und behüte euch der mächtige Gott, der Vater, der Sohn und der Heilige Geist.
0: Amen. Vielen Dank, lieber Pater Samuel Ley, dass Sie heute mit uns in die inspirierende Geschichte von Kardinal François-Xavier Nguyen Van Thuan eingetaucht sind. Lieber Pater Samuel Ley, Sie haben uns mit Ihren lebendigen Ausführungen eindrucksvoll gezeigt, wie Hoffnung selbst in den dunkelsten Zeiten erblühen kann und wie wichtig es ist, an unserem Glauben festzuhalten. Möge die Botschaft von Freude und Hoffnung, die Kardinal Nguyen Van Thuan verkörpert, auch Sie, lieber Pater Samuel, und uns alle ermutigen und stärken. Vergelt's Gott und alles Gute.
1: Dankeschön.
0: Liebe Hörerschaft, wir danken Ihnen, dass Sie heute mit uns unterwegs waren und wir wünschen Ihnen mit dem weiteren Programm Gottes besonderen Segen und viel Freude. Es verabschiedet sich bei Ihnen Andrea Marti. Püezi Gott.

Heilige Mutter des Herrn, hilf uns, die Kraft des Versöhnens und das Vergeben zu finden. Hilf uns, geduldig und demütig zu werden, aber auch frei und mutig, wie du es in der Stunde des Kreuzes gewesen bist. Du trägst Jesus auf deinen Armen, das segnende Kind, das doch der Herr der Welt ist. So bist du den Segnenden tragend, selbst zum Segen geworden. Segne uns und diese Stadt und dieses Land. Zeige uns Jesus. Gebenedeite Frucht deines Leibes. Bitte für uns Sünder, jetzt und in der Stunde unseres Todes. Amen.

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Im Namen des Vaters und des Sohnes und des Heiligen Geistes. Amen. Vater unser im Himmel, geheiligt werde dein Name, dein Reich komme, dein Wille geschehe, wie im Himmel, so auf Erden. Unser tägliches Brot gib uns heute und vergib uns unsere Schuld, wie auch wir vergeben unseren Schuldigern. Und führe uns nicht in Versuchung, sondern erlöse uns von dem Bösen. Gegrüßt seist du, Maria, voll der Gnade, der Herr ist mit dir. Du bist gebenedeit unter den Frauen, und gebenedeit ist die Frucht deines Leibes, Jesus. Heilige Maria, Mutter Gottes, bitte für uns Sünder, jetzt und in der Stunde unseres Todes. Amen. Ich glaube an Gott, den Vater, den Allmächtigen, den Schöpfer des Himmels und der Erde, und an Jesus Christus, seinen eingeborenen Sohn, unseren Herrn, empfangen durch den Heiligen Geist, geboren von der Jungfrau Maria, gelitten unter Pontius Pilatus, gekreuzigt, gestorben und begraben, hinabgestiegen in das Reich des Todes, am dritten Tage auferstanden von den Toten, aufgefahren in den Himmel, er sitzt zu Rechten Gottes, des allmächtigen Vaters. Von dort wird er kommen, zu richten die Lebenden und die Toten. Ich glaube an den Heiligen Geist, die heilige katholische Kirche, Gemeinschaft der Heiligen, Vergebung der Sünden, Auferstehung der Toten und das ewige Leben. Amen. Ewiger Vater, ich opfere dir auf den Leib und das Blut, die Seele und die Gottheit deines über alles geliebten Sohnes, unseres Herrn Jesus Christus, zur Sühne für unsere Sünden und die Sünden der ganzen Welt. Durch sein schmerzhaftes Leiden, hab Erbarmen mit uns und mit der ganzen Welt. Durch sein schmerzhaftes Leiden, hab Erbarmen mit uns und mit der ganzen Welt. Durch sein schmerzhaftes Leiden, hab Erbarmen mit uns und mit der ganzen Welt. Durch sein schmerzhaftes Leiden, hab Erbarmen mit uns und mit der ganzen Welt. Durch sein schmerzhaftes Leiden, hab Erbarmen mit uns und mit der ganzen Welt. Durch sein schmerzhaftes Leiden, hab Erbarmen mit uns und mit der ganzen Welt. Durch sein schmerzhaftes Leiden, hab Erbarmen mit uns und mit der ganzen Welt. Durch sein schmerzhaftes Leiden, hab Erbarmen mit uns und mit der ganzen Welt. Durch sein schmerzhaftes Leiden, hab Erbarmen mit uns und mit der ganzen Welt. Durch sein schmerzhaftes Leiden, hab Erbarmen mit uns und mit der ganzen Welt. Ewiger Vater, ich opfere dir auf den Leib und das Blut, die Seele und die Gottheit deines über alles geliebten Sohnes, unseres Herrn Jesus Christus, zur Sühne für unsere Sünden und die Sünden der ganzen Welt. Durch sein schmerzhaftes Leiden, hab Erbarmen mit uns und mit der ganzen Welt. Durch sein schmerzhaftes Leiden, hab Erbarmen mit uns und mit der ganzen Welt. Durch sein schmerzhaftes Leiden, hab Erbarmen mit uns und mit der ganzen Welt. Durch sein schmerzhaftes Leiden, hab Erbarmen mit uns und mit der ganzen Welt. Durch sein schmerzhaftes Leiden, hab Erbarmen mit uns und mit der ganzen Welt. Durch sein schmerzhaftes Leiden, hab Erbarmen mit uns und mit der ganzen Welt. Durch sein schmerzhaftes Leiden, hab Erbarmen mit uns und mit der ganzen Welt. Durch sein schmerzhaftes Leiden, hab Erbarmen mit uns und mit der ganzen Welt. Durch sein schmerzhaftes Leiden, hab Erbarmen mit uns und mit der ganzen Welt. Durch sein schmerzhaftes Leiden, hab Erbarmen mit uns und mit der ganzen Welt. Ewiger Vater, ich opfere dir auf den Leib und das Blut, die Seele und die Gottheit deines über alles geliebten Sohnes, unseres Herrn Jesus Christus, zur Sühne für unsere Sünden und die Sünden der ganzen Welt. Durch sein schmerzhaftes Leiden, hab Erbarmen mit uns und mit der ganzen Welt. Durch sein schmerzhaftes Leiden, hab Erbarmen mit uns und mit der ganzen Welt. Durch sein schmerzhaftes Leiden, hab Erbarmen mit uns und mit der ganzen Welt. Durch sein schmerzhaftes Leiden,
Hab Erbarmen mit uns und mit der ganzen Welt. Durch sein schmerzhaftes Leiden, hab Erbarmen mit uns und mit der ganzen Welt. Durch sein schmerzhaftes Leiden, hab Erbarmen mit uns und mit der ganzen Welt. Durch sein schmerzhaftes Leiden, hab Erbarmen mit uns und mit der ganzen Welt. Durch sein schmerzhaftes Leiden, hab Erbarmen mit uns und mit der ganzen Welt. Durch sein schmerzhaftes Leiden, hab Erbarmen mit uns und mit der ganzen Welt. Durch sein schmerzhaftes Leiden, hab Erbarmen mit uns und mit der ganzen Welt. Ewiger Vater, ich opfere dir auf den Leib und das Blut, die Seele und die Gottheit deines über alles geliebten Sohnes, unseres Herrn Jesus Christus, zur Sühne für unsere Sünden und die Sünden der ganzen Welt. Durch sein schmerzhaftes Leiden, hab Erbarmen mit uns und mit der ganzen Welt. Durch sein schmerzhaftes Leiden, hab Erbarmen mit uns und mit der ganzen Welt. Durch sein schmerzhaftes Leiden, hab Erbarmen mit uns und mit der ganzen Welt. Durch sein schmerzhaftes Leiden, hab Erbarmen mit uns und mit der ganzen Welt. Durch sein schmerzhaftes Leiden, hab Erbarmen mit uns und mit der ganzen Welt. Durch sein schmerzhaftes Leiden, hab Erbarmen mit uns und mit der ganzen Welt. Durch sein schmerzhaftes Leiden, hab Erbarmen mit uns und mit der ganzen Welt. Durch sein schmerzhaftes Leiden, hab Erbarmen mit uns und mit der ganzen Welt. Durch sein schmerzhaftes Leiden, hab Erbarmen mit uns und mit der ganzen Welt. Durch sein schmerzhaftes Leiden, hab Erbarmen mit uns und mit der ganzen Welt. Ewiger Vater, ich opfere dir auf den Leib und das Blut, die Seele und die Gottheit deines über alles geliebten Sohnes, unseres Herrn Jesus Christus, zur Sühne für unsere Sünden und die Sünden der ganzen Welt. Durch sein schmerzhaftes Leiden, hab Erbarmen mit uns und mit der ganzen Welt. Durch sein schmerzhaftes Leiden, hab Erbarmen mit uns und mit der ganzen Welt. Durch sein schmerzhaftes Leiden, hab Erbarmen mit uns und mit der ganzen Welt. Durch sein schmerzhaftes Leiden, hab Erbarmen mit uns und mit der ganzen Welt. Durch sein schmerzhaftes Leiden, hab Erbarmen mit uns und mit der ganzen Welt. Durch sein schmerzhaftes Leiden, hab Erbarmen mit uns und mit der ganzen Welt. Durch sein schmerzhaftes Leiden, hab Erbarmen mit uns und mit der ganzen Welt. Durch sein schmerzhaftes Leiden, hab Erbarmen mit uns und mit der ganzen Welt. Durch sein schmerzhaftes Leiden, hab Erbarmen mit uns und mit der ganzen Welt. Durch sein schmerzhaftes Leiden, hab Erbarmen mit uns und mit der ganzen Welt. Heiliger Gott, heiliger starker Gott, heiliger unsterblicher Gott, hab Erbarmen mit uns und mit der ganzen Welt. Heiliger Gott, heiliger starker Gott, heiliger unsterblicher Gott, hab Erbarmen mit uns und mit der ganzen Welt. Heiliger Gott, heiliger starker Gott, heiliger unsterblicher Gott, hab Erbarmen mit uns und mit der ganzen Welt. Im Namen des Vaters und des Sohnes und des Heiligen Geistes. Amen.

0: Wir beten die sieben Vater unser. Es ist ein Gebet, das der göttliche Heiland, der heiligen Birgitta von Schweden offenbart hat. Papst Pius IX. Kannte diese Gebete und approbierte sie am 31. Mai 1862, indem er sie als der Wahrheit entsprechend und zum großen Nutzen für das Heil der Seelen erachtete. Nach dem Gebet hören Sie die Verheißungen von Jesus, die mit diesem Gebet verbunden sind. Wir beginnen unser Gebet im Zeichen des Kreuzes. Im Namen des Vaters und des Sohnes und des Heiligen Geistes. Amen. O Jesus, ich will jetzt siebenmal das Vaterunser beten, in Vereinigung mit jener Liebe, in welcher du dieses Gebet in deinem Herzen geheiligt und versüßt hast. Nimm es von meinen Lippen in dein göttliches Herz auf, verbessere und vervollkommene es so sehr, dass es der allerheiligsten Dreifaltigkeit so viel Ehre und Freude bereite, wie du ihr auf Erden mit diesem Gebet erwiesen hast. Und diese mögen überströmen auf deine heiligste Menschwerdung, zur Verherrlichung deiner heiligen Wunden und des kostbaren Blutes, das du daraus vergossen hast. Erstens, Beschneidung. Vater unser im Himmel, geheiligt werde dein Name, dein Reich komme, dein Wille geschehe, wie im Himmel, so auf Erden. Unser tägliches Brot gib uns heute und vergib uns unsere Schuld, wie auch wir vergeben unseren Schuldigern. Und führe uns nicht in Versuchung, sondern erlöse uns von dem Bösen. Gegrüßt seist du, Maria, voll der Gnade, der Herr ist mit dir, du bist gebenedeit unter den Frauen, und gebenedeit ist die Frucht deines Leibes, Jesus. Heilige Maria, Mutter Gottes, bitte für uns Sünder, jetzt und in der Stunde unseres Todes. Amen. Ewiger Vater, durch die unbefleckten Hände Mariens und das göttliche Herz Jesu opfere ich dir die ersten Wunden, die ersten Schmerzen und die erste Blutvergießung Jesu auf, zur Sühne für meine und aller Menschen Jugendsünden und zur Verhütung erster Todsünden, besonders in meiner Verwandtschaft.
1: Zweitens, Blutschweiß. Vater unser im Himmel, geheiligt werde dein Name, dein Reich komme, dein Wille geschehe, wie im Himmel so auf Erden. Unser tägliches Brot gib uns heute und vergib uns unsere Schuld, wie auch wir vergeben unseren Schuldigern, und führe uns nicht in Versuchung, sondern erlöse uns von dem Bösen. Gegrüßt seist du, Maria, voll der Gnade, der Herr ist mit dir, du bist gebenedeit unter den Frauen, und gebenedeit ist die Frucht deines Leibes, Jesus. Heilige Maria, Mutter Gottes, bitte für uns Sünder, jetzt und in der Stunde unseres Todes. Amen. Ewiger Vater, durch die unbefleckten Hände Mariens und das göttliche Herz Jesu opfere ich dir die furchtbaren Leiden des Herzens Jesu am Ölberg auf und jeden Tropfen seines Blutschweißes zur Sühne für meine und aller Menschen Sünden des Herzens, zur Verhütung solcher Sünden und für die Vermehrung der Gottes- und Nächstenliebe.
0: Drittens, Geißelung. Vater unser im Himmel, geheiligt werde dein Name, dein Reich komme, dein Wille geschehe, wie im Himmel, so auf Erden. Unser tägliches Brot gib uns heute und vergib uns unsere Schuld, wie auch wir vergeben unseren Schuldigern. Und führe uns nicht in Versuchung, sondern erlöse uns von dem Bösen. Gegrüßt seist du, Maria, voll der Gnade, der Herr ist mit dir, du bist gebenedeit unter den Frauen, und gebenedeit ist die Frucht deines Leibes, Jesus. Heilige Maria, Mutter Gottes, bitte für uns Sünder, jetzt und in der Stunde unseres Todes. Amen. Ewiger Vater, durch die unbefleckten Hände Mariens und das göttliche Herz Jesu opfere ich dir die vielen tausend Wunden, die grausamen Schmerzen und das kostbare Blut Jesu von der Geißelung auf.

0: mit dir. Du bist gebenedeit unter den Frauen, und gebenedeit ist die Frucht deines Leibes, Jesus. Heilige Maria, Mutter Gottes, bitte für uns Sünder, jetzt und in der Stunde unseres Todes. Amen. Ewiger Vater, durch die unbefleckten Hände Mariens und das göttliche Herz Jesu opfere ich dir die Wunden, die Schmerzen und das kostbare Blut des heiligen Hauptes Jesu von der Dornenkrönung auf, zur Sühne für meine und aller Menschen Sünden des Geistes, zur Verhütung solcher Sünden und für die Ausbreitung des Königtums Christi auf Erden.
1: Fünftens, Kreuztragung. Vater unser im Himmel, geheiligt werde dein Name, dein Reich komme, dein Wille geschehe wie im Himmel, so auf Erden. Unser tägliches Brot gib uns heute und vergib uns unsere Schuld, wie auch wir vergeben unseren Schuldigern. Und führe uns nicht in Versuchung, sondern erlöse uns von dem Bösen. Gegrüßt seist du, Maria, voll der Gnade, der Herr ist mit dir, du bist gebenedeit unter den Frauen, und gebenedeit ist die Frucht deines Leibes, Jesus. Heilige Maria, Mutter Gottes, bitte für uns Sünder, jetzt und in der Stunde unseres Todes. Amen. Ewiger Vater, durch die unbefleckten Hände Mariens und das göttliche Herz Jesu opfere ich dir die Leiden Jesu auf seinem Kreuzweg auf, besonders seine heilige Schulterwunde und deren kostbares Blut, zur Sühne für meine und aller Menschen Auflehnung gegen das Kreuz und Murren gegen deine heiligen Anordnungen und alle anderen Zungensünden, zur Verhütung solcher Sünden und für wahre Kreuzesliebe.
0: Sechstens, Kreuzigung Jesu. Vater unser im Himmel, geheiligt werde dein Name, dein Reich komme, dein Wille geschehe, wie im Himmel so auf Erden. Unser tägliches Brot gib uns heute und vergib uns unsere Schuld, wie auch wir vergeben unseren Schuldigern, und führe uns nicht in Versuchung, sondern erlöse uns von dem Bösen. Gegrüßt seist du, Maria, voll der Gnade, der Herr ist mit dir, du bist gebenedeit unter den Frauen, und gebenedeit ist die Frucht deines Leibes, Jesus. Heilige Maria, Mutter Gottes, bitte für uns Sünder, jetzt und in der Stunde unseres Todes. Amen. Ewiger Vater, durch die unbefleckten Hände Mariens und das göttliche Herz Jesu opfere ich dir deinen göttlichen Sohn am Kreuze auf, seine Annagelung und seine Erhöhung, seine Wunden an Händen und Füßen und die drei Ströme seines heiligen Blutes, die sich daraus für uns ergossen, seine äußerste Armut, seinen vollkommenen Gehorsam, alle seine Körper- und Seelenqualen, seinen kostbaren Tod und dessen unblutige Erneuerung in allen heiligen Messen der Erde, zur Sühne aller Verletzungen der heiligen Ordensgelübde und Ordensregeln, zur Genugtuung für meine und der Welt Sünden, für die Kranken und Sterbenden, für heiligmäßige Priester und Laien, für die Anliegen des Heiligen Vaters zur Wiederherstellung der christlichen Familie, für Starkmut im Glauben, für unser Vaterland und die Einheit der Völker in Christus und seiner Kirche, sowie für die Diaspora.
1: Siebtens, Öffnung der heiligen Seite. Vater unser im Himmel, geheiligt werde dein Name, dein Reich komme, dein Wille geschehe, wie im Himmel, so auf Erden. Unser tägliches Brot gib uns heute und vergib uns unsere Schuld, wie auch wir vergeben unseren Schuldigern. Und führe uns nicht in Versuchung, sondern erlöse uns von dem Bösen. Gegrüßt seist du, Maria, voll der Gnade, der Herr ist mit dir, du bist gebenedeit unter den Frauen, und gebenedeit ist die Frucht deines Leibes, Jesus. Heilige Maria, Mutter Gottes, bitte für uns Sünder, jetzt und in der Stunde unseres Todes. Amen. Ewiger Vater,

würdige dich für die Bedürfnisse der heiligen Kirche und zur Sühne der Sünden aller Menschen, das kostbare Blut und Wasser anzunehmen, welches aus der Wunde des göttlichen Herzens Jesu geflossen ist, und sei uns allen gnädig und barmherzig. Blut Christi, letzter, kostbarer Inhalt deines heiligen Herzens, wasche mich rein von allen eigenen und fremden Sündenschulden. Wasser der Seite Christi, wasche mich rein von allen Sündenstrafen und lösche mir und allen armen Seelen die Flammen des Fegfeuers aus. Amen. Im Namen des Vaters und des Sohnes und des Heiligen Geistes. Amen. Der göttliche Heiland offenbarte der heiligen Birgitta noch zusätzliche folgende Verheißung. Wisset, dass ich denjenigen, welche 12 Jahre lang täglich 7 Vater Unser und Ave Maria zu Ehren meines kostbaren Blutes beten, große Gnaden erweisen werde. Erstens, sie kommen nicht ins Fegefeuer. Zweitens, ich werde sie in die Zahl der Märtyrer aufnehmen, wie wenn sie ihr Blut für den Glauben vergossen hätten. Drittens, ich werde 3 Seelen ihrer Anverwandten in der heiligmachenden Gnade erhalten, je nach ihrer Wahl. Viertens, die Seelen ihrer Verwandten bis ins 4. Glied werden der Hölle entgehen. Fünftens, sie werden einen Monat vor ihrem Tod davon in Kenntnis gesetzt. Sollten sie vor dieser Zeit sterben, so betrachte ich es als geschehen, das heißt, wie wenn sie diese Bedingungen erfüllt hätten. Papst Innozenz, der 10., bestätigte diese Offenbarung und fügte bei, dass die Seelen, die sie erfüllen, jeden Karfreitag eine Seele aus dem Fegefeuer befreien. Die Gebete können Sie beziehen bei Radio Gloria. Rufen Sie auf Nummer 041 720 23 23. Wir schicken Sie Ihnen gerne zu. 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

Vor dem Hochfest vom heiligen Bruder Klaus, unserem Landesvater, beten wir zu ihm die Novene. Im Namen des Vaters und des Sohnes und des Heiligen Geistes. Amen. Wir beten den ersten Tag. Heiliger Bruder Klaus, in meiner großen Sorge nehme ich vertrauensvoll meine Zuflucht zu dir. Lege Fürbitte für mich ein beim barmherzigen Gott, dass er mir in diesem besonderen Anliegen Gehör schenke. Ich bitte dich um deine Hilfe, heiliger Bruder Klaus, und erinnere dich an dein Opfer um Gottes Willen, als du alle irdischen Ehren und Ämter niederlegtest. Lehre auch mich, auf den Schein dieser Welt und ihrer Verlockungen zu verzichten und täglich besser den Willen Gottes zu erkennen und zu erfüllen. Mein Herr und mein Gott, nimm alles von mir, was mich hindert zu dir. Mein Herr und mein Gott, gib alles mir, was mich führe zu dir. Mein Herr und mein Gott, nimm mich mir und gib mich ganz zu eigen dir. Vater unser im Himmel, geheiligt werde dein Name, dein Reich komme, dein Wille geschehe, wie im Himmel, so auf Erden. Unser tägliches Brot gib uns heute und vergib uns unsere Schuld, wie auch wir vergeben unseren Schuldigern. Und führe uns nicht in Versuchung, sondern erlöse uns von dem Bösen. Gegrüßt seist du, Maria, voll der Gnade. Der Herr ist mit dir. Du bist gebenedeit unter den Frauen. Und gebenedeit ist die Frucht deines Leibes, Jesus. Heilige Maria, Mutter Gottes, bitte für uns Sünder, jetzt und in der Stunde unseres Todes. Amen. Ehre sei dem Vater, dem Sohn und dem Heiligen Geist, wie im Anfang, so auch jetzt und alle Zeit und in Ewigkeit. Amen. Im Namen des Vaters und des Sohnes und des Heiligen Geistes. Amen. Heiliger Bruder Klaus, bitte für uns.

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Wie heißt du, mein Engel? Die heiligen Engel sind der Widerschein der Herrlichkeit Gottes, seiner Klarheit, seiner Hoheit, seiner Kraft und Eindeutigkeit. Darum immer wieder das »Fürchtet euch nicht« in der Bibel, wenn Engel erscheinen. Dieser strahlenden Klarheit steht nun auch Maria Bernarda gegenüber. Sie führt weiter aus, »Nun fühlte ich mich angeregt, zu fragen, wie heißt du, mein Engel?« Und ich bekam zur Antwort, »Mein Name heißt Kraft, mein Antlitz heißt Flamme. Du verstehst das nicht, aber dein Seelenführer erkennt daraus den Namen.« Maria Bernarda stellt nie aus Neugierde Rückfragen. In seltenen Fällen geschieht es, wie hier, dass sie innerlich dazu gedrängt wird und gar nicht anders kann. Am folgenden Tag kommt es wieder zu einer solchen geistigen Begegnung und der Engel sagt zu ihr, »Die Weise, wie du betest und bittest, ist von Gott, doch unterbreite immer alles deinem Seelenführer und sei ihm bis ins Kleinste gehorsam in allem, was er dir erlaubt oder verbietet, in allem, was deine Seelenleitung betrifft. Deiner von Gott gesetzten Oberin und Mutter sei mit derselben Treue gehorsam in allem. Nichts kann die Echtheit eines übernatürlichen Geschehens deutlicher ausweisen, als ein solcher Hinweis, alles dem Gehorsam zu unterstellen. Nun wird alles wieder ganz menschlich, wenn Maria Bernarda berichtet, »Nun war ich etwas ermüdet und sagte, »Mein guter Engel, ich möchte etwas schlafen.« Und er sagte, »Ja, in einem Weilchen wirst du einschlummern.« Von diesem heiligen hohen Engel merkt dann Maria Bernarda noch an, »Dieser Engel kam mir groß vor, wie in eine majestätische Macht gehüllt.«

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1: Papst Leo XIV. Wirbt bei der Generalaudienz für echte Beziehungen und Menschenwürde angesichts von Massenmedien und künstlicher Intelligenz. Jede Verfolgung aus religiösen Gründen ist stets eine Verletzung der Menschenwürde. Der Vatikan bekräftigt in einem neuen Dokument den interreligiösen Dialog und den Dialog mit dem Judentum. Anlass sind 60 Jahre Konzilsdokument Nostra Aetate. Und Leo XIV. Würdigt neue Märtyrer und Glaubenszeugen. Viele seien aus Gründen des Machtmissbrauchs oder von kriminellen Organisationen getötet worden, sagt er bei einem Kongress im Vatikan. Das sind unter anderem die Themen in unserem Nachrichtenmagazin an diesem Mittwoch. Herzlich begrüßt Sie dazu Birgit Pottler. Papst Leo hat angesichts von Social Media und KI für bedeutungsvolle und tiefe menschliche Beziehungen im echten Leben geworben. Bei der Generalaudienz sprach er von echter menschlicher Gemeinschaft, die durch Respekt und Verantwortung geprägt ist.
2: Der Papst spricht in diesen Wochen bei seiner Generalaudienz über die Aktualität der Konzilsverfassung Gaudium et Spes. An diesem Mittwoch stand in seiner Katechese das zweite Kapitel im Mittelpunkt, in dem es um die menschliche Gemeinschaft geht.
3: Da una parte, infatti.
2: Im Zeitalter von Massenmedien, Social Media und künstlicher Intelligenz würden menschliche Beziehungen immer unpersönlicher, immer virtueller, gab der Papst auf dem Petersplatz zu bedenken. Dabei laufe der Mensch Gefahr, Entscheidungen an Algorithmen zu delegieren, obwohl sie allein dem menschlichen Gewissen obliegen, warnte Leo. Christen sollten in diesem Kontext dafür sorgen, dass soziale Beziehungen echte Bedeutung und persönliche Tiefe haben, betonte der Papst. Der Mensch sei ein gesellschaftliches Wesen. Der menschliche Fortschritt gehe mit dem gesellschaftlichen Fortschritt Hand in Hand. Mit Blick auf Gemeinschaft ging der Papst in seiner Katechese auf die Begriffe Vielfalt und Gemeinwohl näher ein.
3: In questa prospettiva Gaudium et Spes afferma.
2: Die Vielfalt von Menschen und Völkern sei keine Gefahr oder Bedrohung, sondern Potenzial für Bereicherung und Wachstum, griff er auf Gaudium et Spes zurück. Gegensätze, die in Gewalt ausarteten, seien eine Folge der Macht der Sünde und Ausdruck zerstörerischer Denkweisen und Handlungen. Ihnen gelte es, die menschliche Logik der Gegenseitigkeit, des Teilens und der Fürsorge entgegenzusetzen, betonte Leo. Gemeinwohl meine Bedingungen des gesellschaftlichen Lebens, die sowohl Gruppen wie Individuen ein volleres und leichteres Erreichen der eigenen Vollendung ermöglichen, erinnerte der Papst weiter. Völker, Gruppen und Individuen seien voneinander abhängig und alle müssten dem Gemeinwohl der ganzen Menschheitsfamilie Rechnung tragen.
3: Anzi, del bene comune dell'intera famiglia umana.
2: Leo XIV. Nannte weitere wichtige Grundannahmen aus der Konzilskonstitution, die die Konzilsväter für menschliche Gemeinschaft als wesentlich benannten.
3: Il rispetto della persona umana.
2: Die Achtung der menschlichen Person, Respekt auch gegenüber Gegnern und Andersdenkenden, die Gleichheit aller Menschen, die soziale Gerechtigkeit erfordert, die Überwindung einer individualistischen Mentalität und die Notwendigkeit, Verantwortung zu übernehmen und sich zu beteiligen. Für Radio Vatikan, Anne Preckel.
1: Der Vatikan hat an diesem Mittwoch ein Dokument zum Thema Dialog der Religionen und Dialog mit dem Judentum veröffentlicht. Der Text, eine sogenannte Note, verurteilt Antisemitismus und Islamophobie. Er wendet sich generell gegen Gewalt im Namen Gottes. Stefan Kempis hat die Note für uns und Sie durchgeblättert.
4: Ja, das neue Dokument heißt Ein Weg der Hoffnung und hat 30 Seiten. Also die gute Nachricht lautet, es gibt eine deutsche Fassung davon. Das ist ja bei Vatikan-Dokumenten in letzter Zeit immer seltener der Fall. Aber die schlechte Nachricht, wenn man so will, lautet zum 60. Jubiläum der Konzilserklärung Nostra Aetate kommt das Dokument fast ein Jahr zu spät. Dieses Jubiläum ist ja schon im Oktober letzten Jahres im Vatikan ausgiebig gefeiert worden. Aber offenbar war es drei vatikanischen Behörden für den Glauben, für den Dialog, für Ökumene und Beziehungen zum Judentum. Offenbar war es für die doch wichtig, auch jenseits des Jahrestages den Geist dieser Konzilserklärung weiter wachzuhalten.
1: Dann fragen wir doch erst noch mal, was hat es denn auf sich mit Nostra Aetate vor 60 Jahren?
4: Das war im letzten Jahr des Zweiten Vatikanums 1965 der kürzeste Text des Konzils überhaupt, aber auch einer der bahnbrechendsten, der Urknall des interreligiösen Dialogs. Die Kirche ging damit auf Juden und auf andere Religionen zu. Der Kernsatz lautet, die katholische Kirche lehnt nichts von dem ab, was in anderen Religionen wahr und heilig ist. Und übrigens verurteilt Nostra Aetate auch jede Diskriminierung eines Menschen oder jeden Gewaltakt gegen ihn, ich zitiere, um seiner Rasse oder Farbe, seines Standes oder seiner Religion willen, weil dies dem Geist Christi widerspricht.
1: Und was macht das neue Dokument aus dem Vatikan nun aus dieser Vorlage?
4: Es wiederholt und es bekräftigt zum einen die Aussagen von Nostra Aetate und es bewertet, wo steht die Kirche denn heute im Dialog mit anderen Glaubensüberzeugungen. Denn der Kontext hat sich ja im Vergleich zu damals verändert. Die Gesellschaften sind säkularer geworden. Die religiöse Vielfalt ist noch stärker und bunter. Und vor allem schlägt das neue Dokument den Pflock noch tiefer ein, dass das, was Nostra Aetate damals für Judentum und Islam festgestellt hat, auch für andere Religionsdialoge gilt, die die katholische Kirche seitdem eingegangen ist.
1: Gibt es etwas, das besonders interessant ist am neuen Dokument?
4: Ja, das sind seine Zeilen zu den Beziehungen zum Judentum angesichts der Lage in Israel, Palästina und Gaza. Da heißt es wörtlich im neuen Dokument, ich zitiere, viele Brücken der Kommunikation sind ins Wanken geraten und werden immer noch auf die Probe gestellt, da die Ereignisse unterschiedlich interpretiert werden.
1: Dazu hat sich ja auch der Schweizer Kurienkardinal Kurt Koch, der Vatikanverantwortliche für den Dialog mit dem Judentum, an diesem Mittwoch im Interview mit Radio Vatikan geäußert.
4: Ja, Koch sagt wörtlich, viele Christen finden sich wieder in einem schmerzhaften Spannungsfeld zwischen ihrer Verbundenheit mit dem jüdischen Volk und ihrer ethischen Verpflichtung gegenüber den Leidenden in Gaza, insbesondere den zivilen Opfern. Und weiter sagt Koch, wir müssen ehrlich miteinander über diese neue Lage sprechen. Denn gerade in Situationen wie diesen ist es unerlässlich, den Dialog nicht abreißen zu lassen. Ende des Zitats. Inwieweit es aber derzeit gelingt, diesen Dialog trotz aller Schwierigkeiten fortzuführen, das ist nochmal eine andere Frage.
1: Weiteres Interessantes am neuen Vatikan-Dokument?
4: Ja, und zwar der Ansatz, dass die Aufnahme oder die Ablehnung der Armen das entscheidende Kriterium ist, auch für den Dialog der Religionen, ob man sich in die richtige Richtung bewegt oder nicht. Die Armen als der Kompass, ich zitiere aus dem Dokument, die konkrete Aufmerksamkeit für die Schwächsten ist der wesentliche Indikator, um die Richtigkeit jedes Vorhabens zu beurteilen. Ende des Zitats. Wer will, kann darin ein Erbe des Pontifikats von Papst Franziskus sehen. Der hat ja immer wieder betont, die Armen stehen im Zentrum des Evangeliums und damit also auch des interreligiösen Dialogs.
1: Vielen Dank für diese Einschätzung, lieber Stefan Kempis. Papst Leo XIV. Hat neue Märtyrer und Glaubenszeugen gewürdigt. Ihre evangelisierende Kraft sei eine der wichtigsten Ressourcen der Kirche, um das Evangelium in der Welt von heute zu verkünden. Das sagte der Papst an diesem Mittwoch zu den Teilnehmenden eines Studienkongresses des Vatikanischen Dikasteriums für Selig- und Heiligsprechungen.
5: In den neuen Märtyrern und Glaubenszeugen werde auf heroische Weise der christliche Stil deutlich, der nie die Konfrontation sucht, so der Papst. Unter neuen Märtyrern und Glaubenszeugen versteht man in der katholischen Kirche Christen, die, wie Leo heute formulierte, in ganz unterschiedlichen geografischen, historischen oder politischen Kontexten ihr Leben für das Evangelium gegeben haben, ohne dass sie selig oder heilig gesprochen wurden, beziehungsweise ohne dass auch nur ein entsprechendes Verfahren angelaufen wäre. Eine, wie der Papst sagte, umfassendere Kategorie. Sein Vorgänger Franziskus hat 2023 eine Kommission eingerichtet, die Zeugnisse über entsprechende Personen sammelt, damit ihr Beispiel nicht verloren geht. Sie erinnern uns an die Worte des Auferstandenen bei seiner letzten Erscheinung vor der Himmelfahrt. Ihr werdet Kraft empfangen, wenn der Heilige Geist auf euch herabkommen wird. Und ihr werdet meine Zeugen sein in Jerusalem und in ganz Judäa und Samarien und bis an die Grenzen der Erde. Ihr Zeugnis sagt uns, dass auch unsere Zeit, die von einer Kultur der Macht, der schrankenlosen Gewalt und der unaufhörlichen Entwicklung von Waffensystemen dominiert wird, dennoch auch eine Zeit ist, in der der Heroismus neuer Glaubenszeugen aufscheint.
3: Nuovi testimoni della fede.
5: Viele dieser Glaubenszeugen seien, so Papst Leo, aus Gründen des Machtmissbrauchs oder von kriminellen Organisationen getötet, weil sie als Christen im Namen des Evangeliums gegen Ungerechtigkeiten protestiert haben. Dabei sei der Begriff Glaubenszeugen geprägt worden, weil sich angesichts historisch komplexer Situationen in solchen Fällen nicht zweifelsfrei nachweisen lasse, dass die Motivation der Mörder explizit Hass auf den Glauben gewesen wäre. In dieser Hinsicht besteht die Arbeit der Kommission darin, eher auf die innere Einstellung des Opfers zu schauen als auf die Motive des Verfolgers, also darauf zu schauen, dass das Opfer Christus in seinem evangeliumsgemäßen Engagement treu geblieben ist, und zwar bis zum Tod. Für Radio Vatikan, Christine Seuss.
1: Der synodale Prozess in der katholischen Kirche der Schweiz ist im Gang, braucht aber Zeit. Diese Einschätzung äußerte der Basler Bischof Felix Gmür in einem Interview mit Radio Vatikan am Rand der Synodalitätstagung im Schloss Puchberg bei Wels, wo noch bis Donnerstag 180 Teilnehmer aus mehr als 30 Ländern die weitere Umsetzung der Weltsynode in Europa beraten. Gudrun Seiler ist für uns vor Ort.
6: Als Papst Franziskus den weltweiten synodalen Prozess ausrief, hätten viele Gläubige in der Schweiz erstmals erlebt, dass ihre Meinung ausdrücklich gefragt sei, sagte Gmür. Später sei von den Ergebnissen der Befragungen weniger sichtbar gewesen.
7: Aber der Prozess ist im Gang und dauert. Und ich bin sehr hoffnungsvoll, dass der sich jetzt implementiert, nach und nach. Und es kommt immer auf die Leute vor Ort drauf an. Also es ist fast ein innerer Widerspruch, wenn der Bischof Synodalität sozusagen von oben verordnet. Das kann nicht gut gehen. Die muss auch von den Gläubigen herkommen.
6: Als wichtiges Thema für die katholische Kirche in der Schweiz nennt der Bischof außerdem die Rolle von Frauen.
7: Was noch viele Menschen in der Schweiz wünschen, und auch ich, ist, dass die Frage, wie Frauen in pastorale Dienste besser eingebaut werden können und anerkannt werden können, dass wir hier eine Antwort finden zusammen.
6: In der stärkeren Inklusion von Frauen in Diensten und Ämtern der Kirche zeigt sich für Gmür eine Qualität des synodalen Christentums.
7: Weil Gott den Menschen als Mann und Frau geschaffen hat und weil sozusagen der Mensch vollständig ist, nur als Mann und Frau zusammen.
6: Für die Schweiz sei diese Frage kulturell besonders relevant.
7: In unserer Kultur ist es so. Das ist eine wichtige Frage. Da kann man nicht sagen, in anderen Ländern ist das keine Frage. Gut. Dann ist es zwar keine Frage, aber bei uns ist es eine Frage.
6: Gudrun Seiler, Radio Vatikan.
1: Das war unser Nachrichtenmagazin an diesem Mittwoch. 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Ganz herzlich und persönlich, nicht nur virtuell, verabschiedet sich für heute am Mikrofon Birgit Pottler. 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
1: Liebe Zuhörerinnen und Zuhörer, in mehreren Folgen behandelt Herr Dr. Peter Ecker aus Brixen im Südtirol die Einführung ins Neue Testament. 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Er unterrichtet als Oberschullehrer Religion, Philosophie und Geschichte am Bischöflichen Gymnasium Vincentinum in Brixen. Hören Sie nun einen weiteren Teil zur Einführung ins Neue Testament mit Dr. Peter Ecker.

Liebe Hörerinnen und Hörer, ich darf Sie auch meinerseits sehr herzlich zu dieser heutigen Sendung begrüßen und ich bedanke mich bei Herrn Gallica für diese freundliche Einführung. Bevor ich mit meinen Ausführungen beginne, darf ich Sie bitten, dass wir miteinander ein Gebet sprechen, um den Geist Gottes auf diese Sendung herabzuflehen. Im Namen des Vaters und des Sohnes und des Heiligen Geistes. Amen. Komm, Heiliger Geist, und erfülle die Herzen deiner Gläubigen und entzünde in ihnen das Feuer deiner Liebe. Sende aus deinen Geist und alles wird neu geschaffen und du wirst das Angesicht der Erde erneuern. Dann wenden wir uns auch an die Mutter Gottes und bitten sie für uns für Bitte einzulegen. Gegrüße seist du, Maria, voll der Gnade, der Herr ist mit dir. Du bist gebenedeit unter den Frauen und gebenedeit ist die Frucht deines Leibes, Jesus. Heilige Maria, Mutter Gottes, bitte für uns Sünder, jetzt und in der Stunde unseres Todes. Amen. Dann wollen wir uns auch an die Engel wenden und sie bitten, dass sie uns durch diese Sendung begleiten. Engel Gottes, unsere Beschützer, denen des höchsten Vater Liebe uns anvertraut hat, erleuchtet, beschützt, regiert und leitet uns. Amen. Und schließlich klopfen wir auch bei unserem großen Nationalheiligen, beim heiligen Nikolaus von der Flüe an. Heiliger Nikolaus von der Flüe, bittet für uns. Im Namen des Vaters und des Sohnes und des Heiligen Geistes. Amen. Liebe Hörerinnen und Hörer, bei unserer langen Wanderung durch das Neue Testament waren wir bereits bei den Paulusbriefen angekommen und da waren wir dabei, den ersten Korintherbrief etwas näher kennenzulernen. Dieser erste Korintherbrief, der hat es ja in sich. Da sind so viele konkrete Punkte angesprochen, dass man den immer wieder lesen muss. Dieser Brief ist nicht ganz einfach. Es gibt manchmal Stellen, wo man sich wirklich fragt, was ist denn hier gemeint? Aber gleichzeitig werden in diesem Brief auch so viele Themen angeschnitten, die für die Gläubigen aller Zeiten und auch für unsere Zeit von großer Wichtigkeit und Aktualität sind. Wir haben das letzte Mal noch gesprochen über die Vorstellung des Apostels Paulus über die Ehe. Und da haben wir ja einige ganz wichtige Dinge gehört. Heute wollen wir uns einem weiteren wichtigen Kapitel zuwenden, und zwar dem zölibatären Leben für Gott. Im 7. Kapitel von seinem ersten Brief an die Korinther behandelt Paulus auch das zölibatäre Leben. Und da sagt er einige ganz wichtige Dinge. Und die wollen wir jetzt miteinander lesen. 1. Korintherbrief, 7. Kapitel, Vers 33 bis 35. 1. Korinther 7, 33 bis 35. Paulus schreibt: Der Unverheiratete sorgt sich um die Sache des Herrn. Er will dem Herrn gefallen. Der Verheiratete sorgt sich um die Dinge der Welt. Er will seiner Frau gefallen. So ist er geteilt. Die unverheiratete Frau aber und die Jungfrau sorgen sich um die Sache des Herrn, um heilig zu sein an Leib und Geist. Die Verheiratete sorgt sich um die Dinge der Welt. Sie will ihrem Mann gefallen. Das sage ich euch zu eurem Nutzen. Nicht um euch eine Fessel anzulegen, vielmehr, damit ihr in rechter Weise und ungestört immer dem Herrn dienen könnt. Nachdem Paulus die Würde und den Auftrag der Ehe beschrieben hat, beschreibt er nun in einem zweiten Moment die Bedeutung des zölibatären Lebens für Gott. Und das ist eine der entscheidenden Passagen für den Zölibat,
für die Ehelosigkeit um Gottes Willen. Und es wird wahrscheinlich nirgends in der Heiligen Schrift so klar und deutlich die Bedeutung des ehelosen Lebens im Hinblick auf Gott hervorgehoben und auch von der Form des ehelichen Lebens unterschieden. Paulus schreibt, der Unverheiratete sorgt sich um die Sache des Herrn. Er will dem Herrn gefallen. Der Verheiratete sorgt sich um die Dinge der Welt. Er will seiner Frau gefallen. So ist er geteilt. Hier wird also gesagt, dass der Schwerpunkt, das Zentrum des Unverheirateten, der wegen Gott nicht verheiratet ist, die Sache des Herrn ist. Er dient der Sache des Herrn und er will dem Herrn gefallen. Er bindet sich an den Herrn. Der Verheiratete hingegen sorgt sich um die Dinge der Welt. Er muss sich um die Dinge der Welt sorgen, weil er zunächst einmal leben muss und daher einem Beruf nachgehen muss. Und der Beruf fordert ihn und verlangt oft seine letzte Kraft. Und gleichzeitig will der Mensch, der verheiratet ist, auch seiner Frau gefallen. Er hat ja diese Frau erwählt und er hat sich für diese Frau entschieden und er ist von dieser Frau begeistert und er erfährt durch diese Frau viel Liebe und er empfängt Güte und er empfängt letztlich das Schönste von seinem Leben, dass er nämlich einer anderen Seele begegnen darf. Und deswegen ist sein Verlangen, aber auch sein Bemühen immer wieder auf diese liebe Frau ausgerichtet. Und das führt gegenüber Gott zu einer bestimmten inneren Teilung. Die Aufmerksamkeit ist verteilt auf die Welt, auf die Partnerschaft, auf Gott. Es kann nicht die volle Bündelung und Konzentration auf Gott sein. Und dasselbe sagt dann Paulus auch von der Frau. Die unverheiratete Frau aber und die Jungfrau sorgen sich um die Sache des Herrn, um heilig zu sein an Leib und Geist. Die Verheiratete sorgt sich um die Dinge der Welt. Sie will ihrem Mann gefallen. Hier betont er das, was hier bei der unverheirateten Frau im Mittelpunkt steht. Es geht ihr um die Sache des Herrn und es geht ihr um die Heiligkeit an Leib und Geist. Also auch hier steht die Sache des Herrn im Mittelpunkt und dann ist hier auch die Rede von der Heiligkeit an Leib und Geist. Das will nun nicht bedeuten, dass jemand, der verheiratet ist, nicht auch an Leib und Geist heilig sein kann. Aber wir müssen ganz offen zugeben, dass oft gewisse Versuchungen an den Verheirateten herantreten und dass es oft nicht immer leicht ist, als Verheirateter an Leib und Geist heilig zu sein. Es gibt hier auch Kräfte, die ins Spiel kommen, die oft den Leib und den Geist versuchen können. Hingegen ist derjenige, der nicht verheiratet ist, frei in dieser Hinsicht. Obwohl wir eines ganz klar auch sagen müssen, es gibt auch bei den Nichtverheirateten die Gefahren und die Versuchungen. Und es ist oft so, dass wahrscheinlich gewisse Gefahren und Versuchungen bei gottgeweihten Menschen noch größer sein können als bei Verheirateten. Und es ist oft so, dass gerade in der heutigen Zeit der Teufel auch seine Versuchungen ansetzt, um die Gottgeweihten von ihrer Liebe zu Gott
zurückzuführen, um das Versprechen, das sie Gott gegeben haben, in Frage zu stellen. Und wir stellen immer wieder fest, dass Gottgeweihte heute in einem Trommelfeuer der Versuchung stehen, das oft unheimlich ist. Es ist heute nicht leicht, dieses Geweihtsein an Gott in Treue durchzustehen. Und da braucht es oft ein hohes Maß an Gebet, an Askese, an Unterstützung. Und da müssen wirklich auch die Sakramente, die Mutter Gottes, die Engel und Heiligen, da müssen alle angerufen werden, damit die einen Gottgeweihten beschützen und ihn stärken und ihn begleiten. Und auch wenn er einmal umfällt und auch wenn er einmal schwach ist, dass er doch sich wieder auf die Beine stellt, dass er nicht liegen bleibt, dass er weitergeht. Und dass auch eine gottgeweihte Frau, die oft mit der besten Absicht begonnen hat, aber die dann irgendwann einmal nachlässig geworden ist, die müde geworden ist und die dadurch auch verletzbar wird und dadurch oft auch anfälliger wird für Versuchungen, dass diese Frau, diese Ordensfrau, wieder zurückfindet zu ihrer ersten Liebe und dass sie sagen kann, Christus, ich bin deine Braut. Christus, dir habe ich mich geweiht. Christus, du bist meine Liebe. Und dass diese Klosterfrau, die oft jung sein kann, die aber oft auch in einem reiferen Alter steht, dass diese Frau aus ihrer Versuchung wieder herausfindet, dass sie zu Gott zurückfindet, das ist oft so wünschenswert. Es ist heute nicht leicht, dieses Gottgeweihtsein zu tragen. Aber wir wollen euch, liebe Gottgeweihte, die ihr hier vielleicht zuhört, daran erinnern, dass ihr eine Berufung habt, dass ihr euch geprüft habt, dass man euch geprüft hat, und dass ihr dadurch, dass ihr mit Gott so eng verbunden sein dürft, dass ihr dadurch so viel Gutes tun könnt. Ihr seid Kanäle der Gnaden. Ihr seid Führer von Seelen. Ihr betet für Menschen, die ihr nicht seht, aber die doch durch euer Gebet den Weg des Heils finden. Lasst euch nicht beirren. Lasst euch nicht von der Einsamkeit erschrecken. Denkt daran, dass ihr die großen Stützen von vielen Menschen in der Welt seid. Euer Opfer ermöglicht den Menschen in der Welt auszuhalten. Eure Begleitung ist ein Schutz für viele gefährdete Menschen. Euer Opfer gleicht manche Sünde aus. Habt Mut. Geht euren Weg, bleibt eurer Berufung treu und ihr werdet viel, viel Gutes tun. Und dann sagt Paulus noch das Wort, das sage ich zu eurem Nutzen, nicht um euch eine Fessel anzulegen, vielmehr damit ihr in rechter Weise und ungestört immer dem Herrn dienen könnt. Liebe Freunde, da steht das Wort, nicht um euch eine Fessel anzulegen. Paulus sagt damit Folgendes, das zölibatäre Leben ist nicht eine Fessel, sondern es ist vielmehr die Voraussetzung, dass ihr in rechter Weise und ungestört immer dem Herrn dienen könnt. Liebe Freunde, das müssen wir heute den Leuten sagen, die immer wieder den Zölibat in Frage stellen. Die sagen, das ist eine Fessel, das ist ein Zwang. Und Paulus sagt, das sage ich zu eurem Nutzen, nicht um euch eine Fessel anzulegen. Das ist genau die Antwort, die wir heute geben müssen. Der Zölibat ist zum Nutzen da und nicht eine Fessel. Und zwar zum Nutzen in dem Sinn,
dass ihr in rechter Weise und ungestört immer dem Herrn dienen könnt. Es ist heute schon oft ein Elend, wenn da die Rede davon ist, dass man den Zölibat aufheben sollte oder auf freiwilliger Basis nur mehr sich dafür entscheiden sollte, wer will, kann, wer nicht will, kann nicht. Nein, so ist das nicht gemeint. Und dann ist da oft die Rede drinnen, dass das die Kirche erst eingeführt hätte. Das Modell des zölibatären Lebens ist Jesus Christus selbst. Jesus Christus hat zölibatär gelebt, damit er ganz seiner Sendung dienen konnte, damit er ganz eins war mit dem Vater. Und das Interessante ist, dass die Apostel dieses zölibatäre Leben erwählt haben. Und von Paulus, von Petrus wissen wir, dass er sogar verheiratet war und dass er alles zurückgelassen hat. Der war also verheiratet und lässt alles zurück, um Christus nachzufolgen. Der Zölibat hat also nicht irgendein kirchliches Gesetz zur Grundlage, sondern hat Jesus Christus und seinen Lebensstil als Grundlage. Das hat ein biblisches Fundament. Und Jesus sagt eben, wer nicht bereit ist, alles zu verlassen, Vater und Mutter und Frau und Kind und, ist meiner nicht wert. Ja, liebe Freunde, für wen ist denn das wohl gesagt, wenn nicht für die, die seine Priester sein wollen? Die seine unmittelbaren Mitarbeiterinnen und Mitarbeiter sein wollen. Für wen denn sonst? Und wir können eines sagen, seitdem der Zölibat nicht mehr ernst genommen wird und so viele Priester mit einer Frau durchs Leben gehen, ist die Kirche kraftlos geworden. Und dann kommt natürlich immer wieder dieser Hinweis, ja, aber bei unseren protestantischen Brüdern und Schwestern, die können ja heiraten. Warum soll denn das, was für die Protestanten gilt, nicht auch für die Katholiken gelten? Wenn ein Pastor heiraten kann, dann müsste doch auch ein katholischer Priester heiraten. Liebe Freunde, da müssen wir mal etwas kurz klarstellen. Das Pastorenamt ist nicht das gleiche wie das Priestertum. Das Priestertum ist ein Sakrament. Da bindet sich der Priester durch ein Sakrament an Gott. Der Pastor hingegen hat ein Amt, das durch eine Wahl zustande kommt. Der Pastor steht der Gemeinde vor. Er hat eine soziale Funktion, aber er ist nicht im Sinne des Sakramentes ein Gottgeweihter. Er ist nicht ein von Gott Bevollmächtigter, sondern er ist einer von der Gemeinde Beauftragter. Der Priester bekommt eine Vollmacht von oben und der Pastor bekommt einen Auftrag von unten, von der Gemeinde. Das ist nicht dasselbe. Der Priester ist sozusagen von Gott ausgesondert und durch eine besondere sakramentale Bindung und Bevollmächtigung einer, der im Namen Jesu wirkt. Der Priester sagt im Namen des Vaters und des Sohnes. Er ist der Bevollmächtigte, er ist derjenige, der von Gott mit der Kraft des Amtes ausgestattet ist, mit der Kraft zur Seelsorge. Und dieser Mann gehört in einer ganz anderen Weise zu Gott als ein Pastor, der von der Gemeinde den Auftrag der Verkündigung und der Leitung der Gemeinde bekommen hat. Das sind zwei grundlegend verschiedene Dinge. Nicht umsonst kennt der Protestantismus nicht das sakramentale Priestertum.
Und auf dieser Grundlage versteht man dann, dass ein Pastor heiraten kann, weil er ja nicht diesen Bund mit Gott geschlossen hat, der durch ein Priestertum geschlossen wird. Und deswegen kann er als Beauftragter der Gemeinde für die Verkündigung und Leitung der Gemeinde kann er auch heiraten. Das ist eine ganz andere Ausgangsposition. Aber da muss ich noch etwas dazu sagen, das auch nachdenklich stimmt. Es ist heute leider eine Tatsache, dass sehr viele Ehen von Pastoren scheitern. Das hängt nicht damit zusammen, dass diese Leute nicht edle Menschen sind, sondern dass einfach die Anforderungen an einen Pastor enorm hoch sind. Und dass hier oft die Vereinigung und Verbindung zwischen diesem höchstverantwortlichen Amt und der Familie oft zu Belastungen führt, die dann nicht mehr auszuhalten sind. Es ist heute so, dass laut Statistik die Ehen von Pastoren am häufigsten zu einer Scheidung führen nach der Ehe von Ärzten und Medizinern. Also das ist ein Fakt. Das soll jetzt nicht heißen, dass das der eigentliche Grund ist, dass Priester nicht heiraten sollten. Aber es soll die Aufmerksamkeit darauf hinlenken, dass uns bewusst wird, dass die Eheschließung der Priester auch nicht so einfach die goldene Lösung wäre. Die Ehen der Pastoren zeigen uns heute, wie schwierig es ist, in einem solchen Amt eine glückliche Ehe zu führen. Und das soll auch einmal gesagt werden. Aber der tiefste Grund ist noch einmal, wie Paulus gesagt hat, dass das zölibatäre Leben die Sache des Herrn in den Mittelpunkt stellt. Und dass der zölibatär lebende Mensch dem Herrn gefallen will. Und dass beim verheirateten Menschen die Kräfte und die Aufmerksamkeit zwangsläufig verteilt sind. Auf die Welt, auf den Partner und auf Gott. Und deswegen ist der Zölibat die Voraussetzung, dass sich ein Mensch ganz der Sache des Herrn widmen kann. Der Zölibat ist nicht eine Fessel, sondern vielmehr eine Freistellung. Damit dieser Mensch frei ist, in rechter Weise, wie Paulus sagt, und ungestört immer dem Herrn zu dienen. Nun wollen wir ein wenig Musik hören.

Liebe Hörerinnen und Hörer, nach dieser wunderbaren Musik wollen wir nun wieder einige weitere Verse von Paulus etwas näher betrachten. Und wir kommen nun zu einer Stelle, die auch im 7. Kapitel des 1. Korintherbriefes zu finden ist, 1 Korinther 7,39. Da geht es um die Wiederverheiratung nach dem Tod des Mannes. Paulus schreibt, eine Frau ist gebunden, solange ihr Mann lebt. Wenn aber der Mann gestorben ist, ist sie frei zu heiraten, wen sie will. Nur geschehe es im Herrn. Das ist ein sehr einfacher, kurzer Text, der aber sehr viel zu sagen hat. Da heißt es, eine Frau ist gebunden, solange ihr Mann lebt. Wenn aber der Mann gestorben ist, ist sie frei zu heiraten, wen sie will. Gerade in der heutigen Zeit vertritt man immer mehr den Standpunkt, dass nach einer Trennung und Scheidung ein Partner einen anderen heiraten darf. Bei Paulus steht hier etwas ganz anderes. Da heißt es, eine Frau ist gebunden, solange ihr Mann lebt. Und dasselbe gilt auch, ein Mann ist gebunden, solange seine Frau lebt. Wenn aber der Mann gestorben ist oder die Frau gestorben ist, ist er oder sie frei zu heiraten, wen er bzw. sie will. Hier wird deutlich gesagt, dass die Bindung bleibt, solange der Partner lebt. Da müssen wir wieder einmal auf etwas zu sprechen kommen, was immer wieder klar gesagt werden muss. Dass eine Ehe im christlichen Sinn eine sakramentale Ehe ist. Und dass diese Ehe durch Gott verbunden wird und dass das, was Gott verbunden hat, nicht getrennt werden kann. Gott macht die Dinge nie rückgängig. Was Gott verbunden hat, bleibt verbunden. Und deswegen ist auch nach einer Trennung und Scheidung, die möglich sein kann, die Bindung vor Gott nach wie vor aufrecht. Das heißt, auch wenn Mann und Frau getrennt sind, bleiben sie doch vor Gott verbunden. Sie bleiben vor Gott ein Paar. Und das Entscheidende ist, dass diese Bindung eine sakramentale Bindung ist und nicht nur eine Bindung auf vertraglicher Ebene. Einen Vertrag kann ich schließen und einen Vertrag kann ich lösen. Einen sakramentalen Bund, der einmal geknüpft ist, den kann ich nicht mehr lösen. Das ist der grundlegende Unterschied. Die christliche Ehe ist ein sakramentaler Bund und nicht nur ein Vertrag. Und aufgrund dieses sakramentalen Bündnisses ist diese Beziehung von diesem Mann und dieser Frau unauflöslich. Es ist so, dass bei unseren protestantischen Brüdern und Schwestern auch die Ehe nicht sakramental aufgefasst wird. Es gibt dort kein Ehesakrament und damit auch kein sakramentales Bündnis. Die Ehe wird geschlossen vor dem Priester, der ist Zeuge dieses Vertrages. Es gibt den Segen für diesen Vertrag, aber das ist nicht ein Sakrament. Und hier muss man auch wieder klar unterscheiden. Ein Segen, der einem Vertrag gegeben wird, ist nicht dasselbe
wie ein sakramentales Bündnis. Und weil nun für unsere protestantischen Brüder und Schwestern die Ehe ein Vertrag ist, deswegen kann eine protestantische Ehe auch gelöst werden. Eine katholische hingegen, die ein Sakrament ist, nicht. Und das müssen wir uns immer wieder vor Augen haben. Und deswegen ist es auch ein Unfug, wenn man sagt, ja, bei Protestanten ist das möglich und bei Katholiken nicht. Die Frage ist, was ist denn Ehe für Katholiken und was ist denn Ehe für Protestanten? Da gibt es einen grundlegenden Unterschied. Die katholische Ehe ist ein sakramentales Bündnis, das wurde von Gott gebunden, geknüpft und ist daher nicht auflösbar, weil Gott die Dinge nicht zurücknimmt. Und die protestantische Ehe ist ein Vertrag und der kann gelöst werden. Er bekommt einen Segen, aber er kann gelöst werden. Und deswegen sagt ja Luther auch einmal, die Ehe ist ein weltlich Ding. Für ihn war das ein weltlich Ding. Für die Katholiken war das nie ein weltlich Ding, sondern man ging hier von einer Stelle im Matthäusevangelium aus, Matthäus 19. Kapitel, wo es heißt, was Gott verbunden hat, darf der Mensch nicht trennen. Hier wird deutlich gesagt, das ist dem Menschlichen enthoben. Wenn der Mensch einmal sagt, er möchte dieses Sakrament eingehen, dann wird er von Gott verbunden. Und diese von Gott Verbundenheit ist das Besondere der christlichen Ehe. Das führt natürlich zu einer viel, viel tieferen Einheit, weil wenn Gott das miteinander verknüpft und miteinander verbindet, dann hat das einen anderen Bündnischarakter und einen anderen Stellenwert als ein rein menschlicher Vertrag mit einem göttlichen Segen. Und das müssen wir vor Augen halten. Und dann kommt hier auch eine Stelle noch hinzu, die heute nicht unwichtig ist. Da heißt es also, wenn aber der Mann gestorben ist, ist sie frei zu heiraten, wen sie will. Nur geschehe es im Herrn. Diese Stelle stimmt heute nachdenklich, weil heute ist ja so, wenn Menschen sich scheiden lassen und dann heiraten sie noch einmal, dann ist das standesamtlich. Aber das ist dann nicht im Herrn. Es ist zwar so, dass man sich einander bindet und dass man auch Verpflichtungen eingeht und dass man vor der Gesellschaft sagt, dass man zueinander steht. Das ist sicherlich auch von einer Bedeutung, man nimmt zumindest diese Beziehung ernst und legalisiert sie, aber es ist nicht die Bindung im Herrn. Und da sagt eben Paulus, nur geschehe es im Herrn. Also wenn geheiratet wird, dann soll es im Herrn sein. Und nicht nur auf einer rein weltlichen Ebene. Hier wird also in diesen Versen von Paulus einiges ganz Wesentliches angesprochen. Und genau diese Aussagen, die sind heute zutiefst erschüttert. Wir haben natürlich heute das große Problem, dass heute immens viele Ehen nicht mehr halten. Die Scheidungsrate ist unheimlich hoch und steigt immer mehr. Und da ist dann immer wieder die große Frage, ja, was soll man denn tun, wenn mehr als die Hälfte aller Ehen geschieden sind? Soll man jetzt allen diesen Menschen sagen, ihr seid vor Gott verbunden und deswegen könnt ihr keine zweite Ehe eingehen? Das ist natürlich eine große Not. Aber wir haben schon darüber gesprochen, dass Christus in diesem Punkt keinen Kompromiss eingeht. Die Apostel haben ihn damals wirklich klar und deutlich befragt. Ja, bei Moses, da ist es doch erlaubt, einen Scheidebrief auszustellen. Und die Männer können ihre Frauen entlassen.
Und Jesus sagt, ursprünglich war es nicht so. Und er stellt die alte, von Gott gewollte Ordnung wieder her. Und er sagt ganz deutlich, wer eine verheiratete Frau heiratet, der begeht Ehebruch. Und Jesus geht hier keinen Kompromiss ein. Interessant, genau diese Fragen, was denn geschehen soll, wenn man sich scheiden lässt und ähnlich, die sind genau im 19. Kapitel von Matthäus behandelt. Und die Antwort von Jesus Christus ist ganz klar und deutlich. Und trotzdem setzen sich heute Seelsorger mit einer Leichtigkeit und Lockerheit darüber hinweg, dass man sagen muss, haben die das Kapitel nie gelesen? Natürlich erschrecken auch die Apostel und sagen, ja, wenn das die Stellung des Mannes ist, dann ist es besser, nicht zu heiraten. Man hat den Eindruck, man hört gewisse Stimmen der heutigen Zeit. Aber es ist nicht die Lösung, dass man sagt, dann heiraten wir nicht, damit wir ja nicht dann in der Schwierigkeit sind, dass wir uns nicht scheiden lassen können. Sondern die Antwort ist eine andere. Wenn das der Wille Gottes ist, dass eine Ehe eine von Gott verbundene Einrichtung ist, dann müssen wir die Voraussetzungen schaffen, dass Ehe eine solche von Gott verbundene Ehe ist. Das ist die Lösung. Nicht sagen, dann heiraten wir nicht mehr, dann kommen wir gar nicht in diese Schwierigkeiten, sondern wir wollen die Voraussetzungen schaffen, dass wir dieses Niveau erreichen, das Gott uns anbietet. Und heute, wo alles wankt und wo alles bebt und wo die innersten Beziehungen zwischen Mann und Frau und damit auch die Beziehung zu den Kindern und die ganze Erziehung und alles mit im Schwanken und Wanken begriffen ist, dort wird uns bewusst, warum Jesus hier nicht nachgegeben hat. Weil wenn nämlich diese Urbindung zwischen Mann und Frau nicht mehr angestrebt wird, dann ist das der Anfang vom Ende. Und deswegen müssen wir uns heute als Christen darum bemühen, diesen Vorstellungen Jesu Christi zu entsprechen. Auch wenn heute ringsherum die Welt anders denkt und anders lebt, wir Christen müssen es wissen, dass diese Bindung nicht gelockert werden darf. Wir stellen uns selbst in Frage. Und auch wenn wir in einer Krise sind, und das kommt in jeder Ehe irgendwann mal vor, dass wir sagen, nein, wir halten fest an dieser Ehe. Wir glauben an den Wert der Treue. Wir glauben, dass auch eine Ehe in Krise wieder geheilt werden kann, weil wir durch das Sakrament die Kraft bekommen, weil wir wissen, dass Jesus uns begleitet, weil wir wissen, dass es ein Sakrament gibt, das uns die innere Erneuerung ermöglicht. Wenn wir nur rein menschlich denken würden, dann würden wir manchmal verzweifeln. Aber weil wir Gläubige sind und weil wir von Gott getragen sind und weil wir Gott und Jesus Christus auf unserer Seite wissen, deswegen ist es möglich. Also Paulus sagt hier klare Worte. Und wir sollten diese Worte beherzigen. Und wir sollten sie auch unseren Freunden weitergeben. Wie oft ist es denn so, dass wir in unserem Freundeskreis auch Ehen haben, die Wackelkontakte sind? Und wenn nun ein Freund sagt, diese Ehe ist noch nicht verloren, diese Ehe kann man noch heilen, dann fängt er an nachzudenken. Wenn er hingegen einen Freund trifft, der sagt, ich habe mich scheiden lassen, dann sagt der Freund,
wenn du es machst, dann mache ich es auch. Und ich habe da erlebt, dass oft manche geschiedenen Frauen, die frisch geschieden waren, die reinste Kettenreaktion bei ihren Freundinnen ausgelöst haben. Die eine lässt sich scheiden, die zweite, die dritte, die vierte. Wenn eine anfängt, dann ist das für die andere ein Anstoß und eine Anregung, es auch zu tun. Aber so darf es doch nicht sein. Wenn hingegen eine Freundin ist, eine Christin, die sagt zu ihrer Freundin, du, ich weiß, was du erlebst. Ich habe auch eine Krise durchgemacht, aber die habe ich überwunden. Ich habe fest gebetet und auf einmal ist wieder Licht in meine Ehe gekommen. Und ich habe fest für meinen Mann gebetet, der mit einer anderen Frau unterwegs war. Und ich habe nicht aufgehört zu beten und auf einmal hat mein Mann kapiert, dass es so nicht geht. Und er ist zurückgekehrt. Und wir haben wieder neu begonnen. Wenn eine Frau so redet, ja, dann kann sie was bewirken. Dann kann sie wirklich ihre Freundin vor einer Scheidung bewahren. Dann kann sie wirklich eine Freundin ermutigen, zu beten, zu hoffen und zu glauben und zu lieben. Und das ist möglich. Deswegen, liebe Freunde, es kommt immer wieder darauf an, dass wir als Christen im Geist Gottes handeln, hoffen und neu beginnen. Dann lässt sich noch viel, viel machen. Ich darf Ihnen zum Schluss noch erzählen, wie meine Frau und ich in Wien in der Familienseelsorge tätig waren. Da haben wir viele schlimme Fälle erlebt. Da waren oft junge Paare, die waren 23, 24, 25, also noch ganz am Anfang. Und da ging alles drunter und drüber. Aber die haben irgendwo doch gespürt, dass sie sich gerne haben. Und die sind dann gekommen und haben gesagt, was sollen wir denn tun, damit unsere Liebe noch eine Chance hat. Und dann haben wir ihnen gesagt, ja, habt ihr mal überlegt, dass es auch möglich ist, eine Liebe ganz anders aufzubauen, dass die Seele im Mittelpunkt steht, dass man auch Gott hereinnimmt in diese Ehe, dass man beim Beten wieder mal den inneren Frieden findet, dass man durch eine Beichte manche Dinge wieder einmal wirklich loswerden kann, dass man durch die Versöhnung dem anderen wieder eine Möglichkeit gibt, neu zu beginnen, dass man mit der Geduld Gottes die Dinge auch noch lösen kann, wenn sie schon hoffnungslos erscheinen. Und durch diese Gespräche ist da manches wieder gerettet worden. Und es ist aus diesen jungen Paaren oft noch ein gutes Ehepaar geworden. Und die haben erkannt, dass die Religion eine Stütze ist für ihre Ehe. Dass wenn sie so leben, wie Gott es will, dass dann auch in ihrem Verhalten sich etwas ändert. Dass sie dann mehr Geduld haben. Dass sie dann treuer sind. Dass sie sich um Ehrlichkeit bemühen, dass sie sich um Hilfsbereitschaft bemühen und auf einmal verschwindet dieser Stolz, diese Untreue, diese Faulheit, diese Unehrlichkeit, alle diese Dinge, die verschwinden. Und auf einmal erlebt diese Beziehung eine Entgiftung und es kommt wieder Leben hinein in diese Ehe. Und auf einmal blüht diese Ehe wieder auf. Es ist möglich, wenn man Gott hereinlässt in sein eigenes Leben. Nur Mut. Mit Gott ist vieles möglich. Und dort, wo wir am Ende sind, dort fängt Gott erst an. Das ist das Großartige, das uns immer wieder zu Gott hinführt. Das uns immer wieder die
besonderen Möglichkeiten des Christentums zeigt. Greifen wir zu. Der Himmel macht uns immer wieder ein Sonderangebot. Liebe Freunde, diese Stunde ist schon wieder einmal vorbei.

Lassen Sie den tief in Ihrem Herzen wirken und da wird sich noch viel Großes tun. Für heute möchte ich Sie ganz herzlich grüßen, mit freundlichen Grüßen und besten Segenswünschen, Ihr Peter Egger aus Brixen in Südtirol.

16. September. Die heilige Ludmilla. Böhmen besitzt vier berühmte Patrone, deren Leben und Wirken für das slawische Volk und seine kulturelle Entwicklung von ausschlaggebender Bedeutung waren. Es sind die heilige Ludmilla, der heilige Wenzel, die heilige Agnes von Böhmen und der heilige Prokop. Die heilige Ludmilla, deren Name aus dem Slawischen übersetzt, die vom Volke Geliebte heißt, war zunächst keine Christin. Die Legende erzählt, dass sie und ihr Gatte Borivoj durch den heiligen Methodius bekehrt wurden. Borivoj war somit der erste christliche Herzog der Böhmen. Ludmilla wurde von ihm mit der Erziehung ihres ältesten Enkels Wenceslaus zum christlichen Herrscher betraut. Ihr frommer Einfluss legte in dem jungen Prinzen die Wurzel zu jener tief christlichen Gläubigkeit, die ihn später ein Heiliger werden ließ. Ludmilla ist es auch zu danken, dass Böhmen sich vom heidnischen Osten ab und dem christlichen Abendlande zuwandte. Ihre Schwiegertochter Drahomira hingegen, die dem alten Götterglauben anhing, hegte wegen des Eifers, mit dem Ludmilla das Christentum im Lande verbreitete, einen tödlichen Hass gegen die Fürstin. Als nach dem Tode Herzog Borivoj sein Sohn Vratislav zur Regierung kam, zog Ludmilla sich vom Hofe zurück und lebte ganz den Werken christlicher Nächstenliebe. Aber auch Drahomiras Gemahl Ratislav wurde frühzeitig vom Tode hinweggerafft. Nun entschloss sich Ludmilla im Alter nochmals die Führung des Landes für ihren Enkel Wenceslaus zu übernehmen. Aber Drahomira gelang es, einen Teil des böhmischen Adels auf ihre Seite zu ziehen, sodass sich, wie die Überlieferung berichtet, auf ihr Anstiften hin zwei böhmische Edelleute fanden, die Ludmilla auf ihrem Witwensitz Tettin am 15. September 921 mit ihrem eigenen Schleier erdrosselten. Der Leib der Heiligen wurde in Tettin begraben und der Herzog Wenzel jedoch später in die St. Georgskirche auf der Prager Burg übertragen, wo er heute noch ruht. Dargestellt wird die heilige Ludmilla mit Büchse, Schleier oder Strick um den Hals, so auf dem Relief in St. Lorenz in Nürnberg. Im Rudolfinum in Prag zusammen mit den übrigen Patronen Böhmens im St. Veitsdom befindet sich eine schöne Silberbüste von ihr. Legende. Die Legende erzählt die Bekehrung und die spätere Erhebung des Leibes der heiligen Slawenherzog Ludmilla folgendermaßen. Im Burghof von Melnik, dem Sitz des Grafengeschlechtes, dem die heilige Ludmilla entstammte, stand das Bild der heidnischen Wettergöttin Baba aufgerichtet. Zu bestimmten Zeiten pflegte das Volk sich dort zu versammeln, begrenzte und feierte es. Aber als das wieder einmal geschah, erschien der Einsiedler Ivan. Mit feurigen Worten verdammte er den Götzendienst und pries das Kreuz Christi. Und während er noch sprach, schritt er mutig auf das Götzenbild zu und zerstörte es vor den Augen aller. Stumm und entsetzt wich das Volk zurück und erwartete zitternd die Strafe der Götter. Aber der Einsiedler wandte sich ungehindert wieder dem Walde zu, aus dem er gekommen war. Ludmilla,
die alles mit angesehen hatte, war zutiefst erschüttert. In ihrer Seele regte sich eine erste Ahnung des Lichts. Sie folgte dem Einsiedler zu seiner Klause und wurde seine Schülerin. Auf einer Jagd erblickte sie hier der Slawenherzog Borivoj. Entzückt von ihrer reinen Schönheit begehrte er sie alsbald zur Gattin. Sie aber verlangte von ihm, dass er sich zuvor bekehre. Nachdem er es ihr versprochen hatte, folgte sie ihm und beide zogen mit zahlreichem Gefolge feierlich in die Kirche von Velhrad ein, wo sie Bischof Methodius taufte und traute. Das versammelte Volk folgte alsbald dem Beispiel des Herrscherpaares und bekannte sich freudig zum christlichen Glauben. Nach der Ermordung der Heiligen bemerkte das Volk zu seiner Verwunderung einen seltsamen Lichtschein, der von ihrem Grabe in Tetin ausging. Als nun die Mörderin Drahomira hiervon hörte, ließ sie rasch eine Kirche über dem Grab errichten, die auf ihren Befehl dem heiligen Michael geweiht werden musste. Denn auf diese Weise hoffte sie, die beunruhigende Erscheinung auf den Engel zurückführen zu können. Doch weiterhin strahlte über dem Grabe das wunderbare Licht. Nachdem nun Wenzel zum Herzog der Böhmen erwählt worden war, befahl er, den Leichnam seiner Großmutter zu erheben. Allerdings knüpfte er daran die Bedingung, wenn er zerfallen und verfault sei, solle er an dem Orte bleiben, wo er lag. Sei er aber unzerstört, so solle er nach Prag gebracht und dort feierlich beigesetzt werden. Und siehe, als man das Grab öffnete, fand man die Heilige unversehrt und von ihrem Leibe ging ein wohlriechender Duft aus. Da führte der heilige Wenzel selbst unter dem Geleit des ganzen Volkes den Leib der heiligen Ludmilla in die Georgskirche nach Prag, an welcher Stelle ein Menschenalter später das erste Frauenkloster der Stadt entstand. Am gleichen Tage wie die heilige Ludmilla feiert die Kirche das Fest des Kanonheiligen Cornelius, der nach einer durch die Verfolgungen des Decius bedingten mehrmonatigen Sedisvakanz zum Papst gewählt worden war. Er hatte den heiligen Stuhl von 251 bis 253 inne. Auf der römischen Synode von 251 schloss er das Haupt der Katharer Novatian, der sich von seinen Anhängern zum ersten Gegenpapst hatte aufstellen lassen, aus der Kirche aus. Das Pontifikat des heiligen Cornelius, der ursprünglich einfacher römischer Priester war, ist ein anschaulicher Beweis dafür, dass die päpstliche Autorität einmütig von allen Gläubigen anerkannt wurde. Das Primat des römischen Bischofs geht ausdrücklich aus dem Briefwechsel des heiligen Papstes mit dem heiligen Cyprian von Karthago hervor. Unter Gallus wurde Cornelius nach Civitavecchia verbannt, wo er am 14. September 253 starb, weshalb er als Märtyrer gilt. Sein Grab befindet sich in der einen der im 3. Jahrhundert entstandenen Sakramentskapellen der Calixtus-Katakombe in Rom. Reliquien des heiligen Cornelius besitzen Cornelimünster bei Aachen
und die St. Severinskirche in Köln.

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Aus dem Brief von Pater Pio an seine geistliche Tochter Raffaelina Cerase vom 20. April 1915. Geliebte Tochter des himmlischen Vaters, die Gnade des Heiligen Geistes möge immer euer Herz besitzen und die Herzen aller, die Jesus angehören wollen. Jesus möge auch euch das Geheimnis und die Macht des Kreuzes offenbaren und euch ganz dafür begeistern. Die Jungfrau Maria möge für euch die Kraft und den Mut erlangen, den guten Kampf zu kämpfen. Euer lieber Schutzengel sei eure Rüstung, um die Schläge abzuwehren, die die Feinde unseres Heils euch versetzen. O Raffaelina, wie tröstlich ist es zu wissen, dass man immer unter dem Schutz eines himmlischen Geistes ist, der uns nicht einmal verlässt, wenn wir Gott beleidigen. Wie bewundernswert! Wie süß ist diese große Wahrheit für eine gläubige Seele! Was hat eine fromme Seele, die sich bemüht, Gott zu lieben, also zu befürchten, wenn sie immer einen so hervorragenden Krieger bei sich hat? War er vielleicht nicht einer von den vielen, die dort oben im Himmel mit dem heiligen Erzengel Michael Gottes Ehre gegen den Satan und all die anderen aufrührerischen Geister verteidigt haben und sie schließlich besiegten und in die Hölle verbannten? Nun, ihr müsst wissen, dass er immer noch Macht über Satan und seine Gesellen hat. Seine Liebe ist nicht weniger geworden, und nie wird er aufhören, uns zu verteidigen. Macht es euch zur schönen Gewohnheit, immer an ihn zu denken. Dass sein himmlischer Geist bei uns ist, der uns von der Wiege bis zur Bahre nicht einen Augenblick verlässt, der uns führt, der uns beschützt wie ein Freund, ein Bruder, muss uns doch immer ein Trost sein, besonders in den für uns traurigsten Stunden. Ihr müsst wissen, Raffaelina, dass dieser gute Engel für euch betet. Er opfert Gott alle guten Taten auf, die ihr verrichtet, all eure frommen und reinen Wünsche. In den Stunden, wo ihr euch einsam und verlassen vorkommt, beklagt euch nicht, keine Seele zu haben, der ihr euch öffnen und eure Schmerzen anvertrauen könnt. Vergesst diesen unsichtbaren Kameraden nicht, der immer da ist, um euch anzuhören, immer bereit ist, euch zu trösten. O köstliche Vertrautheit, o selige Gesellschaft! O, wenn alle Menschen dieses ungeheure Geschenk Gottes, der uns in seiner übergroßen Liebe zu den Menschen diesen himmlischen Geist zugewiesen hat, begreifen und schätzen würden. Ruft euch oft seine Gegenwart ins Gedächtnis. Man muss ihn mit den Augen der Seele betrachten. Dankt ihm, betet zu ihm. Er ist so einfühlsam und sensibel. Achtet ihn. Fürchtet euch unablässig davor, die Reinheit seines Blickes zu beleidigen. Ruft diesen Schutzengel, diesen wohltuenden Engel oft an. Richtet oft dieses schöne Gebet an ihn. Engel Gottes, mein Beschützer, Gott hat dich gesandt, mich zu begleiten. Erleuchte, beschütze, leite und führe mich. Wie groß, o meine liebe Raffaelina, wird der Trost sein, wenn eure Seele im Augenblick des Todes diesen guten Engel sehen wird, der euch im Leben begleitet und so fürsorglich behandelt hat. O, dieser süße Gedanke mache euch das Kreuz Jesu immer angenehmer. Denn das ist es auch,
was der gute Engel will. Der Wunsch, diesen unzertrennlichen Gefährten des ganzen Lebens zu sehen, möge auch jene Liebe in euch entzünden, die euch wünschen lässt, diesen Körper bald zu verlassen. O heiliger und heilsamer Gedanke, diesen unseren guten Engel zu sehen. Er ist es, der uns vorzeitig aus diesem finsteren Kerker, in den wir verbannt sind, holen müsste. O Raffaelina, wohin eilen meine Gedanken? Wie oft, o weh, habe ich diesen guten Engel zum Weinen gebracht? Wie oft habe ich ohne jegliche Furcht gelebt, die Reinheit seines Blickes zu verletzen? O, er ist so feinfühlig, so sensibel. Mein Gott, wie oft habe ich die mehr als mütterliche Fürsorge dieses Engels ohne jedes Zeichen von Respekt, von Liebe oder Dankbarkeit erwidert. Und statt, dass dieser Gedanke mich nun beschämen würde, o je, hört und entsetzt euch, ist meine Blindheit so groß, dass ich überhaupt keinen Schmerz darüber empfinde, und was noch schlimmer ist, diesen lieben Engel zwar nicht gerade als Freund, aber wie ein Familienmitglied behandle. Und um die Wahrheit zu sagen, ist dieser Engel über diese Behandlung überhaupt nicht beleidigt. Wie lieb ist er, wie gut! Aus dem Brief von Pate Pio an seine geistliche Tochter Raffaelina Cerase vom 20. April 1915.

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1: Papst Leo XIV. Wirbt bei der Generalaudienz für echte Beziehungen und Menschenwürde angesichts von Massenmedien und künstlicher Intelligenz. Jede Verfolgung aus religiösen Gründen ist stets eine Verletzung der Menschenwürde. Der Vatikan bekräftigt in einem neuen Dokument den interreligiösen Dialog und den Dialog mit dem Judentum. Anlass sind 60 Jahre Konzilsdokument Nostra Aetate. Und Leo XIV. Würdigt neue Märtyrer und Glaubenszeugen. Viele seien aus Gründen des Machtmissbrauchs oder von kriminellen Organisationen getötet worden, sagt er bei einem Kongress im Vatikan. Außerdem Synodalität in der Schweiz. Der Basler Bischof Gmür bei uns im Interview. Herzlich willkommen zum Nachrichtenmagazin. An diesem Mittwoch sagt Birgit Pottler. Papst Leo hat angesichts von Social Media und KI für bedeutungsvolle und tiefe menschliche Beziehungen im echten Leben geworben. Bei der Generalaudienz sprach er von echter menschlicher Gemeinschaft, die durch Respekt und Verantwortung geprägt ist.
2: Dedicando il secondo capitolo alla comunità umana.
3: Der Papst spricht in diesen Wochen bei seiner Generalaudienz über die Aktualität der Konzilsverfassung Gaudium et Spes. An diesem Mittwoch stand in seiner Katechese das zweite Kapitel im Mittelpunkt, in dem es um die menschliche Gemeinschaft geht.
2: Da una parte, infatti. Lo sviluppo tecnologico.
3: Im Zeitalter von Massenmedien, Social Media und künstlicher Intelligenz würden menschliche Beziehungen immer unpersönlicher, immer virtueller, gab der Papst auf dem Petersplatz zu bedenken. Dabei laufe der Mensch Gefahr, Entscheidungen an Algorithmen zu delegieren, obwohl sie allein dem menschlichen Gewissen obliegen, warnte Leo.
2: Fare in modo che i rapporti sociali.
3: Christen sollten in diesem Kontext dafür sorgen, dass soziale Beziehungen echte Bedeutung und persönliche Tiefe haben, betonte der Papst. Der Mensch sei ein gesellschaftliches Wesen. Der menschliche Fortschritt gehe mit dem gesellschaftlichen Fortschritt Hand in Hand. Mit Blick auf Gemeinschaft ging der Papst in seiner Katechese auf die Begriffe Vielfalt und Gemeinwohl näher ein.
2: In questa prospettiva Gaudium et Spes afferma.
3: Die Vielfalt von Menschen und Völkern sei keine Gefahr oder Bedrohung, sondern Potenzial für Bereicherung und Wachstum, griff er auf Gaudium et Spes zurück. Gegensätze, die in Gewalt ausarteten, seien eine Folge der Macht der Sünde und Ausdruck zerstörerischer Denkweisen und Handlungen. Ihnen gelte es, die menschliche Logik der Gegenseitigkeit, des Teilens und der Fürsorge entgegenzusetzen, betonte Leo. Gemeinwohl meine Bedingungen des gesellschaftlichen Lebens, die sowohl Gruppen wie Individuen ein volleres und leichteres Erreichen der eigenen Vollendung ermöglichen, erinnerte der Papst weiter. Völker, Gruppen und Individuen seien voneinander abhängig und alle müssten dem Gemeinwohl der ganzen Menschheitsfamilie Rechnung tragen.
2: Anzi, del bene comune dell'intera famiglia umana.
3: Leo XIV. Nannte weitere wichtige Grundannahmen aus der Konzilskonstitution, die die Konzilsväter für menschliche Gemeinschaft als wesentlich benannten.
2: Il rispetto della persona umana.
3: Die Achtung der menschlichen Person, Respekt auch gegenüber Gegnern und Andersdenkenden, die Gleichheit aller Menschen, die soziale Gerechtigkeit erfordert, die Überwindung einer individualistischen Mentalität und die Notwendigkeit, Verantwortung zu übernehmen und sich zu beteiligen. Mit Gaudium et Spes verurteilte der Papst an dieser Stelle alle gewalttätigen Handlungsweisen, die zum Leben selbst im Gegensatz stünden, wie Mord, Völkermord, Abtreibung, Euthanasie und Selbsttötung, alle Formen körperlicher und physischer Gewalt, willkürliche Verhaftungen und Verschleppungen, Sklaverei, Prostitution, Mädchen- und Menschenhandel sowie die Ausbeutung menschlicher Arbeitskraft.
2: Tutte queste cose e altre simili sono certamente vergognose.
3: Auch jede Diskriminierung aufgrund von Geschlecht, Rasse, Hautfarbe, gesellschaftlicher Stellung, Sprache oder Religion müsse überwunden und beseitigt werden, weil sie dem Plan Gottes widerspricht, zitierte Leo aus der Konzilskonstitution Gaudium et Spes. Für Radio Vatikan, Anne Preckel.
1: Der Vatikan hat an diesem Mittwoch ein Dokument zum Thema Dialog der Religionen und Dialog mit dem Judentum veröffentlicht. Der Text, eine sogenannte Note, verurteilt Antisemitismus und Islamophobie. Er wendet sich generell gegen Gewalt im Namen Gottes. Stefan Kempis hat die Note für uns und Sie durchgeblättert.
4: Ja, das neue Dokument heißt Ein Weg der Hoffnung und hat 30 Seiten. Also die gute Nachricht lautet, es gibt eine deutsche Fassung davon. Das ist ja bei Vatikan-Dokumenten in letzter Zeit immer seltener der Fall. Aber die schlechte Nachricht, wenn man so will, lautet zum 60. Jubiläum der Konzilserklärung Nostra Aetate kommt das Dokument fast ein Jahr zu spät. Dieses Jubiläum ist ja schon im Oktober letzten Jahres im Vatikan ausgiebig gefeiert worden. Aber offenbar war es drei vatikanischen Behörden für den Glauben, für den Dialog, für Ökumene und Beziehungen zum Judentum. Offenbar war es für die doch wichtig, auch jenseits des Jahrestages den Geist dieser Konzilserklärung weiter wachzuhalten.
1: Dann fragen wir doch erst nochmal, was hat es denn auf sich mit Nostra Aetate vor 60 Jahren?
4: Das war im letzten Jahr des Zweiten Vatikanums 1965 der kürzeste Text des Konzils überhaupt, aber auch einer der bahnbrechendsten, der Urknall des interreligiösen Dialogs. Die Kirche ging damit auf Juden und auf andere Religionen zu. Damals hoch umstritten, der Text startete als ein Schema gegen Antisemitismus. Das wurde dann auf arabischen Druck hin zurückgezogen und dann war es vor allem der deutsche Kardinal Augustin Beer vom damals neu gegründeten Sekretariat für die Förderung der Einheit der Christen, der mit einem Trick dafür sorgte, dass es zur Nostra Aetate doch noch kam. In die Erklärung wurde nämlich die Behandlung anderer Religionen, vor allem des Islam, mit aufgenommen und das diente dann, wie der Konzilskommentar Rana Vogrimler das deutete, als Vehikel, mit dessen Hilfe dann eine möglichst große Zustimmung der Konzilsväter zu der sozusagen Judenerklärung gewonnen wurde. Das hat in der Hinsicht auch geklappt. Der Kernsatz lautet, die katholische Kirche lehnt nichts von dem ab, was in anderen Religionen wahr und heilig ist. Und übrigens verurteilt Nostra Aetate auch jede Diskriminierung eines Menschen oder jeden Gewaltakt gegen ihn, ich zitiere, um seiner Rasse oder Farbe, seines Standes oder seiner Religion willen, weil dies dem Geist Christi widerspricht.
1: Und was macht das neue Dokument aus dem Vatikan nun aus dieser Vorlage?
4: Es wiederholt und es bekräftigt zum einen die Aussagen von Nostra Aetate und es bewertet, wo steht die Kirche denn heute im Dialog mit anderen Glaubensüberzeugungen. Denn der Kontext hat sich ja im Vergleich zu damals verändert. Die Gesellschaften sind säkularer geworden, die religiöse Vielfalt ist noch stärker und bunter. Und vor allem schlägt das neue Dokument den Pflock noch tiefer ein, dass das, was Nostra Aetate damals für Judentum und Islam festgestellt hat, auch für andere Religionsdialoge gilt, die die katholische Kirche seitdem eingegangen ist. Ich zähle einfach mal auf. Hindus, Buddhisten, Jain, Sikhs, Shinto, Taoismus, Konfuzianer, Zoroaster und die traditionellen afrikanischen Religionen.
1: Gibt es etwas, das besonders interessant ist am neuen Dokument?
4: Ja, das sind seine Zeilen zu den Beziehungen zum Judentum angesichts der Lage in Israel, Palästina und Gaza. Da heißt es wörtlich im neuen Dokument, ich zitiere, viele Brücken der Kommunikation sind ins Wanken geraten und werden immer noch auf die Probe gestellt, da die Ereignisse unterschiedlich interpretiert werden. Ende des Zitats. In dieser Lage gelte es trotzdem, das gegenseitige Kennenlernen und die gegenseitige Wertschätzung, die in 6 Jahrzehnten entstanden sind, zu bewahren und weiter auszubauen.
1: Dazu hat sich ja auch der Schweizer Kurienkardinal Kurt Koch, der Vatikanverantwortliche für den Dialog mit dem Judentum, an diesem Mittwoch im Interview mit Radio Vatikan geäußert.
4: Ja, Koch sagt wörtlich, viele Christen finden sich wieder in einem schmerzhaften Spannungsfeld zwischen ihrer Verbundenheit mit dem jüdischen Volk und ihrer ethischen Verpflichtung gegenüber den Leidenden in Gaza, insbesondere den zivilen Opfern. Und weiter sagt Koch, wir müssen ehrlich miteinander über diese neue Lage sprechen. Denn gerade in Situationen wie diesen ist es unerlässlich, den Dialog nicht abreißen zu lassen. Ende des Zitats. Inwieweit es aber derzeit gelingt, diesen Dialog trotz aller Schwierigkeiten fortzuführen, das ist nochmal eine andere Frage.
1: Weiteres Interessantes am neuen Vatikan-Dokument?
4: Ja, und zwar der Ansatz, dass die Aufnahme oder die Ablehnung der Armen das entscheidende Kriterium ist, auch für den Dialog der Religionen, ob man sich in die richtige Richtung bewegt oder nicht. Die Armen als der Kompass. Ich zitiere aus dem Dokument, die konkrete Aufmerksamkeit für die Schwächsten ist der wesentliche Indikator, um die Richtigkeit jedes Vorhabens zu beurteilen. Ende des Zitats. Wer will, kann darin ein Erbe des Pontifikats von Papst Franziskus sehen. Der hat ja immer wieder betont, die Armen stehen im Zentrum des Evangeliums und damit also auch des interreligiösen Dialogs.
1: Vielen Dank für diese Einschätzung, lieber Stefan Kempis.
4: Gerne.
1: Weitere Informationen, Zitate aus dem Dokument und Interviews der beteiligten Kurienkardinäle finden Sie auf unserer Website. Papst Leo XIV. Hat neue Märtyrer und Glaubenszeugen gewürdigt. Ihre evangelisierende Kraft sei eine der wichtigsten Ressourcen der Kirche, um das Evangelium in der Welt von heute zu verkünden. Das sagte der Papst an diesem Mittwoch zu den Teilnehmenden eines Studienkongresses des Vatikanischen Dikasteriums für Selig- und Heiligsprechungen.
5: In den neuen Märtyrern und Glaubenszeugen werde auf heroische Weise der christliche Stil deutlich, der nie die Konfrontation sucht, so der Papst. Unter neuen Märtyrern und Glaubenszeugen versteht man in der katholischen Kirche Christen, die, wie Leo heute formulierte, in ganz unterschiedlichen geografischen, historischen oder politischen Kontexten ihr Leben für das Evangelium gegeben haben, ohne dass sie selig oder heilig gesprochen wurden, beziehungsweise ohne dass auch nur ein entsprechendes Verfahren angelaufen wäre. Eine, wie der Papst sagte, umfassendere Kategorie. Sein Vorgänger Franziskus hat 2023 eine Kommission eingerichtet, die Zeugnisse über entsprechende Personen sammelt, damit ihr Beispiel nicht verloren geht. Sie erinnern uns an die Worte des Auferstandenen bei seiner letzten Erscheinung vor der Himmelfahrt. Ihr werdet Kraft empfangen, wenn der Heilige Geist auf euch herabkommen wird. Und ihr werdet meine Zeugen sein in Jerusalem und in ganz Judäa und Samarien und bis an die Grenzen der Erde. Ihr Zeugnis sagt uns, dass auch unsere Zeit, die von einer Kultur der Macht, der schrankenlosen Gewalt und der unaufhörlichen Entwicklung von Waffensystemen dominiert wird, dennoch auch eine Zeit ist, in der der Heroismus neuer Glaubenszeugen aufscheint.
6: Nuovi testimoni della fede.
5: Viele dieser Glaubenszeugen seien, so Papst Leo, aus Gründen des Machtmissbrauchs oder von kriminellen Organisationen getötet, weil sie als Christen im Namen des Evangeliums gegen Ungerechtigkeiten protestiert haben. Dabei sei der Begriff Glaubenszeugen geprägt worden, weil sich angesichts historisch komplexer Situationen in solchen Fällen nicht zweifelsfrei nachweisen lasse, dass die Motivation der Mörder explizit Hass auf den Glauben gewesen wäre. In dieser Hinsicht besteht die Arbeit der Kommission darin, eher auf die innere Einstellung des Opfers zu schauen als auf die Motive des Verfolgers. Also darauf zu schauen, dass das Opfer Christus in seinem evangeliumsgemäßen Engagement treu geblieben ist, und zwar bis zum Tod. Heroische, glaubwürdige Nachfolger Christi seien wie Sterne, die im Dunkel des Egoismus scheinen, sagte Leo abschließend. Sie helfen der Kirche, noch deutlicher das Licht Christi wiederzuspiegeln, um der Menschheit den Weg zur Zivilisation der Liebe zu zeigen. Für Radio Vatikan, Christine Seuss.
1: Weitere Nachrichten. Der Heilige Stuhl warnt vor einem wachsenden Ungleichgewicht zwischen Militärausgaben und Entwicklungshilfe. Vor dem UN-Handels- und Entwicklungsrat in Genf forderte die vatikanische Delegation bei Handels- und Entwicklungspolitik, die Bedürfnisse der Menschen stärker in den Blick zu nehmen. Trotz zurückgehender Mittel konnten die deutschen katholischen Hilfswerke, Bistümer und Orden im letzten Jahr Hilfsmaßnahmen in aller Welt mit 537 Millionen Euro fördern. Sie unterstützten damit Projekte in den Bereichen Pastoral, Bildung, Gesundheit, Friedensarbeit und Landwirtschaft und leisteten Nothilfe in Krisengebieten. Das geht aus dem Jahresbericht der Konferenz Weltkirche hervor. In der KI-Debatte ist Angst ein schlechter Ratgeber. Das sagt die österreichische Theologin und Philosophin Claudia Paganini. Die Warnungen von KI-Tech-Forschern vor einem Kontrollverlust künstlicher Intelligenz und die Forderung, die Entwicklung zu verlangsamen, sollten ernst genommen, aber nicht dramatisiert werden. Der synodale Prozess in der katholischen Kirche der Schweiz ist im Gang, braucht aber Zeit. Diese Einschätzung äußerte der Basler Bischof Felix Gmür in einem Interview mit Radio Vatikan am Rand der Synodalitätstagung im Schloss Puchberg bei Wels, wo noch bis Donnerstag 180 Teilnehmer aus mehr als 30 Ländern die weitere Umsetzung der Weltsynode in Europa beraten. Gudrun Seiler ist für uns vor Ort.
7: Als Papst Franziskus den weltweiten synodalen Prozess ausrief, hätten viele Gläubige in der Schweiz erstmals erlebt, dass ihre Meinung ausdrücklich gefragt sei, sagte Gmür. Später sei von den Ergebnissen der Befragungen weniger sichtbar gewesen.
8: Aber der Prozess ist im Gang und dauert. Und ich bin sehr hoffnungsvoll, dass der sich jetzt implementiert, nach und nach. Und es kommt immer auf die Leute vor Ort drauf an. Also es ist fast ein innerer Widerspruch, wenn der Bischof Synodalität sozusagen von oben verordnet. Das kann nicht gut gehen. Die muss auch von den Gläubigen herkommen.
7: Besondere Bedingungen schafft dabei die kulturelle Vielfalt der katholischen Kirche in der Schweiz. Rund 40% der Gläubigen sind laut Gmür Ausländer, in Genf liegt der Anteil bei mehr als der Hälfte. Gerade die Begegnungen bei synodalen Treffen über die Jahre hätten ihm persönlich gezeigt, wie stark die kulturelle Herkunft den Glauben prägt, sagte Gmür. Als wichtiges Thema für die katholische Kirche in der Schweiz nennt der Bischof außerdem die Rolle von Frauen.
8: Was noch viele Menschen in der Schweiz wünschen, und auch ich, ist, dass die Frage, wie Frauen in pastorale Dienste besser eingebaut werden können und anerkannt werden können, dass wir hier eine Antwort finden zusammen.
7: In der stärkeren Inklusion von Frauen in Diensten und Ämtern der Kirche zeigt sich für Gmür eine Qualität des synodalen Christentums.
8: Weil Gott den Menschen als Mann und Frau geschaffen hat und weil sozusagen der Mensch vollständig ist, nur als Mann und Frau zusammen.
7: Für die Schweiz sei diese Frage kulturell besonders relevant.
8: In unserer Kultur ist es so. Das ist eine wichtige Frage. Da kann man nicht sagen, in anderen Ländern ist das keine Frage. Gut. Dann ist es da keine Frage, aber bei uns ist es eine Frage.
1: Das war unser Nachrichtenmagazin an diesem Mittwoch. 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Ganz herzlich und persönlich, nicht nur virtuell, verabschiedet sich für heute am Mikrofon Birgit Pottler. 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

Liebe Hörerinnen und Hörer von Radio Gloria, wir übertragen jetzt über das KTV die Heilige Mass aus der Gebetsstadt Wigrads Bad. Wir wollen uns auf die Begegnung mit Jesus vorbereiten. Im Namen des Vaters und des Sohnes und des Heiligen Geistes. Amen. Wir leben in Christus. Wir leben Christus. Tun wir es wirklich? Das ist meines Lebens letzter Sinn. Christus zu leben in dieser Zeit. Christus, wenn du nicht bist, dann möchte ich nicht sein. Du bist, du lebst. Nimm mich hin. Verfüge ganz über mich. Lass dein Handeln und Wandeln durch mich und uns alle heute zur Tat werden. Christus, Christus, Christus, du bist mein Leben, meine Liebe, meine innerste Glut. Im Namen des Vaters und des Sohnes und des Heiligen Geistes. Amen.

0: Im Namen des Vaters und des Sohnes und des Heiligen Geistes.
1: Amen.
0: Gnade und Friede von Gott, unserem Vater, und unserem Herrn Jesus Christus sei mit euch. Liebe Schwestern und Brüder im Herrn, liebe Mitfeiernde über KTV mit uns verbunden, sehr herzlich grüße ich euch und Sie alle zu dieser Abendmesse. Bischöfe, die wir als Heilige verehren, gibt es eine ganze Reihe. Das gilt auch für Cornelius und Cyprian, deren Gedenktag wir heute begehen. Sie waren Zeitgenossen der frühen Kirche, Bischof Cornelius in Rom und Bischof Cyprian in Karthago in Nordafrika. Beide wirkten im dritten Jahrhundert. Zu dieser Zeit stellten sich Fragen zur Zugehörigkeit der Kirche, zur Bußpraxis und zur Gültigkeit der Taufe. Cornelius musste sich mit der Spaltung der kirchlichen Auffassung auseinandersetzen und wurde verbannt. Auch Bischof Cyprian erlebte die drohende Kirchenspaltung. Er hinterließ sein theologisches Wissen in bedeutsamen Schriften. Beide waren gute Hirten der Kirche, beide verehren wir als Märtyrer, als Blutzeugen für Christus. Auch wir sind heute eingeladen, Zeugnis zu geben für den Herrn, weil wir das nicht immer in der rechten Weise schaffen, wollen wir zu Beginn im Schuldbekenntnis unsere Sünden bekennen. Ich bekenne Gott dem Allmächtigen und allen Brüdern und Schwestern, dass ich Gutes unterlassen und Böses getan habe. Ich habe gesündigt in Gedanken, Worten und Werken. Durch meine große Schuld. Darum bitte ich die selige Jungfrau Maria, alle Engel und Heiligen und euch, Brüder und Schwestern, für mich zu beten bei Gott, unserem Herrn. Der allmächtige Gott erbarme sich unser, erlasse uns die Sünden nach und führe uns zum ewigen Leben.

Lasset uns beten. Ewiger Gott, du hast deiner Kirche in den heiligen Bischöfen Cornelius und Cyprian eifrige Hirten geschenkt und ihnen die Kraft gegeben, treu bis in den Tod ihren Glauben zu bekennen. Höre auf ihre Fürsprache und festige unseren Glauben, damit wir bereit sind, für die Einheit der Kirche zu beten und zu arbeiten. Darum bitten wir durch Jesus Christus, deinen Sohn, unseren Herrn und Gott, der in der Einheit des Heiligen Geistes mit dir lebt und herrscht in alle Ewigkeit.

Lesung aus dem zweiten Brief des Apostels Paulus an die Gemeinde in Korinth. Schwestern und Brüder, den Schatz der Erkenntnis des göttlichen Glanzes auf dem Antlitz Christi tragen wir in zerbrechlichen Gefäßen. So wird deutlich, dass das Übermaß der Kraft von Gott und nicht von uns kommt. Von allen Seiten werden wir in die Enge getrieben und finden doch noch Raum. Wir wissen weder aus noch ein und verzweifeln dennoch nicht. Wir werden gehetzt und sind doch nicht verlassen. Wir werden niedergestreckt und doch nicht vernichtet. Immer tragen wir das Todesleiden Jesu in unserem Leib, damit auch das Leben Jesu in unserem Leib sichtbar wird. Denn immer werden wir, obgleich wir leben, um Jesu willen dem Tod ausgeliefert, damit auch das Leben Jesu an unserem sterblichen Fleisch offenbar wird. So erweist an uns der Tod, an euch aber das Leben seine Macht. Doch haben wir den gleichen Geist des Glaubens, von dem es in der Schrift heißt, ich habe geglaubt, darum habe ich geredet. Auch wir glauben und darum reden wir. Denn wir wissen, dass der, welcher Jesus den Herrn auferweckt hat, auch uns mit Jesus auferwecken und uns zusammen mit euch vor sich stellen wird. Alles tun wir euretwegen, damit immer mehr Menschen aufgrund der überreich gewordenen Gnade den Dank vervielfachen zur Verherrlichung Gottes. Wort des lebendigen Gottes. Mit Jubel ernten, die mit Tränen säen. Mit Jubel ernten, die mit Tränen säen. Als der Herr das Geschick sie uns wendete, da waren wir wie Träumende. Da füllte sich unser Mund mit Lachen und unsere Zunge mit Jubel. Mit Jubel ernten, die mit Tränen säen. Da sagte man unter den Völkern, groß hat der Herr an ihnen gehandelt. Ja, groß hat der Herr an uns gehandelt. Da waren wir voll Freude. Mit Jubel ernten, die mit Tränen säen. Wende doch, Herr, unser Geschick, wie du versiegte Bäche wieder füllst im Südland. Die mit Tränen säen, werden mit Jubel ernten. Mit Jubel ernten, die mit Tränen säen. Sie gehen, ja gehen und weinen und tragen zur Aussaat den Samen. Sie kommen, ja kommen mit Jubel und bringen ihre Garben. Mit Jubel

Der Herr sei mit euch. Aus dem Heiligen Evangelium nach Johannes. In jener Zeit erhob Jesus seine Augen zum Himmel und sprach: Vater, ich habe deinen Namen den Menschen offenbart, die du mir aus der Welt gegeben hast. Heiliger Vater, bewahre sie in deinem Namen, den du mir gegeben hast, damit sie eins sind wie wir. Solange ich bei ihnen war, bewahrte ich sie in deinem Namen, den du mir gegeben hast. Und ich habe sie behütet, und keiner von ihnen ging verloren, außer dem Sohn des Verderbens, damit sich die Schrift erfüllte. Aber jetzt komme ich zu dir und rede dies noch in der Welt, damit sie meine Freude in Fülle in sich haben. Ich habe ihnen dein Wort gegeben, und die Welt hat sie gehasst, weil sie nicht von der Welt sind, wie auch ich nicht von der Welt bin. Ich bitte nicht, dass du sie aus der Welt nimmst, sondern dass du sie vor dem Bösen bewahrst. Sie sind nicht von der Welt, wie auch ich nicht von der Welt bin. Heilige sie in der Wahrheit, dein Wort ist Wahrheit. Wie du mich in die Welt gesandt hast, so habe auch ich sie in die Welt gesandt. Und ich heilige mich für sie, damit auch sie in der Wahrheit geheiligt sind. Evangelium unseres Herrn Jesus Christus.

Meine lieben Schwestern und Brüder auf dem Pilgerweg des Glaubens. Die berühmte Calixtus-Katakombe in Rom an der Via Appia Antica stellt nicht nur die früheste offizielle Begräbnisstätte der christlichen Urgemeinde in Rom dar. Hier fanden auch 9 Päpste des 3. Jahrhunderts ihr Grab. Ausgerechnet ein Fragment des Epitaphs von Papst Cornelius, dessen wir heute gedenken, führte in der Mitte des 19. Jahrhunderts zur Wiederauffindung dieser Anlage, deren Gänge sich über mehr als 10 Kilometer erstrecken. Im ältesten Teil der Calixtus-Katakombe in der Krypta der Lucina befindet sich auch das ehemalige Grab von Papst Cornelius, der von Kaiser Gallus aus Rom im Jahr 253 verbannt und kurz darauf im heutigen Civita Vecchia im Exil gestorben war. Dass sich gerade in der Krypta mit dem Cornelius-Grab jenes eindrucksvolle Fresko aus dem 3. Jahrhundert mit der Darstellung des guten Hirten befindet, mag auf ein besonderes Anliegen dieses heiligen Papstes verweisen. Aus seinem Briefwechsel mit Bischof Cyprian von Karthago geht hervor, dass er sich gegen alle Widerstände einer seiner Gegner, der ihm zu große Milde vorwarf, ließ sich sogar zum Gegenpapst aufstellen, ganz besonders um die Lapsi, das heißt, die während der Verfolgung unter Kaiser Decius 250 bis 51 vom Glauben abgefallenen, väterlich annahm. Viele dieser Lapsi, dieser Christen, die vom Glauben abgefallen waren, aber doch auch bußfertig waren, sehnten sich brennend danach, wieder in die Gemeinde zurückzukehren. Und Papst Cornelius begegnete ihnen zwar streng, gewährte ihnen aber Vergebung nach einer beispielhaften Buße. Unterstützt wurde Papst Cornelius in seiner Haltung gegenüber den Lapsi, den abgefallenen Christen, die zum Opfer für den Kaiser bereit waren, vor allem durch Bischof Cyprian von Karthago, dessen Abhandlungen und Briefe großen Einfluss auf die schwierige Situation der Christen in dieser Zeit ausübten. Auch als der Papst Rom verlassen musste, hielt Bischof Cyprian zu ihm und wird deshalb auch im Kanon der Heiligen Messe im ersten Hochgebet gleich nach Cornelius genannt. Auch in den seit dem 9. Jahrhundert vor allem im Rheinland entstandenen Kultstätten wurden und werden zumeist beide zusammen verehrt, Cornelius und Cyprian. In der Ostkirche findet allerdings nur der heilige Cyprian große Verehrung. Bischof Cyprian von Karthago stammte aus einer wohlhabenden heidnischen Familie und wurde zum Rhetor ausgebildet und erfuhr erst mit 35 Jahren seine Bekehrung zum Christentum, wurde dann Priester und schon wenige Jahre später auch Bischof, wahrscheinlich 248 oder 49. Während der Verfolgung unter Kaiser Decius leitete er die Diözese mittels loyaler Diakone aus der Ferne. Nach seiner Rückkehr hatte auch er mit dem Problem der Lapsi, aber auch mit einer Pestepidemie und vielen anderen
innerkirchlichen Schwierigkeiten zu kämpfen. Cyprian verfasste zahlreiche Abhandlungen und Briefe, die vor allem dem Aufbau der christlichen Gemeinde dienten und seine Sorge um das gute Verhalten der Gläubigen erkennen lassen. Diese Schriftstücke sind für uns bis heute eine gute Beschreibung, wie damals die Christen lebten und glaubten. Die Einheit der katholischen Kirche war Cyprian ein besonderes Anliegen. Einheit, von der er sagt, dass sie ihr Fundament in Petrus und ihre vollkommene Verwirklichung in der Eucharistie findet. Eindrucksvoll weist er darauf hin, dass nicht Gott zum Vater haben kann, wer nicht die Kirche zur Mutter hat. Bei einer seiner Mittwochskatechesen befasste sich einmal Papst Benedikt der 16. ausführlich mit Cyprian und wies auf dessen Abhandlung über das Vaterunser hin, dem selber auch geholfen habe, das Gebet des Herrn besser zu verstehen und besser zu beten. Cyprian hebt hervor, dass dieses Gebet im Plural steht, also in der Mehrzahl. Der Christ sagt nicht mein Vater, sondern Vater unser. Unser Gebet, schreibt Cyprian, ist öffentlich und gemeinschaftlich. Und wenn wir beten, beten wir nicht nur für einen, sondern für das ganze Volk. Diese Worte bekräftigte er in der Verfolgung unter Kaiser Valerian, als er im Jahr 257 vor dem Prokonsul geführt wurde, der ihn fragte, wer er sei. Cyprian antwortete, ich bin Christ und Bischof. Ich kenne keine anderen Götter als allein den einen und wahren Gott, der Himmel und Erde gemacht hat, das Meer und alles, was es enthält. Diesem Gott dienen wir Christen. Ihn flehen wir Tag und Nacht an, für uns und für alle Menschen, auch für das Wohlergehen des Kaisers. Daraufhin wurde Cyprian zunächst einmal verbannt und am 13. September 258 in Karthago öffentlich enthauptet. Liebe Schwestern und Brüder im Glauben, diese beiden Bischöfe, Cornelius, Bischof von Rom und Papst, und Bischof Cyprian von Karthago, diese beiden Heiligen waren in ihrem Leben mit der Situation einer verfolgten Kirche konfrontiert und sie gaben am Ende ihr eigenes Leben als Zeugnis für ihren Glauben an Jesus Christus. Nun liegen diese Ereignisse schon sehr lange hinter uns, etwa 1800 Jahre. Und doch auch heute befinden sich viele Glaubensgeschwister in der Verfolgung. Ja, zu keiner Zeit gab es so viele, die als Christen verfolgt werden wie heute. Papst Franziskus hat es vor einigen Jahren so formuliert: Es ist nicht erforderlich, in die Katakomben oder ins Kolosseum zu gehen, um die Märtyrer zu finden. Die Märtyrer leben jetzt in zahlreichen Ländern. Noch immer, liebe Schwestern und Brüder, noch immer werden viele Tausende Christen weltweit verfolgt, werden bedroht und unterdrückt, ihre Rechte beraubt und gemaßregelt. In manchen Ländern in einem Ausmaß,
das uns kaum vorstellbar ist. Da werden Menschen aus ihren Häusern, aus ihren Dörfern vertrieben. Da werden Kirchen in Brand gesetzt oder Familien getrennt. Andere verlieren ihre Arbeit und ihre Freiheit. Alles das nur, weil diese Menschen an Christus glauben und sich öffentlich zu ihm bekennen. Weil es sich bei all diesen Christinnen und Christen um unsere Geschwister im Glauben handelt, sind wir aufgerufen, diese Mitchristen, diese Menschen nicht zu vergessen. Schließen wir sie heute in besonderer Weise in unser Gebet, in unsere Messfeier ein. Wir dürfen diesen Gedenktag des heiligen Cornelius und des heiligen Cyprian allerdings auch dazu nutzen, uns mal wieder selbst ehrlich die Frage zu stellen, wo in meinem Leben ich zu meinem Glauben an Jesus stehe und wo ich ihn vielleicht auch verstecke. Aus Bequemlichkeit, aus Angst vor Spott oder aus Angst vor Ablehnung. Kurzum, wir dürfen uns fragen, wo darf mein Glaube heute sichtbar werden? Die heiligen Bischöfe Cornelius und Cyprian haben Zeugnis abgelegt bis zu ihrem Tod. Mögen sie uns Fürsprecher bei Gott sein, dass auch wir uns mutig zum Herrn bekennen. Heute, da wo wir leben, da wo wir uns bewähren dürfen. Amen.

Wir beten zu Jesus Christus, der durch seinen Tod und seine Auferstehung alle Macht des Bösen überwunden hat. Für die Hirten der Kirche, erfülle sie mit deinem Geist, damit sie in Menschenfreundlichkeit und Barmherzigkeit den ihnen anvertrauten Gläubigen dienen. Christus, höre uns. Für alle, die sich in besonderer Weise für die Einheit der Christen engagieren, segne ihre Bemühungen mit Erfolg. Christus, höre uns. Für alle, die um des Glaubens willen heute verfolgt werden, gib ihnen Standhaftigkeit in der Bedrängnis. Christus, höre uns. Für unsere Gemeinde und unsere Gemeinschaften gib uns die Kraft, dir Tag für Tag die Treue zu halten. Christus, höre uns. Für die Menschen, deren Leben zu Ende geht, und für alle Verstorbenen, schenk ihnen die ewige Liebe in deinem Reich. Christus, höre uns. Ewiger Gott, die heiligen Bischöfe Cornelius und Cyprian haben für den Glauben ihr Leben eingesetzt. Durch ihre Fürbitte komme uns zu Hilfe, durch Christus, unseren Herrn.

Betet, Brüder und Schwestern, dass mein und euer Opfer Gott dem allmächtigen Vater gefalle. Lasset uns beten. Allmächtiger Gott, um das Martyrium deiner Heiligen zu feiern, bringen wir die Gaben zu deinem Altar. Aus der Feier der Eucharistie schöpften Cornelius und Cyprian Kraft in der Zeit ihrer Prüfung. Das heilige Sakrament schenke auch uns Standhaftigkeit in der Bedrängnis. Darum bitten wir durch Christus, unseren Herrn.

danken und in den Heiligen deine Größe zu rühmen. Im Martyrium der heiligen Bischöfe Cornelius und Cyprian offenbarst du das Wunder deiner Gnade, denn in der menschlichen Schwachheit bringst du deine göttliche Kraft zur Vollendung. Sie sind Christus nachgefolgt auf dem Weg des Leidens und haben ihr Blut vergossen als Zeugen des Glaubens. Darum preisen wir dich in

Dich, gütiger Vater, bitten wir durch deinen Sohn, unseren Herrn Jesus Christus. Nimm diese heiligen, makellosen Opfergaben an und segne sie. Wir bringen sie dar, vor allem für deine heilige katholische Kirche, in Gemeinschaft mit deinem Diener, unserem Papst Leo, mit unserem Bischof Bertram und mit allen, die Sorge tragen für den rechten katholischen und apostolischen Glauben. Schenke deiner Kirche Frieden und Einheit, behüte und leite sie auf der ganzen Erde. Gedenke deiner Diener und Dienerinnen, für die wir heute besonders beten, und aller, die hier versammelt sind. Herr, du kennst ihren Glauben und ihre Hingabe. Für sie bringen wir dieses Opfer des Lobes dar, und sie selber weihen es dir für sich und für alle, die ihnen verbunden sind, für ihre Erlösung und für ihre Hoffnung auf das unverlierbare Heil. Vor dich, den ewigen, lebendigen und wahren Gott, bringen sie ihre Gebete und Gaben. In Gemeinschaft mit der ganzen Kirche gedenken wir deiner Heiligen. Wir ehren vor allem Maria, die glorreiche, allzeit jungfräuliche Mutter unseres Herrn und Gottes Jesus Christus. Wir ehren ihren Bräutigam, den heiligen Josef, deine heiligen Apostel und Märtyrer, Petrus und Paulus, Andreas, Jakobus, Johannes, Thomas, Jakobus, Philippus, Bartholomäus, Matthäus, Simon und Thaddäus, Linus, Kletus, Clemens, Xystus, Cornelius, Cyprianus, Laurentius, Chrysogonus, Johannes und Paulus, Kosmas und Damianus und alle deine Heiligen. Blicke auf ihr heiliges Leben und Sterben und gewähre uns auf ihre Fürsprache in allem deine Hilfe und deinen Schutz. Nimm gnädig an, o Gott, diese Gaben deiner Diener und deiner ganzen Gemeinde. Ordne unsere Tage in deinem Frieden. Rette uns vor dem ewigen Verderben und nimm uns auf in die Schar deiner Erwählten. Schenke, o Gott, diesen Gaben Segen in Fülle und nimm sie zu eigen an. Mache sie uns zum wahren Opfer im Geiste, das dir wohlgefällt, zum Leib und Blut deines geliebten Sohnes, unseres Herrn Jesus Christus. Am Abend vor seinem Leiden nahm er das Brot in seine heiligen und ehrwürdigen Hände, erhob die Augen zum Himmel, zu dir, seinem Vater, dem allmächtigen Gott, sagte dir Lob und Dank, brach das Brot, reichte es seinen Jüngern und sprach: Nehmet und esset alle davon, das ist mein Leib, der für euch hingegeben wird.

Ebenso nahm er nach dem Mahl diesen erhabenen Kelch in seine heiligen und ehrwürdigen Hände, sagte dir Lob und Dank, reichte den Kelch seinen Jüngern und sprach: Nehmet und trinket alle daraus, das ist der Kelch des neuen und ewigen Bundes, mein Blut, das für euch und für alle vergossen wird, zur Vergebung der Sünden. Tut dies zu meinem Gedächtnis.

Gütiger Vater, feiern wir deine Diener und dein heiliges Volk, das Gedächtnis deines Sohnes, unseres Herrn Jesus Christus. Wir verkünden sein heilbringendes Leiden, seine Auferstehung von den Toten und seine glorreiche Himmelfahrt. So bringen wir aus den Gaben, die du uns geschenkt hast, dir, dem erhabenen Gott, die reine, heilige und makellose Opfergabe dar, das Brot des Lebens und den Kelch des ewigen Heiles. Blicke versöhnt und gütig darauf nieder und nimm sie an, wie einst die Gaben deines gerechten Dieners Abel, wie das Opfer unseres Vaters Abraham, wie die heilige Gabe, das reine Opfer deines hohen Priesters Melchisedek. Wir bitten dich, allmächtiger Gott, dein heiliger Engel, trage diese Opfergabe auf deinen himmlischen Altar vor deine göttliche Herrlichkeit. Und wenn du durch unsere Teilnahme am Altar den heiligen Leib und das Blut deines Sohnes empfangen, erfülle uns mit aller Gnade und allem Segen des Himmels. Gedenke auch deiner Diener und Dienerinnen, die uns vorangegangen sind, bezeichnet mit dem Siegel des Glaubens und die nun ruhen in Frieden. Wir bitten dich, führe sie und alle, die in Christus entschlafen sind, in das Land der Verheißung, des Lichtes und des Friedens. Auch uns, deinen sündigen Dienern, die auf deine reiche Barmherzigkeit hoffen, gib Anteil und Gemeinschaft mit deinen heiligen Aposteln und Märtyrern, Johannes, Stephanus, Matthias, Barnabas, und mit allen deinen Heiligen. Wege nicht unser Verdienst, sondern schenke gnädig Verzeihung und gib uns mit ihnen das Erbe des Himmels. Darum bitten wir dich durch unseren Herrn Jesus Christus, denn durch ihn erschaffst du immerfort all diese guten Gaben, gibst ihnen Leben und Weihe und spendest sie uns.

Wir heißen Kinder Gottes und wir sind es. So wollen wir miteinander beten, wie der Herr uns zu beten gelehrt hat. Vater unser im Himmel, geheiligt werde dein Name, dein Reich komme, dein Wille geschehe, wie im Himmel, so auf Erden. Unser tägliches Brot gib uns heute und vergib uns unsere Schuld, wie auch wir vergeben unseren Schuldigern. Und führe uns nicht in Versuchung, sondern erlöse uns von dem Bösen. Erlöse uns, Herr allmächtiger Vater, von allem Bösen und gib Frieden in unseren Tagen. Komm uns zu Hilfe mit deinem Erbarmen und bewahre uns vor Verwirrung, Angst und Sünde, damit wir voll Zuversicht das Kommen unseres Erlösers, Jesus Christus, erwarten. Der Herr hat zu seinen Aposteln gesagt, Frieden hinterlasse ich euch, meinen Frieden gebe ich euch. Deshalb bitten wir, Herr Jesus Christus, schau nicht auf unsere Sünden, sondern auf den Glauben deiner Kirche und schenke ihr und der ganzen Welt nach deinem Willen Einheit und Frieden. Der Friede des Herrn sei allezeit mit euch. Gebt einander ein Zeichen des Friedens und der Versöhnung.

0: Seht Christus, das Brot des Lebens, das Lamm Gottes, das im Weg nimmt die Sünde der Welt.
1: Herr, ich bin nicht würdig, dass du eingehst unter mein Dach, aber sprich nur ein Wort, so wird meine Seele gesund.
2: So spricht der Herr. In allen meinen Prüfungen seid ihr bei mir geblieben, darum vererbe ich euch das Reich. Ihr sollt in meinem Reich mit mir an meinem Tisch essen und trinken.

Mein Jesus, ich glaube, dass du im Allerheiligsten Sakrament des Altares zugegen bist. Ich liebe dich über alles. Meine Seele sehnt sich nach dir. Da ich dich jetzt im Sakrament des Altares nicht empfangen kann, so komm bitte geistigerweise zu mir und in Wohnung in meinem Herzen. Ich umfange dich und vereinige mich mit dir. In tiefster Ehrfurcht bete ich dich an. Jesus, sei mir Jesus, sei du mein Licht, meine Kraft, mein Heil, mein Frieden. Segne mich und alle, die ich im Herzen trage. Halte mich fest und lass mich niemals von dir scheiden. Lass nicht zu, dass ich mich je von dir trenne. Mein Herr und mein Gott, nimm alles von mir, was mich hindert zu dir. Mein Herr und mein Gott, gib alles mir, was mich fördert zu dir. Mein Herr und mein Gott, nimm mich mir und gib mich ganz zu eigen dir. Maria, Frau der heiligen Eucharistie, lehre mich, Jesus zu lieben und für ihn zu leben wie du. Amen.

Lasset uns beten. Herr, unser Gott, gib uns durch die heiligen Geheimnisse, die wir empfangen haben, den Geist der Stärke, damit wir wie deine Märtyrer Cornelius und Cyprian unerschrocken für die Wahrheit des Evangeliums eintreten. Darum bitten wir durch Christus, unseren Herrn. Herzlich vergelt's Gott euch und Ihnen allen, dass Sie mitgefeiert haben. Danke unseren Schwestern für den Lektoren- und Organistendienst. Und Ihnen allen und auch allen Mitfeiernden zu Hause an den Bildschirmen wünsche ich einen gesegneten Abend und Gottes Hilfe und Beistand im Zeugnis für ihn. Der Herr sei mit euch.

0: und der Sohn und der Heilige Geist.
1: Amen.
0: Gehet hin und bringet Frieden.

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2: Grüezi, liebe Kind, grüezi, liebe Zuhörer. Sie hören Ihnen bei Radio Gloria, beim Kinderprogramm. In meinem Bekanntenkreis kenne ich eine Helen. Und die hat mich gefragt, ob ich etwas über ihren Namen wüsse. Und ich musste sagen, nein, ich weiss nichts. Sie sagte noch etwas von einer Kaiserin. Und dann bin ich gesucht, ob ich etwas über den Namen finde. Und jetzt erzähle ich euch die wechselhafte Geschichte von der heiligen Helena. Es war zur Zeit, wo die Römer noch die Weltherrschaft hatten. Sie haben regiert ums ganze Mittelmeer. Bis weit in den Osten hinein und auch da, wo heute wir wohnen, und Deutschland, wo Germanien geheissen hat, auch da haben sie regiert. Um ein so ein Weltreich beieinander zu halten, da braucht einige Feldherren und auch Fürsten. Und so eine ist Konstantinus Chlorus gsi. Der hat seinen Auftrag in Bütie gehabt. Das ist in Kleinasien oder in der heutigen Türkei. Er war also dort stationiert mit einem kleineren Heer, mit Soldaten. Und da hat es wollen, dass er in einer Schenke eine schöne Frau kennenlernt. Die Helena. Liebe Kind, könnt ihr euch etwas unter einer Schenke vorstellen? Gellet, in einer Schenke tut man etwas ausschenken. Das ist etwas wie eine Wirtschaft oder ein Gasthaus. Also da hätte Konstantinus Chlorus die schöne Frau, einfach sympathisch war sie ihm. Und darum ist er wahrscheinlich immer wieder dort hingegangen. Wo er dann das Land verloren musste, hat er die Helena mitgenommen. Er hat sie zur Frau genommen. Die Leute in seiner Umgebung haben zwar ein bisschen geschmunzelt und ein bisschen gelächelt und das Gefühl gehabt, die Frau, so eine Wirtstochter, sei jetzt doch nicht gerade so ebenbürtig einem, wo doch an einem kleineren Heer vorsteht. Aber er hat noch gelacht, er hat seine Helena gern gehabt. Und wo sie denn ihm noch einen Sohn geboren hat, 274 sieg das gsi. Da ist das Glück voll gsi. Aber eben, nichts ist vollkommen. Leider ist es zerbrechliches Glück gsi. Weil Vater Konstantinus, der ist auf seiner Erfolgsleiter immer höher gestiegen. Und weil das so ein riesiges Weltreich war, hat es da zwei Kaiser gegeben. Den Diokletian und der Maximian. Und die zwei haben sogar noch zwei Unterfürsten gehabt, zwei Cäsare. Und ein von denen ist der Konstantinus Chlorus geworden. Er hätte müssen fürs Rechte schauen, in Spanien, in Frankreich und England. Da war viel zum Überschauen gewesen. Aber es hat noch eine Bedingung gehabt. Er hat sich von der Helena trennen. Er hat dann die Stieftochter vom Kaiser Maximian geheiratet. Aber da war noch nicht alles gewesen. Man hat auch noch den Sohn ihren weggenommen. Man hat den an den Hof vom Kaiser Diokletian gebracht, quasi als Geisel, dass der Konstantinus Chlorus treu bleibe. So ist also die Helena eigentlich auf einen Schlag von ihrem Mann und von ihrem Sohn getrennt worden, beraubt worden. Man hat sie in die Verbannung geschickt. Ob es sogar bis auf Deutschland gewesen sei, nach Trier, das wäre möglich. Der Konstantinus, der hat ja die Länder Spanien, Frankreich und England zu überwachen gehabt. Im Jahr 306 ist der Konstantinus gestorben und dann ist sein Sohn, der Konstantin, nachgerückt. Auch der Diokletian war nicht mehr da gewesen und der Konstantin ist Kaiser geworden. Als er Kaiser war, hat er sich seiner Mutter, die er zärtlich geliebt hat, erinnert und hat sie am Kaiserhof geholt. Er hat ihr sogar den Titel Augusta, da ist eben Kaiserin gegeben. Sie ist jetzt Kaiserin Helena gewesen. Aber so einfach ist das nicht gewesen mit dem Kaiser sein. Er hat sich müssen behaupten. Es hat da noch einen anderen Mann gehabt, einen Nebenbuhler, der auch gern Kaiser gewesen wäre. Und das ist der Sohn von Maximian gsi. Es ist also zu einem Krieg gekommen zwischen diesen zwei. Das Heer vom Konstantin ist nicht so gross gsi. Zehnmal kleiner war es. Der Konstantin hat zum wahren Gott bettet und hat gesagt, bitte, hilf mir und hilf dem Heer. Und er hat das Zeichen beobachtet am Himmel und andere Soldaten auch, ein Kreuzzeichen und eine Schrift, die bedeutet hat, in diesem Zeichen wirst du siegen. Jetzt hat er Hoffnung gefasst. Er hat das Kreuzzeichen auf seine Fahne, auf seine Banner von der Legion, von seinen Soldaten heften lassen. Und so ist er in die Schlacht gezogen. Und er ist wirklich mit seinem viel kleineren Heer als Sieger hervorgegangen. Das war 312. Liebe Kind, wisst ihr noch, wenn der Konstantin auf die Welt gekommen ist? Das war 274. Und bereits mit 32 Jahren ist er Kaiser geworden. Und 6 Jahre später, mit 38 Jahren, hat er dann den Sieg über der andere, über die Mutter Helena, schon Christin war sie, wo sie in Deutschland war, in der Verbannung, oder ob sie jetzt, nachdem sein Sohn gesiegt hat, das wissen wir nicht so ganz genau. Aber eins wissen wir. Sie ist Christin geworden und eine gute Christin. Sie hat die Lehre wollen kennenlernen und hat sie auch befolgt. Sie hat ja das Elend kennt von der Verbannung und ist treue Christin geworden. So hat sie auch wollen eine Wallfahrt machen an die Städte, wo Jesus gelebt hat. Sie ist also nach Israel gegangen und ist dort auf Jerusalem pilgert und natürlich auch auf der Grabhügel, wo Jesus gestorben ist am Kreuz auf Golgotha. Sie ist aber ein bisschen enttäuscht gewesen, weil da ein Venustempel gestanden ist, ein Tempel von einer Liebesgöttin. Sie hat ein Zeichen gesucht von ihrem Glauben. Jetzt hat sie vernommen, was es Brauch gewesen sei, dass man eigentlich die Kreuz und die Werkzeuge, die dazugehören, eigentlich gerade an Ort und Stelle vergraben hätte. Jetzt ist sie hingegangen, hat der Venustempel abrissen lassen und hat angefangen nach dem Kreuz Christi zu suchen. Sie hat nicht nur ein Kreuz gefunden, sie hat gerade drei Kreuz gefunden. Und welches ist jetzt das Richtige? Um das herauszufinden, haben sie eine schwerkranke Frau zu diesen Kreuz gebracht. Und die hat die Kreuz berührt, ist sogar draufgelegen. Beim ersten ist nichts passiert. Auch beim zweiten nicht. Und beim dritten hat es gerade eine Spontanheilung gegeben. Gerade sofort ist die Frau aufgestanden und gesund worden. Da hat man gewusst, dass das das Kreuz Christi ist. Die Kaiserin Helena, die war nicht allein gewesen, wo das Wunder passiert ist. Der Bischof von Jerusalem war auch dabei gewesen. Die Kaiserin Helena hat dann auf dem Berg Golgotha, auf deren Erhebung, eine Kirche bauen lassen. Aber nicht nur da. Auch in Nazareth und in Bethlehem hat sie Kirchen bauen lassen. Sie hat ganz viel für die Leute im Heiligen Land da. Überhaupt ist sie ganz eine gute Kaiserin gsi. Sie pflegt die Kranken. Sie teilt kaiserliches Almosen aus. Das heisst, sie hat für die Armen gesorgt. Sie nimmt Gefangene Ketten ab und schickt Verbannte zu ihren Familien heim. Sie ist eine gute, überzeugte Christin gsi. Und wo sie zurückgekommen ist, wieder vom Heiligen Land, hat sie beim Kaiser Konstantin gelebt und wo sie schwer krank geworden ist, wo sie auf den Tod gegangen ist, hat sie sicher am Kaiser eine Mahnung gesagt, er soll am Christentum treu bleiben und sicher hat sie ihm auch einen Segen gespendet. Sie ist etwa so 328 bis 330 gestorben. Sie ist dann in Rom feierlich beerdigt worden. Und man weiss, dass nach ihrem Tod immer wieder Wunder passiert sind, einfach auf ihre Fürsprache hin. Man tünt ihr Fest am 18. August feiern. Und wenn ihr Helen heisset, dann habt ihr ganz eine gute Namenspatronin und sicher jemand, der für euch ein gutes Wort einlegt. Liebe Kinder, damit sind wir am Schluss von der heutigen Heiligen Geschichte. Auf Wiederhören in einer Woche.

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2: Abendspaziergänge in die Welt der Musik. Zu unserem heutigen Abendspaziergang in die Welt der Musik begrüßt Sie, sehr verehrte Zuhörer, gerne am Mikrofon Simon Dach. Die Themenreihe dieses Sommers steht unter der Überschrift Psalmenlob. Es geht also um das Lob Gottes in der Welt der Psalmen, welches dazu den Psalmtext wie auch ein reichhaltiges Repertoire an geistlicher Musik in Dienst nimmt.

Liebe Zuhörer, diese Musik, wenn auch in ungewöhnlicher Instrumentierung, haben Sie natürlich sogleich erkannt. Sie läuft auf vielen Platten und in vielen Musikprogrammen unter den Namen Exultate Jubilate und stammt aus der Feder von Wolfgang Amadeus Mozart. Dieser Titel hat mich zur heutigen Sendung angeregt. Exultate Jubilate Deo. Bevor wir uns dem Kontext und der Bedeutung dieser Aufforderung aus dem Psalter zuwenden, lassen Sie mich noch etwas sagen zu dem bekannten Werk von Mozart, das vorher anklang. Ich sage bewusst anklang, denn eigentlich ist diese Komposition von ganz anderer Faktur, als wir sie gewöhnlich zu hören bekommen.

Im Mozart-Werkeverzeichnis des Ritter von Köchel firmiert die Nummer 165 als Motette Exultate Jubilate. Sie entstand im Jahre 1773 in Mailand von dem 16-jährigen Mozart, der nach dem Brauch seiner Zeit ein Werk, das keinesfalls dem historischen Vorbild der Motettenform für liturgische Texte entsprach, aber einen solchen Text vertonte, diese Werkbezeichnung verwendet. Tatsächlich handelt es sich um zwei Solosopran-Arien und zwei Rezitative, die in dieser Komposition, geschrieben zur Feier des Festes vom heiligen Antonius, zusammengefasst sind. Die in spätmittelalterlichem Latein geschriebenen Verse handeln eigentlich vom Weihnachtsgeheimnis, das dem genannten Festtag vorausgegangen war, sind aber variabel genug und übrigens später auch noch anders gefasst worden, um eine relativ breite Verwendung dieser Kirchenmusik zu ermöglichen. Die zweite, weithin unbekannte Arie, Tu Virgunum Corona, besingt Maria, die Gottesgebärerin, als Krone der Jungfrauen und geht dann über in das weltbekannte Halleluja, das den Abschluss des Werks bildet. Das Halleluja als der österliche Lobruf, als den wir es am Osterfest wieder neu erlebt haben, klingt insbesondere in der Liturgie des Stundengebets ganz vordergründig durch alle Lebensäußerungen der Kirche. In diesem Sinne wollen wir gleich auch das Mozartsche Halleluja verstehen.

Die Aufforderung Exultate jubilate, mit der Mozarts Werk beginnt, ist ein Imperativ, von denen wir einige in den Psalmen kennen. Denken Sie an Laudate Dominum, Lobet den Herrn alle Völker oder Lobet den Herrn ihr Knechte des Herrn. Erinnern Sie sich an den Aufruf des Psalms 98, Kantate. Kantate Domino Canticum Novum, singet dem Herrn ein neues Lied. Oder an den des Psalms 66, Jubilate. Jubilate Deo omnis terra, jubelt dem Herrn alle Lande. Der Imperativ Exultate Deo nun entstammt dem Psalm 81, in dem es in den ersten Versen heißt, jubelt Gott zu, er ist unsere Zuflucht, jauchzt dem Gott Jakobs zu. Stimmt an den Gesang, schlagt die Pauke, die liebliche Laute, dazu die Harfe. Stoßt in die Posaune am Neumond und zum Vollmond, am Tag unseres Festes. Und auch in anderen weiteren Psalmen ist immer wieder vom Gesang, vom Spiel der Harfe und Leier oder der Laute und Zither die Rede und vom Klang der Hörner, Trompeten und Posaunen sowie der Pauken und Zimbeln. Hier ist nun dieses kultische Zeremoniell der Musik ganz konkret mit Festtagen, jüdischen Feiertagen verbunden, dem Tag des Neu- und Vollmonds, an welchem dem Gott Israels das Lobopfer der Musik dargebracht werden soll. Dies hat die christliche Gemeinde für ihre Eucharistia, ihr Opfer der Danksagung und des Lobes der Erlösungstaten Christi, übernommen. In einem Eröffnungsgesang im Jahreskreis singt die Kirche Exultate Deo adiutori nostro, jubilate Deo Jacob, summite psalmum cum citera, canite initio mensis tuba. Das ist der genaue, schon zitierte Wortbeginn des Psalms 81, der im Alleluja-Vers nochmals aufgenommen wird. Jubelt Gott zu, er ist unsere Zuflucht, jauchzt dem Gott Jakobs zu, stimmt an den Gesang, dazu die Harfe.

Wir hörten eine vielgesungene Motette des Italieners Alessandro Scarlatti aus dem 17., 18. Jahrhundert. Aber auch von Altmeister Palestrina gibt es eine Vertonung des liturgischen Textes, den man übrigens auch so übersetzen kann, wie die moderne Psalmübersetzung Neues Leben es tut. Jubelt unserem Gott zu, stark und mächtig ist er. Jubelt laut über Gott, den Gott Jakobs. Stimmt Lieder an und schlagt die Pauken. Lasst die Saiten von Zither und Harfe erklingen, stoßt in die Trompete zum jährlichen Fest, blast zu Beginn und zum Abschluss des Festes, bei Neumond und bei Vollmond.

Diese Begrifflichkeit, zum Beispiel auch der Luther-Übersetzung des Psalms, schlägt sich nieder in den muttersprachlichen Psalmliedern, die das Jauchzen verwenden. Jauchzt alle Lande Gott zu Ehren. Für die folgende Motettenkomposition von Mendelssohn Bartholdy mit dem Text Jauchzet Gott alle Lande, Lob singe zu Ehren seinem Namen, rühmet ihn herrlich, stand offensichtlich der Psalm 66 Pate.

0: Für das Exultate des Psalms 81 steht in den Übersetzungen Jubeln und Jauchzen oder Fröhlich Singen. Jubelt Gott zu, unserem starken Beschützer, jauchzt vor Freude über den Gott Jakobs, beziehungsweise singt fröhlich Gott, der unsere Stärke ist, jauchzet dem Gott Jakobs. Die Luther-Übersetzung lautet:
1: Jubelt Gott zu, unserem starken Beschützer, singt voll Freude über den Gott Jakobs. Spielt die Harfen, schlagt die Tamburine, greift in die Saiten von Leier und Laute. Blast das Horn zum Neumond, blast es wieder zum Vollmond, dem Tag unseres Festes. Denn das ist eine Vorschrift für Israel, so hat es der Gott Jakobs befohlen. Diese Regel gab er dem Volk Josefs, als er gegen die Ägypter kämpfte.
0: Für den Text der Bach-Kantate Nummer 51 Jauchzet Gott in allen Landen ist wohl nicht ein Psalmtext direkt zugrunde gelegt worden, sondern das Lobmotiv war eher sozusagen Leitmotiv für die folgenden Aussagen der dann folgenden Arie aus der Kantate. Jauchzet Gott in allen Landen, was der Himmel und die Welt an Geschöpfen in sich hält, müssen dessen Ruhm erhöhen. Und wir wollen unserem Gott gleichfalls jetzt ein Opfer bringen, das er uns in Kreuz und Not allezeit hat beigestanden.

Wenn wir etymologisch die Bedeutung des Verbums exultare angehen, zeigt sich, dass in diesem Wort eine zusätzliche Bedeutung liegt, die den vergleichbaren Verben laudare und jubilare nicht eignet. Exultare kommt nämlich von saltare, springen, und wird verwendet für aufspringen, ausgelassen oder gar übermütig vor Freude sein. Seine Bedeutung im Sinne von jubeln und jauchzen kommt von dem Ursprung in die Höhe springen, das mit diesen Lebensäußerungen verbunden sein konnte. Entsprechend werden die Begriffe exultare und exultatio vielfach auch im Sinne der himmlischen Glückseligkeit gebraucht. Auch einem Nicht-Lateiner, der nur die liturgischen Texte in Latein kennt, wird spätestens jetzt auffallen, dass das Verb exulto, exultavi, exultatum auch in einem ganz berühmten Lobgesang vorkommt. Dem Lobgesang Mariens nämlich, in dem sie ihre Freude über Gott zum Ausdruck bringt mit den Worten Et exultavit spiritus meus in Deo salutari meo. Mein Geist jubelt über Gott, meinen Retter.

Bringen wir uns die Situation vor Augen, in der die vom Geist erfüllte Mutter des Herrn diese Worte des Magnificat vor ihrer Base Elisabeth über Gott aussingt. In der Begegnung von Maria und Elisabeth begegnen sich ja gewissermaßen Verheißung und Erfüllung, alter und neuer Bund Gottes mit den Menschen. Während sie aneinander erkennen, wie groß Gott an ihnen gehandelt hat, können sie das unaussprechbare Gottgeheimnis jubelnd besingen. In der Begegnung dieser geisterfüllten Frauen springt die Freude an Gott, die Freude im Heiligen Geist auf. Für dieses Aufspringen vor Freude steht eben im Lateinischen das Exultare. So verwundert es nicht, dass genau dieses Wort gleich viermal in den Lesungen des Festes Maria Heimsuchen wiederholt wird, das ja diese Begegnung zum Inhalt hat. Freu dich und frohlocke, exulta, von ganzem Herzen, Tochter Jerusalem. Der Herr ist in deiner Mitte. Er jubelt über dich und frohlockt, exultabit. Diese Schriftstelle aus Zephania 3, 14 und 17 stellt die jubelnde Freude Israels an seinem Gott und Gottes an seinem Volk dar.

Freilich war diese Beziehung verstellt durch die Schuld der Menschen und wird wiederhergestellt in der Erlösung, der die beiden Frauen dienen. Das Kind in Elisabeths Leib hüpft vor Freude, exultavit heißt es im Text, über das verborgene Kommen des Herrn. Maria wiederum jubelt im Heiligen Geist über Gott, exultavit. Sie bedient sich dabei eines Psalmwortes aus Psalm 13, exultavit cor meum in salutari tuo, cantabo domino, qui bona tribuit mihi et psalam nomini domini altissimi. Mein Herz soll über deine Hilfe frohlocken. Singen will ich dem Herrn, weil er mir Gutes getan hat. In dem folgenden Teil der Psalmvertonung von Thomas Stolzer, einem Musiker der Reformation, wird allerdings auch deutlich, dass Gegenstand des Lobes das Beschenktwerden mit rettender Hilfe ist, das vor dem Untergang bewahrt. So ist es auch bei uns. Darüber wollen wir uns anschließend noch Gedanken machen.

Wir dürfen uns nun, liebe Zuhörer, bewusst machen, dass jenes dankerfüllte Lob des Erretters durch die Jahrhunderte weiter klingt, wenn in der Osternacht immer wieder das Exultet gesungen wird, der österliche Lobgesang, in welchem wir den auferstandenen Christus, das Licht der Welt, begrüßen.

Es handelt sich bei diesem Gesang ja um einen Hymnus, der uns mit den Anfängen der Christenheit verbindet, wie übrigens die ganze Osternachtliturgie. Ambrosius von Mailand hat als Exultet etwa im Jahr 350 geschrieben. Beinahe 2000 Jahre stehen also hinter diesem Gesang. Sein Beginn, nachdem dieses Lob der Osternacht ja auch seinen Namen besitzt, hat auch mit unserem Thema zu tun. Exultet, jam angelica turba. Frohlocket, ihr Chöre der Engel, hebt der Gesang des Diakons oder Priesters an, nachdem der Ruf durch den Kirchenraum geklungen ist. Lumen Christi, Christus das Licht, Dank sei Gott. Und er fordert die Gläubigen auf, preiset den Sieger, den erhabenen König. Es lohnt sich sicherlich, das Geschehen in dieser Nacht noch einmal lebendig werden zu lassen. Denn ungeheuer ist das Drama dieser Nacht. In Christus vollzieht sich der Übergang vom Tod zum Leben, den zuallererst die Schöpfung vorgezeichnet hat. Denn in ihr wurde das Leben dem Chaos abgerungen. Dieses Geschehen wiederholte sich, als das Volk Israel sich in der ägyptischen Sklaverei dem Tod preisgegeben wusste, bis es von Gott in die Freiheit geführt wurde. Er selbst ging ja seinem Volk voran, am Tag in einer Wolkensäule und des Nachts in einer Feuersäule. Und dieser Übergang wird sich ein letztes Mal wiederholen, wenn Christus selbst, der Weltenrichter, uns alle aus dem Tod ins Leben ruft. Dieses weltgeschichtliche Drama ist zusammengezogen und versammelt in einer einzigen Nacht, in der Osternacht, in der Gott seinen Sohn Jesus Christus aus dem Tod ins Leben ruft. Die Osterkerze ist das Symbol für den auferstandenen Herrn, der nun in allen Finsternissen das Licht weist. Christus ist die Feuersäule, die aus der Gefangenschaft Ägyptens herausführt, hinein in das gelobte Land des Reiches Gottes, der Freundschaft mit Gott.

Das Geschehen dieser Nacht also kommt zum Ausdruck in einem einzigen Symbol, in einem einzigen kleinen und doch so mächtigen Zeichen, in einer einzigen Flamme, in dem Licht der Osterkerze. So können wir mit der Kirche voll Freude im Exultet singen. Frohlocket, ihr Chöre der Engel, Lob singe, du Erde. Die Auferstehung ist ein kosmisches Ereignis, das Himmel und Erde umfasst und zueinander bringt. Und ebenso können wir mit dem Exultet rufen, dein Sohn, unser Herr Jesus Christus, der von den Toten erstand, der den Menschen erstrahlt im österlichen Licht, er lebt und herrscht in Ewigkeit. Ich möchte die heutige Sendung abschließen mit einem Verweis auf das Motiv des österlichen Gedächtnisses, mit dem Motto, das ist der Tag, den der Herr gemacht hat. Lasst uns frohlocken und seine uns freuen. Haec dies quam feci Dominus, et jucundemur in eo.

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2: Wir beten heute den glorreichen Rosenkranz im Anliegen von Radio Gloria und im Anliegen der Zuhörerschaft. Im Namen des Vaters und des Sohnes und des Heiligen Geistes.
3: Amen.
2: Ich glaube an Gott, den Vater, den Allmächtigen, den Schöpfer des Himmels und der Erde, und an Jesus Christus, seinen eingeborenen Sohn, unseren Herrn, empfangen durch den Heiligen Geist, geboren von der Jungfrau Maria, gelitten unter Pontius Pilatus, gekreuzigt, gestorben und begraben, hinabgestiegen in das Reich des Todes, am dritten Tage auferstanden von den Toten, aufgefahren in den Himmel, er sitzt zu Rechten Gottes, des allmächtigen Vaters, von dort wird er kommen, zu richten die Lebenden und die Toten. Ich glaube an den Heiligen Geist, die heilige katholische Kirche, Gemeinschaft der Heiligen, Vergebung der Sünden, Auferstehung der Toten und das ewige Leben. Amen.
4: Vater unser im Himmel, geheiligt werde dein Name, dein Reich komme, dein Wille geschehe, wie im Himmel, so auf Erden.
5: Unser tägliches Brot gib uns heute und vergib uns unsere Schuld, wie auch wir vergeben unseren Schuldigen. Und führe uns nicht in Versuchung, sondern erlöse uns von dem Bösen. Amen.
4: Gegrüßet seist du, Maria, voll der Gnade. Der Herr ist mit dir. Du bist gebenedeit unter den Frauen. Und gebenedeit ist die Frucht deines Leibes, Jesus, den uns den Glauben vermehre.
5: Heilige Maria, Mutter Gottes, bitte für uns Sünder, jetzt und in der Stunde unseres Todes. Amen.
4: Gegrüßet seist du, Maria, voll der Gnade. Der Herr ist mit dir. Du bist gebenedeit unter den Frauen. Und gebenedeit ist die Frucht deines Leibes, Jesus, denn uns die Hoffnung stärke.
5: Heilige Maria, Mutter Gottes, bitte für uns Sünder, jetzt und in der Stunde unseres Todes. Amen.
4: Gegrüßet seist du, Maria, volle Gnade. Der Herr ist mit dir. Du bist gebenedeit unter den Frauen. Und gebenedeit ist die Frucht deines Leibes, Jesus, denn uns die Liebe entzünde.
5: Heilige Maria, Mutter Gottes, bitte für uns Sünder, jetzt und in der Stunde unseres Todes. Amen.
4: Ehre sei dem Vater
5: und dem Sohn und dem Heiligen Geist, wie im Anfang, so auch jetzt und alle Zeit und in Ewigkeit. Amen.
4: O mein Jesus,
5: verzeih uns unsere Sünden, bewahre uns vor dem Feuer der Hölle, führe alle Seelen in den Himmel, besonders jene, die deiner Barmherzigkeit am meisten bedürfen.
4: Vater unser im Himmel, geheiligt werde dein Name, dein Reich komme, dein Wille geschehe, wie im Himmel, so auf Erden.
5: Unser tägliches Brot gib uns heute und vergib uns unsere Schuld, wie auch wir vergeben unseren Schuldigen. Und führe uns nicht in Versuchung, sondern erlöse uns von dem Bösen. Amen.
4: Gegrüßet seist du, Maria, voll der Gnade. Der Herr ist mit dir. Du bist gebenedeit unter den Frauen. Und gebenedeit ist die Frucht deines Leibes, Jesus, der von den Toten auferstanden ist.
5: Heilige Maria, Mutter Gottes, bitte für uns Sünder, jetzt und in der Stunde unseres Todes. Amen.
4: Gegrüßet seist du, Maria, voll der Gnade. Der Herr ist mit dir. Du bist gebenedeit unter den Frauen. Und gebenedeit ist die Frucht deines Leibes, Jesus, der von den Toten auferstanden ist.
5: Heilige Maria, Mutter Gottes, bitte für uns Sünder, jetzt und in der Stunde unseres Todes. Amen.
4: Gegrüßet seist du, Maria, voll der Gnade. Der Herr ist mit dir. Du bist gebenedeit unter den Frauen, und gebenedeit ist die Frucht deines Leibes, Jesus, der von den Toten auferstanden ist.
5: Heilige Maria, Mutter Gottes, bitte für uns Sünder, jetzt und in der Stunde unseres Todes. Amen.
4: Gegrüßet seist du, Maria, voll der Gnade. Der Herr ist mit dir. Du bist gebenedeit unter den Frauen, und gebenedeit ist die Frucht deines Leibes, Jesus, der von den Toten auferstanden ist.
5: Heilige Maria, Mutter Gottes, bitte für uns Sünder, jetzt und in der Stunde unseres Todes. Amen.
4: Gegrüßet seist du, Maria, voller Gnade. Der Herr ist mit dir. Du bist gebenedeit unter den Frauen, und gebenedeit ist die Frucht deines Leibes, Jesus, der von den Toten auferstanden ist.
5: Heilige Maria, Mutter Gottes, bitte für uns Sünder, jetzt und in der Stunde unseres Todes. Amen.
4: Gegrüßet seist du, Maria, volle Gnade. Der Herr ist mit dir. Du bist gebenedeit unter den Frauen, und gebenedeit ist die Frucht deines Leibes, Jesus, der von den Toten auferstanden ist.
5: Heilige Maria, Mutter Gottes, bitte für uns Sünder, jetzt und in der Stunde unseres Todes. Amen.
4: Gegrüßet seist du, Maria, voller Gnade. Der Herr ist mit dir. Du bist gebenedeit unter den Frauen, und gebenedeit ist die Frucht deines Leibes, Jesus, der von den Toten auferstanden ist.
5: Heilige Maria, Mutter Gottes, bitte für uns Sünder, jetzt und in der Stunde unseres Todes. Amen.
4: Gegrüßet seist du, Maria, volle Gnade, der Herr ist mit dir. Du bist gebenedeit unter den Frauen, und gebenedeit ist die Frucht deines Leibes, Jesus, der von den Toten auferstanden ist.
5: Heilige Maria, Mutter Gottes, bitte für uns Sünder, jetzt und in der Stunde unseres Todes. Amen.
4: Gegrüßet seist du, Maria, voller Gnade, der Herr ist mit dir. Du bist gebenedeit unter den Frauen, und gebenedeit ist die Frucht deines Leibes, Jesus, der von den Toten auferstanden ist.
5: Heilige Maria, Mutter Gottes, bitte für uns Sünder, jetzt und in der Stunde unseres Todes. Amen.
4: Gegrüßet seist du, Maria, volle Gnade, der Herr ist mit dir. Du bist gebenedeit unter den Frauen, und gebenedeit ist die Frucht deines Leibes, Jesus, der von den Toten auferstanden ist.
5: Heilige Maria, Mutter Gottes, bitte für uns Sünder, jetzt und in der Stunde unseres Todes. Amen.
4: Ehre sei dem Vater, und
5: dem Sohn, und dem Heiligen Geist, wie im Anfang, so auch jetzt und alle Zeit, und in Ewigkeit. Amen.
4: O mein Jesus, verzeih uns unsere Sünden,
5: bewahre uns vor dem Feuer der Hölle, führe alle Seelen in den Himmel, besonders jene, die deiner Barmherzigkeit am meisten bedürfen.
4: O Maria, ohne Sünden empfange,
5: bitte für uns, die wir zu dir in unsere Zuflucht nehmen.
3: Vater unser im Himmel, geheiligt werde dein Name, dein Reich komme, dein Wille geschehe, wie im Himmel, so auf Erden.
5: Unser tägliches Brot gib uns heute, und vergib uns unsere Schuld, wie auch wir vergeben unseren Schuldigen, und führe uns nicht in Versuchung, sondern erlöse uns von dem Bösen. Amen.
3: Gegrüßt seist du, Maria, voller Gnade, der Herr ist mit dir. Du bist gebenedeit unter den Frauen, und gebenedeit ist die Frucht deines Leibes, Jesus, der in den Himmel aufgefahren ist.
5: Heilige Maria, Mutter Gottes, bitte für uns Sünder, jetzt und in der Stunde unseres Todes. Amen.
3: Gegrüßt seist du, Maria, voller Gnade, der Herr ist mit dir. Du bist gebenedeit unter den Frauen, und gebenedeit ist die Frucht deines Leibes, Jesus, der in den Himmel aufgefahren ist.
5: Heilige Maria, Mutter Gottes, bitte für uns Sünder, jetzt und in der Stunde unseres Todes. Amen.
3: Gegrüßt seist du, Maria, voller Gnade, der Herr ist mit dir. Du bist gebenedeit unter den Frauen, und gebenedeit ist die Frucht deines Leibes, Jesus, der in den Himmel aufgefahren ist.
5: Heilige Maria, Mutter Gottes, bitte für uns Sünder, jetzt und in der Stunde unseres Todes. Amen.
3: Gegrüßt seist du, Maria, voller Gnade, der Herr ist mit dir. Du bist gebenedeit unter den Frauen, und gebenedeit ist die Frucht deines Leibes, Jesus, der in den Himmel aufgefahren ist.
5: Heilige Maria, Mutter Gottes, bitte für uns Sünder, jetzt und in der Stunde unseres Todes. Amen.
3: Gegrüßt seist du, Maria, voller Gnade, der Herr ist mit dir. Du bist gebenedeit unter den Frauen, und gebenedeit ist die Frucht deines Leibes, Jesus, der in den Himmel aufgefahren ist.
5: Heilige Maria, Mutter Gottes, bitte für uns Sünder, jetzt und in der Stunde unseres Todes. Amen.
3: Gegrüßt seist du, Maria, voller Gnade, der Herr ist mit dir. Du bist gebenedeit unter den Frauen, und gebenedeit ist die Frucht deines Leibes, Jesus, der in den Himmel aufgefahren ist.
5: Heilige Maria, Mutter Gottes, bitte für uns Sünder, jetzt und in der Stunde unseres Todes. Amen.
3: Gegrüßt seist du, Maria, voller Gnade, der Herr ist mit dir. Du bist gebenedeit unter den Frauen, und gebenedeit ist die Frucht deines Leibes, Jesus, der in den Himmel aufgefahren ist.
5: Heilige Maria, Mutter Gottes, bitte für uns Sünder, jetzt und in der Stunde unseres Todes. Amen.
3: Gegrüßt seist du, Maria, voller Gnade, der Herr ist mit dir. Du bist gebenedeit unter den Frauen, und gebenedeit ist die Frucht deines Leibes, Jesus, der in den Himmel aufgefahren ist.
5: Heilige Maria, Mutter Gottes, bitte für uns Sünder, jetzt und in der Stunde unseres Todes. Amen.
3: Gegrüßt seist du, Maria, voller Gnade, der Herr ist mit dir. Du bist gebenedeit unter den Frauen, und gebenedeit ist die Frucht deines Leibes, Jesus, der in den Himmel aufgefahren ist.
5: Heilige Maria, Mutter Gottes, bitte für uns Sünder, jetzt und in der Stunde unseres Todes. Amen.
3: Gegrüßt seist du, Maria, voller Gnade, der Herr ist mit dir. Du bist gebenedeit unter den Frauen, und gebenedeit ist die Frucht deines Leibes, Jesus, der in den Himmel aufgefahren ist.
5: Heilige Maria, Mutter Gottes, bitte für uns Sünder, jetzt und in der Stunde unseres Todes. Amen.
3: Ehre sei dem Vater,
5: und dem Sohn, und dem Heiligen Geist, wie im Anfang, so auch jetzt und alle Zeit, und in Ewigkeit. Amen.
3: O mein Jesus,
5: verzeih uns unsere Sünden, bewahre uns vor dem Feuer der Hölle, führe alle Seelen in den Himmel, besonders jene, die deiner Barmherzigkeit am meisten bedürfen.
3: O Maria, ohne Sünden empfangen,
5: bitte für uns, die wir zu dir unsere Zuflucht nehmen. Amen.
6: Vater unser im Himmel, geheiligt werde dein Name, dein Reich komme, dein Wille geschehe, wie im Himmel, so auf Erden.
7: Unser tägliches Brot gib uns heute, und vergib uns unsere Schuld, wie auch wir vergeben unseren Schuldigen. Und führe uns nicht in Versuchung, sondern erlöse uns von dem Bösen. Amen.
6: Gegrüßet seist du, Maria, voll der Gnade, der Herr ist mit dir. Du bist gebenedeit unter den Frauen, und gebenedeit ist die Frucht deines Leibes, Jesus, der uns den Heiligen Geist gesandt hat.
7: Heilige Maria, Mutter Gottes, bitte für uns Sünder, jetzt und in der Stunde unseres Todes. Amen.
6: Gegrüßet seist du, Maria, voll der Gnade, der Herr ist mit dir. Du bist gebenedeit unter den Frauen, und gebenedeit ist die Frucht deines Leibes, Jesus, der uns den Heiligen Geist gesandt hat.
8: Heilige Maria, Mutter Gottes, bitte für uns Sünder, jetzt und in der Stunde unseres Todes. Amen.
6: Gegrüßet seist du, Maria, voll der Gnade, der Herr ist mit dir. Du bist gebenedeit unter den Frauen, und gebenedeit ist die Frucht deines Leibes, Jesus, der uns den Heiligen Geist gesandt hat.
8: Heilige Maria, Mutter Gottes, bitte für uns Sünder, jetzt und in der Stunde unseres Todes. Amen.
6: Gegrüßet seist du, Maria, voll der Gnade, der Herr ist mit dir. Du bist gebenedeit unter den Frauen, und gebenedeit ist die Frucht deines Leibes, Jesus, der uns den Heiligen Geist gesandt hat.
8: Heilige Maria, Mutter Gottes, bitte für uns Sünder, jetzt und in der Stunde unseres Todes. Amen.
6: Gegrüßet seist du, Maria, voll der Gnade, der Herr ist mit dir. Du bist gebenedeit unter den Frauen, und gebenedeit ist die Frucht deines Leibes, Jesus, der uns den Heiligen Geist gesandt hat.
8: Heilige Maria, Mutter Gottes, bitte für uns Sünder, jetzt und in der Stunde unseres Todes. Amen.
6: Gegrüßet seist du, Maria, voll der Gnade, der Herr ist mit dir. Du bist gebenedeit unter den Frauen, und gebenedeit ist die Frucht deines Leibes, Jesus, der uns den Heiligen Geist gesandt hat.
8: Heilige Maria, Mutter Gottes, bitte für uns Sünder, jetzt und in der Stunde unseres Todes. Amen.
6: Gegrüßet seist du, Maria, voll der Gnade, der Herr ist mit dir. Du bist gebenedeit unter den Frauen, und gebenedeit ist die Frucht deines Leibes, Jesus, der uns den Heiligen Geist gesandt hat.
8: Heilige Maria, Mutter Gottes, bitte für uns Sünder, jetzt und in der Stunde unseres Todes. Amen.
6: Gegrüßet seist du, Maria, voll der Gnade, der Herr ist mit dir. Du bist gebenedeit unter den Frauen, und gebenedeit ist die Frucht deines Leibes, Jesus, der uns den Heiligen Geist gesandt hat.
8: Heilige Maria, Mutter Gottes, bitte für uns Sünder, jetzt und in der Stunde unseres Todes. Amen.
6: Gegrüßet seist du, Maria, voll der Gnade, der Herr ist mit dir. Du bist gebenedeit unter den Frauen, und gebenedeit ist die Frucht deines Leibes, Jesus, der uns den Heiligen Geist gesandt hat.
8: Heilige Maria, Mutter Gottes, bitte für uns Sünder, jetzt und in der Stunde unseres Todes. Amen.
6: Gegrüßet seist du, Maria, voll der Gnade, der Herr ist mit dir. Du bist gebenedeit unter den Frauen, und gebenedeit ist die Frucht deines Leibes, Jesus, der uns den Heiligen Geist gesandt hat.
8: Heilige Maria, Mutter Gottes, bitte für uns Sünder, jetzt und in der Stunde unseres Todes. Amen.
6: Ehre sei dem Vater,
8: und dem Sohn, und dem Heiligen Geist, wie im Anfang, so auch jetzt und alle Zeit, und in Ewigkeit. Amen.
6: O mein Jesus,
8: verzeih uns unsere Sünden, bewahre uns vor dem Feuer der Hölle, führe alle Seelen in den Himmel, besonders jene, die deiner Barmherzigkeit am meisten bedürfen. O Maria, ohne Sünde empfangen, bitte für uns, die wir zu dir unsere Zuflucht nehmen. Amen.
4: Vater unser im Himmel, geheiligt werde dein Name, dein Reich komme, dein Wille geschehe, wie im Himmel, so auf Erden.
5: Unser tägliches Brot gib uns heute, und vergib uns unsere Schuld, wie auch wir vergeben unseren Schuldigen, und führe uns nicht in Versuchung, sondern erlöse uns von dem Bösen. Amen.
4: Gegrüßet seist du, Maria, volle Gnade, der Herr ist mit dir. Du bist gebenedeit unter den Frauen, und gebenedeit ist die Frucht deines Leibes, Jesus, der dich, o Jungfrau, in den Himmel aufgenommen hat.
8: Heilige Maria, Mutter Gottes, bitte für uns Sünder, jetzt und in der Stunde unseres Todes. Amen.
4: Gegrüßet seist du, Maria, voll der Gnade, der Herr ist mit dir. Du bist gebenedeit unter den Frauen, und gebenedeit ist die Frucht deines Leibes, Jesus, der dich, o Jungfrau, in den Himmel aufgenommen hat.
9: Heilige Maria, Mutter Gottes, bitte für uns Sünder, jetzt und in der Stunde unseres Todes. Amen.
4: Gegrüßet seist du, Maria, voll der Gnade, der Herr ist mit dir. Du bist gebenedeit unter den Frauen, und gebenedeit ist die Frucht deines Leibes, Jesus, der dich, o Jungfrau, in den Himmel aufgenommen hat.
9: Heilige Maria, Mutter Gottes, bitte für uns Sünder, jetzt und in der Stunde unseres Todes. Amen.
4: Gegrüßet seist du, Maria, volle Gnade, der Herr ist mit dir. Du bist gebenedeit unter den Frauen, und gebenedeit ist die Frucht deines Leibes, Jesus, der dich, o Jungfrau, in den Himmel aufgenommen hat.
9: Heilige Maria, Mutter Gottes, bitte für uns Sünder, jetzt und in der Stunde unseres Todes. Amen.
4: Gegrüßet seist du, Maria, volle Gnade, der Herr ist mit dir. Du bist gebenedeit unter den Frauen, und gebenedeit ist die Frucht deines Leibes, Jesus, der dich, o Jungfrau, in den Himmel aufgenommen hat.
9: Heilige Maria, Mutter Gottes, bitte für uns Sünder, jetzt und in der Stunde unseres Todes. Amen.
4: Gegrüßet seist du, Maria, volle Gnade, der Herr ist mit dir. Du bist gebenedeit unter den Frauen, und gebenedeit ist die Frucht deines Leibes, Jesus, der dich, o Jungfrau, in den Himmel aufgenommen hat.
9: Heilige Maria, Mutter Gottes, bitte für uns Sünder, jetzt und in der Stunde unseres Todes. Amen.
4: Gegrüßet seist du, Maria, voll der Gnade, der Herr ist mit dir. Du bist gebenedeit unter den Frauen, und gebenedeit ist die Frucht deines Leibes, Jesus, der dich, o Jungfrau, in den Himmel aufgenommen hat.
9: Heilige Maria, Mutter Gottes, bitte für uns Sünder, jetzt und in der Stunde unseres Todes. Amen.
4: Gegrüßet seist du, Maria.

0: unseres Todes. Amen.
1: Gegrüßet seist du, Maria, volle Gnade, der Herr ist mit dir. Du bist gebenedeit unter den Frauen, und gebenedeit ist die Frucht deines Leibes, Jesus, der dich, o Jungfrau, in den Himmel aufgenommen hat.
0: Heilige Maria, Mutter Gottes, bitte für uns Sünder, jetzt und in der Stunde unseres Todes. Amen.
1: Ehre sei dem Vater
0: und dem Sohn und dem Heiligen Geist, wie im Anfang, so auch jetzt und alle Zeit und in Ewigkeit. Amen.
1: O mein Jesus,
0: verzeih uns unsere Sünden, bewahre uns vor dem Feuer der Hölle, führe alle Seelen in den Himmel, besonders jene, die deiner Barmherzigkeit am meisten bedürfen.
1: O Maria ohne Sünden empfangen,
0: bitte für uns, die wir zu dir in unsere Zuflucht nehmen.
1: Amen.
2: Vater unser im Himmel, geheiligt werde dein Name, dein Reich komme, dein Wille geschehe, wie im Himmel, so auf Erden.
3: Unser tägliches Brot gib uns heute und vergib uns unsere Schuld, wie auch wir vergeben unseren Schuldigern, und führe uns nicht in Versuchung, sondern erlöse uns von dem Bösen. Amen.
2: Gegrüßet seist du, Maria, voller Gnade, der Herr ist mit dir. Du bist gebenedeit unter den Frauen, und gebenedeit ist die Frucht deines Leibes, Jesus, der dich, o Jungfrau, im Himmel gekrönt hat.
3: Heilige Maria, Mutter Gottes, bitte für uns Sünder, jetzt und in der Stunde unseres Todes. Amen.
2: Gegrüßt seist du, Maria, voller Gnade, der Herr ist mit dir. Du bist gebenedeit unter den Frauen, und gebenedeit ist die Frucht deines Leibes, Jesus, der dich, o Jungfrau, im Himmel gekrönt hat.
3: Heilige Maria, Mutter Gottes, bitte für uns Sünder, jetzt und in der Stunde unseres Todes. Amen.
2: Gegrüßt seist du, Maria, voller Gnade, der Herr ist mit dir. Du bist gebenedeit unter den Frauen, und gebenedeit ist die Frucht deines Leibes, Jesus, der dich, o Jungfrau, im Himmel gekrönt hat.
3: Heilige Maria, Mutter Gottes, bitte für uns Sünder, jetzt und in der Stunde unseres Todes. Amen.
2: Gegrüßt seist du, Maria, voller Gnade, der Herr ist mit dir. Du bist gebenedeit unter den Frauen, und gebenedeit ist die Frucht deines Leibes, Jesus, der dich, o Jungfrau, im Himmel gekrönt hat.
3: Heilige Maria, Mutter Gottes, bitte für uns Sünder, jetzt und in der Stunde unseres Todes. Amen.
2: Gegrüßt seist du, Maria, voller Gnade, der Herr ist mit dir. Du bist gebenedeit unter den Frauen, und gebenedeit ist die Frucht deines Leibes, Jesus, der dich, o Jungfrau, im Himmel gekrönt hat.
3: Heilige Maria, Mutter Gottes, bitte für uns Sünder, jetzt und in der Stunde unseres Todes. Amen.
2: Gegrüßt seist du, Maria, voller Gnade, der Herr ist mit dir. Du bist gebenedeit unter den Frauen, und gebenedeit ist die Frucht deines Leibes, Jesus, der dich, o Jungfrau, im Himmel gekrönt hat.
3: Heilige Maria, Mutter Gottes, bitte für uns Sünder, jetzt und in der Stunde unseres Todes. Amen.
2: Gegrüßt seist du, Maria, voller Gnade, der Herr ist mit dir. Du bist gebenedeit unter den Frauen, und gebenedeit ist die Frucht deines Leibes, Jesus, der dich, o Jungfrau, im Himmel gekrönt hat.
3: Heilige Maria, Mutter Gottes, bitte für uns Sünder, jetzt und in der Stunde unseres Todes. Amen.
2: Gegrüßt seist du, Maria, voller Gnade, der Herr ist mit dir. Du bist gebenedeit unter den Frauen, und gebenedeit ist die Frucht deines Leibes, Jesus, der dich, o Jungfrau, im Himmel gekrönt hat.
3: Heilige Maria, Mutter Gottes, bitte für uns Sünder, jetzt und in der Stunde unseres Todes. Amen.
2: Gegrüßt seist du, Maria, voller Gnade, der Herr ist mit dir. Du bist gebenedeit unter den Frauen, und gebenedeit ist die Frucht deines Leibes, Jesus, der dich, o Jungfrau, im Himmel gekrönt hat.
3: Heilige Maria, Mutter Gottes, bitte für uns Sünder, jetzt und in der Stunde unseres Todes. Amen.
2: Gegrüßt seist du, Maria, voller Gnade, der Herr ist mit dir. du bist gebenedeit unter den Frauen.

0: und gebenedeit ist die Frucht deines Leibes, Jesus, der dich, o Jungfrau, im Himmel gekrönt hat.
1: Heilige Maria, Mutter Gottes, bitte für uns Sünder, jetzt und in der Stunde unseres Todes. Amen.
0: Gegrüßt seist du, Maria, voller Gnade, der Herr ist mit dir. Du bist gebenedeit unter den Frauen, und gebenedeit ist die Frucht deines Leibes, Jesus, der dich, o Jungfrau, im Himmel gekrönt hat.
1: Heilige Maria, Mutter Gottes, bitte für uns Sünder, jetzt und in der Stunde unseres Todes. Amen.
0: Ehre sei dem Vater,
1: und dem Sohn, und dem Heiligen Geist, wie im Anfang, so auch jetzt und alle Zeit, und in Ewigkeit. Amen.
0: O mein Jesus,
1: verzeih uns unsere Sünden, bewahre uns vor dem Feuer der Hölle, führe alle Seelen in den Himmel, besonders jene, die deiner Barmherzigkeit am meisten bedürfen.
0: O Maria, ohne Sünden empfangen,
1: bitte für uns, die wir zu dir unsere Zuflucht nehmen. Amen.
2: Sei gegrüßt, o Königin, Mutter der Barmherzigkeit, unser Leben, unsere Wonne und unsere Hoffnung, sei gegrüßt. Zu dir rufen wir, verbannte Kinder Evas, zu dir seufzen wir, trauernd und weinend, in diesem Tal der Tränen. Wohlan denn, unsere Fürsprecherin, wende deine barmherzigen Augen uns zu. Und nach diesem Elend zeige uns, Jesus, die gebenedeite Frucht deines Leibes. O gütige, o milde, o süße Jungfrau Maria. Heiliger Erzengel Michael, verteidige uns im Kampfe gegen die Bosheit und die Nachstellungen des Teufels. Sei unser Schutz. Gott gebiete ihm, so bitten wir flehentlich. Und du, Fürst der himmlischen Herrscharen, stürze den Satan und die anderen bösen Geister, die zum Verderben der Menschen die Welt durchziehen, mit Gottes Kraft hinab in den Abgrund. Amen.
0: Im Namen des Vaters und des Sohnes und des Heiligen Geistes. Amen. Gelobt sei Jesus Christus, in Ewigkeit. Amen.
3: Im Gebet verbunden mit Ihnen und der ganzen Zuhörerschaft von Radio Gloria, Michael, Peter und Simon Galliker.

Liebe Hörerinnen und Hörer von Radio Gloria, wir wollen jetzt miteinander beten. Wir beten die Lovene zu der Mutter, die der immerwährenden Hilfe. Wir sind am vierten Tag. Im Namen des Vaters und des Sohnes und des Heiligen Geistes. Amen. Mutter von der immerwährenden Hilfe. Du warst eine einfache Frau. Du warst unerkannt und verborgen unter den Menschen. Gott aber hat dich erkannt und dich hoch erhoben über alle Geschöpfe als seine besondere Dienerin. Du bist dazu auserwählt, Mutter Gottes zu sein. Du bist uns von Jesus als unsere Mutter geschenkt. Du bist erhaben und von Gott erhöht wie ein Morgenstern. Das Licht dieses Sternes ist uns aber so nahe, berührt und wärmt unsere Herzen in den Schwierigkeiten des Lebens. Das Licht des Morgensterns, deine Nähe und Liebe, scheint ruhig, inmitten heftiger Stürme und in der Dunkelheit. Du ermutigst uns mit den Worten deines Kindes. Das Joch, das Gott uns auferlegt, ist nicht schwer und drückt nicht. Bleibe an unserer Seite und hilf uns täglich, unser Joch, unser Kreuz auf uns zu nehmen. Wir kommen zu dir, du bist die Mutter der immerwährenden Hilfe. Erlange uns in dieser neuntägigen Novene Gnaden für unser Radio. Du kannst uns helfen. Du bist unsere Mutter und die Patronin unseres Radios. Wir übergeben deiner mütterlichen Fürsprache die Arbeit, die Zuhörerschaft, besonders alle Wohltäter. Wir übergeben deiner mächtigen Fürbitte die Zukunft unseres Radios. Erwirke uns den beständigen Schutz und die weitere Existenz von Radio Gloria. Alles zur größeren Ehre Gottes. Vater unser im Himmel, geheiligt werde dein Name, dein Reich komme, dein Wille geschehe, wie im Himmel, so auf Erden. Unser tägliches Brot gib uns heute und vergib uns unsere Schuld, wie auch wir vergeben unseren Schuldigern. Und führe uns nicht in Versuchung, sondern erlöse uns von dem Bösen. Gegrüßt seist du, Maria, voll der Gnade, der Herr ist mit dir. Du bist gebenedeit unter den Frauen, und gebenedeit ist die Frucht deines Leibes, Jesus. Heilige Maria, Mutter Gottes, bitte für uns Sünder, jetzt und in der Stunde unseres Todes. Amen. Ehre sei dem Vater, dem Sohn und dem Heiligen Geist, wie im Anfang, so auch jetzt und alle Zeit und in Ewigkeit. Amen. Im Namen des Vaters und des Sohnes und des Heiligen Geistes. Amen. Maria mit dem Kinde lieb, uns allen deinen Segen gib.

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O Gott, komm mir zu Hilfe. Herr, heile mir zu helfen. Ehre sei dem Vater und dem Sohn und dem Heiligen Geist. Wie im Anfang, so auch jetzt und alle Zeit und in Ewigkeit. Amen. Halleluja. Jesus, du bist in die Welt hineingeboren, um zu heilen, was verwundet ist, um dort Licht zu bringen, wo Finsternis herrscht. So möchte ich dich an dem heutigen Abend bitten, vertreibe du alle Finsternis aus unserem Herzen, du heile, was verwundet ist in uns. Auf dich vertraue mir, Herr, und wir werden dir alles übergeben, alles, was uns belastet, alles, was uns nicht gut gelungen ist an dem heutigen Tag. Ich bekenne Gott dem Allmächtigen und allen Brüdern und Schwestern, dass ich Gutes unterlassen und Böses getan habe. Ich habe gesündigt in Gedanken, Worten und Werken, durch meine Schuld, durch meine Schuld, durch meine große Schuld. Darum bitte ich die selige Jungfrau Maria, alle Engel und Heiligen und euch Brüder und Schwestern, für mich zu beten bei Gott, unserem Herrn. Der allmächtige Gott erbarme sich unser, er lasse uns Sünde und Schuld nach und führe uns zum ewigen Leben. Amen. Bevor des Tages Licht vergeht, o Herr der Welt, hör dies Gebet, behüte uns in dieser Nacht durch deine große Güte und Macht. Hüllt Schlaf die müden Glieder ein, lass uns in dir geborgen sein und mach am Morgen uns bereit zum Lobe deiner Herrlichkeit. Dank dir, o Vater, reich an Macht, der über uns voll Güte wacht und mit dem Sohn und Heiligen Geist des Lebens Fülle uns verheißt. Amen. Sei mir ein schützender Fels, eine feste Burg, die mich rettet. Herr, ich suche Zuflucht bei dir. Lass mich doch niemals scheitern. Rette mich in deiner Gerechtigkeit. Wende dein Ohr mir zu, erlöse mich bald. Sei mir ein schützender Fels, eine feste Burg, die mich rettet. Denn du bist mein Fels und meine Burg. Um deines Namens willen wirst du mich führen und leiten. Du wirst mich befreien aus dem Netz, das sie mir heimlich legten. Denn du bist meine Zuflucht. In deine Hände lege ich voll Vertrauen meinen Geist. Du hast mich erlöst, Herr, du treuer Gott. Ehre sei dem Vater und dem Sohn und dem Heiligen Geist, wie im Anfang, so auch jetzt und alle Zeit und in Ewigkeit. Amen. Sei mir ein schützender Fels, eine feste Burg, die mich rettet. Aus der Tiefe rufe ich Herr zu dir. Herr, höre meine Stimme, wende dein Ohr mir zu, achte auf mein lautes Flehen. Würdest du, Herr, unsere Sünden beachten? Herr, wer könnte bestehen? Doch bei dir ist Vergebung, damit man in Ehrfurcht dir dient. Ich hoffe auf den Herrn, es hofft meine Seele. Ich warte voll Vertrauen auf sein Wort. Meine Seele wartet auf den Herrn, mehr als die Wächter auf den Morgen. Mehr als die Wächter auf den Morgen soll Israel harren auf den Herrn. Denn beim Herrn ist die Huld, bei ihm ist Erlösung in Fülle. Ja, er wird Israel erlösen von all seinen Sünden. Ehre sei dem Vater und dem Sohn und dem Heiligen Geist. Wie im Anfang, so auch jetzt und alle Zeit und in Ewigkeit. Amen. Aus der Tiefe rufe ich Herr zu dir. Aus dem Epheserbrief. Lasst euch durch den Zorn nicht zur Sünde hinreißen. Die Sonne soll über eurem Zorn nicht untergehen. Gebt dem Teufel keinen Raum.
Herr, auf dich vertraue ich, in deine Hände lege ich mein Leben. Herr, auf dich vertraue ich, in deine Hände lege ich mein Leben. Lass leuchten über deinem Knecht dein Antlitz, hilf mir in deiner Güte, in deine Hände lege ich mein Leben. Ehre sei dem Vater und dem Sohn und dem Heiligen Geist. Herr, auf dich vertraue ich, in deine Hände lege ich mein Leben. Sei unser Heil, o Herr, wenn wir wachen, und unser Schutz, wenn wir schlafen, damit wir wachen mit Christus und ruhen in seinem Frieden. Nun lässt du, Herr, deinen Knecht, wie du gesagt hast, in Frieden scheiden, denn meine Augen haben das Heil gesehen, das du vor allen Völkern bereitet hast, ein Licht, das die Heiden erleuchtet, und Herrlichkeit für dein Volk Israel. Ehre sei dem Vater und dem Sohn und dem Heiligen Geist, wie im Anfang, so auch jetzt und alle Zeit und in Ewigkeit. Amen. Sei unser Heil, o Herr, wenn wir wachen, und unser Schutz, wenn wir schlafen, damit wir wachen mit Christus und ruhen in seinem Frieden. Lasset uns beten. Herr Jesus Christus, du bist gütig und von Herzen demütig. Das Joch, das du denen auflegst, die dir nachfolgen, ist nicht drückend und deine Last ist leicht. Nimm gnädig an, was wir uns heute vorgenommen und was wir vollbracht haben. Erneuere uns durch die Ruhe der Nacht und mache uns morgen eifriger für deinen Dienst, der du lebst und herrschest in alle Ewigkeit. Amen. Eine ruhige Nacht und ein gutes Ende gewähre uns der allmächtige Herr. Amen. So bitten wir dich, Herr, begleite du uns mit deinem Segen durch die heutige Nacht und auch durch den morgigen Tag. Der Herr sei mit euch und mit deinem Geiste. Es segne und behüte euch der allmächtige und barmherzige Gott, der Vater und der Sohn und der Heilige Geist. Amen.

Sie hören verschiedene Ausschnitte von Predigten von Don Pierino Gaglione. Er ist geistlicher Sohn von Padre Pio und gründete in dessen Auftrag das Säkularinstitut Servi della Sofferenza. Er ist tief geprägt von der Spiritualität vom heiligen Pater Pio. Hören wir nun, was er uns sagt über das geistige Wachstum. Jesus sagt: Wem ist das Reich Gottes ähnlich? Womit soll ich es vergleichen? Es ist wie ein Senfkorn, das ein Mann in seinem Garten in die Erde steckte. Es wuchs und wurde zu einem Baum, und die Vögel des Himmels nisteten in seinen Zweigen. Lukas 13, 18 bis 19. Das Wachstum beginnt mit dem Senfkorn, welches in die Erde fällt und zu sprießen beginnt. Das Senfkorn ist ein Symbol für die Demut. Auf Lateinisch heißt Demut humilitas, humus, was so viel bedeutet wie sich wie das Senfkorn in die Erde einsenken lassen. Wie das Senfkorn unter der Erde zu leben beginnt, so entfaltet sich auch im demütigen Menschen das Leben Gottes. Das wahre Senfkorn, welches in unser Leben eingepflanzt werden will, ist das Wort Gottes. Markus 4, 13 bis 20. Das Wort Gottes kann in uns nur dann wachsen, wenn wir zu unserem eigenen Ich sterben. Markus 8, 34. Jesus sagt: Wenn das Weizenkorn nicht in die Erde fällt und stirbt, bleibt es allein. Wenn es aber stirbt, bringt es reiche Frucht. Johannes 12, 24. Wenn das Senfkorn in der Erde zu wachsen beginnt und zu einem kleinen Pflänzlein heranwächst, dann trifft es den Regen, den Wind, die Sonne, die Kälte und die Hitze. So ist es auch bei uns. Wenn das Wort Gottes in uns zu wachsen beginnt, dann müssen wir lernen, die Freuden und Leiden, die Demütigungen und Schwierigkeiten des Lebens anzunehmen. Denn alles trägt auf seine Weise zum Wachstum bei. Wichtig ist, dass wir mit dem Gärtner unserer Seele verbunden bleiben, also mit Christus. Er hilft uns, dass die Insekten der Versuchungen uns nicht schaden. Er gibt uns das Wasser, um zu wachsen, indem er uns durch sein Wort und seine Sakramente Nahrung gibt. Jesus hilft uns, die Schwierigkeiten des Lebens im Vertrauen auf Gott anzunehmen. Jesus ist das Samenkorn des Wortes Gottes. Er ist die Nahrung für das Wachstum, und er ist es, der uns zu einem Baum heranwachsen lässt, der für andere zu einem Zufluchtsort wird. Wir bleiben mit Christus verbunden, wenn wir demütig sind und im Glauben und im Gehorsam das Wort Gottes annehmen. Christus garantiert das Wachstum und die Fruchtbarkeit. Johannes 15, 5. Wie eine Pflanze im Stillen wächst, so ist es auch auf dem Weg mit Christus. Satan sagt uns vielleicht manchmal: Du erreichst ja nichts mit Christus. Du bist ja immer noch gleich wie früher. Glaub nicht an diese teuflischen Worte. Gehe auf dem Weg des Wortes Gottes voran, und du wirst sicher im geistlichen Leben wachsen. Wenn jemand im geistlichen Leben nicht wächst, dann ist es nur darum, weil der Glaube fehlt und der Hochmut im Herzen ist, der uns nicht sterben lässt zu unserem eigenen Ich. Bitten wir den Herrn, dass er uns wachsen lässt und alles, was zum Wachstum hinderlich ist, aus unserem Herzen entfernt. Der Psalm sagt: Der Gerechte gedeiht wie die Palme, er wächst wie die Zedern des Libanon. Psalm 92, 13.
Der heilige Franz von Sales sagt, bei der Erschaffung gebot Gott der Schöpfer, den Pflanzen Frucht zu bringen, je nach ihrer Art. So befiehlt er auch den Christen, den lebendigen Pflanzen seiner Kirche, Frucht der Frömmigkeit zu bringen, je nach persönlicher Eigenart, nach Stand und Beruf.

das eigene Nichts. Um zum Alles zu gelangen, muss man das Nichts erreichen. Man muss zum Ausgangspunkt der Schöpfung und der Erlösung gehen. Das eigene Nichts bedeutet nicht, dass du ein Nichts bist. Die Anerkennung des eigenen Nichts geschieht nur durch die Demut. Nichts bedeutet, dass nichts von dir ist. Das Nichts ist die radikale Verleugnung des eigenen Ichs. Und dies kann nur geschehen, wenn die Demut und der Glaube da sind. Wenn die Demut zusammen mit dem Glauben nicht mehr auf das eigene Ich hört, heißt dies, dass das eigene Ich das Wort verloren hat. Und so wird das eigene Nichts nicht mehr auf Satan, die Welt und das Ich hören. Aber was ist das Nichts? Es ist die Verleugnung des Ichs von Satan und der Welt. Da unsere menschliche Natur verdorben ist und durch das eigene Ich spricht, ist die Verleugnung des Ichs die Verleugnung der Verdorbenheit der Sünde, die wir in unserem Leib und Geist haben. Das eigene Nichts bedeutet also, dass ich den Stecker ziehe und alles ausschalte und so die Welt, Satan und das eigene Ich nicht mehr sprechen lasse. Die Anerkennung des eigenen Nichts ist somit die radikale Stille. Aber nicht nur dies, sondern es ist die Einheit des Wortes Gottes. Die Voraussetzung dazu ist der radikale Verzicht an jeder Botschaft, die von der Welt, vom Ich und von Satan kommen. Du sollst nicht ein Nichts werden, da in dir nichts ist. Es ist vielmehr ein Weg, auf dem du das Alles, Gott, triffst. Du wirst so erkennen, dass alles, was du Gutes hast, von Gott kommt und dass von dir nur die Sünde kommt. Du wirst mit Demut und Glauben sagen können, ich bin ein Nichts.

Die Unterstützung. Eine Unterstützung bedeutet, dass jemand die Last tragen hilft. Jesus unterstützt uns, indem er unsere Sünden und unsere Untreue auf sich nimmt. Er trägt mit uns die Last des Lebens. Aber unterstützt auch du Jesus, indem du dich für seine Kirche einsetzt, indem du ihm in den notleidenden Menschen beistehst, indem du dich für die Sünder sorgst und den Sterbenden durch dein Gebet und dein Opfer beistehst. Die Mutter Gottes unterstützt uns, indem sie für uns bei Gott Fürsprache einlegt und für uns Sünder bittet. Jetzt und in der Stunde unseres Todes. Wie Maria uns Menschen helfen möchte, damit wir gerettet werden, so sollen auch wir, Jesus, Maria und Pater Pio, in ihrer Mission für die Rettung der Menschen unterstützen, damit alle das Ziel ihrer Berufung erlangen. Die größte Unterstützung schenken wir Jesus, wenn wir ihm unsere Leiden und Gebete aufopfern, ohne eine Gegenleistung zu erwarten. Ich schenke Jesus alles, damit er es den Sündern, den Sterbenden und den Leidenden zuwendet. Aber bedeutet das, dass wir für uns nichts mehr erbitten sollen? Nein. Aber wir sollen alles der göttlichen Weisheit anvertrauen, so wie es Jesus im Ölgarten getan hat. Vater, wenn du willst, nimm diesen Kelch von mir. Aber nicht mein, sondern dein Wille soll geschehen. Lukas 22, 42. Die Ergebung in den Willen Gottes zählt. Ihr könnt darum bitten, dass Gott den Kelch wegnimmt, aber ihr sollt euch immer dem Willen Gottes ergeben. Der heilige Ignatius von Loyola sagt, »Nimm hin, Herr, und empfange meine ganze Freiheit, mein Gedächtnis, meinen Verstand und meinen ganzen Willen, all mein Haben und mein Besitzen. Du hast es mir gegeben.« Dir, Herr, gebe ich es zurück. Alles ist dein. Verfüge nach deinem ganzen Willen. Gib mir nur deine Liebe und deine Gnade. Dann bin ich reich genug und verlange weiter nichts.

die Zweifel überwinden. Der Teufel schafft es manchmal, unsere Herzen zu vernebeln. Genau in dieser Situation ist es wichtig, nicht in den Zweifel zu fallen, sondern, wie Abraham, festzuhalten am Glauben. Er glaubte, ohne zu sehen. Der heilige Bruder Klaus schreibt, mancher Mensch ist zweifelhaftig in seinem Glauben, und der Teufel tut manchen Angriff im Glauben, und allermeist durch den Glauben. Wir sollen aber darin nicht zweifelhaft sein, denn er ist so, wie er gesetzt ist. Und ich schreibe euch dies, nicht weil ich etwa glaube, dass ihr nicht recht glaubt. Ich zweifle nicht daran, dass ihr gute Christen seid. Ich schreibe es euch zu einer Ermahnung, dass ihr, wenn der böse Feind euch anficht, desto ritterlicher widersteht.

die Sehnsucht nach dem Himmel. Eines Tages schenkte mir Pater Pio einen Rosenkranz und sagte, Pieri, lehren wir gemeinsam das Fegefeuer, indem wir viel den Rosenkranz beten. Der heilige Pater Pio sagt, ich gehöre einem jeden ganz. Ein jeder kann sagen, Pater Pio ist mein. Ich liebe meine Brüder in der Verbannung so sehr. Ich liebe meine geistigen Kinder, wie meine eigene Seele und noch mehr. Unter Schmerzen und in Liebe habe ich sie Jesus wiedergeboren. Mich selbst kann ich vergessen, aber nicht meine geistigen Kinder. Im Gegenteil, ich versichere euch, wenn mich der Herr einst rufen wird, werde ich zu ihm sagen, Herr, ich bleibe hier an der Pforte des Paradieses, und ich werde erst dann eintreten, wenn ich den letzten meiner Söhne habe eintreten sehen.

Sie hörten Ausschnitte von Predigten von Don Pierino Gaglione. Diese können Sie nachlesen auf der Webseite http://donvincenzocarone.wiblei.com. 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

Gedanke von Don Pierino Gaglione vom 10. Juli 2021. Denk daran, dass alles vom Herrn gerichtet werden wird. Gedanken, Wünsche, Worte und Verhalten. Es ist gut, dass wir ans Gericht Gottes denken, damit wir bewusster und verantwortungsvoller sind mit allem, was wir tun.

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Ganz herzlich willkommen, liebe Hörerinnen und Hörer. Der Text, den wir heute betrachten, ist aus dem Lukas-Evangelium, Kapitel 7, Vers 31 bis 35. In jener Zeit sprach Jesus zu der Menge: Mit wem soll ich die Menschen dieser Generation vergleichen? Wem sind sie ähnlich? Sie sind wie Kinder, die auf dem Marktplatz sitzen und einander zurufen: Wir haben für euch auf der Flöte gespielt und ihr habt nicht getanzt. Wir haben Klagelieder gesungen und ihr habt nicht geweint. Johannes der Täufer ist gekommen, er isst kein Brot und trinkt keinen Wein, und ihr sagt, er ist von einem Dämon besessen. Der Menschensohn ist gekommen, er isst und trinkt. Darauf sagt ihr: Dieser Fresser und Säufer, dieser Freund der Zöllner und Sünder. Und doch hat die Weisheit durch alle ihre Kinder Recht bekommen. Evangelium unseres Herrn Jesus Christus. Lob sei dir, Christus.

Liebe Mitchristen, Jesus macht im heutigen Evangelium einen Vergleich. Er sagt, dass es Kinder gab, die auf dem Marktplatz sitzen und sie haben den anderen zugerufen, wir haben für euch auf der Flöte gespielt und ihr habt nicht getanzt. Ich denke, dass Jesus hier eine Anspielung macht auf all die Propheten und vor allem auf Johannes den Täufer, auf alle, die gesagt haben, freut euch. Er, Gottes Sohn, er kommt mitten unter uns. Er, der Emmanuel, der Gott mit uns. Er ist hier in Christus präsent. Freut euch! Und so viele Menschen, sie haben sich nicht gefreut. Im Gegenteil, sie haben Jesus verspottet, verachtet, hinausgeworfen, gekreuzigt. Und dann spricht er auch von Menschen, die Klagelieder gesungen haben und sagt, ihr habt doch nicht geweint. Auch hier wieder die Anspielung auf die Propheten und auf Johannes den Täufer, die ja immer auch gerufen haben, kehrt um, bekehrt euch, beginnt ein neues Leben, macht eure Herzen rein für Gott, für sein Gebot, für sein Wort. Aber auch das haben die Menschen nicht angenommen. So viele Menschen haben lieber der Sünde gefrönt, sind lieber eigene Wege gegangen, als neue Wege einzuschlagen, die Wege Gottes. Und am Schluss des heutigen Evangeliums sagt Jesus, und doch hat die Weisheit durch alle ihre Kinder Recht bekommen. Mit dem will er sagen, dass die Weisheit Gottes immer siegen wird. Die Weisheit, die uns Menschen gesagt hat, freut euch, Christus ist mitten unter uns. Nehmt ihn an, bekehrt euch, ändert euer Leben, lasst ihn hinein in euer Leben. Und diese Weisheit, die wird auch den Sieg sein für alle, die das gemacht haben, die das Licht von Christus aufgenommen haben, die umgekehrt sind, die schlechten Wege verlassen haben. Das wird ihr Siegespreis sein in der Ewigkeit. Aber die Weisheit Gottes, sie wird auch jene richten, welche nicht auf ihn gehört haben, nicht auf die Propheten gehört haben, sondern die Sünde geliebt haben, den schlechten Weg gegangen sind. Wollen wir heute jene Menschen sein, die auf Gottes Weisheit hören, die sich freuen, dass Christus mitten unter uns ist und auch Menschen sein, die sich ganz nach seinem Evangelium ausrichten. Der Herr sei mit euch und mit deinem Geiste. Es segne und behüte euch der allmächtige und barmherzige Gott, der Vater und der Sohn und der Heilige Geist. Amen.

0: Liebe Zuhörerinnen und Zuhörer, Sie hören Radio Gloria, Gott ist die Liebe. Sie sind herzlich eingeladen, den Engel des Herrn mit Pfarrer Guido Hangartner zu beten. Und nach dem Angelusgebet schenkt uns Pfarrer Guido Hangartner einige Gedanken zum Thema Was bedeutet der Heilige Geist? Die Aufnahme der Ansprache erfolgte in seiner Pfarrkirche.
1: Im Namen des Vaters und des Sohnes und des Heiligen Geistes.
0: Amen.
1: Der Engel des Herrn brachte Maria die Botschaft.
0: Und sie empfing vom Heiligen Geist.
1: Gegrüßet seist du, Maria, voll der Gnade. Der Herr ist mit dir. Du bist gebenedeit unter den Frauen. Und gebenedeit ist die Frucht deines Leibes, Jesus.
0: Heilige Maria, Mutter Gottes, bitte für uns Sünder, jetzt und in der Stunde unseres Todes. Amen.
1: Maria sprach, siehe, ich bin die Magd des Herrn.
0: Mir geschehe nach deinem Wort.
1: Gegrüßet seist du, Maria, voll der Gnade. Der Herr ist mit dir. Du bist gebenedeit unter den Frauen. Und gebenedeit ist die Frucht deines Leibes, Jesus.
0: Heilige Maria, Mutter Gottes, bitte für uns Sünder, jetzt und in der Stunde unseres Todes. Amen.
1: Und das Wort ist Fleisch geworden.
0: Und hat unter uns gewohnt.
1: Gegrüßet seist du, Maria, voll der Gnade. Der Herr ist mit dir. Du bist gebenedeit unter den Frauen. Und gebenedeit ist die Frucht deines Leibes, Jesus.
0: Heilige Maria, Mutter Gottes, bitte für uns Sünder, jetzt und in der Stunde unseres Todes. Amen.
1: Bitte für uns, heilige Gottesmutter,
0: auf dass wir würdig werden der Verheißungen Christi.
1: So lasset uns beten. Allmächtiger Gott, gieße deine Gnade in unsere Herzen ein. Durch die Botschaft des Engels haben wir die Menschwerdung Christi, deines Sohnes, erkannt. Führe uns durch sein Leiden und Kreuz zur Herrlichkeit der Auferstehung. Darum bitten wir durch Christus Jesus, unseren Herrn.
0: Amen.
1: Wir beten in den Anliegen des Heiligen Vaters. Vater unser im Himmel, geheiligt werde dein Name, dein Reich komme. Dein Wille geschehe, wie im Himmel, so auf Erden.
0: Unser tägliches Brot gib uns heute und vergib uns unsere Schuld, wie auch wir vergeben unseren Schuldigen. Und führe uns nicht in Versuchung, sondern erlöse uns von dem Bösen. Amen.
1: Gegrüßet seist du, Maria, voller Gnade. Der Herr ist mit dir. Du bist gebenedeit unter den Frauen. Und gebenedeit ist die Frucht deines Leibes, Jesus.
0: Heilige Maria, Mutter Gottes, bitte für uns Sünder, jetzt und in der Stunde unseres Todes. Amen.
1: Ehre sei dem Vater und dem Sohn und dem Heiligen Geist.
0: Wie im Anfang, so auch jetzt und alle Zeit und in Ewigkeit. Amen.

0: Was bedeutet der Heilige Geist? Gerne berufen wir uns, wenn wir Ideen haben, auf den Heiligen Geist und glauben, die Weisheit, die in uns ist, ist die Weisheit Gottes. Aber allzu oft ist sie es eben nicht. Aber was ist nun der Heilige Geist? Theologisch gesagt, die dritte Person Gottes, der dritte Durchklang, wenn wir so wollen, personare, durchklingen, Vater, Sohn und Geist. Aber wenn wir wissen wollen, was der Heilige Geist ist, dann schauen wir am besten dorthin, wo der Heilige Geist nicht ist. Und dann erkennen wir, was es bedeutet, den Heiligen Geist zu haben. Der größte Kampf, den Jesus führte, war den gegen die Welt. Und darum sagte er, habt keine Angst, ich habe die Welt besiegt. Das heißt, die Welt hat den Heiligen Geist nicht. Sie ist unter anderem blitzgescheit, über alle Maßen klug, mit allen Wassern gewaschen, aber nicht mit dem Wasser der Taufe und dem Feuer des Heiligen Geistes. Die Gnade Gottes, die er uns gibt, ist der Heilige Geist. Und wir erhalten ihn in der heiligen Firmung. Und die Gnade der Welt ist nicht der Heilige Geist. Die Gnade der Welt ist der Geist des VIP-Seins. Very important person. Eine wirklich wichtige Person sein zu wollen. Die Gnade der Welt ist, dass jemand besser gemacht wird, als er ist, mehr Rechte hat, mehr Ehren empfängt, mehr zu sagen hat als andere. Das ist nicht die Gabe des Heiligen Geistes. Die Ehre von Menschen ist die Gabe der Welt. Und dann sehen wir, wer welche Preise empfängt, wer Friedensnobelpreise erhält. Und da sind wahrlich wenig Friedenstiftende darunter. Vor Jahrzehnten war es einmal zufälligerweise Mutter Teresa, weil es nicht mehr anders ging. Und danach kamen sogar ausgewiesene Kriegsverbrecher und erhielten den Friedensnobelpreis. Nobelpreis. Das ist der Geist der Welt. Jetzt wissen wir, was der Geist der Welt ist. Aber was ist jetzt nun der Heilige Geist? Und Jesus sagt es vor dem Pfingstereignis, als der Heilige Geist in Feuerzungen den Saal erhellte und erfüllte und mit Brausen auf die Apostel kam und die Jünger. Er sagt es zu den Aposteln selber, nur zu ihnen, vor diesem Ereignis. Er hauchte sie an und sprach zu ihnen, empfangt den Heiligen Geist. Wem ihr die Sünden vergebt, dem sind sie vergeben. Wem ihr die Vergebung verweigert, dem ist sie verweigert. Hier wurde das Beichtsakrament eingeführt. Aber nicht nur das, es wurde auch grundgelegt, was die Grundgabe des Heiligen Geistes ist, zu verzeihen, zu vergeben, manchmal auch zu vergessen. Die Welt vergibt nicht, die Welt vergisst nicht. Oder wenn Sie mal etwas angestellt haben und im Gefängnis waren, da heißt es 30 Jahre später noch, ah, das war ein Zuchthäusler. Wenn jemand mal eine Dummheit angestellt hat, vor Gericht war, verloren hat, das vergisst die Welt nie. Da heißt es dann im Eintrag, im Computer, der Polizei hinten einfach in Klammer gelöscht. Aber es ist nicht gelöscht. Es steht nur da, gelöscht. Aber es ist immer noch da. Die Welt vergibt kein Fehlverhalten. Das Internet vergisst nichts. Jedes Foto, das ihr oder ich einmal von euch oder von mir im Internet veröffentlicht habt, ist nie vergessen. Solange es das Internet geben wird, wird es da sein. Das ist der Geist der Welt. Und der Geist Gottes, der Heilige Geist, ist eben der Geist der Vergebung, des Verzeihens, des Vergessens. Und erst wenn wir diese Wirkung in uns haben, dass wir vergeben, verzeihen oder manchmal auch etwas Schweres vergessen, erst dann kommen die anderen Gaben des Heiligen Geistes und wirken durch uns. Erst dann ist Grund gelegt, dass die Apostel in fremden Sprachen sprechen konnten und all die Wunder vollbringen konnten. Erst dann sind die anderen Gaben, der Gaben Siebenzahl, wie es heißt, fruchtbar. Ohne die Basis des Verzeihens und Vergebens ist es sinnlos. Es ist wie wenn man eine Leiter hochsteigen will und die ersten Sprossen fehlen. Man kommt nicht hoch. Das Vergeben und Verzeihen ist die Grundsprossenmenge in unserer Leiter. Und wenn ihr wissen wollt, ob ihr in euren Ideen, die ihr habt, beseelt seid vom Heiligen Geist, dann stellt euch nur eine Frage. Habe ich allen vergeben? Habe ich allen ihre Fehler verziehen? Nicht unbedingt vergessen. Gewisse Dinge sollte man nicht vergessen, dass man nicht immer wieder den gleichen Fehler macht. Aber gewisse Sachen sollte man dringend auch vergessen, damit sie einem nicht ein Leben lang belasten. Und wenn Sie das mit Ja beantworten können, dann besteht die Möglichkeit, dass Ideen vom Heiligen Geist sind. Ansonsten ist das Wirken des Heiligen Geistes sehr oft sehr spärlich. In der Heiligen Firma bekommen junge Menschen den Heiligen Geist. Das heißt, es wird ihnen diese Gabe gegeben, vergeben zu können, zu verzeihen. Ob sie wirksam werden in ihnen oder ob die Welt mit ihrem steten Erinnern gewinnen wird, das weiß Gott allein. Amen.
1: Wir danken Ihnen ganz herzlich, lieber Pfarrer Guido Hangartner, für das Gebet des Engel des Herrn, die Gedanken und ihren priesterlichen Segen. Gelobt sei Jesus Christus in Ewigkeit. Amen.

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2: Hören Sie nun einen kurzen Impuls von Pater Antoni zum Thema das Schweigen.
3: The morning I forgot to say something about silence.
4: Heute Morgen habe ich vergessen, was über das Schweigen zu sagen.
3: Do you know why?
4: Wisst ihr warum?
3: When I came, all of you are so silent.
4: Als ich hier ankam, wart ihr alle so still.
3: So, I thought, oh, it's not important, important to tell you.
4: Und ich habe gedacht, dass es nicht wichtig ist, euch zu sagen.
3: But some of you may be for the first time to attend the retreat.
4: Aber vielleicht sind einige von euch das erste Mal bei den Exerzitien.
3: Many faces are very familiar for me.
4: Viele Gesichter, die sind mir wohl bekannt.
3: So, I would like to say something about the silence.
4: Und so würde ich doch gerne etwas zum Schweigen sagen.
3: And very soon we will begin.
4: Und ganz schnell werden wir dann beginnen.
3: In the world we are living in the midst of noise.
4: In der Welt, wir leben in einer Welt voller Lärm.
3: This world, it makes us crazy.
4: Und diese Welt macht uns verrückt.
3: So, we need some rest.
4: Und wir brauchen ab und zu mal Ruhe.
3: We need to relax.
4: Wir müssen uns erholen, entspannen.
3: Our mind, soul and body, a complete relaxation.
4: Unsere Seele, unser Geist, unser Körper braucht eine Entspannung.
3: This week you take it as a beautiful week for your relaxation.
4: Und diese Woche soll eine wunderbare Woche für euch sein, in der ihr euch erholen könnt, entspannen könnt.
3: A beautiful week of vacation.
4: Eine wunderschöne Ferienwoche.
3: Your vacation this week, it is with Jesus.
4: Und eure Woche, euer Urlaub diese Woche ist mit Jesus.
3: Usually after vacation, when you come back home, you will be exhausted, tired.
4: Normalerweise, wenn ihr vom Urlaub zurückkommt, dann seid ihr müde oder erschöpft.
3: But after this vacation here, when you go home, you will be so energetic.
4: Aber nach diesem Urlaub hier in dieser Woche werdet ihr voller Energie zurückkehren.
3: That's the difference.
4: Das ist der Unterschied.
3: Okay? Not at all exhausted.
4: Ihr werdet nicht erschöpft sein.
3: So, let us try to be with the God.
4: Versuchen wir also

0: on the mud in this bottle in the water.
1: Wenn ihr in diese Wasserflasche etwas Erde oder reinwerft.
0: If you shake it always.
1: Und wenn ihr die Flasche dann ständig schüttelt.
0: So, you know, this mud it will not get time to be settled down.
1: Dann wird diese Erde nicht die Zeit bekommen, dass sie sich niedersetzen kann.
0: But if it keep quiet.
1: Aber wenn wir die Flasche irgendwo still hinstellen.
0: Keep it still there.
1: Wir sie nicht mehr bewegen.
0: You can see after a few minutes all the things it will be settled down and you can see the pure water.
1: Können wir sehen, wie sich die Erde, all diese Bestandteile langsam niedersetzen.
0: So this week we are going to have this rest.
1: Und diese Woche werden wir diese Erholung, diese Stille genießen.
0: At home and the office you are like this.
1: Zu Hause und bei der Arbeit seid ihr so ständig in Bewegung.
0: Problems one after another.
1: Ein Problem nach dem anderen.
0: Difficulties.
1: Schwierigkeiten.
0: Yes, and problems with the neighbors.
1: Probleme mit den Nachbarn.
0: Children.
1: Kindern.
0: Sickness.
1: Krankheiten.
0: So tired, exhausted.
1: Und ihr seid müde, erschöpft.
0: Now Jesus called you to come and rest.
1: Und jetzt hat euch Jesus gerufen, zu kommen und euch auszuruhen.
0: We paid for it.
1: Wir haben dafür gezahlt.
0: A huge amount of money we paid for it.
1: Wir haben viel Geld dafür bezahlt, um hier zu sein.
0: So we have to make good out of it.
1: Und deswegen müssen wir das wirklich nutzen.
0: Each one of us we have to make good out of it.
1: Jeder von uns muss das wirklich nutzen.
0: So I don't speak much about silence. You are very good in this case.
1: Ich möchte nicht viel mehr zur Stille sagen. Ihr seid sehr gut, was das Schweigen angeht.
0: So this time it is to be with Jesus.
1: Diese Zeit dient dazu, mit Jesus zusammen zu sein.
0: What we hear, it is to be settled.
1: Und das, was wir hören, das muss sich niedersetzen.
0: So being alone, you can walk around.
1: Und wenn ihr alleine seid, dann könnt ihr umhergehen, spazieren gehen.
0: You can think about your own life.
1: Ihr könnt über euer eigenes Leben nachdenken.
0: And you will get enough and more food for your thoughts.
1: Und ihr werdet mehr als genug Nahrung für eure Gedanken bekommen.
0: Sit somewhere and read the word of God.
1: Und setzt euch irgendwo hin und lest das Wort Gottes.
0: This week it will be an important week in your life.
1: Und diese Woche wird eine wichtige Woche sein in eurem Leben.
0: Because so many people are interceding for us and praying for us.
1: Denn so viele Menschen beten für uns.
0: From each corner of the world people are praying for us.
1: In jeder Ecke der Welt gibt es Menschen, die für uns beten.
0: So many priests are celebrating Eucharist for us.
1: Und so viele Priester zelebrieren die heilige Messe für uns.
0: So many people are reciting Rosary for us.
1: So viele Menschen beten den Rosenkranz für uns.
0: And so many people are fasting for us.
1: Und so viele Menschen fasten für uns.
0: We have a good prayer support.
1: Und so haben wir eine gute Gebetsunterstützung. So,
0: let us be faithful to our Lord.
1: Seien wir unserem Herrn treu.
0: It is for you.
1: Es ist für euch.
0: For your well-being.
1: Für euer Wohlergehen.
0: For your best life.
1: Für euer gutes, bestes Leben.
0: We need to relax.
1: Wir müssen uns entspannen.
0: If the relaxation is with Jesus, so beautiful.
1: Und wenn die Entspannung mit Jesus stattfindet, dann ist es etwas Wunderbares.
0: And another thing, you know, you can write down your intentions and you can offer it.
1: Und noch was anderes, ihr könnt auch eure Gebetsanliegen niederschreiben
0: so,
1: und sie dann hier darbringen, hineinlegen in diesen Korb.
0: Madeleine, you can take it for the mass there.
1: Madeleine, und zur heiligen Messe könnt ihr dann all diese Gebetsanliegen immer zum Altar bringen.
0: So, we priest, we will be remembering and praying for your intentions every day in the Eucharist.
1: Und wir Priester, wir werden immer bei jeder heiligen Messe für all eure Gebetsanliegen beten und für euch.
0: Write your intentions, no need to write your name or anything.
1: Schreibt eure Intentionen auf, ihr müsst keinen Namen dazu schreiben.
0: So, intention is very much important.
1: Aber das Gebetsanliegen ist sehr wichtig.
0: I have seen so many intentions, their prayers are answered even in the retreat itself.
1: Und ich habe so viele Gebetsanliegen gesehen, die erhört worden sind, selbst schon in den Exerzitien.

0: Wir beten die 15 Vater unser und die 15 gegrüßt seist du Maria, die Jesus der heiligen Brigitta von Schweden geoffenbart hat.
1: Endlich erschien ihr Christus in einer Vision eines Tages. Er gab ihr auch großartige Verheißungen für alle Menschen, die diese Gebete verrichten wollten. Jesus sprach zu Brigitta: Wer diese Gebete während eines Jahres jeden Tag verrichtet, wird 15 Seelen aus seiner Verwandtschaft aus dem Fegfeuer erlösen. 15 Gerechte aus seiner Verwandtschaft werden die Gnade der Beharrlichkeit erlangen und 15 Sünder aus seiner Verwandtschaft werden sich bekehren. Die Person selbst, welche sie betet, wird die ersten Stufen der Vollkommenheit erreichen und 15 Tage vor ihrem Tod werde ich ihr meinen kostbaren Leib reichen, damit sie durch denselben vor dem ewigen Hunger bewahrt werde. Ich werde ihr mein kostbares Blut zu trinken geben, um sie vor dem ewigen Durst zu bewahren. Bei ihrem Tode werde ich mit meiner vielgeliebten Mutter kommen und ihre Seele gnadenreich empfangen und sie in die ewigen Freuden einführen. Wer diese Gebete auch andere lehrt, dessen Freude und Verdienste werden in Ewigkeit dauern. An dem Ort, wo man diese Gebete verrichtet, ist Gott mit seiner Gnade gegenwärtig.
2: Die 15 Gebete, die der heiligen Brigitta von Christus geoffenbart wurden, sind von der katholischen Kirche offiziell anerkannt. Papst Pius IX. Kannte diese Gebete und approbierte sie am 31. Mai 1862, indem er sie als der Wahrheit entsprechend und zum großen Nutzen für das Heil der Seelen erachtete. Betrachten wir im Folgenden das Leiden Jesu in den Gebeten der heiligen Brigitta, so wie der Herr es selbst gewünscht hat.
1: Christi Leiden am Ölberg bis zur Dornenkrönung. O Jesus, du Wonne aller, die dich lieben, du Freund und Heiland der Sünder, gedenke der tiefinnersten Betrübnis, die du erduldet hast, als die von Ewigkeit vorherbestimmte Zeit deines heiligen Leidens nahe war, du deinen Jüngern die Füße gewaschen, deinen Leib und dein Blut ihnen zur Speise gereicht, sie mildreich getröstet hattest und dann in der Fülle der Traurigkeit selbst bezeugtest: Betrübt ist meine Seele bis zum Tod. Denke an all die Qual und Bedrängnis, die du vor deinem Kreuzestod erlitten, als du nach dreimaligem Gebet und blutigem Angstschweiß von deinem Jünger verraten, von deinem Volk gefangen, falsch angeklagt, von deinen Richtern ungerecht verurteilt, in der auserwählten Stadt in hochfestlicher Zeit unschuldig verworfen, deiner Kleider beraubt, mit Fäusten geschlagen, an eine Säule gebunden, gegeißelt, mit Dornen gekrönt und mit unzähligen anderen Unbilden misshandelt wurdest. Durch diese Leiden verleihe mir, o Herr mein Gott, wahre Zerknirschung, würdige Genugtuung und die Nachlassung aller meiner Sünden.
2: Vater unser im Himmel, geheiligt werde dein Name, dein Reich komme, dein Wille geschehe, wie im Himmel, so auf Erden. Unser tägliches Brot gib uns heute und vergib uns unsere Schuld, wie auch wir vergeben unseren Schuldigern. Und führe uns nicht in Versuchung, sondern erlöse uns von dem Bösen. Gegrüßet seist du, Maria, voll der Gnade. Der Herr ist mit dir. Du bist gebenedeit unter den Frauen, und gebenedeit ist die Frucht deines Leibes, Jesus. Heilige Maria, Mutter Gottes, bitte für uns Sünder, jetzt und in der Stunde unseres Todes. Amen.
1: Christi Verspottung. O Jesus, du Freude der Engel, gedenke der Betrübnis, die du ertragen, als alle deine Feinde wie grimmige Löwen dich umringten und mit Fäusten schlugen und dein Angesicht bespien. Durch diese Qualen und die ruchlosen Schmachworte womit deine Feinde dich bedrängten. Erlöse mich, o Herr Jesus, von allen meinen sichtbaren und unsichtbaren Feinden und lass mich in deinem Schutze zum ewigen Heile gelangen.
2: Vater unser im Himmel, geheiligt werde dein Name, dein Reich komme, dein Wille geschehe wie im Himmel so auf Erden. Unser tägliches Brot gib uns heute und vergib uns unsere Schuld, wie auch wir vergeben unseren Schuldigern. Und führe uns nicht in Versuchung, sondern erlöse uns von dem Bösen. Gegrüßet seist du, Maria, voll der Gnade. Der Herr ist mit dir. Du bist gebenedeit unter den Frauen, und gebenedeit ist die Frucht deines Leibes, Jesus. Heilige Maria, Mutter Gottes, bitte für uns Sünder, jetzt und in der

0: die Annagelung ans Kreuz. O Jesus, du Werkmeister der Welt, der du in deiner Unermesslichkeit Himmel und Erde umfassest, gedenke des bitteren Schmerzes, den du erduldet, als die grausamen Kriegsknechte deine Hände und Füße mit scharfen Nägeln durchbohrten und ans Kreuz schlugen, wobei sie Schmerz auf Schmerz häufend deine Glieder so gewaltsam nach der Länge und Breite des Kreuzes ausspannten, dass sie aus den Gelenken gerissen wurden. Durch diese bitterste Kreuzesqual bitte ich dich, mir die heilige Furcht und Liebe zu deinem heiligen Namen zu erteilen.
1: Vater unser im Himmel, geheiligt werde dein Name, dein Reich komme, dein Wille geschehe, wie im Himmel, so auf Erden. Unser tägliches Brot gib uns heute und vergib uns unsere Schuld, wie auch wir vergeben unseren Schuldigern. Und führe uns nicht in Versuchung, sondern erlöse uns von dem Bösen. Gegrüßet seist du, Maria, voll der Gnade, der Herr ist mit dir. Du bist gebenedeit unter den Frauen, und gebenedeit ist die Frucht deines Leibes, Jesus. Heilige Maria, Mutter Gottes, bitte für uns Sünder, jetzt und in der Stunde unseres Todes. Amen.
0: Christi Gebet für seine Kreuziger. O Jesus, du himmlischer Arzt, gedenke der Todesschwäche, der Schmerzen, welche du, erhöht am Kreuzesbaume, an all deinen verwundeten und zerfleischten Gliedern ertragen hast, so dass kein Schmerz dem deinen glich und vom Scheitel deines Hauptes bis zu den Fußsohlen nichts Gesundes an dir zu finden war. Und wie du dennoch, all diese Qualen nicht beachtend, für deine Feinde gebetet und gesprochen hast. Vater, vergib ihnen, denn sie wissen nicht, was sie tun. Durch diese Barmherzigkeit verleihe mir, dass die Erinnerung an deine bittersten Leiden mir zur vollkommenen Verzeihung aller meiner Sünden und Verirrungen gereiche.
1: Vater unser im Himmel, geheiligt werde dein Name, dein Reich komme, dein Wille geschehe, wie im Himmel, so auf Erden. Unser tägliches Brot gib uns heute und vergib uns unsere Schuld, wie auch wir vergeben unseren Schuldigern. Und führe uns nicht in Versuchung, sondern erlöse uns von dem Bösen. Gegrüßet seist du, Maria, voll der Gnade. Der Herr ist mit dir. Du bist gebenedeit unter den Frauen und gebenedeit ist die Frucht deines Leibes, Jesus. Heilige Maria, Mutter Gottes, bitte für uns Sünder, jetzt und in der Stunde unseres Todes. Amen.

0: Christi Barmherzigkeit gegen reumütige Sünder. O Jesus, du Spiegel der ewigen Klarheit, gedenke jener Betrübnis, die dein Herz bedrängte, als du im Lichte all deiner Weisheit zwar die selige Zukunft der Auserwählten sahest, welche durch die Verdienste deines Leidens ihr Heil finden, aber auch die Verwerfung so vieler Gottloser, die durch eigene Schuld in das ewige Verderben stürzen werden. Durch die unergründliche Tiefe deiner Erbarmung, in der du mit uns Sündern und Irrenden so schmerzliches Mitleid empfunden und die du dem Räuber neben dir erwiesen hast, als du zu ihm sprachst, heute wirst du bei mir im Paradiese sein, bitte ich dich, du wollest auch mir in der Stunde des Todes Barmherzigkeit erweisen.
1: Vater unser im Himmel, geheiligt werde dein Name, dein Reich komme, dein Wille geschehe, wie im Himmel, so auf Erden. Unser tägliches Brot gib uns heute und vergib uns unsere Schuld, wie auch wir vergeben unseren Schuldigern. Und führe uns nicht in Versuchung, sondern erlöse uns von dem Bösen. Gegrüßet seist du, Maria, voll der Gnade. Der Herr ist mit dir. Du bist gebenedeit unter den Frauen, und gebenedeit ist die Frucht deines Leibes, Jesus. Heilige Maria, Mutter Gottes, bitte für uns Sünder, jetzt und in der Stunde unseres Todes. Amen.
0: Christi Testament am Kreuze. O Jesus, König und Freund der Seelen, der du allein aller Liebe und Sehnsucht würdig bist, gedenke jener Betrübnis, die du empfunden, als du in Blöße und Elend von allen deinen Freunden verlassen am Kreuze schwebtest und keinen anderen Tröster fandest als deine geliebte Mutter, die in der Bitterkeit ihrer Seele und mit heiliger Treue dir zur Seite stand, und welche du deinem Jünger empfohlen, so wie du den Jünger anstatt deiner ihr zum Sohne gegeben hast, als du sprachest, Frau, siehe da, dein Sohn, und zum Jünger, siehe da, deine Mutter. Bei dem Schwerte des Schmerzens, das damals ihre Seele durchdrang, bitte ich dich, o gütigster Jesus, dass du mir in allen Trübsalen des Leibes und der Seele, besonders in der Todesstunde, deine Erbarmung und deinen Trost schenken wollest.
1: Vater unser im Himmel, geheiligt werde dein Name, dein Reich komme, dein Wille geschehe, wie im Himmel, so auf Erden. Unser tägliches Brot gib uns heute und vergib uns unsere Schuld, wie auch wir vergeben unseren Schuldigern. Und führe uns nicht in Versuchung, sondern erlöse uns von dem Bösen. Gegrüßet seist du, Maria, voll der Gnade. Der Herr ist mit dir. Du bist gebenedeit unter den Frauen, und gebenedeit ist die Frucht deines Leibes, Jesus. Heilige Maria, Mutter Gottes, bitte für uns Sünder,

0: Christi Durst. O Jesus, du Quelle der unerschöpflichen Gütigkeit, der du aus tiefstem Verlangen am Kreuze sprachest, mich dürstet. Entzünde in unseren Herzen die Sehnsucht nach allen Übungen der wahren Tugend und vertilge in uns gänzlich alle Begierlichkeit der Sinne und alle böse Lust nach Ergötzungen.
1: Vater unser im Himmel, geheiligt werde dein Name, dein Reich komme, dein Wille geschehe wie im Himmel, so auf Erden. Unser tägliches Brot gib uns heute und vergib uns unsere Schuld, wie auch wir vergeben unseren Schuldigern. Und führe uns nicht in Versuchung, sondern erlöse uns von dem Bösen. Gegrüßet seist du, Maria, voll der Gnade, der Herr ist mit dir. Du bist gebenedeit unter den Frauen, und gebenedeit ist die Frucht deines Leibes, Jesus. Heilige Maria, Mutter Gottes, bitte für uns Sünder, jetzt und in der Stunde unseres Todes. Amen.

0: Christi trank. O Jesus, du Süßigkeit des Herzens und unauslöschliche Freude der dir ergebenen Seelen. Durch die Bitterkeit des Essigs und der Galle, die du für mich gekostet hast, verleihe mir, dass ich in der Todesstunde zum Heil und Trost meiner Seele dich würdig empfangen möge.
1: Vater unser im Himmel, geheiligt werde dein Name, dein Reich komme, dein Wille geschehe, wie im Himmel, so auf Erden. Unser tägliches Brot gib uns heute und vergib uns unsere Schuld, wie auch wir vergeben unseren Schuldigern. Und führe uns nicht in Versuchung, sondern erlöse uns von dem Bösen. Gegrüßet seist du, Maria, voll der Gnade. Der Herr ist mit dir. Du bist gebenedeit unter den Frauen, und gebenedeit ist die Frucht deines Leibes, Jesus. Heilige Maria, Mutter Gottes, bitte für uns Sünder, jetzt und in der Stunde unseres Todes. Amen.

0: Christi, Angstruf am Kreuz. O Gott, du herrschende Kraft und Jubel des Gemütes, gedenke der Qual und Bedrängnis, die du gelitten, als du im Herannahen deines bitteren Todes mit lauter Stimme riefest, mein Gott, warum hast du mich verlassen? Durch diese Angst der scheinbaren Verlassenheit, womit du uns von der ewigen Verlassenheit erlöst hast, bitte ich dich, Herr unser Gott, dass du mich in meinen Drangsalen niemals verlassen wollest.
1: Vater unser im Himmel, geheiligt werde dein Name, dein Reich komme, dein Wille geschehe wie im Himmel so auf Erden. Unser tägliches Brot gib uns heute und vergib uns unsere Schuld, wie auch wir vergeben unseren Schuldigern. Und führe uns nicht in Versuchung, sondern erlöse uns von dem Bösen. Gegrüßet seist du, Maria, voll der Gnade. Der Herr ist mit dir. Du bist gebenedeit unter den Frauen, und gebenedeit ist die Frucht deines Leibes, Jesus. Heilige Maria, Mutter Gottes, bitte für uns Sünder, jetzt und in der Stunde unseres Todes. Amen.
0: Christi, viele Wunden. O Jesus, Anfang und Ende, Kraft und Leben, gedenke, dass du dich vom Haupte bis zu den Fußsohlen gänzlich für uns in das Meer der Leiden versenkt hast. Durch die Größe und Tiefe deiner schmerzlichsten Wunden, lehre mich in Sünden versunkenen, durch wahren Liebesgehorsam deine Gebote beachten.
1: Vater unser im Himmel, geheiligt werde dein Name, dein Reich komme, dein Wille geschehe wie im Himmel so auf Erden. Unser tägliches Brot gib uns heute und vergib uns unsere Schuld, wie auch wir vergeben unseren Schuldigern. Und führe uns nicht in Versuchung, sondern erlöse uns von dem Bösen. Gegrüßet seist du, Maria, voll der Gnade. Der Herr ist mit dir, du bist gebenedeit unter den Frauen. Und gebenedeit ist die Frucht deines Leibes, Jesus. Heilige Maria, Mutter Gottes, bitte für uns Sünder, jetzt und in der Stunde unseres Todes. Amen.
0: Christi, tiefe Wunden. O Jesus, du Abgrund der tiefsten Barmherzigkeit, um der Tiefe deiner Wunden willen, die das Mark deiner Gebeine durchdrangen, bitte ich dich, ziehe mich aus dem Abgrund der Sünden und verbirg meine Seele in deinen heiligsten Wunden vor dem Angesichte deines strafenden Zornes, damit ich nicht deiner Gerechtigkeit anheimfalle.
1: Vater unser im Himmel, geheiligt werde dein Name, dein Reich komme, dein Wille geschehe wie im Himmel so auf Erden. Unser tägliches Brot gib uns heute und vergib uns unsere Schuld, wie auch wir vergeben unseren Schuldigern. Und führe uns nicht in Versuchung, sondern erlöse uns von dem Bösen. Gegrüßet seist du, Maria, voll der Gnade. Der Herr ist mit dir. Du bist gebenedeit unter den Frauen. Und gebenedeit ist die Frucht deines Leibes, Jesus. Heilige Maria, Mutter Gottes, bitte für uns Sünder, jetzt und in der Stunde unseres Todes. Amen.

0: Christi, blutende Wunden. O Jesus, du strahlendes Bild der Wahrheit, Zeichen der Einigkeit und Band der Liebe, gedenke der zahllosen Wunden, die deinen ganzen Leib bedeckten und ihn mit deinem heiligsten Blute färbten. Gedenke der unbegreiflichen Peinen, die du in diesem reinsten Leib für uns erduldet hast. Was hättest du noch mehr tun sollen, was du nicht getan hast? Ich bitte dich, o gütigster Jesus, schreibe mit deinem kostbaren Blute alle diese Wunden in mein Herz, damit ich deinen Schmerz und deinen Tod darin alle Zeit lese und in treuer Dankbarkeit bis zum Ende verharre.
1: Vater unser im Himmel, geheiligt werde dein Name, dein Reich komme, dein Wille geschehe wie im Himmel, so auf Erden. Unser tägliches Brot gib uns heute und vergib uns unsere Schuld, wie auch wir vergeben unseren Schuldigern. Und führe uns nicht in Versuchung, sondern erlöse uns von dem Bösen. Gegrüßet seist du, Maria, voll der Gnade. Der Herr ist mit dir. Du bist gebenedeit unter den Frauen, und gebenedeit ist die Frucht deines Leibes, Jesus. Heilige Maria, Mutter Gottes, bitte für

0: die letzte Angst. O Jesus, unsterblicher und unüberwindlicher König, gedenke der Schmerzen, die du erlitten hast, als alle Kräfte deines Körpers dich gänzlich verließen und du mit geneigtem Haupte sprachest, es ist vollbracht. Durch diese deine Todesangst erbarme dich meiner in meiner letzten Stunde, wenn mein Gemüt bedrängt und mein Geist niedergebeugt sein wird.
1: Vater unser im Himmel, geheiligt werde dein Name, dein Reich komme, dein Wille geschehe wie im Himmel, so auf Erden. Unser tägliches Brot gib uns heute und vergib uns unsere Schuld, wie auch wir vergeben unseren Schuldigern. Und führe uns nicht in Versuchung, sondern erlöse uns von dem Bösen. Gegrüßet seist du, Maria, voll der Gnade. Der Herr ist mit dir. Du bist gebenedeit unter den Frauen, und gebenedeit ist die Frucht deines Leibes, Jesus. Heilige Maria, Mutter Gottes, bitte für uns Sünder, jetzt und in der Stunde unseres Todes. Amen.

0: Christi scheiden. O Jesus, du Eingeborener des Allerhöchsten Vaters und Ebenbild seiner Weisheit, gedenke jener innigsten Hingebung, mit der du riefest, Vater, in deine Hände empfehle ich meinen Geist. Und wie du alsdann mit zerrissenem Leibe, mit gebrochenem Herzen, deine Barmherzigkeit über uns vollendet und so deinen Geist aufgegeben hast. Durch diesen kostbaren Tod bitte ich dich, o König der Heiligen, stärke mich im Streite gegen den Satan, die Welt und das Fleisch, damit ich, der Welt absterbend, dir lebe und meine Seele, wenn sie in der Stunde des Todes von ihrer Pilgerschaft zurückkehrt, mit erbarmender Liebe von dir aufgenommen werde.
1: Vater unser im Himmel, geheiligt werde dein Name, dein Reich komme, dein Wille geschehe wie im Himmel, so auf Erden. Unser tägliches Brot gib uns heute und vergib uns unsere Schuld, wie auch wir vergeben unseren Schuldigern. Und führe uns nicht in Versuchung, sondern erlöse uns von dem Bösen. Gegrüßet seist du, Maria, voll der Gnade. Der Herr ist mit dir. Du bist gebenedeit unter den Frauen, und gebenedeit ist die Frucht deines Leibes, Jesus. Heilige Maria, Mutter Gottes, bitte für uns Sünder, jetzt und in der Stunde unseres Todes. Amen.

0: Letzte und gänzliche Blutvergießung. O Jesus, du wahrer und fruchtbarer Weinstock, in welchen wir eingepflanzt sind, gedenke jener überreichen Vergießung deines Blutes, welches du gleich dem Safte der gepressten Traube vergossen, als du aus deiner durch die Lanze geöffneten Seite Blut und Wasser so reichlich hervorquellen ließest, dass auch kein Tropfen zurückblieb und dein heiligster Leib hoch am Kreuze schwebte. Durch diese Vergießung deines Blutes stärke meine Seele im letzten Todesstreite und lass sie von allen Flecken rein vor dir erscheinen.
1: Vater unser im Himmel, geheiligt werde dein Name, dein Reich komme, dein Wille geschehe wie im Himmel, so auf Erden. Unser tägliches Brot gib uns heute und vergib uns unsere Schuld, wie auch wir vergeben unseren Schuldigern. Und führe uns nicht in Versuchung, sondern erlöse uns von dem Bösen. Gegrüßet seist du, Maria, voll der Gnade, der Herr ist mit dir. Du bist gebenedeit unter den Frauen, und gebenedeit ist die Frucht deines Leibes, Jesus. Heilige Maria, Mutter Gottes, bitte für uns Sünder, jetzt und in der Stunde unseres Todes. Amen.
0: Nimm an, o Jesus, dieses Gebet in deiner übergroßen Liebe, in der du alle Wunden deines heiligsten Leibes für uns getragen hast. Erbarme dich meiner und aller mit Sünden beladenen und verleihe allen gläubigen Seelen, den Lebendigen wie den Abgeschiedenen, Gnade, Verzeihung und das ewige Leben. Amen.
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1: Ich lade Sie ein, gemeinsam mit mir und Jugendlichen der Stadtpfarrei St. Jakobus in Greding den lichtreichen Rosenkranz zu beten. In ihm betrachten wir das Leben und Wirken Jesu Christi, angefangen von seiner Taufe im Jordan bis zum letzten Abendmahl. Bei diesem Rosenkranz beten wir besonders um die Gnade, dass viele Menschen Jesus begegnen, ihn als ihren Herrn annehmen, so ihre Berufung als Eheleute, Priester und Ordensleute entdecken und leben können.
2: Im Namen des Vaters und des Sohnes und des Heiligen Geistes. Amen. Ich glaube an Gott, den Vater, den Allmächtigen, den Schöpfer des Himmels und der Erde, und an Jesus Christus, seinen eingeborenen Sohn, unseren Herrn,

0: das Reich des Todes, am dritten Tage auferstanden von den Toten, aufgefahren in den Himmel. Er sitzt zur Rechten Gottes, des allmächtigen Vaters. Von dort wird er kommen, zu richten die Lebenden und die Toten. Ich glaube an den Heiligen Geist, die heilige katholische Kirche, Gemeinschaft der Heiligen, Vergebung der Sünden, Auferstehung der Toten und das ewige Leben. Amen.
1: Vater unser im Himmel, geheiligt werde dein Name, dein Reich komme, dein Wille geschehe wie im Himmel so auf Erden.
0: Unser tägliches Brot gib uns heute und vergib uns unsere Schuld, wie auch wir vergeben unseren Schuldigern. Und führe uns nicht in Versuchung, sondern erlöse uns von dem Bösen.
1: Gegrüßet seist du, Maria, voll der Gnade, der Herr ist mit dir. Du bist gebenedeit unter den Frauen, und gebenedeit ist die Frucht deines Leibes, Jesus, der in uns den Glauben vermehre.
0: Heilige Maria, Mutter Gottes, bitte für uns Sünder, jetzt und in der Stunde unseres Todes. Amen.
1: Gegrüßet seist du, Maria, voll der Gnade, der Herr ist mit dir. Du bist gebenedeit unter den Frauen, und gebenedeit ist die Frucht deines Leibes, Jesus, der in uns die Hoffnung stärke.
0: Heilige Maria, Mutter Gottes, bitte für uns Sünder, jetzt und in der Stunde unseres Todes. Amen.
1: Gegrüßet seist du, Maria, voll der Gnade, der Herr ist mit dir. Du bist gebenedeit unter den Frauen, und gebenedeit ist die Frucht deines Leibes, Jesus, der in uns die Liebe entzünde.
0: Heilige Maria, Mutter Gottes, bitte für uns Sünder, jetzt und in der Stunde unseres Todes. Amen. Ehre sei dem Vater und dem Sohn und dem Heiligen Geist, wie im Anfang, so auch jetzt und alle Zeit und in Ewigkeit. Amen.

0: sein bedürfen.
1: Erstes Geheimnis: Jesus, der von Johannes getauft worden ist. Aus dem Evangelium nach Markus. In jenen Tagen kam Jesus aus Nazareth in Galiläa und ließ sich von Johannes im Jordan taufen. Und als er aus dem Wasser stieg, sah er, dass der Himmel sich öffnete und der Geist wie eine Taube auf ihn herabkam. Und eine Stimme aus dem Himmel sprach: Du bist mein geliebter Sohn, an dir habe ich Gefallen gefunden. Vater unser im Himmel, geheiligt werde dein Name, dein Reich komme, dein Wille geschehe, wie im Himmel, so auf Erden.

0: von dem Bösen.
1: Gegrüßet seist du, Maria, voll der Gnade, der Herr ist mit dir. Du bist gebenedeit unter den Frauen, und gebenedeit ist die Frucht deines Leibes, Jesus, der von Johannes getauft worden ist.
0: Heilige Maria, Mutter Gottes, bitte für uns Sünder, jetzt und in der Stunde unseres Todes. Amen.
1: Gegrüßet seist du, Maria, voll der Gnade, der Herr ist mit dir. Du bist gebenedeit unter den Frauen, und gebenedeit ist die Frucht deines Leibes, Jesus, der von Johannes getauft worden ist.
0: Heilige Maria, Mutter Gottes, bitte für uns Sünder, jetzt und in der Stunde unseres Todes. Amen.
1: Gegrüßet seist du, Maria, voll der Gnade, der Herr ist mit dir. Du bist gebenedeit unter den Frauen, und gebenedeit ist die Frucht deines Leibes, Jesus, der von Johannes getauft worden ist.
0: Heilige Maria, Mutter Gottes, bitte für uns Sünder, jetzt und in der Stunde unseres Todes. Amen.
1: Gegrüßet seist du, Maria, voll der Gnade, der Herr ist mit dir. Du bist gebenedeit unter den Frauen, und gebenedeit ist die Frucht deines Leibes, Jesus, der von Johannes getauft worden ist.
0: Heilige Maria, Mutter Gottes, bitte für uns Sünder, jetzt und in der Stunde unseres Todes. Amen.
1: Gegrüßet seist du, Maria, voll der Gnade, der Herr ist mit dir. Du bist gebenedeit unter den Frauen, und gebenedeit ist die Frucht deines Leibes, Jesus, der von Johannes getauft worden ist.
0: Heilige Maria, Mutter Gottes, bitte für uns Sünder, jetzt und in der Stunde unseres Todes. Amen.
1: Gegrüßet seist du, Maria, voll der Gnade, der Herr ist mit dir. Du bist gebenedeit unter den Frauen, und gebenedeit ist die Frucht deines Leibes, Jesus, der von Johannes getauft worden ist.
0: Heilige Maria, Mutter Gottes, bitte für uns Sünder, jetzt und in der Stunde unseres Todes. Amen.
1: Gegrüßet seist du, Maria, voll der Gnade, der Herr ist mit dir. Du bist gebenedeit unter den Frauen, und gebenedeit ist die Frucht deines Leibes, Jesus, der von Johannes getauft worden ist.
0: Heilige Maria, Mutter Gottes, bitte für uns Sünder, jetzt und in der Stunde unseres Todes. Amen.
1: Gegrüßet seist du, Maria, voll der Gnade, der Herr ist mit dir. Du bist gebenedeit unter den Frauen, und gebenedeit ist die Frucht deines Leibes, Jesus, der von Johannes getauft worden ist.
0: Heilige Maria, Mutter Gottes, bitte für uns Sünder, jetzt und in der Stunde unseres Todes. Amen.
1: Gegrüßet seist du, Maria, voll der Gnade, der Herr ist mit dir. Du bist gebenedeit unter den Frauen, und gebenedeit ist die Frucht deines Leibes, Jesus, der von Johannes getauft worden ist.
0: Heilige Maria, Mutter Gottes, bitte für uns Sünder, jetzt und in der Stunde unseres Todes. Amen.
1: Gegrüßet seist du, Maria, voll der Gnade, der Herr ist mit dir. Du bist gebenedeit unter den Frauen, und gebenedeit ist die Frucht deines Leibes, Jesus, der von Johannes getauft worden ist.

0: Christen bedürfen.
1: Zweites Geheimnis. Jesus, der sich bei der Hochzeit in Kana offenbart hat. Aus dem Evangelium nach Johannes. Am dritten Tag fand in Kana in Galiläa eine Hochzeit statt und die Mutter Jesu war dabei. Auch Jesus und seine Jünger waren zur Hochzeit eingeladen. Als der Wein ausging, sagte die Mutter Jesu zu ihm, sie haben keinen Wein mehr. Jesus erwiderte ihr, was willst du von mir, Frau? Meine Stunde ist noch nicht gekommen. Seine Mutter sagte zu den Dienern, was er euch sagt, das tut.
2: Vater unser im Himmel, geheiligt werde dein Name, dein Reich komme, dein Wille geschehe, wie im Himmel, so auf Erden.
0: Unser tägliches Brot gib uns heute und vergib uns unsere Schuld, wie auch wir vergeben unseren Schuldigern. Und führe uns nicht in Versuchung, sondern erlöse uns von dem Bösen.
2: Gegrüßet seist du, Maria, voll der Gnade, der Herr ist mit dir. Du bist gebenedeit unter den Frauen, und gebenedeit ist die Frucht deines Leibes, Jesus, der sich bei der Hochzeit in Kana offenbart hat.
0: Heilige Maria, Mutter Gottes, bitte für uns Sünder, jetzt und in der Stunde unseres Todes. Amen.
2: Gegrüßet seist du, Maria, voll der Gnade, der Herr ist mit dir. Du bist gebenedeit unter den Frauen, und gebenedeit ist die Frucht deines Leibes, Jesus, der sich bei der Hochzeit in Kana offenbart hat.
0: Heilige Maria, Mutter Gottes, bitte für uns Sünder, jetzt und in der Stunde unseres Todes. Amen.
2: Gegrüßet seist du, Maria, voll der Gnade, der Herr ist mit dir. Du bist gebenedeit unter den Frauen, und gebenedeit ist die Frucht deines Leibes, Jesus, der sich bei der Hochzeit in Kana offenbart hat.
0: Heilige Maria, Mutter Gottes, bitte für uns Sünder, jetzt und in der Stunde unseres Todes. Amen.
2: Gegrüßet seist du, Maria, voll der Gnade, der Herr ist mit dir. Du bist gebenedeit unter den Frauen, und gebenedeit ist die Frucht deines Leibes, Jesus, der sich bei der Hochzeit in Kana offenbart hat.
0: Heilige Maria, Mutter Gottes, bitte für uns Sünder, jetzt und in der Stunde unseres Todes. Amen.
2: Gegrüßet seist du, Maria, voll der Gnade, der Herr ist mit dir. Du bist gebenedeit unter den Frauen, und gebenedeit ist die Frucht deines Leibes, Jesus, der sich bei der Hochzeit in Kana offenbart hat.
0: Heilige Maria, Mutter Gottes, bitte für uns Sünder, jetzt und in der Stunde unseres Todes. Amen.
2: Gegrüßet seist du, Maria, voll der Gnade, der Herr ist mit dir. Du bist gebenedeit unter den Frauen, und gebenedeit ist die Frucht deines Leibes, Jesus, der sich bei der Hochzeit in Kana offenbart hat.
0: Heilige Maria, Mutter Gottes, bitte für uns Sünder, jetzt und in der Stunde unseres Todes. Amen.
2: Gegrüßet seist du, Maria, voll der Gnade, der Herr ist mit dir. Du bist gebenedeit unter den Frauen, und gebenedeit ist die Frucht deines Leibes, Jesus, der sich bei der Hochzeit in Kana offenbart hat.
0: Heilige Maria, Mutter Gottes, bitte für uns Sünder, jetzt und in der Stunde unseres Todes. Amen.
2: Gegrüßet seist du, Maria, voll der Gnade, der Herr ist mit dir. Du bist gebenedeit unter den Frauen, und gebenedeit ist die Frucht deines Leibes, Jesus, der sich bei der Hochzeit in Kana offenbart hat.
0: Heilige Maria, Mutter Gottes, bitte für uns Sünder, jetzt und in der Stunde unseres Todes. Amen.
2: Gegrüßet seist du, Maria, voll der Gnade, der Herr ist mit dir. Du bist gebenedeit unter den Frauen, und gebenedeit ist die Frucht deines Leibes, Jesus, der sich bei der Hochzeit in Kana offenbart hat.
0: Heilige Maria, Mutter Gottes, bitte für uns Sünder, jetzt und in der Stunde unseres Todes. Amen.
2: Gegrüßet seist du, Maria, voll der Gnade, der Herr ist mit dir. du bist gebenedeit unter den Frauen, und gebenedeit ist die Frucht deines Leibes, Jesus, der sich bei der Hochzeit in Kana offenbart hat.

0: bedürfen.
1: Drittes Geheimnis: Jesus, der uns das Reich Gottes verkündet hat. Aus dem Evangelium nach Markus. Nachdem man Johannes ins Gefängnis geworfen hatte, ging Jesus wieder nach Galiläa. Er verkündete das Evangelium Gottes und sprach: Die Zeit ist erfüllt, das Reich Gottes ist nahe. Kehrt um und glaubt an das Evangelium.
2: Vater unser im Himmel, geheiligt werde dein Name. Dein Reich komme, dein Wille geschehe, wie im Himmel, so auf Erden.
0: Unser tägliches Brot gib uns heute und vergib uns unsere Schuld, wie auch wir vergeben unseren Schuldigern. Und führe uns nicht in Versuchung, sondern erlöse uns von dem Bösen.
2: Gegrüßet seist du, Maria, voll der Gnade, der Herr ist mit dir. Du bist gebenedeit unter den Frauen, und gebenedeit ist die Frucht deines Leibes, Jesus, der uns das Reich Gottes verkündet hat.
0: Heilige Maria, Mutter Gottes, bitte für uns Sünder, jetzt und in der Stunde unseres Todes. Amen.
2: Gegrüßet seist du, Maria, voll der Gnade, der Herr ist mit dir. Du bist gebenedeit unter den Frauen, und gebenedeit ist die Frucht deines Leibes, Jesus, der uns das Reich Gottes verkündet hat.
0: Heilige Maria, Mutter Gottes, bitte für uns Sünder, jetzt und in der Stunde unseres Todes. Amen.
2: Gegrüßet seist du, Maria, voll der Gnade, der Herr ist mit dir. Du bist gebenedeit unter den Frauen, und gebenedeit ist die Frucht deines Leibes, Jesus, der uns das Reich Gottes verkündet hat.
0: Heilige Maria, Mutter Gottes, bitte für uns Sünder, jetzt und in der Stunde unseres Todes. Amen.
2: Gegrüßet seist du, Maria, voll der Gnade, der Herr ist mit dir. Du bist gebenedeit unter den Frauen, und gebenedeit ist die Frucht deines Leibes, Jesus, der uns das Reich Gottes verkündet hat.
0: Heilige Maria, Mutter Gottes, bitte für uns Sünder, jetzt und in der Stunde unseres Todes. Amen.
2: Gegrüßet seist du, Maria, voll der Gnade, der Herr ist mit dir. Du bist gebenedeit unter den Frauen, und gebenedeit ist die Frucht deines Leibes, Jesus, der uns das Reich Gottes verkündet hat.
0: Heilige Maria, Mutter Gottes, bitte für uns Sünder, jetzt und in der Stunde unseres Todes. Amen.
2: Gegrüßet seist du, Maria, voll der Gnade, der Herr ist mit dir. Du bist gebenedeit unter den Frauen, und gebenedeit ist die Frucht deines Leibes, Jesus, der uns das Reich Gottes verkündet hat.
0: Heilige Maria, Mutter Gottes, bitte für uns Sünder, jetzt und in der Stunde unseres Todes. Amen.
2: Gegrüßet seist du, Maria, voll der Gnade, der Herr ist mit dir. Du bist gebenedeit unter den Frauen, und gebenedeit ist die Frucht deines Leibes, Jesus, der uns das Reich Gottes verkündet hat.
0: Heilige Maria, Mutter Gottes, bitte für uns Sünder, jetzt und in der Stunde unseres Todes. Amen.
2: Gegrüßet seist du, Maria, voll der Gnade, der Herr ist mit dir. Du bist gebenedeit unter den Frauen, und gebenedeit ist die Frucht deines Leibes, Jesus, der uns das Reich Gottes verkündet hat.
0: Heilige Maria, Mutter Gottes, bitte für uns Sünder, jetzt und in der Stunde unseres Todes. Amen.
2: Gegrüßet seist du, Maria, voll der Gnade, der Herr ist mit dir. Du bist gebenedeit unter den Frauen, und gebenedeit ist die Frucht deines Leibes, Jesus, der uns das Reich Gottes verkündet hat.
0: Heilige Maria, Mutter Gottes, bitte für uns Sünder, jetzt und in der Stunde unseres Todes. Amen.
2: Gegrüßet seist du, Maria, voll der Gnade, der Herr ist mit dir. Du bist gebenedeit unter den Frauen, und gebenedeit ist die Frucht deines Leibes, Jesus, der uns das Reich Gottes verkündet hat.

0: leisten bedürfen.
1: Viertes Geheimnis: Jesus, der auf dem Berg verklärt worden ist. Aus dem Evangelium nach Markus. 6 Tage danach nahm Jesus Petrus, Jakobus und Johannes beiseite und führte sie auf einen hohen Berg, aber nur sie allein. Und er wurde vor ihren Augen verwandelt. Seine Kleider wurden strahlend weiß. Da erschien vor ihren Augen Elia und mit ihm Mose, und sie redeten mit Jesus. Da kam eine Wolke und warf ihren Schatten auf sie, und aus der Wolke rief eine Stimme: Das ist mein geliebter Sohn, auf ihn sollt ihr hören.
2: Vater unser im Himmel, geheiligt werde dein Name, dein Reich komme, dein Wille geschehe, wie im Himmel, so auf Erden.
3: Unser tägliches Brot gib uns heute und vergib uns unsere Schuld, wie auch wir vergeben unseren Schuldigern. Und führe uns nicht in Versuchung, sondern erlöse uns von dem Bösen.
2: Gegrüßet seist du, Maria, voller Gnade, der Herr ist mit dir. Du bist gebenedeit unter den Frauen, und gebenedeit ist die Frucht deines Leibes, Jesus, der auf dem Berg verklärt worden ist.
3: Heilige Maria, Mutter Gottes, bitte für uns Sünder, jetzt und in der Stunde unseres Todes. Amen.
2: Gegrüßet seist du, Maria, voller Gnade, der Herr ist mit dir. Du bist gebenedeit unter den Frauen, und gebenedeit ist die Frucht deines Leibes, Jesus, der auf dem Berg verklärt worden ist.
3: Heilige Maria, Mutter Gottes, bitte für uns Sünder, jetzt und in der Stunde unseres Todes. Amen.
2: Gegrüßet seist du, Maria, voller Gnade, der Herr ist mit dir. Du bist gebenedeit unter den Frauen, und gebenedeit ist die Frucht deines Leibes, Jesus, der auf dem Berg verklärt worden ist.
3: Heilige Maria, Mutter Gottes, bitte für uns Sünder, jetzt und in der Stunde unseres Todes. Amen.
2: Gegrüßet seist du, Maria, voller Gnade, der Herr ist mit dir. Du bist gebenedeit unter den Frauen, und gebenedeit ist die Frucht deines Leibes, Jesus, der auf dem Berg verklärt worden ist.
3: Heilige Maria, Mutter Gottes, bitte für uns Sünder, jetzt und in der Stunde unseres Todes. Amen.
2: Gegrüßet seist du, Maria, voller Gnade, der Herr ist mit dir. Du bist gebenedeit unter den Frauen, und gebenedeit ist die Frucht deines Leibes, Jesus, der auf dem Berg verklärt worden ist.
3: Heilige Maria, Mutter Gottes, bitte für uns Sünder, jetzt und in der Stunde unseres Todes. Amen.
2: Gegrüßet seist du, Maria, voller Gnade, der Herr ist mit dir. Du bist gebenedeit unter den Frauen, und gebenedeit ist die Frucht deines Leibes, Jesus, der auf dem Berg verklärt worden ist.
3: Heilige Maria, Mutter Gottes, bitte für uns Sünder, jetzt und in der Stunde unseres Todes. Amen.
2: Gegrüßet seist du,

0: Du bist gebenedeit unter den Frauen, und gebenedeit ist die Frucht deines Leibes, Jesus, der auf dem Berg verklärt worden ist.
1: Heilige Maria, Mutter Gottes, bitte für uns Sünder, jetzt und in der Stunde unseres Todes. Amen.
0: Gegrüßet seist du, Maria, voll der Gnade, der Herr ist mit dir. Du bist gebenedeit unter den Frauen, und gebenedeit ist die Frucht deines Leibes, Jesus, der auf dem Berg verklärt worden ist.

0: meisten bedürfen.
1: Fünftes Geheimnis: Jesus, der uns die Eucharistie geschenkt hat. Aus dem 1. Korintherbrief. Jesus, der Herr, nahm in der Nacht, in der er ausgeliefert wurde, Brot, sprach das Dankgebet, brach das Brot und sagte: Das ist mein Leib für euch, tut dies zu meinem Gedächtnis. Ebenso nahm er nach dem Mahl den Kelch und sprach: Dieser Kelch ist der neue Bund in meinem Blut, tut dies, so oft ihr daraus trinkt, zu meinem Gedächtnis.
2: Vater unser im Himmel, geheiligt werde dein Name, dein Reich komme, dein Wille geschehe, wie im Himmel, so auf Erden.
0: Unser tägliches Brot gib uns heute und vergib uns unsere Schuld, wie auch wir vergeben unseren Schuldigern. Und führe uns nicht in Versuchung, sondern erlöse uns von dem Bösen.
2: Gegrüßet seist du, Maria, voll der Gnade, der Herr ist mit dir. Du bist gebenedeit unter den Frauen, und gebenedeit ist die Frucht deines Leibes, Jesus, der uns die Eucharistie geschenkt hat.
0: Heilige Maria, Mutter Gottes, bitte für uns Sünder, jetzt und in der Stunde unseres Todes. Amen.
2: Gegrüßet seist du, Maria, voll der Gnade, der Herr ist mit dir. Du bist gebenedeit unter den Frauen, und gebenedeit ist die Frucht deines Leibes, Jesus, der uns die Eucharistie geschenkt hat.
0: Heilige Maria, Mutter Gottes, bitte für uns Sünder, jetzt und in der Stunde unseres Todes. Amen.
2: Gegrüßet seist du, Maria, voll der Gnade, der Herr ist mit dir. Du bist gebenedeit unter den Frauen, und gebenedeit ist die Frucht deines Leibes, Jesus, der uns die Eucharistie geschenkt hat.
0: Heilige Maria, Mutter Gottes, bitte für uns Sünder, jetzt und in der Stunde unseres Todes. Amen.
2: Gegrüßet seist du, Maria, voll der Gnade, der Herr ist mit dir. Du bist gebenedeit unter den Frauen, und gebenedeit ist die Frucht deines Leibes, Jesus, der uns die Eucharistie geschenkt hat.
0: Heilige Maria, Mutter Gottes, bitte für uns Sünder, jetzt und in der Stunde unseres Todes. Amen.
2: Gegrüßet seist du, Maria, voll der Gnade, der Herr ist mit dir. Du bist gebenedeit unter den Frauen, und gebenedeit ist die Frucht deines Leibes, Jesus, der uns die Eucharistie geschenkt hat.
0: Heilige Maria, Mutter Gottes, bitte für uns Sünder, jetzt und in der Stunde unseres Todes. Amen.
2: Gegrüßet seist du, Maria, voll der Gnade, der Herr ist mit dir. Du bist gebenedeit unter den Frauen, und gebenedeit ist die Frucht deines Leibes, Jesus, der uns die Eucharistie geschenkt hat.
0: Heilige Maria, Mutter Gottes, bitte für uns Sünder, jetzt und in der Stunde unseres Todes. Amen.
2: Gegrüßet seist du, Maria, voll der Gnade, der Herr ist mit dir. Du bist gebenedeit unter den Frauen, und gebenedeit ist die Frucht deines Leibes, Jesus, der uns die Eucharistie geschenkt hat.
0: Heilige Maria, Mutter Gottes, bitte für uns Sünder, jetzt und in der Stunde unseres Todes. Amen.
2: Gegrüßet seist

0: Maria, voll der Gnade, der Herr ist mit dir. Du bist gebenedeit unter den Frauen, und gebenedeit ist die Frucht deines Leibes, Jesus, der uns die Eucharistie geschenkt hat.
1: Heilige Maria, Mutter Gottes, bitte für uns Sünder, jetzt und in der Stunde unseres Todes. Amen.
0: Gegrüßet seist du, Maria, voll der Gnade, der Herr ist mit dir. Du bist gebenedeit unter den Frauen, und gebenedeit ist die Frucht deines Leibes, Jesus, der uns die Eucharistie geschenkt hat.
1: Heilige Maria, Mutter Gottes, bitte für uns Sünder, jetzt und in der Stunde unseres Todes. Amen.
0: Gegrüßet seist du, Maria, voll der Gnade, der Herr ist mit dir. Du bist gebenedeit unter den Frauen, und gebenedeit ist die Frucht deines Leibes, Jesus, der uns die Eucharistie geschenkt hat.

0: leisten wir dürfen.
1: Wir bitten um Gottes Segen. Der Herr sei mit euch.
0: Und mit deinem Geiste.
1: Er segne und beschütze euch und alle unsere Jugendlichen, der allmächtige und gütige Gott, der Vater und der Sohn und der Heilige Geist.
0: Amen.
1: Gelobt sei Jesus Christus.

0: Sie hören jetzt aus dem Tagebuch von der Schweizer Heiligen, der Schwester Maria Bernarda Büttler. Das Buch hat herausgegeben, der emeritierte Pfarrer aus Keusch. Die Sprecherin ist Nicole Meru.
1: Das für Sie zu erbitten, ist unsere heilige Pflicht. Maria Bernarda bittet nun die Schwestern, Gott zu danken, dass es überall noch apostolische Priester gibt. Für sie sollen sie im Gebet mächtig einstehen. Sie fährt fort. Es ist dies die heilige Gebetsaufgabe, die uns für die Apostel unseres göttlichen Heilandes zu vollbringen obliegt. Ihnen, diesen Söhnen Gottes, diesen Gesalbten des Herrn, diesen Säulen der heiligen Mutterkirche, müssen wir Kraft erflehen, die Salbungen des Heiligen Geistes. Ihnen obliegt die Verkündigung des göttlichen Wortes, dass diese Worte wahrhaft werden wie zweischneidige Schwerter, eindringend in die halb erstorbenen Christenseelen, sie aufweckend zu einem neuen Leben, dass dieses Gotteswort wie eine mächtige Posaune hinausschalle bis an die Grenzen der Erde. Das für sie zu erbitten und zu erflehen, ist unsere heilige Pflicht, denn sie sind die großen Gnadenspender Gottes. Ich wiederhole, was ich euch schon geschrieben habe. Achtet, ehrt, liebt die hochwürdigen Priester als die Gottgeheiligten und Gesalbten und seid ihnen allzeit dankbar.

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1: Ein Grüezi und ein herzliches Willkommen seid Ihnen, Andrea Marti. Heute widmen wir uns einem ganz besonderen Thema, das von Hoffnung und Glauben geprägt ist. Ein Kardinal, der während seiner Gefangenschaft und Einzelhaft tiefgreifende geistliche Erfahrungen gemacht hat. In Übereinstimmung mit seinem bischöflichen Wahlspruch Freude und Hoffnung, Gaudium et Spes, schrieb er über die Kraft der Hoffnung, die in den dunkelsten Zeiten seines Lebens für ihn von entscheidender Bedeutung wurde. Sein Landesbruder, der Zister